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0: Warum ist Pfaffenhausen in solcher großen Not? 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

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Ja, ja, ich weiß, genau. Also, wir vertreten ja nun die Idee eines sozialen Reichtums, nicht wahr? Also, bisweilen speisen wir durchaus auch nur mal einen Fenchel-Möhrensalat, angereichert mit echtem südargentinischen Kürbisöl und

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Das Bündnis zwischen Bourgeoisie und adeliger Konterrevolution entscheidet schließlich das Schicksal der Revolution. Sie wird niedergeworfen. Das Proletariat ist noch zu schwach, die demokratische Umwälzung durchzusetzen. Aber es löst sich vom politischen Einfluss des Bürgertums, beginnt sich zu organisieren.

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0: Hallo und herzlich willkommen. Hier ist Radio DARC, das spannende Technikmagazin rund um die Funktechnik, zu dem wir Sie wie jede Woche wieder recht herzlich begrüßen. Heute hören Sie die Ausgabe Nummer 609. Das Datum der Erstveröffentlichung ist Freitag, der 9. Oktober 2026. Ich bin Cody Farrin und werde Sie durch die kommende Sendestunde führen. Hier bei uns hören Sie allerlei Interessantes aus Wissenschaft und Technik. Heute geht es unter anderem um einige Physiker, die Bahnbrechendes geleistet haben und die man unbedingt kennen sollte. Und um die Ursprünge der internationalen Raumstation ISS. Starten wir aber erstmal mit einem Musikwunsch in diese Sendung. Bernie Delta Lima 6 X-Ray Bravo aus Hamburg wünscht sich die niederländische Band Long Tall Ernie and the Shakers mit Witches. Gute Wahl, Bernie, denn dieser Titel aus dem Jahr 1979 ist ein richtiger Show-Opener. Und wir sind uns sicher, der lief schon Jahrzehnte nicht mehr im Radio.
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1: Heute mit diesen Themen. Bundesrat beschließt Änderung der Frequenznutzungsverordnung. Warnung vor Einfuhr von russischen Geräten. Sanktionen beachten. Historischer Maschinensender SAQ geht wieder auf Sendung. Und DARC beging Weltraumwoche. Am Mikrofon Conny Farren. In seiner turnusmäßigen Sitzung am 25. September hat der Bundesrat die 5. Verordnung zur Änderung der Frequenzverordnung beschlossen. Damit ist nun ein weiterer Schritt getan, eine rechtliche Basis für den erneuten Sendebetrieb deutscher Funkamateure im 4-Meter-Band zu schaffen. Dieser Beschluss des Bundesrats bedeutet jedoch nicht automatisch, dass etwa ab dem 1. Januar 2027 wieder im 4-Meter-Band gefunkt werden darf. Auf der Zeitschiene stehen erst einmal die formale Ausfertigung der Verordnung durchs zuständige Ministerium und die Verkündung im Bundesgesetzblatt. Daran anschließend folgen die notwendige Aktualisierung des Frequenzplans durch die Bundesnetzagentur und die Anpassung der Nutzungsbestimmungen. Danach kann eine Zuteilung durch die B-Netz A erfolgen. Erst nach Veröffentlichung einer entsprechenden Verfügung, also an dem dort genannten Stichtag, dürfen Funkamateure diese Frequenzen legal nutzen. Wenn all diese Prozesse zügig ablaufen, könnte es bis zum Beginn der Sporadic E-Saison 2027 klappen. Vor dem Hintergrund der aktuellen geopolitischen Ereignisse ist generell Vorsicht bei der Einfuhr von Geräten aus Russland geboten. Dem DARC ist ein Fall bekannt geworden, bei dem ein Funkamateur im Jahr 2023 eine russische UKW-Endstufe für das 23-Zentimeter-Band gekauft und bezahlt hat. Nun hat sich das Zollfahndungsamt an den Käufer gewandt. Dass der Hardware-Kauf für die hobbymäßige Ausbildung des Amateurfunkdienstes diente, wird als nebensächlich behandelt. Die Pressestelle des Zolls äußerte sich auf unsere Anfrage nicht zum konkreten Fall. Stattdessen informiert sie darüber, dass die EU-Sanktionen gegenüber Russland nicht ausschließlich sogenannte Dual-Use-Güter betreffen. Damit sind solche Güter gemeint, die zivil und militärisch verwendet werden können. Die Pressestelle weiter: Auch andere zahlreiche Waren und verschiedene Produktgruppen sind erfasst, unter anderem Elektronik. Maßgeblich sind die jeweiligen Anhänge der EU-Sanktionsverordnung Nummer 833/2014 sowie hinsichtlich der Dual-Use-Güter die Verordnung 2021/821. Darüber hinaus ist zu beachten, dass die einschlägigen Verbote und Beschränkungen grundsätzlich bei der Einfuhr, Ausfuhr und Durchfuhr von Waren gelten. Für die sanktionsrechtliche Einstufung von Waren bzw. die Prüfung, ob eine Ware unter die Verordnung fällt, ist in Deutschland das Bundesamt für Wirtschaft und Ausfuhrkontrolle zuständig. Der Zoll überwacht die Einhaltung der EU-Sanktionen beim grenzüberschreitenden Warenverkehr und stimmt sich hierbei bei Fragen zur Erfassung bestimmter Güter eng mit anderen Behörden ab. Darüber hinaus ist der Zollfahndungsdienst bei Verdacht auf Sanktionsverstöße für strafrechtliche Ermittlungen unter Sachleitung der jeweiligen Staatsanwaltschaft zuständig. Verstöße gegen die Russland-Sanktionen werden als Straftat oder Ordnungswidrigkeit nach dem Außenwirtschaftsgesetz verfolgt. Die Pressestelle des Zolls rät Funkamateuren daher dringend, vor einem Kauf russischer Produkte zu prüfen, ob sie auf den Sanktionslisten der EU stehen und damit Einfuhrverboten unterliegen. Das ist für elektronische Produkte in der Regel der Fall, so auch für Amateurfunk. Hierfür stehen unter anderem auf der Webseite der EU, des Bundesamts für Wirtschaft und Ausfuhrkontrolle und des Zolls umfangreiche Informationen zur Verfügung. Darüber hinaus ist zu beachten, dass generell jede Warensendung aus einem oder in ein Drittland elektronisch beim Zoll angemeldet werden muss. Im Rahmen der Zollabfertigung wird risikoorientiert nach geltendem Unionsrecht und nationalen Rechtsvorschriften geprüft, ob die Ein- oder Ausfuhr zulässig ist. Der Längstwellensender SAQ im schwedischen Grimeton geht zum Tag der Vereinten Nationen am 24. Oktober wieder auf Sendung. Die Signale auf 17,2 Kilohertz werden dabei durch einen historischen Maschinensender elektromagnetisch erzeugt. Um 12.30 Uhr UTC erfolgt die Inbetriebnahme und die Abstimmung des Senders. Die eigentliche Nachricht wird um 12.45 Uhr UTC gesendet. Um 13 Uhr UTC erfolgt eine Friedensnachricht von SAQ. Neben der Aussendung auf HF kann das Geschehen vor Ort über einen YouTube-Livestream verfolgt werden. Weiterhin lohnt es sich, bereits am 23. Oktober den Empfänger einzuschalten. Hier erfolgen in der Zeit von 11 bis 14 Uhr UTC Testsendungen. Für Empfangsbestätigungen gibt es ein Online-Formular. Am Aktionstag ist weiterhin die auf dem Gelände befindliche Clubstation SK6SAQ aktiv. Sie sendet auf 80, 40 und 20 Metern. QSL-Karten gehen via Büro. Die Anlage aus dem Jahr 1924 ist der letzte noch voll funktionsfähige Maschinensender der Welt. Er steht unter dem Schutz der UNESCO als technisches Weltkulturerbe. Der sogenannte Alexanderson-Alternator erzeugt seine Hochfrequenz auf mechanische Art und Weise und sendet auf Längstwelle 17,2 kHz mit einer Sendeleistung von 200 kW. Zu besonderen Anlässen wird er nach wie vor von einer Gruppe schwedischer Funkamateure angeworfen und für Grußbotschaften in alle Welt verwendet, so zum Beispiel: Vom 4. bis 10. Oktober war wieder Weltraumwoche, eine von den Vereinten Nationen ausgerufene weltweite Aktionswoche zur Feier der Raumfahrt und ihrer Bedeutung für die Menschheit. Die Datumswahl basiert auf zwei Meilensteinen der Raumfahrtgeschichte. Dem 4. Oktober 1957, da wurde mit Sputnik 1 der erste künstliche Erdsatellit gestartet, und dem 10. Oktober 1967. An diesem Tag trat der Weltraumvertrag in Kraft. Viele der ersten Satellitenexperimente wurden von Funkamateuren aufmerksam verfolgt. Heute betreiben Funkamateure weltweit eigene Amateurfunksatelliten, die sogenannten OSCAR-Satelliten. AMSAT OSCAR 7 ist dafür ein gutes Beispiel. Dieser Amateurfunksatellit ist trotz seines hohen Alters noch immer aktiv, nach mehr als 50 Jahren. Er wurde am 15. November 1974 von der Vandenberg Air Force Base aus gestartet. So bietet auch die Weltraumwoche Gelegenheit zu zeigen, dass Funkamateure nicht nur auf Kurzwelle arbeiten, sondern auch über Satelliten kommunizieren können. Genannt seien etwa QO-100 oder die LEO-Satelliten. Das zeigt, Amateurfunk ist Teil von Weltraumforschung, Bildung und Kommunikation geworden. Ein Höhepunkt sind häufig Amateurfunkaktivitäten von Bord der Internationalen Raumstation. Es werden immer wieder Fernsehbildaussendungen oder Funkkontakte mit Schulen und Universitäten organisiert. Zudem liefern Satelliten und Raumsonden Daten zum Weltraumwetter. Sonnenflecken, Flares und geomagnetische Störungen beeinflussen die Ausbreitung auf Kurzwelle direkt. Diese Daten dienen auch als Grundlage für die Erstellung unserer wöchentlichen Funkwettervorhersage, die Sie wie immer am Ende jeder Sendung von Radio DARC hören. Das waren unsere heutigen Meldungen aus der Funkwelt für Sie. Unser Hörer Bert, Delta Mike 1 Bravo Mike aus der Nähe von Hamburg, schreibt uns, dass er begeisterter Hörer von Radio DARC sei. Er würde sich gerne einen Titel von Santiano wünschen, und zwar: Könnt ihr mich hören? Na klar, die Band Santiano aus dem hohen Norden sollte man kennen, noch besser mal auf einem Konzert erlebt haben. Und das Motto, könnt ihr mich hören, passt doch so zu 100% auf den Amateurfunk, oder?

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1: Die internationale Raumstation schwebt nun schon seit mehr als 25 Jahren über unseren Köpfen. Der permanente Außenposten der Menschheit im Weltall wird seit November 2000 ununterbrochen von Menschen bewohnt. In Summe 276 Astronauten aus 24 Ländern konnten bisher von dort aus auf die Erde hinabsehen und ihre wissenschaftlichen Experimente durchführen. Was kaum jemand weiß, fast alle Astronauten sind auch Funkamateure. Sie bieten über das sogenannte ARIS-Programm regelmäßig geplante Amateurfunkverbindungen mit Schulen und Universitäten an. Ein Grund, uns die ISS und ihre Anfänge von einem Vierteljahrhundert mal etwas genauer anzuschauen. Ein Beitrag von Uwe Gradwohl.
2: Die ISS wurde ja aus Einzelstücken, den Modulen, zusammengebaut. Diese Module wurden von russischen Proton-Raketen und amerikanischen Space Shuttles ins All gebracht. Das allererste Modul wurde von einer russischen Proton-Rakete transportiert, das zweite dann 14 Tage später von einem amerikanischen Space Shuttle. In dem Shuttle saßen damals auch 6 Menschen, die diese ersten beiden Module zusammenbauen sollten, zu einer ersten Mini-ISS sozusagen. Der Kommandant des Shuttles, das war Bob Cabana, und er hatte nach mehreren Tagen anstrengender Arbeit im All eigentlich das Recht, als erster Mensch durch die Luke in die ISS hineinzuschweben. Aber er hat uns Folgendes erzählt.
3: As we opened the hatch and got it open, I said, Sergey, come here. And I pulled him up alongside me. Sergey and I enter through the hatch side by side. I felt it really important.
2: Cabana hat damals also seinen russischen Kollegen Sergei Krikaljow an seine Seite geholt und sie sind gemeinsam Seite an Seite in die neu entstandene ISS hineingeschwebt und haben sie für die Raumfahrt in Besitz genommen. Und Krikaljow ergänzt in einem Interview mit der SWR-Wissenschaftsredaktion, dass er und Cabana einfach eines nicht haben wollten, nämlich sie wollten nicht, dass es später heißt, dass eine der beiden Nationen ja doch die erste in der ISS drin gewesen sei. Cabana und Krikaljow haben uns beide diese Geschichte erzählt und wirkten dabei noch sehr zufrieden mit dieser Entscheidung von vor 25 Jahren. Über die Jahre ist die ISS dann enorm gewachsen, von 2 Modulen auf 19 Wohn- und Arbeitsbereiche. Einer davon ist der absolute Lieblingsplatz aller Menschen geworden, die sich je da oben aufgehalten haben, die Cupola. Das ist so eine Art Aussichtskuppel, große Scheiben, nicht wie an den anderen Modulen kleine Bullaugen. Und das ist der Traum aller Astros, da oben in der Cupola zu sitzen und auf die Erde herunterzuschauen. Oder wie es NASA-Astronautin Dorothy Metcalf-Lindenberger formulierte. Es sei schwer, jemanden wieder herauszuzerren aus der Cupola, weil man sich von dem Anblick der Erde kaum lösen könne, so die frühere NASA-Astronautin. Aber die Besatzungsmitglieder haben ja einen eng gesteckten Zeitplan für ihre Forschungsarbeiten. Da bleibt für den Blick auf die Erde leider wenig Zeit. Nachdem in Russland der Chef der Raumfahrtbehörde ausgetauscht wurde, wird von dort auch jetzt nicht mehr mit dem Abkoppeln der russischen Module gedroht. Stattdessen will Russland nun doch das ISS-Projekt bis 2028 mitfinanzieren. Die USA würden die Station sogar bis 2030 nutzen, möchten den Betrieb aber schon zuvor in die Verantwortung kommerzieller Raumfahrtunternehmen übergeben. Nach mehr als 30 Jahren Nutzungszeit dürften sich aber die technischen Probleme schnell häufen und ein weiterer Betrieb unrentabel werden. So wird das ISS-Projekt vermutlich zu Beginn der 2030er Jahre in einem Feuerball über dem Südpazifik enden, mit einem gezielten Absturz in die Erdatmosphäre, bei dem ein großer Teil der Station verglühen wird und die restlichen Trümmer dann auf den Grund des Pazifiks sinken.

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1: Aelita, Funkspruch vom Mars. Vom Mars? Nee, Ellen ist noch nicht oben. Leider. Aber die Frage, wie es wäre, wenn der Mars bewohnt wäre, die stellt sich die Menschheit schon seit mehr als 100 Jahren. Marconi glaubte einst bereits, Funksignale vom Mars zu empfangen. Und dann gibt es ja den Roman Krieg der Welten von H.G. Wells von 1898. Da kommen die Marsianer in höchst unfriedlichen Absichten auf die Erde und wollen die Menschheit unterjochen. Orson Welles brachte die Erzählung dann 1938 als Hörspiel ins Radio und löste damit eine Massenpanik aus. Und 1953 wurde das Drama eines militärischen Angriffs auf die Erde dann erstmals als Kampf der Welten verfilmt und 2005 als Krieg der Welten unter anderem mit Tom Cruise, der ist ja mit Militärstücken vertraut, erneut. Kaum mehr bekannt ist jedoch, dass der Regisseur Jakov Protasanov, zum Thema ist der Mars bewohnt, mit Aelita schon 1924 einen Meilenstein des Science-Fiction-Films schuf. Dieser Stummfilm erzählt von dem Moskauer Ingenieur Loss, der geheimnisvolle Signale aus dem All empfängt und von einer Reise zum Mars träumt. In seinen Visionen begegnet er der Marskönigin Aelita und gerät in einen Konflikt zwischen Liebe, Macht und Revolution. Ja, es ist ja ein sowjetischer Film gewesen. Und in diesem verschmelzen Realität, Fantasie und der gesellschaftliche Umbruch der damaligen Zeit zu einem ungewöhnlichen und faszinierenden Filmerlebnis. Ja, ich habe schon mal reingeschaut in eine Pressekopie und die Bilder des Films sind wirklich beeindruckend. Sie erinnern an das Kabinett des Dr. Caligari von Robert Wiene, der ist tatsächlich vorher entstanden und könnte als Vorbild gedient haben, doch auch an die erst 1927 und 1928 entstandenen berühmten Filme Metropolis und Die Frau im Mond von Fritz Lang. Und man erkennt auch viele englischsprachige Klassiker wieder, ob jetzt Flash Gordon oder die Rocky Horror Picture Show, also das ganze Design der Figuren in dem Film ist für diese späteren Filme Pate gestanden. Die futuristischen Kostüme und Bühnenräume, die die Avantgarde-Künstlerin Alexandra Exter entworfen hatte, haben die Weltraumästhetik auf den Plan gebracht, die das Science-Fiction-Kino ab da prägte. Und inzwischen gehört auch noch der Ton dazu. Wie gesagt, es ist ja ein Stummfilm. Die haben dann meistens ein Klaviergeklimper zur Begleitung. Aber die finnische Band Cleaning Woman, also Putzfrau, toller Name für eine Band, die macht da sauber. Die hat den Film neu vertont mit selbstgebauten Instrumenten aus Alltagsgegenständen. Die Band ist international für ihre Neuvertonungen von Stummfilmklassikern bekannt und veröffentlichte bereits 2004 ihre Musik zu Aelita als eigenes Album. Die Musik liegt zwischen Industrial Rock, elektronischen Grooves und Avantgarde, ist also sehr modern, sowie auch der Film, der über ein Jahrhundert nach seiner Entstehung immer noch modern wirkt, als utopisches Weltraummärchen, politisches Gleichnis und eben Triumph filmischer Fantasie. Da hat man ja meistens das Problem, dass ein Buch die Fantasie spielen lässt und ein Film, da muss alles real sein und da wird es viel schwieriger. Hier ist das nicht so. Das Ganze ist also höchst empfehlenswert. Arte TV strahlt das am 12. Oktober um 23.45 Uhr nachts aus. Und wem das zu spät ist, das Ganze ist dann auch bis April in der Mediathek von Arte. Ein Beitrag von Wolf Dieter, Delta Lima 2, Mike Charlie Delta.

Dokumentationen über historische Wissenschaftler und Forscher, von Galilei bis Newton, gibt es viele. Über Physiker des letzten Jahrhunderts findet sich schon weit weniger. Das hat natürlich damit zu tun, dass einige davon uns nicht unbedingt so gute Sachen gebracht haben. Die ganze Atomtechnik sieht man ja heute nicht mehr so positiv und speziell diesen Teil nicht, der uns die Atombombe gebracht hat. Das sehen auch die betreffenden Physiker nicht mehr so positiv. Die haben sich dann oft davon distanziert. Als Genies unumstritten sind jedoch Albert Einstein und Stephen Hawking. Über die beiden gibt es jetzt zwei Dokus auf Arte, und der eine kümmerte sich mit seinen Relativitätstheorien um die großen Dinge, der andere mit der Quantenphysik auch um die ganz kleinen. Zum Verständnis der heutigen Technik mit Lasern und LEDs sind beide Theorien notwendig. Ohne Relativitätstheorien und Quantenphysik wären diese nicht möglich geworden. Der 14. März ist der Tag, an dem Albert Einstein 1879 geboren wurde und an dem Stephen Hawking 2018 verstarb. Die beiden Physikgenies sind sich nie begegnet, prägten aber unsere Sicht auf das Universum mit der Relativitätstheorie für das unendlich Große und der Quantenmechanik für das unendlich Kleine. Wobei natürlich die Quantenmechanik und die Quantenphysik von anderen entdeckt wurde, aber Stephen Hawking hat versucht, beides, Relativitätstheorien und Quantentheorien, unter einen Hut zu bringen. Ganz gelungen ist das bis heute nicht, die beiden Welten ergänzen sich, lassen sich aber nicht ganz in Einklang bringen. Einsteins IQ lag bei 180 und Hawkings bei 160, also man darf sie tatsächlich Genies nennen. Albert Einstein fand heraus, dass sich das Universum als Raum-Zeit-Kontinuum verstehen lässt und Anziehungskraft durch eine von Sternen und Planeten hervorgerufene Verzerrung der Raumzeit entsteht. In der Doku kommen Astrophysiker zu Wort, die heute versuchen, ein neues Verständnis von Einsteins Voraussagen zu gewinnen. Im Fokus steht dabei das Laser-Interferometer-Gravitationswellen-Observatorium, kurz LIGO genannt. In diesem arbeiten 900 Forschende aus aller Welt, und ihr Auftrag ist es, kosmische Gravitationswellen zu untersuchen. Erstmals vorausgesagt wurden diese Wellen 1916 durch die allgemeine Relativitätstheorie Einsteins. Die Technik zu ihrer Erfassung gab es damals noch nicht. Die allgemeine Relativitätstheorie war ja die zweite. Ihr zuvor gegangen war die spezielle Relativitätstheorie, die noch nicht ganz so große Auswirkungen hatte. Stephen Hawking verbrachte dann den größten Teil seiner Forscherkarriere damit, herauszufinden, wo Einstein sich vielleicht doch geirrt haben könnte. In den 60er Jahren des letzten Jahrhunderts empfingen Radioteleskope auf der ganzen Welt seltsame Signale aus dem All, die von winzigen Objekten mit enormer Dichte auszugehen schienen, von Neutronensternen. Diese mysteriösen Sterne hatte Einstein in seiner Relativitätstheorie vorausgesagt. Das bedeutete, dass auch andere Phänomene, die er beschrieb, sich bewahrheiten könnten. Schwarze Löcher beschrieb er etwa als Körper im Weltall, deren Dichte so hoch ist, dass ihr Gravitationsfeld das Entweichen jeglicher Materie oder Strahlung verhindert. Sie besser zu verstehen, war der Forschungsauftrag einer jungen Gruppe von Physikern, zu denen auch Stephen Hawking zählte. Mitte der 70er Jahre stellte Hawking an der Universität von Cambridge die Hypothese auf, dass schwarze Löcher nicht vollständig schwarz sind. Sind sie jetzt grau oder braun? Na, so wörtlich ist das nicht gemeint, aber sie lösen sich langsam auf und verschwinden irgendwann, wobei sie eine Strahlung abgeben, die zu einer Verringerung ihrer Masse führt. Also die Theorie, dass einem schwarzen Loch nichts mehr irgendwann entkommt, stimmt dann nicht ganz, es dauert nur eine Weile. Und da kamen dann eben die Quantenmechanik und die Relativitätstheorie in Berührung. 2016 simulierte der Experimentalphysiker Jeff Steinhauer vom Israel Institute of Technology in Haifa ein schwarzes Loch, bei dem dann tatsächlich die nach Hawking benannte Hawking-Strahlung gemessen werden konnte. Die Dokumentation heißt Einstein und Hawking, das Geheimnis von Zeit und Raum und ist auf Arte TV zu finden. Und sie befasst sich außerdem noch mit der Frage, inwiefern Einstein während des Zweiten Weltkriegs an der Entwicklung der Atombombe in den USA mitwirkte. Nein, das tat er nicht wirklich, aber er hatte an Präsident Roosevelt einen Brief geschrieben, in dem er vor der Gefahr warnte, dass die Nazis eine Atombombe bauen könnten und deshalb anregte, dass die USA ihnen zuvorkommen sollte. Das hat er natürlich später bereut, als sich herausstellte, dass die Nazis keine Atombombe zustande gebracht hatten. Da ließ sich die Sache aber nicht mehr ändern. Zu den Wissenschaftlern, die die Atombombe gebaut haben,
gibt es natürlich auch Dokus, dazu gleich mehr.

Ja, welche Physiker haben tatsächlich an der Atombombe gebastelt? Na klar, an einen denken wir alle, Robert Oppenheimer. Das war der Leiter des Manhattan-Projekts, an dem Hunderte von Wissenschaftlern daran gearbeitet haben, die erste Atombombe zu bauen. Er war federführend und das natürlich sehr bereut und deswegen auch viel Ärger bekommen. Also nicht, weil er die Atombombe gebaut hat, sondern weil er das bereut hat. Damit war er dann gleich verdächtig, ein Kommunist zu sein. Es hatten andere die Geheimnisse an die Russen verraten, nicht Oppenheimer, aber das FBI hat ihm das jahrelang unterstellt. Das beschattete

ihn bereits seit seiner Zeit als Professor in Berkeley und setzte dies auch in Los Alamos, im Manhattan Project und in den Jahren danach fort, als er sich für eine internationale Kontrolle der Atomwaffen einsetzte. In der Anhörung durch die Atomenergiekommission, die damit endete, dass Oppenheimer der Zugang zu atomaren Geheimnissen entzogen wurde, versorgte das FBI die Anklage mit über 7000 Seiten Abhörprotokollen und verwanzte obendrein während des gesamten Verfahrens das Telefon seiner Anwälte. Die Gegenseite hat ihn natürlich auch abgehört, die tatsächlich die Sachen an die Russen gegeben haben. Der deutsche Physiker Klaus Fuchs, ein enger Mitarbeiter Oppenheimers, spionierte für die Sowjetunion in Los Alamos und außer ihm waren noch drei weitere Spione am Manhattan-Projekt beteiligt. Theodor Alwin Hall, Deckname Emlad, übergab schon 1944, also vor dem ersten Atombombentest, wichtiges Material über die verwendete Implosionsmethode und andere Aspekte der Konstruktion an die Sowjetunion. Er wurde bereits 1950 verdächtigt, bestritt aber zu jener Zeit alle Anschuldigungen und wurde nie verurteilt. Und der letzte der russischen Spione, Oskar Sebura, wurde erst vor wenigen Jahren enttarnt. Als Spielfilm war Oppenheimer im letzten Jahr gemeinsam mit Barbie ein Kinosommerhit. Ob dieser historisch korrekt ist, das wird in der Arte-Doku Couchwissen Best of zu Oppenheimer, wie realistisch ist der Film, behandelt. Über das ganze Theater um die Spionage und dass Oppenheimer Zeit seines Lebens verdächtigt wurde, Geheimnisse an die Russen gegeben zu haben, gibt es die Miniserie Oppenheimer und die Bombe auf ZDF-Info und die Dokumentation Spionagefall Robert Oppenheimer ebenfalls beim ZDF sowie bei Arte. Nicht ganz so bekannt geworden ist der polnische Physiker Josef Rotblat, der auch am Manhattan-Projekt beteiligt war, aber ausstieg, als klar wurde, dass die Nazis keine funktionsfähige Atombombe hatten. Das war ja der Grund für das Manhattan-Projekt gewesen. Er wurde dann zu einer zentralen Figur der Pugwash-Konferenzen in Kanada, die sich zum Ziel setzten, die Gefahr, die von Atomwaffen ausgeht, einzudämmen. Dafür wurde er 1995 mit dem Friedensnobelpreis ausgezeichnet. Die Doku »Ein Physiker und die tödliche Macht«, ebenfalls auf Arte, porträtiert ihn und seine Arbeit. Sind also eine ganze Menge Filme, die eigentlich sehenswert sind und die man in der Arte-Mediathek findet, beziehungsweise bei ZDF-Info. Ich wiederhol's noch einmal. »Das Geheimnis von Zeit und Raum«, Albert Einstein und Stephen Hawking, das sind zwei Teile, jeweils 45 Minuten, zu finden auf Arte. Dann eine dreiteilige Miniserie Oppenheimer und die Bombe auf ZDF-Info und die Dokumentation Spionagefall Robert Oppenheimer wieder bei Arte sowie die Doku Ein Physiker und die tödliche Macht über Josef Rotblat ebenfalls bei Arte. Naja, viel Vergnügen kann man da jetzt nicht unbedingt wünschen, zumindest bei den letzteren Filmen, aber ist auf jeden Fall hochinteressant. Ein Beitrag von Wolf Dieter, Delta Lima 2, Mike Charlie Delta.

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1: Der Herbst ist jetzt in vollem Gange, damit auch die Primetime des Jahres auf der Kurzwelle. Auch das Wetter draußen wird regnerischer, kälter und windiger. Alles Gründe, um mal wieder in die Funkbude zu gehen, die Funkgeräte abzustauben, die Endstufen anzuheizen und sich auf die Jagd nach rarem DX zu machen. Und von dem gibt es momentan so einiges. Diverse Großexpeditionen elektrisieren gerade die DX-Jäger und bieten reichlich Abwechslung im Geschäft. Und für die aktuelle Ausbreitungsprognose sorgt dafür nun wieder unser Funkwetterspezialist Christian Reiber, Delta Lima 8 Mike, Delta Whisky vom HF-Referat des DARC mit einem genauen Blick auf die Verhältnisse in der Ionosphäre.
2: Oh ja, im Moment findet man die Expeditionen vor allem im Norden und Süden. Auf dem afrikanischen Kontinent arbeiten Charlie 5 Romeo aus Gambia und 9 Tango 0 Mike Delta aus der Demokratischen Republik Kongo. Dann aktivieren 3 südafrikanische OMs unter 7 Papa 8 Rufzeichen den höchstgelegenen Staat der Erde. Das ist weder Nepal oder Bhutan, sondern das Königreich Lesotho, weit im Süden des Kontinents. Und die OM planen daher auch SOTA- und POTA-Aktivierungen. In der zweiten Monatshälfte ist dann ein deutsches Team unter 7 Papa 8 Golf Echo angekündigt und vom Inselstaat São Tomé e Príncipe im Golf von Guinea soll sich Sierra 9 Romeo melden. Im hohen Norden aktiviert ein norwegisches Team aktuell Spitzbergen unter Juliet Whisky 5 X-Ray und aus dem Nordosten kommen die Signale von Hotel 49 Alpha. Nur haben die mit 15.000 Kilometer die fünffache Strecke hinter sich, denn das sind die nordöstlich von Australien gelegenen Solomonen. Es ist also jede Menge los und dazu kommen noch diverse OM und YL, die im Holiday-Style ihren Urlaub mit dem Funkhobby verbinden. Da trifft es sich, dass die Sonne Mitte letzter Woche wieder aufgewacht ist mit den ersten M-Flares seit nunmehr einem Monat, am Donnerstagabend sogar mit einem M7. Der Solare Flux liegt wieder über 100 Einheiten und erreichte am Donnerstag 119. Der Verursacher trägt die Nummer 4549 und ist die komplexeste von insgesamt 4 aktiven Regionen. Sie baut weiter auf und wandert nun in die Westhemisphäre der Sonne. 2 weitere aktive Regionen kommen von der Sonnenrückseite dazu und werden den solaren Flux auf 110 bis 140 Einheiten halten. Das Erdmagnetfeld war letzten Sonntag und Montag schon sehr turbulent. Da war es ein koronales Loch. Danach wurde es ruhiger. Nun wird aber erneut ein recht stürmisches Wochenende vorhergesagt. Mehrere M-Flares der Region 4549 haben 3 Plasmawolken in Richtung Erde geschickt. Welche davon uns tatsächlich treffen und wie heftig, ist aber unsicher. In mittleren Breiten sieht es mindestens nach einem G1-Magnetsturm aus und die Aurora-Wahrscheinlichkeit ist hoch. Nach dem Wochenende stehen wir dann unter dem schwachen Einfluss eines koronalen Lochs. Ein weiteres wird sich nach der Wochenmitte etwas lauter zu Wort melden. Vor allem wird es aber das M7-Flair vom Donnerstag nochmal krachen lassen und es können noch weitere starke Flares auftreten. Gerade die rasche Abfolge der Plasmawolken kann die Dinge auch aufschaukeln und zu einem wirklich starken Magnetsturm führen, dann auch mit Aurora bis weit nach Süden. Es sieht also nach einer magnetisch ungemütlichen Woche aus, allerdings haben solche Vorhersagen leider auch eine hohe Unsicherheit. Anfang letzter Woche wagte sich die MUF über Mitteleuropa bereits kurzzeitig über 30 MHz, bevor die unruhige Magnetik dem ein Ende setzte. Mit den erwarteten Magnetstürmen dürfte nun spätestens bei 15 Meter Schluss sein. Sollte es dagegen ruhiger sein, dann sind längere Öffnungen des 12 Meter Bandes zu erwarten und mit etwas Glück wird auch einiges auf 10 Meter los sein. Wäre schön, denn nächstes Wochenende steht der Worked All Germany Contest an, bei dem immer viele DX-Stationen den Kontakt mit deutschen Rufzeichen suchen. Good DX!

Das war's nun für heute. Wir sind leider schon wieder am Ende von Radio DARC angelangt. 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Wir hoffen, die Sendung hat Spaß gemacht. Wenn ja, sagen Sie es doch einfach weiter. Wenn Sie wollen, hören wir uns nächste Woche wieder. Gleiche Zeit, gleiche Frequenz. 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Moin, tschüss, servus und 73, gut DX. Bis zum nächsten Mal.

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2: Guten Morgen, ihr hört das Morgenmagazin der Freien Radios. Es ist jetzt genau 7 Uhr und ihr hört uns bei Radio Korax auf der 95,9, bei den Freien Radios Berlin-Brandenburg, bei Radio Blau in Leipzig, bei Coloradio in Dresden. Außerdem läuft das Morgenmagazin in ganz Sachsen online beim Rundfunkkombinat in Frankfurt an der Oder, bei Radio Schupfurt und in Marburg bei Radio Unerhört auf der 90,1. Und natürlich gibt's das Morgenmagazin auch auf DAB Plus oder im Livestream bei den einschlägigen Sendern. Im Studio bin ich heute, Rosa, und ich freue mich auf eine spannende Sendung mit euch. Später spreche ich unter anderem live mit der Deutschen Gesellschaft für Trans- und Intergeschlechtlichkeit e.V. über die Entscheidung des Bundesgerichtshofs zur Elternschaft von Transmännern. Und außerdem rede ich auch noch später mit Peter Piro über das Leben von Bela Winkens. Bela Winkens überlebte das KZ Theresienstadt mit 4 Jahren und verlor in der Shoah ihre Eltern und ihre Großeltern. Dieses Jahr starb Bela Winkens kurz nach ihrem 85. Geburtstag. Wie sie ein Leben lang um Ausdruck für ein Trauma rang, an das sie nur diffuse Erinnerungen hatte, weil sie ja noch so klein war, als sie es erlebte, und warum sie nicht darüber schweigen konnte, was sie erlebt hatte, auch wenn die deutsche Nachkriegsgesellschaft nichts hören wollte, darüber spreche ich mit Peter Piro, der Bela Winkens persönlich kannte. Heute ist der 13. Oktober 2026, mittlerweile ist es 7.02 Uhr und ich freue mich, dass ihr zuhört, egal ob ihr schon wach seid oder noch wach, so wie Hildegard Knef.

reden. Sie müssen nicht zuhören und auch nicht verstehen. Ich muss nur mit jemandem reden.

0: Ich habe es gerade schon gesagt, heute ist Dienstag, der 13. Oktober. Und der 13. Oktober ist der internationale Tag der Katastrophenvorbereitung. Die Vereinten Nationen haben ihn vor 17 Jahren ins Leben gerufen, um darauf aufmerksam zu machen, wie wichtig Krisen- und Katastrophenvorsorge sein kann. Man könnte jetzt sagen, vor 17 Jahren hatten die Leute ja noch gar keine Ahnung von Krisen und Katastrophen. Da muss man sich heute erstmal anschauen, was sich in der Zwischenzeit alles noch passiert ist. Aber wir wollen den Anlass dafür nutzen, um auf eine mögliche nächste Krise in Sachsen-Anhalt hinzuweisen. Nach dem ersten Landtagswahlsieg einer rechtsgerichteten Partei seit dem Zweiten Weltkrieg könnte nun die nächste historische Zäsur bevorstehen. Erstmals könnte mit Ulrich Siegmund ein AfD-Politiker das Amt des Ministerpräsidenten eines Landtags bekleiden. Damit stellt sich die Frage, was passiert, wenn Rechtsextreme regieren? Genau mit dieser Frage beschäftigt sich Arne Semsrott in seinem Buch Machtübernahme. Was passiert, wenn Rechtsradikale regieren, eine Anleitung zum Widerstand? Also eine Art der Vorsorgeanleitung. Semsrott ist politischer Aktivist, Projektleiter von Frag den Staat und Mitbegründer der Initiative Freiheitsfonds. Außerdem saß er mehrere Jahre im EU-Parlament für die Partei Die Partei. Dort saß er den ESN, also der Fraktion rechtsnationaler Kräfte in Europa, gegenüber. In seinem Buch thematisiert er unter anderem das Konzept des solidarischen Preppings. Vor 2 Jahren schon hat Radio Korax mit Arne Semsrott über diese Art der Krisenvorbeugung gesprochen. Wie man sich den sogenannten Widerstand mit allen Mitteln vorstellen kann, hören wir jetzt.
1: Also was ich total interessant finde in der Betrachtung von solchen Szenarien ist, dass es natürlich keinen Automatismus gibt, dass eine antidemokratische rechte Partei etwas vorhat und es dann einfach so umgesetzt wird, sondern es gibt dann Leute, die das umsetzen müssen. Und das ist gerade im Zusammenhang mit dem Staat wahnsinnig interessant. Es gibt 5 Millionen Menschen in Deutschland, die beim Staat arbeiten. Und Beamtinnen sind ja erstmal diejenigen, die dann zum Beispiel AfD-Maßnahmen, staatliche Maßnahmen umsetzen müssten. Das ist aber kein Automatismus. Ich habe in den letzten Monaten sehr viel mit Beamtinnen gesprochen, die sich jetzt gerade fragen, was sollen sie denn eigentlich tun, wenn sie rechtswidrige, wenn sie verfassungswidrige Maßnahmen umsetzen müssen. Und da kann man klar sagen, die können Widerstand leisten. Also es gibt das Remonstrationsrecht, was gleichzeitig eine Remonstrationspflicht ist, also die Pflicht, verfassungswidrige Weisungen nicht auszuführen. Alle Menschen, die in der Verwaltung arbeiten, sind selbst in der Verantwortung und können sich da auch nicht rausstehlen, zu überprüfen, ob das, was sie da machen sollen, tatsächlich auch verfassungskonform ist. Und das birgt ein enormes Potenzial an Widerstand. Jetzt ist es natürlich nicht so, dass man sagen würde, ja, die Verwaltung, die Beamten sind jetzt der Hort des revolutionären Widerstands. Und gleichzeitig gibt es natürlich viele Leute, die ihren Eid auf die Verfassung geschworen haben. Und da dann tatsächlich die Gretchenfrage kommt, was bedeutet das denn in der Praxis, dieses eher theoretische, wir schwören uns ein auf demokratische Werte, was bedeutet das konkret, wenn es darum geht, dass eine antidemokratische Macht dann Maßnahmen umsetzen.
2: Genau, du sprichst das auch an in deinem Buch, Möglichkeiten, um rechte Richter in der Justiz transparenter zu machen, was ja auch ein Teil ist. Wie genau stellst du dir das vor, diese transparenter zu machen?
1: Ja, wir haben 2 Probleme in Bezug auf die Justiz. Und das eine ist tatsächlich, dass wahnsinnig viel von dem, was passiert, was entschieden wird, im Verborgenen geschieht. Und das würde man ja erstmal nicht glauben, weil ja Entscheidungen, also Urteile, Beschlüsse von Gerichten im Namen des Volkes ergehen. Und gleichzeitig müssen wir aber sehen, dass nur 0,9% aller Gerichtsentscheidungen überhaupt online einsehbar sind. Das heißt, 110 von 111 Gerichtsentscheidungen sind online gar nicht einsehbar. Und dementsprechend ist natürlich auch schwer für die Öffentlichkeit zu überprüfen, zu kontrollieren, wie Gerichte entscheiden und vor allem, wer da wie entscheidet. Das ist ein großes Einfallstor für rechte Richter, weil die durch diese fehlende Transparenz eigentlich schalten und walten können, wie sie wollen, ohne dass es die Öffentlichkeit groß mitbekommt. Also eine Öffentlichmachung, eine grundsätzliche Öffentlichmachung von Beschlüssen und Entscheidungen, ein erster wichtiger Schritt, um so eine öffentliche Kontrolle besser zu ermöglichen.
2: Des Weiteren thematisierst du auch das Leaken bzw. Whistleblowing von Informationen. Wie können denn Menschen in diesem Bereich aktiv werden, ohne sich juristisch angreifbar zu machen?
1: Es gibt seit kurzer Zeit endlich in Deutschland ein Hinweisgeberschutzgesetz, also ein Whistleblower-Schutzgesetz, was ein Fortschritt ist. Das gab es über viele Jahrzehnte in Deutschland nicht. Gleichzeitig gibt es da noch einige Lücken. Was, glaube ich, grundsätzlich wichtig ist, gerade für Leute, die in Unternehmen oder auch in der Verwaltung arbeiten, ist, dass sie sich jetzt darauf vorbereiten, auf so eine Situation, in der es möglicherweise wichtige Informationen über Missstände gibt am eigenen Arbeitsplatz, die irgendwie an die Öffentlichkeit kommen müssen. Und sich damit auseinanderzusetzen, wie ist die rechtliche Lage, also im Zusammenhang mit diesem Hinweisgeberschutzgesetz, da gibt es dann Verfahren, dass man sich an interne und externe Meldestellen wenden kann zum Beispiel. Und dann aber auch sich damit auseinanderzusetzen, was passiert denn, wenn das nicht funktioniert, wenn also die Meldestelle vielleicht von AfD-Leuten besetzt ist, an wen kann ich mich da wenden? Und da bieten viele Medien, beispielsweise die Süddeutsche Zeitung, aber auch Faktenstaat, für das ich arbeite, sichere Kontaktmöglichkeiten an, an die man sich anonym wenden kann, wo man dann mit sicheren Hilfsmitteln, wie zum Beispiel einem Tor-Browser, die anwählen kann und dann die Möglichkeit hat, wichtige Informationen auf einem sicheren Weg an externe Quellen, an externe Kontaktmöglichkeiten zu schicken, damit die dann wiederum damit Presseberichterstattung machen können, weiter recherchieren können. Und das heißt nicht, dass alle das die ganze Zeit jetzt schon machen müssen, aber sich darauf vorzubereiten, das im Hinterkopf zu haben, sich jetzt damit auseinanderzusetzen, um dann in einem Zeitpunkt, wo das möglicherweise wichtig wird, das machen zu können, das halte ich jetzt für essentiell.
2: Unter dem Begriff Prepping versteht man individuelle Vorbereitung auf Krisen. Du diskutierst auch in deinem Werk das solidarische Prepping. Was genau kann man sich darunter vorstellen?
1: Naja, also wenn wir Prepping im Kopf haben, dann denken wir wahrscheinlich an so ein paar rechte Spinner, die zu viel Klopapier im Keller haben, und das ist noch die nette Variante davon. Was an dem Prepping tatsächlich, glaube ich, interessant ist, ist ein Teil der Gedanken dahinter, nämlich sich eben auf Systemstürze vorzubereiten, um in einem solchen Fall nicht einfach schutzlos dazustehen. Und dieses Prepping, das ich gerade beschrieben habe, das ist aber ein individualistisches Prepping, also ein Prepping, bei dem es darum geht, in einem Kampf von allen gegen alle zu überleben. Und das ist natürlich nichts, was irgendwie erstrebsam ist. Was aber erstrebsam ist, ist, glaube ich, eine kollektive Form davon. Also eine Form, die ich eben Prepping for Future nenne, wo wir uns in kleinen Gruppen, in Gemeinschaften über den familiären Kontext hinaus überlegen, wie können wir uns denn gemeinsam auf so einen Systemsturz vorbereiten. Und das ist, wenn wir es kollektiv denken, eben nicht nur ein Horten von Ressourcen, also das ist es auch, das ist auch wichtig, aber es ist auch ein Bevorraten an Verbindungen, an Solidarität, ein Bevorraten an Liebe. Es ist ein Bevorraten, das uns alle mit einschließt und schaut, wie können wir denn gemeinsam vorankommen in so einem Fall, wo wir uns auf den Staat eh an vielen Stellen schon nicht mehr verlassen können. Und das nenne ich Prepping for Future.
2: Ein wichtiger Meinungsbildungsfaktor in der deutschen journalistischen Szene sind ja Talkshows. Und du sprichst dich aus, rechter Ideologie innerhalb Talkshows keine Plattform mehr zu geben. Da stellt sich mir die Frage, ebnet dies nicht genau den Weg, dass immer mehr Menschen sich zu sogenannten alternativen Informationsquellen wenden?
1: Naja, also diese alternativen Informationsquellen, die haben wir sowieso ja schon. Und wir haben eine enorme Medienmacht, die auch teilweise durch Milliardäre von rechts angeheizt wird. Da kommen wir so schnell auch erstmal nicht mehr ran. Es geht eher um die Frage, was wird denn normalisiert und was wird als legitimer Teil des öffentlichen Diskurses wahrgenommen. Und wenn jede Woche die AfD in Talkshows sitzt, bei Hart aber fair und sonst wo, und am Ende behandelt wird als eine Partei, die Meinung hat wie die anderen auch, nur ein bisschen extremer, dann führt das dazu, dass diese rechten alternativen Informationsquellen rüberschwappen in den Mainstream. Und ich glaube, das ist was bekämpft gehört, dass es so ein Cordon sanitaire gibt, also ein Gesundheitsgürtel oder wie auch immer man das nennen will, das gibt es in anderen Ländern, eine Verständigung der öffentlich-rechtlichen Medien, aber auch der privaten, dass man bestimmten Medien keine Plattform bietet. Und man muss aber auch sagen, diese Forderung kommt jetzt reichlich spät und ist lange nicht umgesetzt worden. Ganz viele Dämme sind schon gebrochen und viele der menschenfeindlichen Äußerungen, die so geschehen, kommen eben nicht mehr nur von der AfD, sondern die werden genauso von dem Jens Spahn vertreten. der Aussagen vertritt, bei denen man, wenn man nicht wüsste, wo sie herkommen, genauso denken könnte, das kommt von einem Björn Höcke oder von einer Alice Weidel. Und da wird es natürlich dann schon ganz schön schwer, denn wenn man da konsequent ist und tatsächlich nach den Inhalten geht, müsste man sagen, also auch wenn Jens Spahn eigentlich keinen Platz in der Talkshow mehr kriegen dürfte.
2: Du sprichst wahrscheinlich die kafkaesken Vergleiche an, die Jens Spahn getroffen hat, die auch bei mir viele Fragezeichen eröffnet haben. Ich will jetzt ja nicht sagen, es sind ja schon gewisse Hebel aktiv oder in Bewegung gesetzt worden, auch von der Bundesregierung. Beispielsweise ist das Demokratiefördergesetz seit 2023 jetzt schon unterwegs und befindet sich zu dem jetzigen Zeitpunkt in der ersten Lesung im Bundestag. Das Demokratiefördergesetz, das ist immer so ein großer Begriff und es klingt super gut, aber ich kann auch an der Umsetzung scheitern. Wie stellst du dir denn ein konkretes Demokratiefördergesetz vor?
1: Naja, also dieser Entwurf für ein Demokratiefördergesetz, das ist der Gesetzentwurf, der am längsten jetzt im Bundestag rumliegt und nicht behandelt wird. Also kein anderes Gesetz liegt so lang schon im Bundestag wie das Demokratiefördergesetz. Das ist offenbar von der Ampel nicht gewollt, insbesondere von der FDP. Es wäre aber wahnsinnig wichtig, unter anderem als Reaktion auf die Januar-Proteste, also die größten Proteste in der Geschichte der Bundesrepublik, muss man sich nochmal vor Augen führen. Die haben nämlich politisch zu keiner einzigen Maßnahme geführt, also keine einzige Reaktion darauf, dass es die größten Proteste in der Geschichte der Bundesrepublik gab. So ein Demokratiefördergesetz, das würde die Grundlage dafür geben, dass Demokratieinitiativen, also die Initiativen, die die Demokratie von unten organisieren, zusammenhalten, endlich eine Aussicht bekämen auf langfristige strukturelle Förderung. Wenn wir uns nämlich jetzt den Alltag anschauen, ist es so, dass die meisten Demokratieinitiativen, die staatlich gefördert werden, massenhaft zur Agentur für Arbeit laufen, weil die Jahresförderung ausläuft und sie sich jetzt schon mal vorsorglich arbeitslos melden müssen. Und das ist natürlich ein enormer psychischer Druck, auch finanzieller Druck auf die Leute, die diese Demokratiearbeit machen, weil die einfach nicht den politischen und finanziellen Rückhalt bekommen, den sie eigentlich verdient haben. Wenn man das ändern würde, wenn man da vielen Initiativen endlich mal eine langfristige Unterstützung zu sagen würde, dann würde das dazu führen, dass die freier und besser ihre Arbeit machen könnten, nicht ewig im Projektmanagement und in der Unsicherheit versinken würden. Das würde dazu führen, dass nicht mehr massenhaft Leute weggehen würden von diesen Initiativen, weil sie endlich mal einen sicheren Job brauchen. Und es wäre so einfach. Es wäre so einfach, das zuzusagen, das Geld ist locker da. Dafür ist auch wahnsinnig billig für den Staat, weil diese Demokratiearbeit sich ums 10- und 100-fache immer lohnt, weil Leute das mit so viel Engagement machen. Das alles liegt in so einem Demokratiefördergesetz und dass das weiterhin nicht behandelt wird im Bundestag, das ist ganz einfach ein Versagen der Ampel, das ist ein Armutszeugnis.
2: Kommen wir nochmal zu den Aussagen bekannter Politiker, die ja tendenziös oder eigentlich in der öffentlichen Wahrnehmung eher der Mitte-Rechts politischen Landschaft angesehen werden, jetzt zum Beispiel Jens Spahn hast du erwähnt, und du schreibst in deinem Buch auch das Ziehen einer neuen Brandmauer gegen rechts. Da habe ich mir überlegt, wie kann man denn eine effektive neue Brandmauer ziehen, wenn schon die bisherige Brandmauer mehr als am Bröckeln ist?
1: Ja, es brennt auf allen Seiten der Brandmauer, muss man ehrlich gesagt sagen. Ich glaube, ein großes Problem in dieser Diskussion der Brandmauer ist, dass immer diskutiert wurde als quasi formelle Brandmauer gegenüber der AfD als Partei, also gegenüber der Hülle. Und was wir eigentlich bräuchten, wäre eine Brandmauer gegenüber den Inhalten der AfD. Also klar zu machen, uns geht es darum, dass es keine Zusammenarbeit mit Kräften geben kann, die menschenfeindliche Aussagen und menschenfeindliche Positionen vertreten. Während diese Brandmauer gegenüber der Hülle der AfD nur dazu führt, dass dann natürlich Jens Spahn AfD-Positionen übernehmen kann und er dann damit einfach so fortkommt, weil sie ja von einer vermeintlich demokratischen Partei kommt. Das ist das Problem an dieser Brandmauer-Diskussion und ich glaube, das kriegen wir so schnell nicht mehr aufgelöst, weil ja inzwischen tatsächlich jetzt mit dem Sicherheitspaket und den Grenzkontrollen SPD, FDP und Grüne auch AfD-Positionen vertreten. Und ich glaube, es gibt dann möglicherweise einen Punkt, an dem wir sagen müssen, Brandmauer hin oder her, am Schluss wird menschenfeindliche Politik gemacht, wir kommen mit diesem Begriff gar nicht mehr weiter.
0: Das war Arne Semsrott im Gespräch mit Radio Korax über sein Buch Machtübernahme und die Frage, wie man gegen eine mögliche rechtsextreme Regierung Widerstand leisten kann. Anlass für diesen Beitrag aus dem Archiv gab nicht nur die aktuelle politische Lage in Sachsen-Anhalt, sondern auch etwas humoristisch gemeint der internationale Tag der Katastrophenvorbeugung, der von der UN alljährlich am 13. Oktober ausgerufen wird. Und wie ich schon in der Anmoderation sagte, der Beitrag ist vor 2 Jahren entstanden. Jetzt ist natürlich alles anders. Damals war es noch vor einem Landeswahlsieg der AfD. Mittlerweile ist es nach einem Landeswahlsieg. Man könnte also sagen, der Traum, dass man das noch verhindern könnte, ist aus.

0: Ja, der Traum ist aus bei Ton, Steine, Scherben und auch in Sachsen-Anhalt. Aber gebt nicht auf, Leute. Wir müssen alles geben, damit irgendetwas Besseres noch Wirklichkeit wird. Es ist 7.23 Uhr. Auch in Costa Rica geben sich die Leute Mühe, dass ihr Traum Wirklichkeit wird. Die Überleitung ist ein bisschen hingebogen, ihr merkt es schon. Fußball ist nämlich mehr als nur ein Sport. Er kann auch ein Raum sein für Selbstbestimmung, Solidarität und gesellschaftliche Veränderung. In La Capio, einem sozial benachteiligten Stadtteil von San José in Costa Rica, schafft die Fundación Goles genau einen solchen Raum. Hier kommen Mädchen, Frauen und queere Menschen zusammen, viele von ihnen mit Migrations- und Ausgrenzungserfahrungen. Radio Onda ist der Frage nachgegangen, wie Fußball zu einem Ort der Freiheit und Selbstermächtigung werden kann.
1: Ich bin in den Bus gestiegen, nach La Capio hineingefahren und dachte, wow, okay, hier ist die Situation ziemlich heftig. Aber gleichzeitig hatte ich das Gefühl, als wäre ich schon einmal hier gewesen.
2: Muy, muy loco.
3: Das ist Carme. Carme kam 2019 von Spanien nach Costa Rica. Eigentlich nur für 3 Monate, im Rahmen einer Abschlussarbeit über weibliche Selbstermächtigung durch Fußball. Aus den 3 Monaten wurden mehr als 7 Jahre.
1: Ich habe jedem Mädchen und jeder Frau, die ich getroffen habe, gesagt, hey, willst du Fußball spielen? Kostenlos. Natürlich sahen sie plötzlich jemanden mit einem anderen Akzent und einem anderen Look. Aber ich hatte nie wirklich Angst, dass mir etwas passieren könnte. Ich habe ihnen gar nicht die Chance gegeben, darüber nachzudenken, weil ich über kostenlosen Fußball gesprochen habe, mit einem riesigen Lächeln, einem Blatt Papier und einem Kugelschreiber.
3: Innerhalb weniger Tage hatte sie 3 Gruppen. Mädchen zwischen 13 und 19, junge Frauen zwischen 20 und 29 und eine Gruppe mit über 30-Jährigen. Von Anfang an dabei war Julissa. Heute mit 23 ist sie selbst Trainerin bei Goles. Mit 16 kam sie über einen Freund zur Organisation, weil es in ihrer Gemeinde keine Frauenfußballteams gab.
4: Ich habe mich getraut, hinzugehen. Mit ein bisschen Angst, ein bisschen Zurückhaltung. Denn solche Räume für Frauen gab es quasi nicht. Ich lernte meine Mitspielerinnen kennen und merkte, es ging nicht nur ums Fußballspielen. Es gab Räume, in denen wir über Dinge sprechen konnten, die zu Hause passierten und die uns nicht gefielen. Und mehr fiel mir auf, wie viel wir gemeinsam hatten.
3: Carme sagt, genau darum geht es bei Goles. Auf dem Platz geht es um Respekt, darum, die Grenzen anderer zu achten und zu wissen, dass man jederzeit Nein sagen darf. Danach geht es in den Workshops um Menschenrechte, kritisches Denken und darum, Verantwortung zu übernehmen und Führung zu lernen.
1: Am Ende ist Fußball nur 1%. Und dieses 1% erlaubt es uns, an den restlichen 99% zu arbeiten. Daran, ein würdiges, autonomes und gewaltfreies Leben für Mädchen, Frauen und Dissidenzen zu ermöglichen.
3: Goles steht für Género, Orgullo, Libertad y Empoderamiento de ellas en la sociedad. Also Geschlecht, Stolz, Freiheit und Empowerment für sie in der Gesellschaft. Die Organisation verbindet Fußball mit feministischer Bildungsarbeit und engagiert sich vor allem in Gemeinschaften, die von Armut, Migration, Gewalt und sozialer Ausgrenzung betroffen sind. Auch für Adriana hat sich einiges geändert, seit sie Teil von Goles ist. Die heute 17-Jährige ist seit 5 Jahren dabei.
5: Vor Goles hatte ich einen sehr starken Charakter. Mir war immer beigebracht worden, hart zu sein, mir nichts gefallen zu lassen. Und das war ein Charakter, der eigentlich gar nicht zu mir passte. Hier begann ich, meinen Charakter zu kontrollieren. Mir wurde bewusst, dass ich, wenn ich an einem Samstag hierher kam, alles vergaß, was zu Hause passierte. Und alles vergaß, was außerhalb des Spielfelds passierte.
3: Auch Kami, die noch jüngste im Bunde, kennt dieses Gefühl.
6: Weil es ja einfach schön ist. Wir sind wie eine Familie. Sie verstehen mich und ich verstehe sie.
3: Dass Familie hier kein leeres Wort ist, bestätigt auch Shirley. Als während der Pandemie der übliche Sportplatz geschlossen wurde, bot sie kurzerhand ihre eigene Garage an und wurde so zur lokalen Koordinatorin.
2: Als ich Carmi kennenlernte und sie mir erzählte, dass sie Fußball als Werkzeug für sozialen Wandel nutzen wollte, ist mir vor Freude fast der Kopf explodiert.
3: Für Shirley, selbst Mutter und Hausfrau, hat Goles einen Wandel ausgelöst, der bei ihr persönlich begann und sich dann weitertrug.
7: Para mí Goles para la Carpio significa darle otra mirada totalmente distinta a la.
2: Für mich bedeutet Goles für la Carpio, die Gemeinschaft aus einer ganz anderen Perspektive zu betrachten. Aber es geht nicht nur um die Mädchen, sondern auch darum, was es für eine Frau wie mich bedeutet, die Mutter und Hausfrau ist, Teil von Goles zu sein und damit eine Veränderung in Gang zu setzen. Eine Veränderung, die ganz persönlich beginnt, in meinem Zuhause, mit meinen Kindern, mit meiner Familie und sich dann auf die Gemeinschaft und mittlerweile sogar auf das berufliche Leben ausweitet.
7: Desde mi hogar, con mis hijos, con mi familia, y luego trascender a lo comunitario y ahora hasta profesionalmente.
3: Julissa beschreibt diesen Effekt mit einem Bild, dem Bienenstock.
8: Realmente es un cambio que he visto mucho desde cada hogar, porque cada persona aquí, yo represento un hogar, mis compañeros.
4: Jede von uns hier steht für ein Zuhause. Was wir hier lernen, klar und respektvoll zu kommunizieren, im Team zu arbeiten, Empathie zu zeigen, tragen wir mit nach Hause. Das ermöglicht es mir, zu Hause selbst etwas zu verändern, dieses Wissen mit meiner Familie zu teilen. Und meine Familie kann es dann wiederum mit den Menschen aus der Gemeinschaft teilen, mit denen sie im Kontakt stehen. Es ist also wie eine große Bienenkolonie, die überall ein bisschen Honig hinterlässt.
3: Auch bei Adriana hat sich die Familie verändert. Ihre Mutter war anfangs strikt gegen den Fußball.
9: Es que mi mamá decía que no le gustaba como que ay que me raspara, que anduviera golpeada ni nada de esto y como ahí lo que jugaban eran hombres, entonces.
5: Meine Mama hatte Angst davor, dass ich mich verletzen könnte und normalerweise spielten nur Männer Fußball, die grob waren. Meine Mama wollte das nicht. Als ich ihr sagte, dass es eine reine Frauenmannschaft sei, kam sie vorbei, um sich zu vergewissern. Und als sie gesehen hat, dass ich wirklich dafür brenne und nichts Schlimmes passierte, begann sie mich zu unterstützen.
3: Bei Kami ist es ähnlich.
6: Mami, Papa. Mama und Papa sagen, dass ich sehr gut darin bin, meine Ziele zu erreichen, dass ich, wenn ich etwas tun möchte, das auch tun werde. Aber die Schule hat Priorität. In 10 Jahren werde ich Fußballerin sein.
9: In 10 Jahren werde ich Fußballista.
3: Adriana nimmt ihre eigene Geschichte, um jüngere Spielerinnen zu motivieren.
5: Eine Botschaft, die ich für die jüngeren Spielerinnen habe, ist, dass sie nicht aufgeben sollen. Auch wenn man am Anfang manchmal keine Unterstützung hat oder es anfangs vielleicht etwas schwierig ist, muss man sich bewusst sein, dass es ein Kampf ist, den man gewinnen kann. Und dass es ein Kampf bleiben wird, der so lange weitergeht, bis wir einen guten, permanenten Ort für uns Fußballerinnen gefunden haben.
3: Für Carme ist klar, dieser Kampf um einen Platz für Frauen im Fußball hört nicht beim Spiel auf. Denn auch der Ort, an dem Goles entstanden ist, erzählt viel darüber, wer in Costa Rica gesehen wird und wer eher an den Rand gedrängt wird.
10: Imagínate las personas que viven allí todos los días, que nacen allí, que crecen allí.
11: Aufwachsen. Es ist der Ort, an dem die kostarikanische Gesellschaft im wahrsten Sinne des Wortes den Müll ablädt und metaphorisch das, was sie nicht sehen will, die migrantische und die arme Bevölkerung.
3: Doch sichtbar zu sein ist in La Carpio nicht immer einfach, wie Shirley berichtet.
2: Wir befinden uns in einem sehr, sehr unsicheren Umfeld. Es herrscht große Unsicherheit in der Gemeinde. Das macht es uns manchmal unmöglich, in der Gemeinde präsenter zu sein, zum Beispiel Straßenfußball zu spielen oder durch die Straßen zu gehen. Das ist also etwas, das uns das Leben ziemlich erschwert.
3: Das bedeutet auch, vorsichtig vorzugehen. Zu Beginn gab es Widerstand, insbesondere von Männern und Partnern der Teilnehmerinnen. Goles setzte deshalb zunächst auf Vertrauen.
11: Ich musste mit Ehemännern, mit Partnern umgehen, von denen ich wusste, dass sie am Tag zuvor eine Spielerin misshandelt hatten und die am nächsten Tag ganz normal grüßen kamen. Wenn er in meinem Gesicht auch nur den Anflug eines Verdachts gesehen hätte, hätte das etwas auslösen können, das ich nicht wollte.
3: Fast alle Spielerinnen, sagt Carme, hätten mindestens eine Form von Gewalt erlebt. Von Straßenbelästigung bis Vergewaltigung, von Zwangsbeziehungen bis Teenager-Schwangerschaften. Doch Julissa will nicht, dass La Carpio nur als Problemviertel gesehen wird.
8: Historicamente somos una comunidad.
4: Gestern hat eine Kollegin gesagt, dass wir hier grundlegende Ressourcen als Privileg ansehen, weil wir kaum Zugang dazu haben. Der Staat hat uns sehr am Stich gelassen. Wir sind keine gefährliche Gemeinschaft. Es gibt hier viele Menschen mit Werten, mit viel zu viel Talent. Deshalb führen wir diesen Kampf von innen heraus. Wir erheben unsere Stimme. Hier sind wir. Wir haben Talent. Wir haben Menschen, die studieren und einen Beruf ausüben können. Ich glaube also, dass dies unser größter Kampf ist. Wir versuchen immer wieder zu zeigen, dass es sich lohnt, in La Capio zu investieren.
8: Esa es nuestra mayor lucha. No solo el hecho de salir adelante, sino cómo nos posicionamos ante la sociedad, cómo nos posicionamos hasta el Estado.
3: Goles gibt es mittlerweile an 3 weiteren Orten in Costa Rica. 2024 wurde die Organisation zu den Olympischen Spielen in Paris eingeladen. 5 Mädchen aus La Capio und 2 aus einem indigenen Gebiet reisten mit. Carmes Vision bleibt dabei utopisch und ganz konkret zugleich.
12: El sueño de Goles es que
11: der Traum von Golis ist das, es Golis eines Tages nicht mehr braucht, weil es keine Geschlechtergewalt mehr gibt. Dass es keinen Fußballplatz in Costa Rica mehr gibt, auf dem sich ein Mädchen oder eine Frau nicht zugehörig fühlt. Das ist also der utopische Traum, der realistische Traum. Ich würde mir wünschen, dass es in jeder Gemeinde, in der Mädchen und Frauen darauf angewiesen sind, ein Golis gäbe.
3: Bis dahin bleibt der Platz in La Capio jeden Samstag das, was er für Julissa, Shirley, Adriana und Kami längst geworden ist. Ein Zuhause.
0: Das war ein Beitrag von Jules Giesler von Radio Onda über die Fundación Goles in Costa Rica, ein Projekt, das Fußball mit feministischer Bildungsarbeit verbindet und Mädchen, Frauen und queeren Menschen einen Raum bietet, um Selbstvertrauen zu entwickeln, gesellschaftliche Ausgrenzung zu hinterfragen und gemeinsame Verantwortung zu übernehmen. Und ich habe jetzt gestern erst erfahren, dass Coffee jetzt Original Coffee heißt, anscheinend schon länger. Das ist an mir vorbeigegangen. Wir hören Original Coffee mit Oversoul.

Bill Withers, Ain't No Sunshine When She's Gone. Ihr hört das Morgenmagazin der Freien Radios. Es ist jetzt 7.45 Uhr und Ain't No Sunshine When She's Gone, das fühle ich auf jeden Fall. Eine Kleinigkeit in eigener Sache, in meiner ganz persönlichen eigenen Sache. Mir ist so kalt, es ist dunkel, die Heizung funktioniert nicht hier im Studio. Ich bin so früh aufgestanden, es ist jetzt wirklich Herbst. Und ich glaube, das Einzige, was uns helfen kann, ist Sunny von Boney M., um mal ein bisschen Sommer doch noch tanken zu können. Also hier für euren Vitamin-D-Zufuhr, Boney M., Sunny.

0: Dass Vaterwerden mit vielen Herausforderungen verbunden ist, ist klar. Neben den eher offensichtlichen Fragen wie mein Kind schreit, was tue ich jetzt, sind natürlich auch Behördengänge mit Aufwand verbunden. Wobei, da gibt es wirklich riesige Unterschiede. In Cis-Hetero-Beziehungen muss der Vater eigentlich nur aufs Amt und einen Wisch unterschreiben, mit dem er die Vaterschaft anerkennt. Nachweisen, ob er wirklich der leibliche Vater ist, muss er gar nicht. Und wenn die Vaterschaftsanerkennung vor der Geburt stattfindet, muss nicht mal eine Schwangerschaft nachgewiesen werden. Es reicht also, aufs Standesamt zu gehen und zu sagen, hallo, ich bin schwanger, wir bekommen ein Kind, das ist der Vater. Und schon ist man eine staatlich anerkannte Familie. Für Transmänner in unserer Gesellschaft gestaltet sich das aber deutlich schwieriger als für Cis-Männer. Die Anerkennung der Vaterschaft für ein Kind durch einen Transmann ist neuerdings unter Umständen unwirksam. Und zwar betrifft es die Zeit vor dem Selbstbestimmungsgesetz 2024, wenn die Person also zum Zeitpunkt der Geburt des Babys noch keinen männlichen Geschlechtseintrag hatte. Das entschied der Bundesgerichtshof in einem am Donnerstag in Karlsruhe veröffentlichten Beschluss. Die Anerkennung werde auch dann nicht wirksam, wenn seit der Geburt schon mehr als 5 Jahre vergingen. Über diese Problematik spreche ich jetzt mit Cornelia Kost von der Deutschen Gesellschaft für Trans- und Intergeschlechtlichkeit e.V. Guten Morgen, Cornelia. Schön, dass du es geschafft hast.
1: Ja, schönen guten Morgen. Danke für die Einladung.
0: Kannst du den Beschluss vom Donnerstag nochmal aufdröseln? Über welchen Fall hat der BGH da entschieden?
1: Ja, der BGH hat einen relativ komplizierten Fall entschieden. Hier war es so, dass zwei Personen zusammen waren, die Kind geboren worden in dieser Beziehung. Und die eine Person ist die Kindsmutter ganz offensichtlich und die andere Person hat dann im Laufe der Beziehung transitioniert und man hat sich entschlossen, auf dieser Grundlage, die Person hat den Personenstand geändert nach dem transsexuellen Gesetz damals noch. Und auf dieser Grundlage ist eine Vaterschaftsanerkennung, hat eine Vaterschaftsanerkennung funktioniert. Kurz vor dem Ende der Beziehung 2019 wurde das gemeinsame Sorgerecht beantragt und dann ist diese Beziehung leider in die Brüche gegangen. Und die Kindsmutter wollte, dass der Vater, der schon zu diesem Zeitpunkt 5 Jahre rechtlich der Vater gewesen ist, aus diesem ganzen Kontext herauskommt, also dass die Vaterschaft aberkannt wird. Und das ist ihr dann auch bei einer höchstrichterlichen Rechtsprechung durch den Bundesgerichtshof ist ihr das jetzt gelungen.
0: Der Paragraph 11 des Selbstbestimmungsgesetzes ist ja Grundlage für diese Entscheidung. Was hat es denn mit diesem Paragraphen auf sich? Das ist ja immer so ein bisschen kompliziert, diese ganze Rechtsprechung. Kannst du das nochmal ein bisschen erklären?
1: Ja, das ist der Paragraph 11 Absatz 2. Maßgeblich bei der Vaterschaft durch in der Ehe oder Anerkennung grundsätzlich der Geschlechtsantrag zum Zeitpunkt der Geburt des Kindes. Davon hat der Bundesgerichtshof dann Gebrauch gemacht. Transeltern werden in dieser Rechtsprechung deutlich schlechter gestellt, aber das Problem sind hier natürlich zentral die Kinder, also das Kindeswohl wird hinter Formalien zurückgestellt, denn die Verliererin in diesem Fall ist eindeutig ja das Kind, denn das Kind hat den Vater verloren, hat den Schutz durch den Vater verloren, hat den rechtlichen Schutz durch den Vater verloren. Elternschaft sollte gelebte Verantwortung und Fürsorge sein und vor allen Dingen Kinder brauchen Rechtssicherheit. Das heißt, sie brauchen verlässliche rechtliche Beziehungen zu den Menschen, die die Verantwortung für sie übernehmen und die rechtliche Eltern-Kind-Beziehung, die darf nicht von einem historischen Geschlechtseintrag abhängen.
0: Ja, voll. Drohen denn eigentlich die gleichen Probleme auch für Transfrauen oder wie ist das da?
1: Na, die Problematik ist ja ein bisschen komplizierter. Wir haben hier verschiedene Rechtsgüter. Das einmal ist das Abstammungsrecht. Und andere ist der Paragraph 11 und dann ist die grundsätzliche Frage, wie wird die Elternschaft von Transeltern betrachtet und wie werden die Kindschaftsverhältnisse betrachtet. Und da kann man grundsätzlich sagen, dass alle rechtlichen Rahmenbedingungen zu Lasten queerer Eltern gehen. Also das sind die lesbischen Mütter, die hier eine zentrale Rolle spielen, was das Abstammungsrecht angeht. Und dann die Trans-Eltern, die grundsätzlich immer schlechter gestellt werden, was Kindschaftsverhältnisse angeht, weil wir eine Gesellschaft, wir haben eine patriarchale Gesellschaft, die queerfeindlich ist, und die das Recht grundsätzlich zum Nachteil der queeren Eltern auslegt. Das heißt, wir haben häufig in unserer Beratungsstelle die Situation oder in unserer Beratungspraxis in der DGTI die Situation, dass die Trans-Eltern Sorge- und Umgangsrechte ihrer Kinder verlieren, also ganz unabhängig davon, wie die Rechtslage ist, dass wir grundsätzlich eine Einstellung haben, dass Queerness als nicht normal gilt, sehr angegriffen wird. Wir erinnern uns, dass dieser Tage ein Ministerpräsidentenkandidat in Sachsen-Anhalt, der es hoffentlich nicht wird, sich in einer üblen Art und Weise über ein engagiertes Papier der CDU lustig gemacht hat. Also das ist genau das Klima, das sich grundsätzlich immer zu Lasten der queeren Eltern wendet.
0: Ja, was sind denn eure Forderungen bezüglich des Beschlusses? Wie kann eine solche Diskriminierung in Zukunft abgewendet werden? Oder was bedeutet das jetzt eigentlich auch für andere Paare?
1: Also grundsätzlich ist es so, dass die Kinderrechte gestärkt werden müssen. Und zwar in jeder Hinsicht. Das gilt für die Transkinder. Das gilt generell, dass Kinder besser geschützt werden und als Rechtssubjekte einen deutlich stärkeren Status haben müssen. Und dass ihre Interessen berücksichtigt werden müssen und dass ihre Interessen auch adressiert werden müssen. Das scheint hier nur bedingt der Fall gewesen zu sein. Dann brauchen wir in jedem Fall eine Reform des Abstammungsrechts. Das heißt, das Familienrecht muss die Vielfalt der heutigen Familien anerkennen und queere Familien dürfen definitiv nicht schlechter gestellt werden als andere Familien. Wir fordern, dass der Paragraph in dieser Form abgeschafft wird, mindestens grundlegend überarbeitet wird. Das heißt, der aktuelle und rechtliche gültige Geschlechtseintrag, das muss maßgeblich sein. Frühe Geschlechtseinträge dürfen keine dauerhaften Nachteile für die Menschen erzeugen. Und dann ist es so, dass wir dringend eine rechtliche Absicherung der sozialen Elternschaft brauchen. Das heißt, wer Verantwortung für ein Kind nimmt, muss rechtlich leichter als Elternteil anerkannt werden. Das ist das Stichwort hier auch für die lesbischen Mütter. Und dann fordern wir eine Gleichstellung aller Lebensformen. Trans, intergeschlechtliche, nichtbinäre und Regenbogenfamilien müssen im Abstammungsrecht vollständig berücksichtigt werden.
0: Ja, ich denke, dem kann man nichts hinzufügen. Vielen Dank, dass du dir die Zeit genommen hast, mit uns zu sprechen, Cornelia.
1: Vielen Dank für das Interview.
0: Tschüss, schönen Tag noch.
1: Tschüss.
0: Das war Cornelia Kost von der Deutschen Gesellschaft für Trans- und Intergeschlechtlichkeit e.V. Und wir hören jetzt Dua Sale mit Flood. Featuring Bon Iver mit Flood.

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2: Ja, so ist es. Ihr hört das Morgenmagazin der Freien Radios. Es ist 8.01 Uhr, das heißt, es ist Zeit für unsere Veranstaltung und Terminrubrik. Heute in Halle findet um 17 Uhr ein experimenteller Druckworkshop statt. Unter dem Titel Körperspur und Territorium findet im Kunstraum Halle der Körper wird der Kunst im Kunstraum Halle der Körper zum Druckinstrument. Dulce Emme wird in Frottage mit direkten Abdrucktechniken und mit erweitertem Selbstporträt körperliche Einschreibungen mit Spuren der Umgebung verbinden. Der Workshop soll unter anderem Menschen mit Migrationsgeschichte ermutigen und schafft Raum für individuellen Ausdruck und Selbstwirksamkeit. Die Ergebnisse werden anschließend die komplette Woche im Kunstraum Halle ausgestellt. Also heute um 17 Uhr im Kunstraum Halle Körper, Spur und Territorium experimenteller Druckworkshop. Außerdem heute in Leipzig findet ein Konsens-Workshop statt. In diesem Workshop wird das Thema Konsens nicht nur als Konzept, sondern als lebendige, körperlich erlebte Praxis erkundet werden. Durch einfache somatische Übungen, Reflexionen und Übungen mit PartnerInnen entwickeln die Teilnehmenden ein stärkeres Bewusstsein für ihre eigenen Grenzen, Bedürfnisse und Wünsche und üben gleichzeitig klare Kommunikation in einer unterstützenden und spielerischen Umgebung. Vorkenntnisse sind für den Workshop nicht erforderlich. Der Konsens-Workshop findet als Begleitprogramm der Vorstellung von Sex and Rage Eat Me Raw statt, und zwar im Loft-Theater in Leipzig in der Spinnereistraße Halle 7. Heute um 16 Uhr bis 19 Uhr. Konsens-Workshop in Leipzig. Berlin. In Berlin findet heute eine Filmvorführung mit Diskussion statt, und zwar Kambodschas Microfinance Machine. Heute um 17 Uhr wird die 30-minütige Doku Debt Inc. Kambodschas Microfinance Machine zur Überschuldungskrise in Kambodscha durch Mikrofinanzkredite gezeigt. Die Vorstellung ist auf Englisch mit englischen Untertiteln. Im Anschluss gibt es einen Input von und eine Diskussion mit Sophia Kramer zu systemischen Überschuldungskrediten und der Rolle der IFC als Teil der Weltbankgruppe. Stattfinden tut die Filmvorführung im Berlin Global Village am Sudhaus 2 und die Veranstaltung ist umsonst. Also heute um 17 Uhr Filmvorführung Debt in Kambodschas Microfinance Machine und danach noch Input und Diskussion. In Dresden hat heute das alternative Café und die gleichzeitige anarchistische Bibliothek Malobello geöffnet. Das Malobello bietet die Möglichkeit, im Grundstock der anarchistischen Bibliothek herumzustöbern. In der Bibliothek befinden sich mehr als 2000 Bücher und Zines. In erster Linie soll es ermöglichen, auch ohne Geld auszugeben, kritische Inhalte zu lesen, auszuleihen, und mit FreundInnen könnt ihr auch einfach dort im Laden abhängen und diskutieren. Wo findet das statt? Im Malobello in der Kamenzer Straße 38 in Dresden. Und zwar heute von 16 bis 19 Uhr könnt ihr dort vorbeikommen. Das waren die erste Runde der Veranstaltungstipps. Wie immer gibt es später nochmal einen zweiten Teil davon. Und wir hören jetzt Silver Lisa, Oh My God.

0: Videospiele sind längst mehr als nur ein Zeitvertreib. Für viele Menschen sind sie ein wichtiger Teil ihres sozialen Lebens. Auf Plattformen wie Discord, TikTok oder Instagram tauschen sich GamerInnen aus, bilden Communities und knüpfen Freundschaften. Doch diese digitalen Räume können auch zur Verbreitung extremistischer Inhalte genutzt werden. Wie solche Prozesse funktionieren, welche Rolle Humor dabei spielt und wie rechtsextreme Akteure Gaming-Communities für ihre Zwecke nutzen, darüber hat Radio Frei mit Matthias Haider vom Institut für Demokratie und Zivilgesellschaft in Jena gesprochen. Zu Beginn wurde er gefragt, was Radikalisierung im Kontext von Videospielen eigentlich bedeutet.
1: Ja, also als Radikalisierung verstehen wir die immer stetigere und quasi andauernde Zuwendung zu extremistischen Ideologien und unter extremistischen Ideologien, das sind eben solche Ideologien, die unser demokratisches System, die demokratische Grundordnung generell gefährden, sei es eben, weil sie die Demokratie an sich ablehnen und abschaffen wollen, weil sie eben autoritären Systemen folgen wollen, also sowas wie Diktaturen und Oligarchien, solche Sachen eben, beziehungsweise eben auch, weil sie Grundpfeiler unserer Demokratie ablehnen, also sowas wie, dass alle Menschen gleich sind, also zum Beispiel, dass sie als eine grundlegende ideologischen Pfeiler des Extremismus, vor allem des Rechtsextremismus, ist ja zum Beispiel der Rassismus oder der Antisemitismus oder natürlich auch die Queer- oder Frauenfeindlichkeit. Und mit solchen Ideologien, die sind natürlich nicht mit unserer demokratischen Grundordnung zu vereinbaren, auch nicht mit einer grundlegenden egalitären System, wie wir es eben in Deutschland haben. Und das bezeichnen wir als Extremismus. Und wenn es dann eben um Radikalisierung im Gaming geht, dann gucken wir eben in unserer Arbeit darauf, was sind denn die Strategien einerseits, die vielleicht extremistische Akteure, sei es der Rechtsextremismus, aber auch natürlich der Islamismus, was sind das die Strategien, die diese Akteure anwenden, um vielleicht Leute immer mehr zu diesen extremistischen Ideologien hinzuwenden? Und wie äußern sich diese Ideologien im Netz? Aber natürlich auch, und das ist uns immer ganz wichtig beim IDZ, was kann man dagegen tun und wie können wir Leute unterstützen, die etwas dagegen tun? Wie können damit die ihre Arbeit nochmal besser und wirkungsvoller durchführen können?
2: Wenn man jetzt so ein bisschen in Online-Medien unterwegs ist, vor allen Dingen im Videospiel-Gaming-Bereich, dann ist ja doch eher den Gaming-Bereich dafür bekannt, so eher unseriöse Kommunikation. Bestes Beispiel dafür ist das sogenannte Trolling, eben aggressiv sich selbst missverständlich zu äußern. Wie kann man denn das von dem, was du jetzt besprochen hast, von wirklich Radikalisierung abgrenzen?
1: Ja, das ist natürlich super schwierig. Also wie du schon sagst, im Gaming haben wir eine Sprache und eine Umgangsform, die ganz häufig geprägt ist von, ja, ich sag mal, einer humoristischen, aber auch einer gewissen Derbheit. Also dass sich gegenseitige beleidigen, egal in wie man das jetzt findet, ob man das jetzt generell als gut befindet oder nicht, ist dort ein relativ häufig aufzufindender Umgangsform und Ton. Wenn wir jetzt uns aber tatsächlich Radikalisierung angucken oder was einfach eine wichtige Bausteine von Radikalisierung sind, nämlich eben, das nennen wir in der Forschung gruppenbezogene Menschenfeindlichkeit, das ist dann sowas eben wie Rassismus, Sexismus, Antisemitismus, dann geht's eben weniger darum, ich beleidige jetzt mein Gegenüber einfach nur aufgrund des Spiels und nenne ihn vielleicht irgendwie quasi Namen und Ausdrücke, weil ich eben jetzt frustriert im Spiel bin oder ihn quasi reizen möchte, sondern dann geht es eben vielmehr darum, dass ich dieses Gegenüber, meine Mitspielenden, aufgrund ihrer Identität beleidige oder generell diese Personengruppen, also zum Beispiel nicht weiße Menschen, Frauen, queere Menschen, einfach dann grundsätzlich abwerte. Und da haben wir natürlich dann schon Dinge, wo es über eben dieses normale Flaming, Trolling eben hinausgeht und wir reingehen in einen Teil oder in eine Kommunikation, die extremistisch sein kann. Wobei da natürlich auch nochmal gesagt werden muss, ne, nicht jeder rassistische quasi Ausruf oder queerfeindliche Beleidigung in einem Gaming-Chat ist gleich ein Indikator, dass ich da gegenüber jetzt einen harten Extremisten sitzen habe. Wir kennen das ja auch vom Schulhof. Auch dort fallen Beleidigungen, die queerfeindlich sind, die rassistisch sind, wo wir nicht jetzt davon ausgehen müssen, dass die Person generell schon ein festes, gefestigtes, extremistisches Weltbild haben. Aber es können eben Indikatoren sein, dass sich dort Menschen einerseits vielleicht auf einem Radikalisierungspfad befinden, beziehungsweise zumindest offen für diese Ideologien sind. Und das Gefährliche daran ist eben die Normalisierung. Also, dass wir dadurch, dass wir in diesen Gaming-Räumen häufig sehen, also in manchen dieser Gaming-Räumen häufig sehen, dass diese rassistischen Beleidigungen zum Beispiel oder gerade Sexismus einfach allgegenwärtig ist und jeden Tag dort wirklich zu sehen ist, laufen wir eben Gefahr, dass Menschen, die sich dort viel aufhalten, nicht mehr von diesen, ja, diesen Beleidigungen und Diskriminierungen abgeschreckt sind. Und die für normal halten und die dann eben auch für normal halten, wenn sie zum Beispiel von extremistischen Parteien, Extremparteien oder eben von Gruppierungen dieser Form, rechtsextremen Gruppierungen quasi aufgegriffen werden und sind dadurch nicht mehr ja, abgeschreckt, eben mit diesen Gruppierungen zum Beispiel in Kontakt zu treten oder sowas, weil sie es eben fast schon gewohnt sind, dass solche Ausdrücke oder solche Weltbilder und Personenbilder ja eigentlich Alltag sind.
2: Du hast es jetzt so beschrieben als eine Form von Normalisierung quasi im alltäglichen Freizeitgebrauch, wenn ich das jetzt richtig zusammenfasse. Welche Kanäle und Plattformen sind denn dann für Spieler, in dem Fall vor allen Dingen männliche Personen, besonders wichtig, um mit einer Form von Radikalisierung in Kontakt zu kommen? Das ist ja nicht nur der Chat, den man im Spiel selber hat, sondern sind ja auch noch Social Media Plattformen, Videoplattformen, Streaming Plattformen. Was sind denn da die wichtigsten Kanäle?
1: Also grundsätzlich kann man sagen, die wichtigsten Kanäle sind jene Kanäle, wo Kommunikation stattfinden kann. Das ist auch das Interessante, wenn wir in quasi in das Phänomen von Radikalisierung und Gaming gucken, dass die Spiele selbst, also das, was in den Spielen stattfindet, das Gameplay, die Handlung, die im Spiel stattfindet, eigentlich den geringsten Einfluss auf mögliche Radikalisierung hat, weil die meisten Spiele haben natürlich auch gar keine solche Inhalte drin. Natürlich haben sie Gewaltinhalte, aber wir wissen schon aus der Forschung, dass die Verbindung von Gewalt und da, also von gewalttätigen Spielen und gewalttätigen Handlungen im realen Leben einfach nicht so belegt werden kann. Sondern wir wissen, Radikalisierung, wenn wir uns auch politische Ideologien eben das angucken, das ist vor allem ein soziales Phänomen. Leute wenden sich diesen Extremen eben zu, weil sie ja einerseits sich teilweise sozial ausgegrenzt fühlen, selbst soziale Probleme eben haben und weil sie in diesen Gruppierungen eben sozialen Rückhalt finden. Und genau diese Mechanismen können wir auch im Gaming eben oder auch in generell Online-Radikalisierung beobachten. Nämlich, dass diese Gruppen, wo eben dann Kommunikation auch stattfindet, diesen Menschen sozialen Rückhalt eben geben. Und deswegen sind eben diese Plattformen, auf denen zum Beispiel Kinder und Jugendliche mit fremden Menschen oder mit Gruppen in Kontakt kommen können, dort in Austausch kommen, entweder über Voice Chat reden oder über normalen geschriebenen Chat, das sind eben auch die, in denen eben dann Radikalisierung maßgeblich stattfindet. Das ist im Gaming zum Beispiel so etwas wie Discord. Das kann aber auch Steam sein in den ganzen Social Features, also in den sozialen Möglichkeiten, die Steam bietet. Aber selbst auf Plattformen wie TikTok und Instagram sehen wir ja, dass wir gerade in diesem Kurzvideoformat immer mehr und mehr auch sehr krasse Inhalte sehen, die zum Beispiel das Dritte Reich verherrlichen, die offen antisemitisch sind, offen rassistisch sind. Und da sehen wir dann eher wieder so diese Radikalisierung über die Normalisierung. Das heißt, ich bin vielleicht nicht die ganze Zeit im Austausch mit diesen Personen, sondern mein ganzer Feed ist voll von Inhalten, die sich darüber lustig machen, über zum Beispiel antisemitische Narrative oder Weltverschwörungen, die oder vermeintliche Verschwörungsideologien, und die sich quasi dort die ganze Zeit lustig machen über sowas, die das mit Humor verbinden, und dadurch fließt das quasi in mein Alltag ein. Und ich finde das gar nicht mehr komisch, dass mir da auf einmal irgendwie ein glorifizierter, toller Edit von Bildern von Adolf Hitler oder ähnlichen Sachen eben über die Timeline gespült wird, sondern das fließt sich in diesen Fluss aus Content einfach ein. Und auch da sehen wir natürlich eine gewisse Gefahr, die ja zumindest zu einer Normalisierung und gegebenenfalls auch eben zu einer Radikalisierung durchaus beitragen kann.
2: Ist es da besonders... was ja den besonderen Charakter von, wir formen eine neue Form von Community, so ein bisschen eine Gemeinschaft, eine Gruppenidentität und Anerkennung in einem doch eher noch in der breiten Gesellschaft als Nischen-Freizeitthema angebrachten Dingen, die ich tun kann, macht es das besonders anfällig, Gaming-Communities für radikale Positionen unterwandert zu werden, oder was ist da die, welche Herangehensweise werden da von solchen Akteuren benutzt?
1: Ja, wir haben aber auch innerhalb der Game-Communities so, dass ein kleiner Teil momentan eine gewisse Angst hat, Privilegien, die sich über Jahrzehnte hinweg aufgebaut haben, zu verlieren. Denn spätestens seit den 90ern war es so, dass die Gaming-Firmen, die Publisher, die Developer eine klare Zielgruppe im Kopf haben. Und das war der weiße, heterosexuelle, junge Cis-Mann. Wenn man sich die Werbebeiträge, die Spiele und alles anguckt, die auch die Helden und Heldinnen, die wenigen Heldinnen, die es vielleicht gab, in den Spielen anguckt, dann waren die alle so designt, dass sie eben diese Zielgruppe angesprochen haben. Und seit einigen Jahren kann man zumindest teilweise beobachten, dass die Gaming-Community, die Gaming-Firmen, die Gaming-Industrie sich neu versucht aufzustellen und weitere Zielgruppen, vor allem Frauen und nicht-binäre und nicht-heterosexuelle Menschen, quasi aufzugreifen und auch Spiele für die macht. Dort entsteht aber dann gleichzeitig die Angst, zumindest von manchen, jetzt Privilegien und den Fokus eben zu verlieren, dass man eben selbst nicht mehr im Fokus der Games-Industrie steht, und man kann ja wirklich beobachten, dass sich innerhalb der Gaming-Communities richtige Gruppen bilden, die nach diesem vermeintlichen, in Anführungsstrichen, Wokeness jetzt den Niedergang der Games-Kultur und der Games-Industrie dem eben zuschreiben. Und das ist natürlich ein sehr, sehr anschlussfähiges Narrativ, das wir aus ganz vielen anderen Versuchen von extremistischen Akteuren auch kennen, eben Fuß zu fassen in der vermeintlichen Mitte der Gesellschaft, nämlich dieses Opfernarrativ und dieses Narrativ von, es gäbe eine Bedrohung von außen, wo es vielleicht irgendwo in ländlichen Regionen oder in der Breite irgendwie die geflüchteten Menschen sind oder Ausländer sein, irgendwie die einen Jobs wegnehmen, ist es eben in der Games-Industrie. Es ist jetzt unglaublich diese linke, woke Queerness, die einem irgendwie die Spiele wegnimmt und man dürfte jetzt ja in den Spielen gar nicht mehr einen richtigen Helden spielen, der muskelbepackt wäre und der ein Mann sei, so es müsste jetzt alles irgendwie vermeintlich queer sein und so weiter. Aber wenn wir uns mal wirklich die Spiele anschauen, dann sehen wir, dem ist nicht so. Also diese Aussagen sind komplett haltlos. Aber an diese Aussagen können sich eben Akteure andocken und wir sehen auch, dass das wirklich strategisch versucht wird. Und das haben wir das erste Mal gesehen in der sogenannten Gamergate-Bewegung. Das war eine Bewegung Mitte der 10er Jahre, also um 2015, 14, 15, 16 rum, wo es eben einen vermeintlichen Skandal in den USA gab und aus einer Debatte, die angefangen hat, in einer gewissen Art und Weise, aber da auch schon sehr, sehr starke sexistische Untertöne hatte, über ethische Standards innerhalb des Gaming-Journalismus, wie wir gesehen haben, dass wirklich Akteure der extremen Rechten, der sogenannten Alt-Right, wie sie in den USA heißt, versucht haben, diese Bewegung zu kapern und das auch sehr, sehr aktiv und geschafft haben, diese Bewegung zu kapern und sie sehr, sehr schnell mit kulturpolitischen Kämpfen eben verbunden haben, um eben ihre Ideologie in, mit dieser sehr, sehr engmaschig mit dieser Gamergate-Bewegung eben zu verknüpfen. Und das ist etwas, was bis heute nachwirkt und wo wir immer noch merken, dass gewisse Teile der Gaming-Community immer noch sehr, sehr stark an diesen Kulturkämpfen und Narrativen von der Gamergate-Bewegung eben festhalten.
2: Würdest du da mitgehen, dass dann diese Form von Radikalisierung vor allem in rechtsextreme oder auch teilweise islamistische Kontexte auf eine Form von Männlichkeitsvorstellung zurückgehen? Wir haben ja jetzt auf der einen Seite sich selbst als eigentlich maskulin-männlich dominierte Gaming ins Szene selbst wahrnehmend. Auf der anderen Seite haben wir dann doch immer die Außenwirkung oder die Außenwahrnehmung von Gaming als ein oder Nerd und Geek, also die eher eigentlich unmännlichen Männer. Ist das so eine Abwehrhaltung, dass man versucht, Frauen aus diesem Ganzen rauszuhalten, um ein eigenes Selbstbild von Männlichkeit zu bewahren und so ein bisschen so einen hegemonialen Männlichkeitsanspruch, wenn man das so nennen will, zu verteidigen? Würdest du da in der Analyse mitgehen oder ist das ein bisschen zu weit gefasst?
1: Nee, ich würde da absolut mitgehen. Männlichkeit, die Vorstellung einer hegemoniellen Männlichkeit, fast auch einer Hypermaskulinität, ist innerhalb extremistischer Ideologien ein Grundpfeiler. Das sehen wir, das wissen wir, das sehen wir auch an Akteuren, die sich positionieren innerhalb von Social Media und so weiter. Wenn wir uns einfach rechtsextreme Akteure auf Social Media angucken, männliche rechtsextreme Akteure auf Social Media, hat das immer mit einer sehr, sehr normativen Bild von Männlichkeit zu tun. Und das lässt sich eins zu eins auch wirklich innerhalb der Gaming-Welt übertragen. Und wir sehen auch dort, dass eben diese Verteidigung oder der Versuch, eben dieses Männlichkeitsbild zu verteidigen in der Darstellung von Helden, in der Darstellung von Narrativen und so weiter und Weiblichkeit, Queerness und sowas eben nicht zuzulassen, massiver Anknüpfungspunkt eben für diese Radikalisierungsversuche von rechts eben sind. Wo auch viele Leute aufspringen, denn, und da hat die Gaming-Industrie eben selbst Schuld, das ist das, was ich eben vorhin schon erwähnt hatte, die Gaming-Industrie hat ganz, ganz lange und ganz, ganz stark ein Männlichkeitsbild in diesem Medium gezeichnet, das sich man durchaus auch als toxisch ansehen kann und das zumindest toxische Züge hat und das durchaus über die letzten 20 Jahre zu kritisieren ist. Und auf dieses ja eigentlich schon gesattelte Pferd springen jetzt eben durchaus auch eben Akteure auf, die Gaming-Industrie eigentlich nicht innerhalb ihrer Spiele haben möchte.
2: Gibt es da eigentlich einen Unterschied, wie verschiedene Radikalisierungsströmungen in diesem Bereich vorgehen? Jetzt am prominentesten rechtsextreme Gruppierungen, islamistisch oder auch verschwörungsideologische, gibt es dann jeweils einen Unterschied, wie die versuchen, an eher quasi Anführungszeichen Zielpublikum heranzutreten? Gibt es einen Unterschied in der Ansprache der Person oder agieren die relativ ähnlich, nur der Inhalt ist größtenteils oder unterschiedlich?
1: Ja, also natürlich, die Inhalte sind unterschiedlich. Es gibt durchaus gewisse Unterschiede. Wenn wir uns zum Beispiel Akteure aus dem islamistischen Bereich angucken, sehen wir, dass diese Games als Rekrutierungstools und Games und auch Gaming-Ästhetik als eine Art der Propaganda deutlich früher entdeckt haben als, ich sag mal, der europäische oder westliche Rechtsextremismus. Das hat verschiedenste Gründe, liegt aber auch vor allem an einer gewissen Art der beschränkten Zugänge. Wir sehen zum Beispiel sowohl im Mittleren Osten als auch auf dem afrikanischen Kontinent, wo natürlich die größte oder eine große Problematik extremistischer Strömungen eben der Islamismus ist, dass wir dort auch das Problem von vielen Spielenden einfach haben. Ja gut, sie kommen an viele Spielende, die wir einfach über Steam runterladen, die wir einfach irgendwie beim Mediamarkt kaufen, kommen die natürlich, diese Menschen, die dort auch einfach Videospiele spielen wollen, nicht immer ran. Liegt einerseits dran, weil sie vielleicht nicht die Hardware haben. Es ist schon schwierig, in Europa an eine PS5 zu kommen. Dann ist es nochmal deutlich schwieriger, das in Ländern zu machen, wo die Vertriebswege von Sony vielleicht nicht so ausgebaut sind, aber auch, weil viele Spiele einfach nicht in diesen Ländern teilweise vertrieben werden. Das heißt, dort können sich solche Akteure eben aufsatteln und sogenannte Bootlegs erstellen. Das bedeutet, das sind dann Spiele, die in Aufmachung, Gameplay sehr, sehr stark und auch vielleicht Werbematerial sehr, sehr stark zum Beispiel an populäre Spiele wie Call of Duty, Counter-Strike oder Ähnliches erinnern, die aber angereichert sind eben mit Ideologie und wo ich eben statt, dass ich eine fiktive Kampagne in einem Call of Duty Spiel eben als Hamas-Kämpfer eben den 7. Oktober und den Angriff auf Israel eben nachspiele. Und diese Formen sehen wir eben immer sehr viel häufiger. Und innerhalb dieser Länder sind teilweise diese Spiele auch sehr, sehr beliebt. In Europa dann deutlich weniger. Also wir sehen, dass eben diese islamistischen Spiele in Europa weniger stark eine Rolle spielen, weil natürlich europäische Menschen, egal welchen Glauben sie sind, deutlich mehr Zugriff auf andere Distributionswege und dadurch auch andere Spiele eben haben. Selbstgemachte Spiele von Rechtsextremisten sehen wir trotzdem natürlich auch, aber da muss man sagen, die sind in ihrer Verbreitungsweise und in ihrem Impact wirklich, wirklich marginal und sind eher dazu da, Aufmerksamkeit zu erregen. Also wenn eben solche Gruppierungen, identitäre Bewegungen ist da zum Beispiel sehr aktiv, neue Spiele rausbringen, dann sind das Spiele, ich sage das immer, von Nazis für Nazis. Es ist sehr, sehr unwahrscheinlich, dass Spielerinnen und Spieler einfach über diese Spiele stolpern oder die spielen, weil sie sind einerseits spielerisch nicht besonders toll und gut gestaltet, noch machen sie eine Menge Spaß und es gibt einfach eine Menge Alternativen. Also warum sollte die jemand spielen, der nicht sowieso schon diese Ideologie zumindest zugeneigt ist? Man spielt die vielleicht mal als Schocker oder sowas, als Jugendlicher, aber so richtig erfolgreich sind die eben nicht und da sehen wir schon eben auch Unterschiede. Und was wir aber schon auch sagen müssen, ist, wir blicken natürlich so ein bisschen auf diese Radikalisierung und es gibt durchaus strategische Überlegungen von Radikalisierung von sehr vielen extremistischen Strömungen innerhalb der Gaming-Kultur oder innerhalb des Gamings und versuchen Gaming eben dort zu nutzen. Wir dürfen es aber nicht so sehen, als ob da irgendwie ein großes Komitee sitzt, das sich an Faschisten und Nazis, die sich da jetzt überlegen, ja, wir setzen jetzt Spiele ein, weil und dann radikalisieren wir da oder wir gehen jetzt in die Ingame-Chats rein und dann schreiben wir das und das und damit ziehen wir jetzt unzählige von Jugendlichen auf unsere Seite, sondern Radikalisierung ist, wie vorhin schon erwähnt, und vor allem der soziale Faktor und diese Gruppierungen, die dort unterwegs sind, die auch zum Beispiel rechtsextreme Ideologien teilen in ihren Discord-Gruppen und so weiter, das sind meistens vergleichsweise kleine Gruppen von vielleicht mal 10, 20 Leuten, dann sind vielleicht auch mal 60 Leute drin, aber es ist auf jeden Fall nicht so, dass jetzt da sich ein großes, dass jetzt eine große, tief angelegte Strategie dahinter ist, sondern dass eben der soziale Faktor, dass Menschen spielen mit ihnen, kommen ins Gespräch, gehen dann in diese Discord-Gruppen rein, auf die Discord-Server und werden dann eben durch diese Normalisierung immer mehr zu dieser Ideologie eben hingezogen. Und wir können da eben jetzt nicht so eine große strategisch angelegte Sache eben da beobachten, gerade in diesen Sozialfaktoren von Radikalisierung und eben diesen rassistischen und antisemitischen Inhalten, sondern auch diese Inhalte, die dort erstellt werden, die werden von Einzelakteuren erstellt, jetzt nicht von irgendwie einem großen Think Tank, sondern die werden von Akteuren erstellt und finden dann Verbreitung. Aber da steckt eben jetzt nicht die große Weltverschwörung oder irgendwie dahinter, die Rechtsextreme, sondern das, vielleicht ist es aber auch tatsächlich das Schlimmere, das passiert fast schon in einer gewissen Art organisch.
0: Das war der erste Teil unseres Gesprächs mit Matthias Haider vom Institut für Demokratie und Zivilgesellschaft in Jena zum Thema Radikalisierung im Gaming. Er hat erklärt, wie rassistische Witze, die Verherrlichung von Gewalt und die Darstellung bestimmter Gruppen als Bedrohung beim Gaming dazu beitragen könnten, extremistische Positionen zu normalisieren. Dabei verläuft Radikalisierung nicht unbedingt nach einem festen Plan, sondern häufig über soziale Kontakte und kleine Gruppen. Doch wer trägt eigentlich die Verantwortung dafür, dass sich solche Inhalte auf Plattformen wie Discord oder Steam verbreiten? Und wie lässt sich dagegen vorgehen, ohne die Meinungsfreiheit der NutzerInnen einzuschränken? Das hören wir gleich im zweiten Teil des Interviews. Erstmal hören wir jetzt MIA und Santigold mit Get It Up.
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0: 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Es ist 8.38 Uhr und es geht jetzt weiter mit dem zweiten Teil des Interviews mit Matthias Haider vom Institut für Demokratie und Zivilgesellschaft in Jena zum Thema Radikalisierung im Gaming. Im ersten Teil ging es vor allem darum, wie Radikalisierung in digitalen Gaming-Communities entstehen kann und welche Rolle soziale Kontakte, Humor und die Normalisierung extremistischer Positionen dabei spielen. Rassistische Witze, die Verherrlichung von Gewalt oder die Darstellung bestimmter Gruppen als Bedrohung können dazu beitragen, extremistische Positionen zu normalisieren. Auch der soziale Faktor spielt eine große Rolle. Oft sind kleine Chatgruppen oder Discord-Gruppen wie Echokammern, die bestimmte Positionen noch verstärken. Doch wer trägt eigentlich die Verantwortung dafür, wenn sich solche Inhalte auf Plattformen wie Discord oder Steam verbreiten? Und wie lässt sich dagegen vorgehen, ohne die Meinungsfreiheit der NutzerInnen einzuschränken? Dazu hier jetzt wieder Matthias Haider vom Institut für Demokratie und Zivilgesellschaft in Jena.
1: Natürlich ein super wichtiger Aspekt, die Plattformverantwortung. Und ich vertrete da auf jeden Fall die Ansicht, dass die Plattformen hier sehr, sehr stark in der Verantwortung stehen und auch in die Verantwortung gezogen werden müssen. Denn das muss man sich immer zugute führen, diese Plattformen, die stellen ja ihre Dienste nicht zur Verfügung, weil sie so viel Spaß daran haben, sondern da steht ein kommerzielles Interesse dahinter. Und zum Beispiel bei Steam ist es so, dass unterschiedlich, aber ungefähr 30% der Verkaufspreise, die die an so Spielen zum Beispiel rausgehen, landen eben auch bei Steam als Distributionsplattform. Das heißt, wenn dort die identitäre Bewegung ein rassistisches, antimuslimisches und antisemitisches Spiel auf ihrer Plattform vertreibt und dort 14,99 € verlangt dafür, dann geht eben ein Teil dieses Geldes, das dort eingenommen wird, an Steam. Das heißt, Steam verdient mit rassistischen, antisemitischen, antimuslimischen, queerfeindlichen Inhalten Geld. Und dann sich dann teilweise auch noch hinzustellen und während des Pride Months irgendwie das Twitter-Logo dann in Regenbogenflaggen zu kennzeichnen, ist irgendwie, ja, grenzt schon sehr, sehr stark an Heuchelei. Und natürlich hat Steam auch eine, und auch Discord und sämtliche Plattformen, die dort eben aktiv sind, eine Verantwortung für die Sicherheit ihrer Nutzenden zu sorgen, vor allem für die Sicherheit ihrer häufig, ja, minderjährigen Nutzenden. Und diese Sicherheit sehe ich zum Beispiel bei der Plattform Steam überhaupt nicht gegeben. Wie komme ich an Steam, an Spiel?

0: Einschränkungen. Und da ist dann auch meiner Ansicht nach und meiner europäischen Ansicht nach die Grenze einer gewissen Meinungsfreiheit auch erreicht. Denn die Meinungsfreiheit hat ihre Grenzen dort, wo es auch um den Schutz von betroffenen Menschen eben geht. Die Frage aber, inwieweit dann zum Beispiel technische Einschränkungen wie Filter, was gesagt werden darf, oder auch Filter, was man anschauen kann, eine Gefahr für die Meinungsfreiheit der, ich sag mal, in Anführungsstrichen normal Nutzenden eben sind, das ist natürlich immer eine Abwägungssache, beziehungsweise auch eine Sache, wo wir vorsichtig durchaus sein müssen. Wir haben das gemerkt, zum Beispiel, als es jetzt die Altersverifikation in Großbritannien gab. Dort wurde in der Altersverifikation für verschiedenste vermeintlich jugendgefährdende Inhalte eingefügt. Und das hat aber leider dazu geführt, dass auch Informationsplattformen, also ganz normal Internetseiten, auf denen zum Beispiel zur sexuellen Gesundheit, zu Missbrauch, aber auch zur sexuellen bzw. geschlechtlichen Identität informiert worden ist, dann für Kinder und Jugendliche gesperrt worden ist, was natürlich auch sehr, sehr gefährlich sein kann, weil gerade Jugendliche diese Informationen auch brauchen und auch einen anonymen und freien Zugang zu diesen Informationen brauchen. Das heißt, wir müssen auch immer gucken, dass dieser Jugendschutz oder allgemein der Schutz der Nutzenden nicht einschneidend ist in freien Informationsfluss, der auch wichtig ist, sowohl für die Demokratie als auch eben für die einzelnen Individuen. Genau, so vielleicht erstmal grundsätzlich dazu. Oder habe ich noch was vergessen? Sorry, wenn ich was dann gerne nachfrage.
1: Ja, dann wäre als Nachfrage ja wenn wir jetzt weg von der Verantwortung der Plattform gehen, findet ja viel der Radikalisierung sehr früh statt. Du hast angesprochen, Kinder, Jugendliche. Wie können da denn Eltern und Lehrkräfte und wenn wir jetzt auch noch über den Kreis von Minderjährigen hinausgehen, so das soziale Nahfeld, Freunde, Bekannte, vielleicht auch auf dem Arbeitskontext, wie können die denn solche ersten Anzeichen erkennen? Und wenn wir bei Jugendlichen sind, wie lässt sich denn das von einer gewissen Form von jugendlichen Leichtsinn oder von einer gewissen Form von Jugendkultur unterscheiden? Gibt es da irgendwelche Sachen, wo man darauf achten muss, oder ist das nicht so eindeutig sagbar?
0: Also eindeutig, dass man sagt, aha, das wünschen sich auch ganz viele Lehrkräfte oder Eltern immer, das Kind fängt an, irgendwie Schmuck mit Runen, nordischen Runen drauf zu tragen. Ich sehe eindeutig irgendwie eine recht extreme Radikalisierung, weil ich weiß, ja, nordische Runen können Anzeichen von Rechtsextremismus sein. Das ist so nicht zu machen. Also einzelne Indikatoren, wo man sagen kann, das sind eindeutig Radikalisierungsanzeichen, sind schwer zu sagen. Es ist immer ein Zusammenspiel aus verschiedenen Faktoren, wo es einfach wichtig ist, die Augen offen zu halten und, das ist das Allerwichtigste, im Gespräch mit der Person zu bleiben. Wenn wir es jetzt mal auf Gaming beziehen, ist es ganz wichtig. Wir hatten vorhin gesagt, Gaming ist vor allem ein soziales Hobby. Es geht ganz vielen Menschen dort um die soziale Sache. Und da ist es wichtig, mein Kind, mein Schüler vielleicht auch mal zu fragen, ja, mit wem spielst du denn da eigentlich 6 Stunden am Tag? Wer ist das denn? Sind das Leute aus deiner Schule? Sind das Leute, die du gar nicht kennst? In was für Gruppen hängt ihr da ab? Was spielt ihr? Und so weiter. Also wirklich erstmal ein Interesse zu zeigen, ist sowieso schon mal gut aus einer pädagogischen Perspektive heraus. Aber da gleichzeitig auch aufmerksam zu sein, wer sind die Leute, mit denen da mein Kind einfach so viele Stunden am Tag wirklich verbringt? Und was sind das für Leute? Kennt das sie überhaupt? Weiß das Kind, wer da überhaupt dahinter steckt, hinter diesem Usernamen, oder sind das völlig Fremde? Und gibt es da vielleicht Anzeichen, über was redet ihr? Und so weiter. Einfach im Gespräch bleiben, sag ich mal. Und natürlich sind dann eben verhaltensändernde oder Verhaltensänderungen und Auffälligkeiten im Alltag eine der wichtigen Indikatoren, die wir eben sehen. Das kann einerseits sein, gerade wenn wir zum Beispiel über islamistische Radikalisierung sprechen, dass es dort gerade für Lehrkräfte, aber auch für Eltern interessant ist, welchen

0: TikTok-Predigern wird zum Beispiel gefolgt oder auch welche Aussagen und welche Einordnungen von aktuellen Ereignissen nimmt denn mein Kind ein? Also da ist es ganz interessant. Ich habe Kontakt mit Menschen, die sich vor allem ja mit muslimischen Jugendlichen beschäftigen und da durchaus auch in der Präventionsarbeit eben und der Deradikalisierungsarbeit tätig sind. Die meinen immer so, ja, wie die ihre Sätze formulieren beziehungsweise wie dort Stellung bezogen wird zu bestimmten Aussagen und welche Vokabeln eben auch verwendet werden. Und das zählt sowohl für den Islamismus als auch für den Rechtsextremismus. Je nachdem, welche Vokabeln hier verwendet werden, ich weiß, welche Streamer die gucken. Ich weiß, welche TikTok-Stars denen folgen oder welche die denen folgen. Und das heißt, da eine gewisse Sensibilität und Aufmerksamkeit zu haben, ändert sich was im Sprachverhalten, ändert sich was in den Videos, die die Kinder und Jugendlichen eben anschauen. Da können dann schon eben ja, wichtige Indikatoren da sein. Und auch da wieder das Gespräch suchen, darüber reden und einfach schauen, ist da wirklich was dran oder handelt es sich da eigentlich um vermeintlich harmlosen Content? Und das Allerwichtigste, was man natürlich einfach Betroffenen, also vor allem Familie und Umfeld, raten muss und sagen kann, es gibt unglaublich viele Beratungsstellen, die sehr, sehr, sehr happy sind, auch bei niedrigen, schwelligen Verdachtsfällen einfach mal eine schnelle telefonische Beratung oder auch mal ein persönliches Gespräch oder sowas anzubieten. Das gibt sowohl in Thüringen, das gibt es aber in jedem Bundesland. Und da auf diese Beratungsstellen, Thüringen zum Beispiel Mobit, zuzugehen und zu sagen, oh, ich habe da irgendwie das Gefühl, bei meinem einen Schüler ist das so und so, mal mit denen dann einen Fall durchzusprechen, mal zu gucken und sich wirklich an Expertinnen und Experten aus sozialer Arbeit, Deradikalisierungs- und Präventionsarbeit zu wenden, ist ein Schritt, den man immer empfehlen kann. Das hat nichts mit Schande zu tun, das hat auch nichts mit irgendwie, ich kenne mich nicht genug auszutun, sondern sich dort Hilfe von Expertinnen zu holen, ist einfach was unglaublich Wichtiges, weil das ist das absolut Wichtigste natürlich. Gerade bei Kindern und Jugendlichen ist es so, wir sollten gerade diese Gesellschafts- und Personengruppe sollte niemals aufgegeben werden. Also jeder Ansatz, dort irgendwas zu tun, diese Menschen, die sich vielleicht gerade auf einem Pfad der Radikalisierung zu befinden, dort wieder wegzuholen und wieder auf einen Pfad zu bringen, wo sie in der Gesellschaft und mit der Gesellschaft gut existieren können, sollte das Ziel von allen sein. Und ist einfach ein sehr, sehr wichtiges Ziel. Deshalb jede Anstrengung dazu unternehmen ist einfach wichtig und da gibt es Unterstützungsmaßnahmen, die man auf jeden Fall ziehen sollte.
1: So, als Abschlussfrage, ist es dann ein positives oder ein hoffnungsvolles Symbol, dass jetzt Gaming und Online-Radikalisierung mehr in den Fokus von, sei es jetzt Lehrkräften, Eltern, aber auch der breiten Gesellschaft kommt? Vielleicht auch dadurch, dass diejenigen jetzt Eltern werden, die ein bisschen mehr Kontakt, vielleicht sogar aus ihrer eigenen Kindheit und Jugend zu diesem Thema haben. Ist das ein positives Entwicklungssignal aus deiner Sicht?
0: Es ist total ein positives Signal, dass wir sowohl aus, ja, dass sich Eltern mehr und mehr dafür interessieren, dass auch sich vor allem Sicherheitsbehörden, Polizei, Staatsanwaltschaften, aber auch Verfassungsschutz immer mehr für diese Phänomene interessiert und dort auch aktiver ist, vor allem in einem präventiven Kontext. Das ist auf jeden Fall ein sehr, sehr positives Zeichen. Sehr, sehr positiv für Thüringen auch ist natürlich, dass das Land Thüringen momentan im Aufbau einer Fachstelle für Online-Radikalisierung ist, die hier für Thüringen wirklich Pionierarbeit leisten soll. Also dort sehen wir auch, dass die Politik dieses Thema begriffen hat und gesehen hat, okay, wir müssen hier was machen, um eben gerade in diesen Online-Räumen auch aktiv zu werden und dort vor allem auch, und das soll auch eben Aufgabe dieser Fachstelle sein, eben auch Wissen zu vermitteln an unsere pädagogischen Fachkräfte, an unsere Sozialarbeitende und so weiter. Wo ich allerdings natürlich auch eine gewisse Gefahr sehe, ist, dass die Akteure, die momentan am aktivsten sind, um gegen diese Radikalisierung anzustehen und gegen diese Radikalisierung auch anzukämpfen, momentan sich auch in einer gewissen, ja, ich sag mal, Lage befinden, dass sie angegriffen werden, auch von demokratischen Parteien, dass wir also immer häufiger sehen, dass Akteure aus der Zivilgesellschaft in ihrer Arbeit und in ihrem Selbstverständnis angegriffen werden, dass wir sehen, dass Fördermittel massiv gekürzt und in Frage gestellt werden und dass eben auch teilweise Projekte, gerade die betroffenen Beratung machen, also die nicht vielleicht jetzt das Ziel haben, Menschen, die sich radikalisieren, anzusprechen und die wieder auf einen guten Pfad zurückzuführen, sondern die eben Betroffene von extremistischer Gewalt unterstützen sollen, dass auch diese immer mehr und mehr gekürzt werden. Und damit blicke ich eher mit Sorge darauf, weil wir können natürlich mehr Verständnis und Lippenbekenntnisse haben, dass man jetzt hier etwas tun möchte. Aber Lippenbekenntnisse sind leider natürlich eine Sache. Wir brauchen auch die nötige Förderung und wir brauchen natürlich auch das nötige Wissen innerhalb der Strukturen. Und das ist nur erreichbar, wenn wir gerade diese zivilgesellschaftlichen Akteure wirklich stetig und nachhaltig eben unterstützen. Und das heißt auch eine finanzielle Unterstützung diesen Akteuren eben zur Verfügung stellen.
2: Das war Matthias Heider vom Institut für Demokratie und Zivilgesellschaft in Jena. Er forscht zu Radikalisierung und menschenverachtenden Narrativen im Gaming. Wenn du selbst auch Diskriminierung, Gewalt im Gaming oder in Online-Spielen erlebt hast oder das beobachtest, gibt es auch einen Support, nämlich den Good Gaming Support. Das ist eine spezialisierte Beratungs- und Informationsstelle der Amadeo-Antonio-Stiftung speziell für den Gaming-Bereich. Für Betroffene, also SpielerInnen und Content-CreatorInnen sowie Angehörige und pädagogische Fachkräfte. Mehr zu den Angeboten und der Initiative findet ihr unter www.good-gaming-support.de. Jetzt stellt sich natürlich die Frage, wie ist das mit dem Gaming, nachdem wir so viel darüber gehört haben, was dort alles schlecht läuft und was da alles passieren kann. Sollte man es also einfach ganz lassen? Nee, wahrscheinlich geht's ja so auch nicht. Aber trotzdem hören wir jetzt Drop the Game von Flume und Chad Faker.

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6: Genau, ihr hört das Morgenmagazin der Freien Radios, unter anderem von Radio Korax. Und es ist jetzt 8.58 Uhr, fast 8.59 Uhr, also fast 9 Uhr. Das heißt, es ist Zeit für das Jura-Spezial, das Sendeformat der Jugendredaktion. Ich freue mich immer sehr, jeden Dienstag um 9 läuft das Jura-Spezial und es ist immer cool. Diesmal geht es um gar nicht so ein leichtes Thema. Im Norden von Halle befindet sich im Stadtteil Frohe Zukunft ein Stadtteil, ein Ort, der zwar diesen verheißungsvollen Namen hat, aber eine düstere Geschichte. Hier befand sich ein Außenlager des KZ Buchenwalds. Dort mussten tausende Häftlinge Zwangsarbeit in den Siebel-Flugzeugwerken leisten. Heute erinnert kaum etwas an die Lager. Auch die ehemaligen Firmengebäude sind verschwunden oder nicht mehr als solche zu erkennen. Doch die Initiative aus Halle versucht, die Erinnerung an das Außenlager und seine Opfer zu bewahren. Das Jugendradio hat mit Anna von dieser Initiative gesprochen.
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10: Wir haben jetzt hier Anna von der Initiative zum KZ-Außenlager Halle-Saale. Und ich würde direkt mit der ersten Frage anfangen. Wenn wir an Konzentrationslager denken, stellen wir uns oft isolierte Orte irgendwo in Wäldern vor. Das Lager im Bereich Mötzlich in der Frohen Zukunft war jedoch tatsächlich in die Stadt integriert. Wussten die damaligen BewohnerInnen von Halle, was hinter dem Zaun des Flugzeugwerks geschah?
11: Also für das KZ-Außenlager Halle war es so, dass es relativ in der Nähe des Betriebes lag, das ja einrichten lassen hat. Und man muss aber sagen, wenn man das Gelände heute besichtigt, also wirklich, ja, da muss man noch mal ein ganzes Stück laufen, um wirklich zum ehemaligen Lagergelände zu gehen. Also unsere Station im Audiowalk, die da gesetzt ist, ist ja auch ein bisschen entfernt, weil es sehr unwegsam ist, dorthin zu kommen. Und man hat jetzt quasi von keinem Wohngebäude aussehen können. Der Weg von den Häftlingen zum Werk muss an sichtbaren Orten vorbeigeführt haben. Also der kann einmal über die heutige Straße Frohe Zukunft geführt haben. Um das Werk herum ist ja auch eine Siedlung gebaut worden für die Arbeiter von Siebel. Und es gäbe noch einen anderen Weg, der durch so ein kleines Waldstück führt, aber Leute, die in Mötzlich wohnen, also es ist auch für Halle, wie es auch für einige andere KZ-Außenlager oder wahrscheinlich alle gilt, dass es sichtbar war für die Bevölkerung, aber es gibt andere Zwangsarbeitergruppen, die noch sichtbarer waren, weil die in der Regel viel näher, also tatsächlich auch in der Stadt untergebracht waren und dort gearbeitet haben.
12: Okay, danke schön für deine Antwort. Und die nächste Frage ist, wie viele Menschen durchliefen dieses Lager und unter welchen Bedingungen lebten und arbeiteten sie dort?
11: Für das KZ-Außenlager in Halle, genannt ja Birkhahn, gab es einen Höchststand von 1000 Häftlingen. Insgesamt müssten das 3000 gewesen sein, die es durchliefen. Genau, also es bestand ja auch nur für einen relativ kurzen Zeitraum. Das war aber bei vielen KZ-Außenlagern so, von August 1944 bis März 1945. Die KZ-Häftlinge in Halle, die Firma Siebel bei der SS gemietet hat und die aus dem KZ Stammlager aus Buchenwald kamen. Die wurden zunächst auf dem Werksgelände untergebracht und es war ein Raum, so beschreiben das einige Häftlinge, unter anderem Henri Sautereau, dass es ein Raum ohne Fenster war und genau sehr, sehr stickig. Kurz danach wurden aber nach deren Ankunft die ehemaligen Reichsarbeitsdienstbaracken, die für einen Bau von einer Straße da in der Nähe errichtet wurden und wo die wurden dann als Unterkunft genutzt. Und ja, man muss sich das vorstellen, sehr, sehr primitive Unterbringung, also sehr einfache, nicht zu viel, aber ich meine, da gab es auch Betten und aber zu Anfang in diesem Bunker haben sie auf Strohsäcken geschlafen, genau. Auch eine große Sache, es gab eine Bombardierung des Werkes 44 im August oder es waren zwei Bombardierungen im August 44 und dadurch wurden auch Kleidungsstücke der Häftlinge verbrannt. Und die erhielten sie erst viel, viel später wieder und sie konnten sich auch viel später erst wieder duschen. Also es gab einen sanitären Bereich, aber das darf man sich nicht wie wirklich eingerichtete Duschen und Toiletten vorstellen, sondern gerade Toiletten waren manchmal einfach nur eine Rinne. Im Fall von Halle liegen uns jetzt keine Baupläne vor, sondern wir nehmen da Rückgriff auf die Aussagen von ehemaligen KZ-Häftlingen dort. Und ja, da gab es auch eine Skizze, die Benedikt Sadowski, ein ehemaliger Häftling, angefertigt hat. Die kann man im Das vergessene Lager nachsehen, einer Publikation vom Zeitgeschichten e.V. hier in Halle. Und vielleicht noch zu den Arbeitsbedingungen im KZ-Außenlager Halle. Die Siewe Flugzeugwerke haben ja Flugzeuge hergestellt, die Bomber waren und Fernaufklärer, also Rüstungsindustrie waren. Und die KZ-Häftlinge mussten wie auch zivile Zwangsarbeitende und Kriegsgefangene bei Siebel Tragflächen nieten. Und diese Arbeit geschah eben auf dem Werksgelände. Genau, und Siebel hatte eben nicht nur KZ-Häftlinge, sondern eben die zivilen Zwangsarbeiter und Zwangsarbeiterinnen, die auch in verschiedenen Einrichtungen untergebracht waren, also zum Beispiel auch ehemaligen Gasthöfen in der Stadt. Und dazu ja ist auch zu sagen, dass zivile ZwangsarbeiterInnen ja auch eben in ganz vielen Lebensbereichen tätig waren. Genauso wie aber Kriegsgefangene und KZ-Häftlinge, nur die Unterbringung war eben nicht so zentral von den anderen beiden Gruppen. Also die Flugzeugwerke haben zur klassischen Rüstungsindustrie dazugehört. KZ-Häftlinge sowie die anderen Zwangsarbeitenden mussten aber auch viel im Bergbau arbeiten. Und da war zum Beispiel die Sterblichkeitsrate viel, viel höher als jetzt zum Beispiel auch bei Siebel. Also es gab ein ähnlich großes KZ-Außenlager in Thüringen bei Leesten. Das KZ Laura Deckname. Da sind in der ersten Zeit, in der die Häftlinge den Stollen ausgegraben haben, eben, das waren auch ungefähr so 1000 Personen in einem Monat, sind aber auch 100 Häftlinge verstorben. Und in Halle kann man solche Zahlen nicht nennen. Da wurden Kranke aber auch wegen relativ schwerer körperlicher Arbeit trotzdem auch in den Flugzeugwerken, genau, wurden dann nach Buchenwald zum Beispiel zurückdeportiert.
12: Also ich habe noch eine Frage und zwar, also wie viele Stunden am Tag mussten denn Zwangsarbeit in Halle dann Zwangsarbeit verrichten?
11: Also es wird erzählt von den Häftlingen von 12-Stunden-Schichten. Es gibt aber auch ja sehr unterschiedliche Tage, es ist ja schon 44, 45 dann und da auch viele Fliegeralarme, also viele Unterbrechungen von der Arbeit. Aber es wird erzählt von der 6 bis 18 und 18 bis 6 Uhr morgens Schicht, also früh und spät.
12: Ah, okay, wie schon mal erwähnt wurde, ihre Initiative hat nicht nur den Audio-Guide entwickelt, sondern organisiert auch Veranstaltungen zum Gedenken an die Zwangsarbeit in Halle. Welche nächsten Schritte planen Sie, um die Erinnerung an die Opfer der Siebel Flugzeugwerke in Halle zu bewahren?
11: Ja, wir möchten natürlich gerne den Audio-Walk irgendwann fertigstellen. Jetzt haben wir als nächstes kein ganz konkretes eigenes Projekt. aber da wird es sicherlich wieder was geben im nächsten Jahr. Die Stadt hat da was in Planung und möchte gern da unterstützen, beziehungsweise da wird eine Schulklasse involviert sein, dass eine Stelle, eine Information direkt vor Ort für das Außenlager entsteht.
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6: 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Und wer mehr über die Initiative zu dem Außenlager des KZ Buchenwalds erfahren möchte, kann auf ihrer Webseite fündig werden, und zwar unter audiowalk-kz-halle.de.

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Es ist jetzt 9.12 Uhr und wir hören noch mal ein weiteres Lied, und zwar mal wieder Bowie.

0: Ich bin an der Erinnerung unheilbar krank, so lautete Bela Winkens Solotheaterprogramm. Bela Winkens war krank vor Erinnerung und krank vor fehlenden Erinnerungen. Mit 4 Jahren überlebte sie das Ghetto Theresienstadt. Als sie 1 Jahr alt war, wurde sie von ihrer Mutter getrennt, weil ihre jüdischen Eltern verzweifelt versuchten, sie bei anderen Erwachsenen zu verstecken. Das Kleinkind kam zu Verwandten, wurde weitergegeben, kam immer an neue Orte, keiner davon war sicher. Als Bela Winkens 3 Jahre alt war, wurde sie ins KZ Theresienstadt deportiert. Als Theresienstadt im Mai 1945 befreit wurde, gehörte sie zu den jüngsten Häftlingen, die überlebt hatten. Sie war 4 Jahre alt. 50 Jahre später, 1996, schrieb sie einen Brief an ihre Mutter, die sie nie wieder traf. Ihre Eltern wurden beide in Auschwitz ermordet. Letztes Jahr wurde dieser Brief erstmals veröffentlicht. Das Nachwort dazu schrieben Peter Piro und Gabi Bauer. Mit Peter Piro spreche ich jetzt live am Telefon. Peter ist Mitglied des VVN BDA Lüneburg und hatte das Glück, Bela Winkens, die letztes Jahr kurz nach ihrem 85. Geburtstag verstarb, kennenzulernen. Hallo Peter.
1: Ja, guten Morgen. Meine Grüße auch an die Hörer und Hörerinnen.
0: Danke sehr. Peter, bevor wir dazu kommen, wie du Bela Winkens kennengelernt hast, möchte ich mit dir über Belas Umgang mit ihren Erinnerungen sprechen. Ihre Erinnerung setzt ja im KZ Theresienstadt ein. An die Zeit davor kann sie sich nicht erinnern. Die ersten Jahre ihres Lebens haben sie natürlich traumatisiert, aber weil sie noch so klein war, hatte sie später keinen eindeutigen Zugang zu dem, was sie erlebte. Wie sahen denn ihre Erinnerungen aus und inwiefern ist sie daran erkrankt, wie sie sagt?
1: Ja, wie sahen Ihre Erinnerungen aus? Ihre Erinnerungen sind teilweise eben tatsächliche Erinnerungen. Das setzte aber, wie du schon gesagt hast, erst im KZ Theresienstadt, also mit 4 Jahren ein. Und andere Erinnerungen sind solche, auf die sie gar keinen Zugriff hat. Das heißt, man bezeichnet es als traumatische Erinnerungen.
0: In ihrem Brief an ihre Mutter, der ja im Verbrecherverlag letztes Jahr erschienen ist, beschreibt sie ja auch, dass sie immer wieder schlimme Albträume hatte, dass sie so diffuse Erinnerungen hatte, dass es irgendwie schwer greifbar war. Und dass gleichzeitig ihre Erinnerungen sich mit nachrecherchierten Wissen gemischt haben und sie teilweise gar nicht mehr wusste, welche Bilder in ihrem Kopf jetzt wirklich sie erlebt hat oder was sie sozusagen auf einer bisschen abstrakteren Art erlebt hat und dann später darüber erfahren hat. Wie ist sie denn damit umgegangen? Wie hat sie das beschäftigt?
1: Ihre Träume. Das Buch, im Buch werden ja mehrere ihrer Träume von ihr beschrieben. Diese Träume setzen sich in der Tat aus traumatischen Ursachen zusammen und wie du schon gesagt hast, aus gehörten oder selber erarbeiteten Erinnerungen, die sie in der späteren Zeit erst aufgegriffen hat. Es mischen sich auch solche Erlebnisse hinein, die sie in der Zeit, nachdem sie selber zu einer Erinnerung überhaupt gekommen ist, also in Theresienstadt, die sich auch in die Träume einmischen. Da ist zum Beispiel im Buch die Figur eines Mädchens, das in ihren Träumen über Theresienstadt auch dauernd auftaucht und auch eine ganz wichtige Rolle in ihren Träumen spielt. Weil Bela die Ältere ist, sie ist vielleicht ein halbes Jahr älter gewesen, und sie spielt insofern eine große Rolle, weil Bela in diesem Zusammenhang als Beschützende auftritt für das jüngere Kind.
0: Und man muss dazu sagen, sie war halt 4 Jahre alt. Also wie krass das ist, dass sie sozusagen die Große war, die aufpassen musste als Vierjährige, als Kleinkind.
1: Mhm.
0: Und
1: Entschuldigung.
0: Wie hat Bela es denn geschafft, diesen Erinnerungen Ausdruck zu verleihen, die ja so schwer greifbar waren? Oder wie ist sie damit umgegangen? Hat sie das überhaupt geschafft?
1: Das war eigentlich ihr Lebensproblem. wie sie die traumatischen Erinnerungen insgesamt, wie sie greifen konnte, wie sie hätte greifbar machen können, und wie es ihr dann, ja, letztendlich ist es ihr in einem gewissen Umfang gelungen, aber traumatische Erinnerungen sind im Grunde nicht greifbar. Sie sind physisch verankert, und bei ihr kommt eben ganz wesentlich hinzu, dass sie zu der Generation gehört, die heute noch die letzten Überlebenden sind und die zu der Zeit, als sie das NS-Regime erlebten, gar kein Bewusstsein hatten. Das heißt, diese traumatischen Erinnerungen sind, ja, wie ich schon gesagt habe, nicht greifbar. Die Frage ist, wie man damit umgeht.
0: Mhm. Ja, sie ist sozusagen eine besondere Form der Zeitzeugin, weil sie diese Sachen erlebt hat und gleichzeitig nicht jetzt wie eine Person, die diese Sachen im Erwachsenenalter oder im Jugendalter erleben musste, davon berichten kann. Also Bela schrieb ja Gedichte, wenn ich richtig informiert bin, aber sie, auch ihr Brief, der ja veröffentlicht wurde, ist fragmentarisch, also es ist nicht eine stringente Erzählung, sondern man merkt so ihr Ringen um diesen Ausdruck oder wie schwer es ihr fällt, das so klar zu fassen, wie sie damit umgehen soll, mit diesen diffusen Erinnerungen.
1: Ja. Das ist richtig. Es finden sich dafür keine Worte. Es ist nicht ausdrückbar. Das unterscheidet sie von traumatischen Erlebnissen, die Leute hatten, die schon älter gewesen sind und eine Erinnerung haben. Die sind vielleicht in der Lage, auch dafür Worte zu finden. Aber für diese jung erlebten Traumata vor der Bewusstseinsbildung überhaupt, die sind nicht greifbar.
0: Mhm. Nach der Befreiung des KZ Theresienstadt kam Bela Winken zu Onkel und Tante, die auch Überlebende waren, die allerdings sehr arm waren. Dann kamen sie eine Zeit lang in ein Kinderheim, dann zu Pflegeeltern, die ihr ein neues Zuhause gaben. Es gab aber keine jetzt so institutionelle psychologische Betreuung für sie als Kind. Und in ihrem Buch berichtet sie auch, dass in der Nachkriegszeit eigentlich Antisemitismus und Schikane für sie immer noch an der Tagesordnung standen. Also sie beschreibt da so, wie sie zu Klassenkameradinnen nach Hause kommt und die Eltern haben da Flecken an der Wand, wo vorher das Bild von Hitler hang. Also offensichtlich die gleichen Leute, die sie vor kurzem noch verfolgt haben, die jetzt einfach ihr ganz normales Leben weiterleben. Und in eurem Nachwort schreibt ihr auch, auf einen Antrag auf Entschädigung, den ihre neuen Eltern für Bela stellten, erhielt sie 1959 vom Amts wegen die Antwort, sie sei ja noch so klein gewesen, als sie von ihren Eltern getrennt wurde und illegal leben musste, dass sie ihre Situation ja noch nicht richtig begreifen konnte und aufgrund dessen, auf dieser Scheinbegründung, wurde dann der Anspruch auf Entschädigung wegen Schadens an Freiheit durch Freiheitsbeschränkung abgelehnt. Das ist ja krass, das zeigt auch nochmal, wie die Nachkriegsgesellschaft eigentlich getickt hat, wie Überlebende keine Ruhe finden konnten und weiter schikaniert und verhöhnt wurden. Weißt du, wie Bela diese Zeit geprägt hat, diese Nachkriegszeit und diese Erfahrungen von Antisemitismus nach der Shoah?
1: Ja, dazu kann ich etwas sagen. Sie ist ja in der Tat, wie du schon beschrieben hast, ist sie direkt nach dem KZ Theresienstadt zu ihrer Tante gekommen. Die konnte sie tatsächlich, die hatte schon vier Kinder und sie kam damit nicht zurecht und sie war selber betroffen, weil sie selber im KZ Theresienstadt gewesen ist, unabhängig von Bela. Dann kam die Phase des Kinderheimes. Das waren eigentlich nur 6 bis maximal 12 Wochen in Lüneburg. Und danach ist sie wieder zurück nach Düsseldorf. In der Zwischenzeit hatte sich aber dort eine wichtige, also die Gemeinde in Düsseldorf hatte sich wieder aufgebaut. Die Gemeinde in Düsseldorf war auch die, die diese Fahrten organisiert hat.
0: Die jüdische Gemeinde. Kinderheim. Die jüdische Gemeinde,
1: bitte?
0: Richtig?
1: Bitte? Die jüdische Gemeinde, genau. Ja. Und die jüdische Gemeinde hat dann auch versucht, Eltern zu finden, also Personen, in denen die Kinder, das waren ja nicht nur Bila, in denen die Kinder unterkommen konnten. Und haben dann sehr schnell das Ehepaar Winkens gefunden. Das Ehepaar Winkens, die Frau war Jüdin und ihr Mann war Polizist in den 30er Jahren. Und ist 38 aufgefordert worden, sich von seiner Frau zu trennen, was er dann abgelehnt hat. Er ist dann versetzt worden und so weiter. Und er hat dann seine Frau in dem Haus, in dem sie wohnten, in dem Reihenhaus, hat er sie versteckt, bis dann die Amerikaner durch die Straßen zogen. Kannst du mir die Frage nochmal stellen? Nee,
0: genau. Ja. Also meine Frage war, diese krasse Schikane und diese Ablehnung, ja, die ja nicht endete 1945.
1: Ja, das hatte ihn erlebt, dort, wo sie dann gelebt hat, bei ihren Eltern, wo sie übrigens die übrigen 80 Jahre verbracht hat. Bei ihren neuen Eltern. Die Situation dort war in der Tat so, dass die alten Vorstellungen weiterlebten und durchaus auch jetzt auf niedrigem Niveau zum Ausdruck kamen. Das war in der Schule so, dass sie sie hat erzählt, dass sie in die Ecke gestellt worden ist, letztendlich, weil sie Jüdin war, und dort 10 Minuten stehen musste als Strafe einfach. Sie ist auch, was du beschrieben hast, im Umkreis der Elternschaft, sind auch solche Vorkommnisse gewesen. Ganz wichtig ist aber gewesen für sie, ihre Eltern, ihre neuen Eltern. Die waren auch vernetzt in der jüdischen Gemeinde und es gab also verschiedene Möglichkeiten, die eben von der Gemeinde ausgegangen sind. Und vor allen Dingen das Selbstbewusstsein, glaube ich, dass diese Eltern ausgestrahlt haben und mit dem sie in aller Selbstverständlichkeit Bela aufgenommen haben, war es, was sie gestärkt hat. Ihre Eltern haben auch dafür gesorgt, dass sie sich musisch entwickelt hat. Sie hat ein Klavier bekommen, sie hat Klavierunterricht bekommen. All solche Dinge. Und sie schreibt ja auch in ihrem Buch, dass ihr nichts Besseres hätte passieren können, als zu diesen Eltern zu kommen. Das heißt, diese Phase ist sehr wichtig, glaube ich, gewesen für sie. Das hat sie ganz enorm gestärkt, Selbstbewusstsein.
0: Ja, das hat mich sowieso beeindruckt, dass Bela Winkens ist später Schauspielerin geworden. Dafür braucht man ja ein großes Selbstbewusstsein, um sich vor Leute zu stellen. Du hast jetzt gerade schon gesagt, sie wurde musisch gefördert von ihren neuen Eltern. Und trotzdem hat Bela ja... sie hatte später dann ihr Soloprogramm, ich bin an der Erinnerung unheilbar krank. Sie hat mit 14, wenn ich richtig informiert bin, in den Niederlanden in einem Theaterstück die Rolle der Anne Frank gespielt. Also sie hat öffentlich eigentlich sich mit diesem Thema auseinandergesetzt und öffentlich gesprochen in einer Zeit, als Opfer eigentlich den Tätern beweisen mussten, was sie erlebt hatten. Also ich habe ja gerade schon erzählt von dem Antrag, der abgelehnt wurde auf Entschädigung. Die Nachkriegsgesellschaft wollte eigentlich nichts davon, von den Verbrechen hören. Und Bela hat trotzdem, ist Schauspielerin geworden, hat sich vor Menschen gestellt und hat darüber gesprochen, was ihr geschehen ist. Wie hat sie das geschafft? Warum hat sie das gemacht?
1: Das hat sie in der Gesamtheit hat sie das hart erarbeitet, möchte ich sagen. Also sie hat sich ein inneres Selbstbewusstsein aufgebaut, auch um das tun zu können. Die Entwicklung war aber die, und das hing auch wieder mit der jüdischen Gemeinde zusammen. Sie ist in den 50er Jahren, ich kann es nicht genau adressieren, wann das war, ist sie an die Nordsee geschickt worden, in Holland an die Küste, weil sie wegen einer Lungenkrankheit oder einer möglichen Lungenkrankheit, das war auch bei vielen anderen Kindern so, das hieß damals Verschickung. Dort hat sie auch Niederländisch gelernt. Und In der jüdischen Gemeinde gab es, im Umfeld der jüdischen Gemeinde gab es einen Regisseur, der übrigens 1929 in Leipzig die Drei-Groschen-Oper als zweites Theater in Deutschland aufgeführt hat.
0: Ja, spannend.
1: Der Herr Schönlang war das gewesen. Und der hatte die Idee, das ein Theaterstück mit Anne Frank aufzuführen, weil er selber auch im Exil in Amsterdam war und ganz in der Nähe wohnte. Und da wurde dann über die jüdische Gemeinde wurde dann ein geeignetes Kind gesucht, das die Anne Frank spielen konnte. Und das war aus den genannten Gründen und weil sie eben auch die direkten Verbindungen zur jüdischen Gemeinde hatten, fiel das Los dann auf Bela.
0: Mhm.
1: Das waren noch nicht diese großen Aufführungen gewesen, die 1956 einsetzten, mit Fernsehfilm und so weiter, sondern es gab vorher auch schon, ich nenne es mal Land und ja, kleine Theateraufführungen an kleinen Orten, und das betraf dann Holland.
0: Mhm.
1: Das war jetzt keine bewusste Entscheidung von ihr. Das war ihre Neigung, die sie entwickelt hatte. Ich habe schon von der Kunstneigung gesprochen, Klavierunterricht und so weiter. Sie ist da nicht reingerutscht, sondern das sind die Einflüsse gewesen, die ihre Eltern auch gefördert haben.
0: Hm.
1: So ist sie da reingekommen. Und Ende der 50er Jahre war es dann wieder jener Schönlang, der auch Verbindungen, weil er im Exil auch in Paris war, der Verbindungen zu Helene Weigel hatte. Die hatte eine Schauspielerschule in Berlin aufgemacht, in Ostberlin. Und da ist sie dann hin. Dort hat sie ihre Ausbildung gemacht.
0: Ach, bei Helene Weigel, das wusste ich gar nicht.
1: Ja.
0: Cool.
1: Hm.
0: Ja, also Bela wurde Schauspielerin und dann jetzt nochmal 20, 30 Jahre später, 1985, als ja nun schon eigentlich es eine Bewegung gab, über die deutschen Verbrechen zu sprechen und über die Shoah, wurde sie nach einer Lesung bei einer Erinnerungsveranstaltung an die Brandstiftung der großen Synagoge Düsseldorf von Neonazis überfallen. Sie hatte danach eine schwere Gehirnerschütterung und ihr Handgelenk war gebrochen. Und später noch nach einem anderen Auftritt wurde sie mit einem Messer angegriffen.
1: Mhm.
0: Was hat das für sie bedeutet, auch so viele Jahre nach der Befreiung von Theresienstadt in Deutschland nicht sicher zu sein?
1: Das hat sie gestärkt. Ich habe gestern nochmal nachgeschaut. Ich habe da einen Artikel gefunden in dem Düsseldorfer Blatt, Düsseldorfer Hefte von 1987. Da wird sie auch danach gefragt und da antwortet sie. Und als ich das erste Mal zusammengeschlagen wurde, stand es für mich fest. Jetzt musst du das wirklich machen. Jetzt ist es soweit. Das war...
0: Wow, das ist sehr krass.
1: Ein Durchbruch.
0: Aber weißt du, du kanntest sie ja, wieso war sie so, dass sie sich davon dann nicht hat einschüchtern lassen mit allem, was sie erlebt hat, sondern dass sie dann gesagt hat, jetzt ist es so wichtig, dass ich darüber spreche, ich werde das weitermachen. Wie war sie denn? Wie kam sie dazu?
1: Tja, das ich habe sie in der Zeit nicht gekannt. Ich muss dann da natürlich gewissermaßen Vermutungen darüber anstellen. Aber das Thema hat sie ja schon in den 60er Jahren begonnen zu verfolgen, dass sie sich in Archive begeben hat und nach ihrer Familie gesucht hat und natürlich darüber auch in die Geschichte der NS-Zeit hineingeraten ist. Und das war ihr Thema geworden. Das war ihr Lebensthema geworden, das wohl auch den Antrieb hatte, dass sie darüber nichts wusste.
0: Hm.
1: Dass sie darüber keine, wie soll ich das nennen, substanziellen, beinahe körperlichen Erinnerungen hatte.
0: Ja, Und wahrscheinlich auch über ihre Familie ist, da ist niemand gekommen und von institutioneller oder staatlicher Seite und hat aufgeklärt, was da passiert ist, sondern ich nehme an, sie musste da selber recherchieren, was mit ihrer Familie geschah. Richtig?
1: Ja, sie hat nach Verwandten gesucht. Über ihre eigene Geschichte wusste sie damals noch eigentlich wenig. Sie hat angenommen, dass sie 2 Jahre in Theresienstadt war. In Wirklichkeit war es ein halbes Jahr. Und unsere Recherchen, die wir vor ein paar Jahren begonnen haben, haben ergeben, dass sie in der Zwischenzeit über ein Jahr lang im Ruhrgebiet gewesen ist, beziehungsweise in Nordhessen, wofür ihr Vater ursprünglich gesorgt hatte, der sie aus Berlin geholt hat. Und bei Verwandten zunächst mal, hast du ja schon erzählt, im Ruhrgebiet untergebracht hatte. Zu dieser Geschichte kann ich noch erzählen, dass zum Trauma. In dieser Zeit, also nachdem ihr Vater sie geholt hatte, hat er sich auch darum bemüht, einen sicheren Ort für sie zu finden und hat sie dann, da er selber unter Verfolgungsdruck stand, in Bochum beim katholischen Kinderheim abgelegt und ist dann verschwunden. Dieses Kinderheim ist genau einen Tag später beim britischen Bombardement bombardiert worden. Das hat er zur Folge, dass 55 Kinder gestorben waren. Und Bela gehörte zu denen, die verletzt waren. Sie ist dann in den nächsten Tagen, ist sie dann nach Hessen, nach Nordhessen evakuiert worden. Und dort haben wir tatsächlich auch anschließend noch, also vor ein paar Jahren, noch eine Zeugin gefunden, die sie kannte.
0: Ja, und man muss sich immer in Erinnerung rufen, da war sie 2 oder 3 Jahre alt, richtig?
1: Da war sie 2 Jahre
0: ja,
1: alt,
0: das ja. Das ist
1: 2 oder 3 Jahre.
0: Das richtig. Ja, gerade schon von euren Recherchen erzählt. Also du bist, du kanntest Bela persönlich. Ihr vom VVN WDR Lüneburg habt ja zu einem Kinderheim in der Nähe von Lüneburg geforscht, wo Bela und andere jüdische Kinder, die den Nationalsozialismus überlebt hatten, nach dem Krieg einige Zeit untergebracht waren. Und dann habt ihr, wenn ich das richtig verstanden habe, nach Personen gesucht, die ihr befragen konntet. Und so seid ihr auf Bela gestoßen. Wie war Bela denn? Welchen Eindruck hat sie auf dich gemacht? Wie war euer Verhältnis? Wie war sie als Mensch? Oder ja, was hat sie ausgestrahlt?
1: Sie war eins von 2 Kindern, die wir noch gefunden haben. Das eine war in Israel, das andere war sie. Also ich muss sagen, dass ich das 10-mal, Bela vielleicht 10-mal gesehen habe. Wir waren vielleicht 2 oder 3 Tage waren wir insgesamt gerechnet auch zusammen. Und als ich Bela gefunden hatte und nach Düsseldorf gefahren bin, sie war tatsächlich da, bei der Adresse, die sie schon 46 hatte. Da hatte sie schon 2 Schlaganfälle gehabt. Das heißt, sie war körperlich nicht mehr so beweglich, lag meistens im Bett und war aber geistig völlig, völlig fit. Das war sie bis zum Schluss. Ich habe sie, unser Verhältnis war eigentlich sofort, man kann sagen, innig. Mir hat an ihr gefallen, weil ich selber aus dem Rheinland stamme, ihr rheinischer Humor, den sie hatte.
0: Sie hatte Humor, trotz allem.
1: Ja, ja, ja. Das hat sie ausgezeichnet, ja. Nicht nur das.
0: Wow. Und ja, Bela ist dieses Jahr kurz nach ihrem 85. Geburtstag gestorben. Aber 2025 hat sie dann doch noch diesen Text veröffentlicht, Brief an die Mutter. Also einen wirklichen Brief, den sie an ihr eigentlich unbekannte Mutter geschrieben hat. Das fängt schon so an, dass sie nicht weiß, wie sie ihre Mutter anreden soll. Mutti, Mama, Mutter, sie hat einfach keinen Bezug dazu. Sie weiß nicht,

0: Und wie kam es dazu, dass sie diesen Brief noch veröffentlicht hat?
1: Ja, wir hatten in 2022 hatten wir in Lüneburg Tage der jüdischen Kultur. Seit 1600 Jahren hieß das im Museum. Da haben wir von der VVN eine Veranstaltung gemacht. Wir hatten zu dieser Zeit die Broschüre schon einigermaßen fertig, noch nicht veröffentlicht. Da kam uns Bela sozusagen über den Weg gelaufen. Und wir haben sie dann gefragt, ob sie trotz ihrer Schlaganfälle zu der Veranstaltung kommen will, um was zu sagen, ja. Und sie ist gekommen. Und in diesem Zusammenhang hat sie uns, als sie hierher gekommen, beziehungsweise ich habe sie natürlich abgeholt, als sie hergekommen ist, hat sie das Manuskript mitgebracht von 1996. Und das haben wir uns dann angeschaut und haben gesagt, das muss veröffentlicht werden. Haben sie gefragt, ob sie das will, und sie wollte. Wir haben ihr das versprochen. Und wir sind so ein bisschen vernetzt in der politischen Szene der 80er, 90er Jahre bis heute und haben dann einen Verlag gefunden.
0: Den Verbrecherverlag.
1: Den Verbrecherverlag.
0: Ja, cool. Ja, Peter, vielen Dank dir für das Gespräch und deine Ausführungen zu Bela Winkens Leben und deine Eindrücke zu ihr als Person. Das war Peter Piro, er ist Mitglied im VVN BDR Lüneburg und hatte das Glück, Bela Winkens persönlich zu kennen. Sie überlebte als Vierjährige das KZ Theresienstadt und starb dieses Jahr kurz nach ihrem 85. Geburtstag. Liebe Grüße auch an Gabi Bauer, die das Nachwort zu dem Buch Brief an die Mutter auch mitverfasst hat. Brief an die Mutter ist im Verbrecherverlag erschienen. Danke dir, Peter.
1: Ja, wir beide bedanken uns auch.
0: Tschüss.
1: Ja, tschüss.

The Kills, Stepin Razor. Ihr hört das Morgenmagazin der Freien Radios. Es ist jetzt 9.47 Uhr und das heißt, es ist Zeit für Veranstaltungen und Termine. Heute in Halle um 17 Uhr findet im Kunstraum Halle der Druckworkshop Körperspur und Territorium statt. Dulce Emme macht den Körper zum Druckinstrument. In Frottage, direkten Abdrucktechniken und erweiterten Selbstporträt verbinden sich körperliche Einschreibungen mit Spuren der Umgebung. Der Workshop soll unter anderem Menschen mit Migrationsgeschichte ermutigen und schafft Raum für individuellen Ausdruck und Selbstwirksamkeit. Die Ergebnisse werden anschließend die komplette Woche im Kunstraum Halle ausgestellt. Also wo? Im Kunstraum Halle. Wann? Heute um 17 Uhr. In Leipzig findet heute ein Konsens-Workshop statt. Dieser Workshop will das Thema Konsens nicht nur als Konzept, sondern als lebendige, körperlich erlebbare Praxis erkunden. Durch einfache somatische Übungen, Reflexionen und Übungen mit PartnerInnen entwickeln die Teilnehmenden ein stärkeres Bewusstsein für ihre eigenen Grenzen, Bedürfnisse und Wünsche und üben gleichzeitig klare Kommunikation in einer unterstützenden und spielerischen Umgebung. Vorkenntnisse sind nicht erforderlich. Der Workshop findet als Begleitprogramm der Vorstellung von Sex and Rage Eat Me Raw statt. Wo? Im Loft-Theater in der Spinnereistraße 7 in Leipzig in der Halle 7. Wann? Heute um 16 Uhr. Berlin. In Berlin findet heute eine Filmvorführung und Diskussion zu dem Film Debt in Cambodia's Microfinance Machine statt. Die 30-minütige Doku Debt in Cambodia's Microfinance Machine ist zur Überschuldungskrise in Kambodscha durch Mikrofinanzierungskredite, wird auf Englisch gezeigt mit englischen Untertiteln. Im Anschluss gibt es einen Input von und eine Diskussion mit Sophia Kramer zu systemischen Überschuldungskrisen und zur Rolle der IFC als Teil der Weltbankgruppe darin. Wann? Heute um 17 Uhr. Wo? In Berlin Global Village am Sudhaus 2 in der Chandra Mohanty im Chandra Mohanty Raum. Die Veranstaltung ist umsonst. In Dresden ist heute das Alternative Café und die anarchistische Bibliothek Malobello geöffnet. Das Malobello bietet die Möglichkeit, im Grundstock der anarchistischen Bibliothek herumzustöbern. In der Bibliothek befinden sich mehr als 2000 Bücher und Zines. In erster Linie soll es einfach darum gehen, auch ohne Geld auszugeben, kritische Inhalte lesen zu können. Ihr könnt dort Bücher ausleihen oder auch einfach mit euren FreundInnen im Laden abhängen und diskutieren. Wo? Im Malobello in der Kamenzer Straße 38 in Dresden. Wann? Heute von 16 bis 19 Uhr. Wir hören Billy Ocean, When the going gets tough, the tough gets going. When the going gets tough.

Also, es ist jetzt 9.55 Uhr, das heißt, das Morgenmagazin, es neigt sich schon wieder langsam dem Ende entgegen. Ich kann nur sagen, mir war kalt. Es hat mir trotzdem viel Freude bereitet, natürlich, aber es war kalt. Jetzt, nach fast 4 Stunden, die ich hier Zeit verbringe, oder 5 fast schon, im Sendestudio von Radio Blau in Leipzig, ist die Heizung angesprungen. Da freue ich mich natürlich. Hätte auch ein bisschen früher sein können, aber ich denke, ich habe jetzt dieses Vakuum, was da in der Heizung war, durchbrochen und die nächste Person kann jetzt hier im warmen Raum sein. Es gab, anfangs war es noch dunkel. Ich habe mich beschwert, falls ihr nicht von Anfang an zugehört habt. Es war dunkel, es war kalt. Ich saß hier, stand hier in meiner Winterjacke mit Schal umgewickelt. Es gab nur so einen komischen Hagebuttentee, der so ganz im Hals gekratzt hat und ganz säuerlich geschmeckt hat. Aber jetzt ist alles besser, es ist hell. Die Heizung ist an. Ich habe Fenster an die Skümmel gefunden. Langsam beruhigt es sich. Jetzt ist nun das Morgenmagazin auch schon fast vorbei, aber ich dachte, ich spiele euch noch mal ganz kurz Herbsttunes an, weil ich denke, das ist mein, was ich mitnehme aus diesem Morgen. Es ist jetzt langsam wirklich soweit. Es ist Herbst, es wird kalt, es wird dunkel, aber es kann auch gemütlich sein, wenn man die richtigen Mittel dazu hat. Macht's euch schön, guckt Twilight und macht euch einen schönen Tee, aber nicht Hagebutte.

0: Ja, ich wollte es nur kurz anspielen, um euch ein bisschen Herbst-Vibes mitzugeben für den Tag heute. Wir müssen noch weitermachen. Wir haben nur noch 2 Minuten und zwar mit dem Programmausblick. Also bei Radio Korax läuft im Anschluss die Sendung Menschen machen Medien. Das ist der monatliche Podcast der Gewerkschaft Verdi. Und bei Radio Blau läuft als nächstes Nightfall Mette mit Kuno. Bei Radio Unerhört Marburg, falls ihr da gerade reinhört, läuft als nächstes Plattenbau ausschließlich von Vinyl. Und falls ihr aber gerade bei den freien Radios Berlin-Brandenburg eingeschaltet habt, kommt als nächstes Ohrsichtradio, der Klang der Inklusion. Außerdem noch ein Tipp aus der Radio Korax Redaktion. 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Sehr spannend gerade, was da passiert. Und dem Verhältnis von freien Radios und KI. Außerdem halt Lisa Neuigkeiten vom Förder- und Freundeskreis von Radio Korax. Das war das Morgenmagazin heute am 13.10. Es ist fast 10 Uhr. Ich wünsche euch noch einen schönen Tag. Am Mikrofon war ich, Rosa, und ich hoffe, es hat euch gefallen. Habt einen schönen Moment jetzt. Ja, habt noch einen schönen Tag. Macht's gut.
1: Es ist jetzt vorbei und es war doch schön. Wir blieben gern hier, doch wir müssen nun gehen. Alles hat mal ein Ende, weiß doch jeder von euch. Auf Wiedersehen.
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1: Willkommen im Pflegestützpunkt, Karin Schuster am Mikro. In der Mai-Ausgabe widmen wir uns dem Thema postvirales Syndrom. 12. Mai ist nicht nur der internationale Tag der Pflege, sondern auch internationaler Tag des chronischen Erschöpfungssyndroms, bereits seit 1995. In Österreich wird von rund 75.000 bis 80.000 Menschen mit postakutem Infektionssyndrom, also einer Infektion, nach der man nicht mehr gesund wird, ausgegangen. In der Steiermark sind ca. 10.200 Menschen betroffen, rund 2.000 davon schwer erkrankt, vielfach hausgebunden oder bettlägerig und unsichtbar. Diese Erkrankungen lassen nicht nur Betroffene und deren Angehörige an ihre Grenzen stoßen, sondern auch das Versorgungssystem. Über zahlreiche Medienberichte ist zu erfahren, wie um Sichtbarkeit ernst genommen werden, medizinische und finanzielle Sicherheiten seitens der Erkrankten gerungen wird. Gleichzeitig kommt durch Recherchen unter anderem von der Rechercheplattform Dossier zum Vorschein, dass Betroffene im Gesundheitssystem nicht immer adäquat versorgt werden. Ende 2025 wurde vom Land Steiermark ein Versorgungskonzept für Betroffene von Long-Covid und ME-CFS beschlossen. Unter diesem aktuellen Stand und Einblicke von Betroffenen sprechen die Sendungsgäste. Ich begrüße herzlich Antonia Gusenbauer.
2: Vielen Dank für die Einladung.
1: Antonia Gusenbauer organisiert eine Benefizveranstaltung zu ME-CFS am 17. Mai und ihre Freundin ist an ME-CFS erkrankt. Weiters begrüße ich Markus Feiertag. Er ist Gründer und Obmann von IG Safe und Betroffener. Willkommen.
3: Hallo, willkommen und danke für die Einladung.
1: Und dritter im Bunde, Universitätsprofessor Josef Smolle ist verantwortlich für das steirische PACE-Versorgungskonzept. Auf die Abkürzungen kommen wir noch. Er ist Facharzt für Dermatologie, Präsident der Urania Steiermark, Abgeordneter zum Nationalrat außer Dienst für die ÖVP und ehemaliger Rektor der MedUni Graz. Willkommen.
4: Ja, vielen Dank für die Einladung und danke auch, dass Sie dieses wichtige Thema aufgreifen in dieser Sendung.
1: Dann starten wir gleich mit einer ersten Runde Vorstellung. Jetzt habe ich schon ein bisschen was gesagt zu eurer Person, aber bitte noch ergänzen und vor allem noch einmal, wie dieser Bezug sozusagen zu dieser Erkrankung ist.
2: Ich bin Angehörige. Wie schon erwähnt, meine beste Freundin ist vor über 4 Jahren an ME-CFS schwer erkrankt und ist seitdem ans Haus und hauptsächlich sogar ans Bett gebunden. Und ich habe in den letzten 4 Jahren das ganze Leid miterlebt, was da auch noch alles dranhängt. Es ist ja nicht nur unter Anführungszeichen jetzt die Krankheit, die so viel Leid verursacht, sondern auch die ganzen Missstände, die da noch dranhängen. Und deswegen ist es mir persönlich ein ganz großes Anliegen, Awareness-Arbeit zu leisten und ein bisschen über die Krankheit aufzuklären. Also danke noch einmal von meiner Seite.
1: Dankeschön.
3: Mein Name ist Markus Feiertag, ich bin mittlerweile 55 Jahre alt und bin selbst an ME-CFS erkrankt, habe relativ früh gemerkt, dass wir also nicht gesehen werden und dass wir Riesenprobleme im sozialen Umfeld haben. Das geht von der Pflege an, je nachdem, wie schwer das man betroffen ist. Und entsprechend sind auch die sozialen Missstände da, die teilweise nicht gesehen werden, die negiert werden und die ein unsagbares Leid neben der Erkrankung aufweisen. Ich selbst bin betroffen und ich selbst komme teilweise sehr an meine Grenzen, bin bettlägerig großteils. Und wenn ich es schaffe, mich aufzuraffen, dann widme ich mich mittlerweile voll und ganz der sozialen Absicherung eben zu diesem Thema, zu diesen Erkrankungen.
1: Bitteschön, Herr Dr. Smolle.
4: Ja, danke noch einmal. Das Thema ME-CFS, das beschäftigt mich eigentlich seit der Covid-Pandemie. Das Krankheitsbild ist zwar schon über ein halbes Jahrhundert bekannt, aber Aktualität hat es wirklich durch diese häufigen Vorkommnisse von Long-Covid und Post-Covid-Syndrom bekommen und damit auch wirklich die öffentliche Aufmerksamkeit, die dieses Krankheitsbild verdient. Und ich habe das eben in meiner gesundheitspolitischen Zeit erlebt, wie das aufgekommen ist, und habe dann auch gesehen, dass hier tatsächlich Versorgungslücken bestehen. Und aus meiner Sicht gibt es wirklich drei große Fragezeichen dabei und drei Punkte, wo man ansetzen muss. Das erste ist, dass die Betroffenen, die Patientinnen und Patienten sehr oft im öffentlichen solidarischen Gesundheitssystem nicht das Verständnis und nicht die Zuwendung und nicht die Betreuung finden, die sie für dieses Krankheitsbild verdienen und auch brauchen. Das zweite ist, dass natürlich die soziale Absicherung da ganz eine wesentliche Frage ist. Und bei einem Krankheitsbild, das halt schwerer zu fassen, schwerer zu definieren ist als zum Beispiel, ich denke jetzt wirklich 40 Jahre zurück, das bei HIV der Fall war, dass es dort natürlich auch besonders schwierig ist. Und das dritte ist, und da dürfen wir nie die Augen davor verschließen, dass es halt leider medizinisch noch nicht den Durchbruch, noch nicht die wirksame Therapie gibt, obwohl man in Schritten und je nach spezifischem Krankheitsbild und Beschwerdebild sehr wohl helfen kann.
1: Ja, danke schön. Jetzt sind Sie schon thematisch voll eingestiegen und es ist auch gut so, dass Sie den Aufschlag gleich gemacht haben. Ich würde so im ersten Schritt gerne schauen, auf die, noch einmal zu Ihnen, Herr Dr. Smolle, dass wir so die Definitionen und ein paar Zahlen vielleicht noch zu Beginn einfach noch machen. Ich habe schon bei der Einleitung jetzt was genannt, aber so, dass die Zuhörenden auch gut mitkommen können. Wir verwenden eben die Abkürzungen mit MECFS, dann gibt's aber auch noch das PACE und das POTS. Vielleicht könnten Sie das kurz beschreiben, die Definitionen, wo man sagen kann, okay, um das geht's jetzt.
4: Ja, also die Abkürzung PACE oder PAIS, das gibt einfach postakutes Infektionssyndrom wieder. Und das ist einfach ein sehr, sehr breit gefasster Begriff. Da fällt Long-Covid drunter. Es ist derzeit Covid ein sehr häufiger Auslöser, aber es gibt auch andere Auslöser, die auch früher vielleicht eine größere Rolle in der Relation gespielt haben. Ich sage nur zum Beispiel, das pfeifersche Drüsenfieber war sowas oder auch die Grippe gibt's natürlich auch heute noch. Eine besondere Ausprägung und meistens eine sehr schwere Ausprägung ist dann MECFS. Diese myalgische Enzephalomyelitis Chronic Fatigue Syndrome. Und was einem da wirklich bleibt, das ist das chronische Erschöpfungssyndrom als das Leitsymptom dabei. Allerdings ist das Beschwerdebild und das Symptombild oft ein sehr, sehr heterogenes und von Betroffenen zu Betroffenen sehr, sehr unterschiedlich. Ich kann zum Beispiel sagen, mein persönliches Erleben dazu ist, einerseits sozusagen habe ich das über die Wissenschaft und über die Politik mitgekriegt, dass das ein Thema ist. Andererseits ist mir aber so ergangen, wie sicher vielen in der Bevölkerung. Auf einmal hat man im weiteren Bekanntenkreis die eine oder andere Person, die man schon länger kennt, erlebt, die bis dahin voll im Einsatz war, im Berufsleben, sportlich aktiv und auf einmal in einer Situation ist, wo sie glücklich ist, wenn sie wieder eine Viertelstunde spazieren gehen kann. Und da ist einem so richtig bewusst geworden, dass das eine Erkrankung ist, die wirklich in der breiten Bevölkerung angekommen ist und wo eine entsprechende Versorgung unbedingt notwendig ist.
1: Danke. Dann würde ich gern schon kommen zu Herrn Feiertag und Frau Gusenbauer. Wer von euch zuerst beginnen möchte, Frau Gusenbauer, eben Sie haben von Ihrer Freundin erzählt, in ein paar Punkte, was sind die Herausforderungen? Das ist auch in den Medien schon viel bespielt worden und besprochen worden. Trotzdem noch einmal gehen wir zuerst auf das noch ein, bitte.
2: Ja, gerne. Also meine beste Freundin Carmen ist, wie gesagt, vor 4 Jahren erkrankt nach einer Covid-Infektion und ist seitdem komplett ans Haus und großteils ans Bett gebunden. Also sie liegt eigentlich den ganzen Tag im abgedunkelten Zimmer und ist lichtgeräuschempfindlich, kann eigentlich nichts machen. Also das heißt, sie kann wenig sprechen. Es gab auch schon Zeiten, in denen sie gar nicht sprechen konnte und ganz schlimme Schmerzen hatte. Da war auch der Austausch mit mir kaum möglich. Mittlerweile geht es ihr ein bisschen besser, unter Anführungszeichen, weil besser ist eigentlich der falsche Begriff, aber sie kann immerhin ab und zu mal am Handy sein und ein bisschen Kontakt zur Außenwelt halten. Sie war aber seit 4 Jahren nicht mehr an der frischen Luft und kann eben so Reize wie zum Beispiel einen Film anschauen oder einen Podcast anhören, leider nicht machen. Also sie kann sich wahrscheinlich auch diesen Podcast leider nicht anhören, zumindest nicht zur Gänze. Und sprechen ist mittlerweile möglich, aber auch unter ganz starker Reglementierung. Und wenn sie sich dann ein bisschen übernimmt, und das kann schon der kleinste Reiz sein, das kann Freude sein, das kann zu viel Essen sein, das kann ja ein kurzes Video anschauen sein, dann verschlechtert sich der Zustand meistens leider sehr stark. Also der sogenannte Crash ist das dann. Und deswegen ist es mir natürlich halt ganz wichtig, da jetzt etwas zu tun und proaktiv zu werden.
1: Mhm, danke. Und Ihre Freundin hat eben bereits die Diagnose und ist das alles schon durchlaufen?
2: Ja, genau. Sie hat natürlich auch schon einige Therapien hinter sich, die ja nicht wirklich angeschlagen haben, leider. Also man kann ja sowieso eigentlich nur die Symptome ein bisschen runterdrücken. Also Heilungschancen gibt's ja aktuell eigentlich kaum. Und das ist natürlich, ja, zusätzlich zu dem Krankheitsbild dann noch eine enorme Belastung.
1: Mhm. Mhm. Dankeschön. Dann gehen wir zum Herrn Feiertag weiter. Sie haben sich ja jetzt schon durch die Gründung von dem Verein damit beschäftigt, eben diese finanzielle Absicherung, die es brauchte, damit die Menschen sozusagen in irgendeiner Weise zumindest eine Sicherheit haben, oder?
3: Ja, das Erste ist, bevor wir hier bei Forschung und Wissenschaft irgendwo partizipieren können, ist es natürlich wichtig, dass wir die Zeit erstmal überleben können. Es hat mittlerweile in Österreich zwei bekannte assistierte Suizidfälle gegeben. Das eine ist Judith Schoßböck und das andere ist der Samuel Reiter. Beides in Personen in sehr jungen Jahren. Und ich möchte hier auch an diese zwei Personen gedenken. Und für mich steht die soziale Absicherung an erster Stelle, denn mit der sozialen Absicherung geht auch die Pflege entsprechend einher, damit ich mir die Pflege adäquat leisten kann. Die Personen, die wir momentan dazu benutzen, zu einer Pflege, das sind großteils die familiären Angehörigen, die Partner entsprechend. Und von diesen Personen, so lieb und so gut es gemeint ist, die sind in keinster Weise dazu ausgebildet. Erfolglich sind die in einem psychischen Ausnahmezustand, der überhaupt nicht tragbar ist. Egal in welcher Situation, dass man sich hier befindet, genauso sind hier Gelder im Spiel, die investiert werden, weil wir alle sind, wenn wir eine vernünftige Diagnose erhalten, sind wir mindestens schon bei der Notstandshilfe beim AMS. Für mich ist das AMS an und für sich nicht die Institution, wo ich angegliedert sein möchte mit dieser Erkrankung. Und da haben wir schon die Riesenprobleme. Denn wir müssen arbeitsfähig sein, um hier zumindest zu 20%, damit wir überhaupt Leistungen vom AMS erhalten. Ansonsten bleibt uns die Mindestsicherung. Und mit der Mindestsicherung in diesem Kontext zu der Erkrankung können wir nicht überleben. Das geht nicht. Für uns stehen momentan nur eine Handvoll Wahlärzte zur Verfügung, die hoffnungslos überlaufen sind. Jeder dieser Ärzte weist Wartezeiten jenseits von Gut und Böse auf. Und dazu braucht es eben entsprechend eine Versorgung innerhalb des Landes Steiermark, weil die, es eben Ländersache ist, dass man hier eben die Versorgung macht. Jetzt haben wir in der Steiermark ein Versorgungskonzept, was wann genau kommen wird, das wird der Herr Smolle vielleicht uns sagen können. Aber im Endeffekt haben wir dann auch einen Fleckerlteppich bundesweit und wir nicht wissen, wie es weitergeht.
1: Ja, danke schön. Ich möchte nur kurz bei diesen Problemen, Herausforderungen bleiben, weil was nämlich auch immer wieder in den Medien eben jetzt gewesen ist, dass eben Kritik an der PVA unter anderem gekommen ist, unter anderem zu den Gutachten. Deswegen habe auch ich für diese Sendung natürlich angefragt bei der PVA, um die journalistische Sorgfaltspflicht auch einzuhalten. Bei der PVA Steiermark habe ich natürlich zuerst angefragt, auch sozusagen im Sinne von, wir schauen, dass wir die Wege kurz halten können. Da ist mir dann die Antwort per Mail gegeben worden, aus Zuständigkeitsgründen verweisen wir auf die ÖGK. Dann habe ich bei der ÖGK nachgefragt und da ist mir dann über die Pressestelle mitgeteilt worden, in diesem Fall liegt die Kompetenz beim Bundesministerium für Arbeit, Soziales, Gesundheit, Pflege und Konsumentenschutz und bei den Bundesländern. Dann habe ich bei der PVA auf Bundesebene nachgefragt. Da ist mir zwar geantwortet worden, dass eben niemand teilnehmen kann, aber ich habe dann um eine Stellungnahme gebeten und die habe ich aber gekriegt. Und zu einem Teil möchte ich ganz gern nur daraus zitieren. Ich kann das Ganze dann auf die Website geben. Aber im Grund gehen sie ein, die PVA, auf die Kritik, die genannt wurde, nämlich hinsichtlich Gutachten. Und vor allem eine Kritik ist auch gewesen über eine Studie von der Arbeiterkammer Oberösterreich, die in Auftrag gegeben hat zu den PVA-Gutachten. Die Berichte aus der Studie zeigen eben, dass wenig oder gar nicht respektvoll die Begutachtung empfunden wurde, kasernenartigen Ton bis hin zu Anschreien und Simulationsvorwürfen. Das sind die Themen, die immer wieder auch die Rechercheplattform Dossier und so weiter veröffentlicht haben schon. Und in dieser Stellungnahme bezieht sie eben die PVA auch sozusagen darauf, dass sie eben die Personen individuell begutachten, unabhängig von der Diagnose. Maßgeblich sind dabei die psychischen und oder physischen Einschränkungen hinsichtlich Arbeitsfähigkeit bzw. Pflegebedürftigkeit, die durch die Krankheiten entstehen und nicht das Vorhandensein einer bestimmten Diagnose per se. Und für einen respektvollen Umgang miteinander im Rahmen der Qualitätssicherung wird ein Qualitätsstandard erarbeitet, nämlich vom Bundesministerium, das ich schon genannt habe, gemeinsam mit der Pensionsversicherung. Also um Servicequalität der Begutachtungen weiter zu verbessern. Ja, zukünftige Neuregelung ist ja auch die Einbeziehung einer Vertrauensperson. Das wurde auch hier in der Stellungnahme genannt, nämlich eben für die Begutachtungen. Und was war dann noch? Und wenn eben die ECFS-Betroffenen zur Begutachtung kommen, dass es in diesem Kompetenzzentrum einen reizarme Ruheräume gibt. Somit das Gesamte kann ich auf die Website stellen. Herr Feiertag, bitte.
3: Ich möchte zur PVA-Stellungnahme Folgendes sagen. Wir haben, Sie haben vorher das Dossier genannt. Es gibt dazu die APA und den ORF auch noch, den ich auch noch erwähnen möchte, die uns hier sehr unterstützen und vieles aufdecken. Und da ist jetzt gerade die ÖBAG entsprechend in Kritik, weil hier von wissenschaftlichen Standard keine Rede sein kann. Und in Bezug auf die bisherigen Begutachtung, Umgang bei den Begutachtungen, es gibt seit Jahren eine Gutachterfibel, wo alles drinsteht, wie das Verhalten entsprechend sich darstellen soll bei Begutachtungen. Es wird nur nicht eingehalten, es wird negiert, es ist alles da und jetzt macht man hier was Neues auf. Man muss sich nur an die geltenden Gesetze halten, beziehungsweise an die Vorgaben halten und diese werden eben nicht getan.
1: Okay, danke für diese Ergänzung. Dann würde ich noch, das hat mir nämlich die Frau Gusenbauer noch gesagt, dass es eine Botschaft gibt von ihrer Freundin, die Sie vorlesen könnten.
2: Sehr gern. Also ein paar Sachen habe ich ja schon ausformuliert, aber das ist jetzt eben eine Nachricht, die mir die Carmen auf WhatsApp übermittelt hat, mit der Bitte, dass ich es eben vorlese. Also, ich heiße Carmen, bin 31 Jahre alt und liege seit 4 Jahren mit Post-Covid-MICFS in meinem akustisch isolierten und abgedunkelten Kinderzimmer. Mein Bewegungsradius beschränkt sich auf wenige Schritte pro Tag. Ich kann meine Freundinnen nicht mehr sehen und ihre Stimmen nicht mehr hören. Überschreite ich meine körperlichen, emotionalen oder kognitiven Grenzen, indem ich etwa zu lange sitze, ein kurzes Video ansehe oder zu viele Wörter spreche, verschlechtert sich mein Zustand immer weiter. ME/CFS gehört zu den Krankheiten mit der geringsten Lebensqualität. Genau wie rund 80.000 Menschen in Österreich und weltweit über 40 Millionen ME/CFS-Betroffene habe ich nur dieses eine Leben. Ich wünsche mir eine zweite Chance für uns alle. Diese Chance ist nur durch die Förderung von Forschung möglich. Daher danke ich jeder einzelnen Person, die am 17. Mai zum Grazer Hauptplatz kommt und die seit Jahrzehnten unterfinanzierte Forschung unterstützt, von ganzem Herzen. Wir brauchen Hilfe. Jeder Euro zählt.
1: Dankeschön. Dann würde es jetzt total gut dazu passen, wenn wir vielleicht auch den Song, der euch verbindet, dass wir eine Musikpause machen. Vielleicht mögen Sie ihn selber anmoderieren.
2: Ja, das ist so unser Song, unser Lied, zu dem wir früher oft, wenn wir unterwegs waren, fort waren, auf der Tanzfläche getanzt haben, von The Killers, Mr. Brightside.

0: Das ist die Sendung Pflegestützpunkt. Karin Schuster am Mikro. Wir beschäftigen uns in dieser Stunde mit dem postviralen Syndrom. Zu Gast in der Sendung Antonia Gusenbauer. Ihre Freundin ist an ME/CFS erkrankt und sie organisiert eine Benefizveranstaltung dazu am 17. Mai am Grazer Hauptplatz. Universitätsprofessor Josef Smolle ist verantwortlich für das steirische PACE-Versorgungskonzept, ist Facharzt für Dermatologie, ehemaliger Rektor der Med-Uni Graz. Und Markus Feiertag ist Gründer und Obmann von IG Safe und Betroffener. Wir sprechen jetzt im zweiten Block über den Ausblick, was es braucht. Und da möchte ich jetzt gerne zu Herrn Professor Smolle kommen, nämlich mit der Frage, vielleicht zuerst jedes Anknüpfen zum Thema Forschung.
1: Ich glaube, diese ganz schweren Schicksale, die hier geschildert werden, die zeigen, abgesehen von der Problematik der sozialen Unterstützung, auch das zentrale Problem auf, dass es einfach nicht den therapeutischen Durchbruch gibt, womit man diesen Menschen entscheidend helfen kann. Und ich habe da so ein bisschen ein Déjà-vu-Erlebnis und denke zurück, wie Anfang der 1980er Jahre die HIV-Infektion wie AIDS aufgekommen ist. Das war damals eine Erkrankung, die unweigerlich zum Tod geführt hat. Und was hat die Forschung inzwischen hier geleistet? Heute ist es eine Erkrankung, die mit einer fast normalen Lebenserwartung und sehr guter Lebensqualität einhergeht. Und da fragt man sich natürlich, ME/CFS ist ja schon länger bekannt als AIDS, warum hat sich da so wenig getan? Und das hat, glaube ich, mehrere Ursachen. Eine davon ist, dass das Krankheitsbild so komplex und unterschiedlich ist, dass es schwerer zu fassen ist. Das Zweite, dass man nicht ein Virus hat, auf das man losgehen kann in der Forschung, sondern eben eine sehr komplexe Situation, mit der man sich auseinandersetzen muss. Das Dritte ist, dass gerade angesichts dieser Komplexität für Forscherinnen und Forscher nicht der schnelle Erfolg sichtbar und zu erwarten ist. Und ein weiterer Punkt ist, wenn es gerade um die Arzneimittelforschung geht und ob etwas wirklich wirksam ist, ist eben nur durch systematische Arzneimittelforschung und klinische Studien erhebbar. Da hat man das Problem, dass es einerseits jetzt vielfach um Medikamente geht, die ohnehin schon im Handel sind für verschiedene Indikationen und es nur darum geht, sie einmal bei der Erkrankung zu testen. Und das Zweite, gerade weil die Erkrankung so heterogen ist, so unterschiedlich auftritt, ist es schwer für klinische Studien ausreichend homogene Gruppen von Patientinnen und Patienten zu finden, mit denen man dann wirklich systematisch und statistisch überprüfen kann, ob ein bestimmtes Mittel jetzt wirkt oder nicht. Zu dem Thema, dass es nicht so das erfolgsversprechende Problem ist, mit dem sich vielleicht Forscherinnen und Forscher befassen, das spricht natürlich wirklich sehr dafür, dass man eigenes Geld thematisch fokussiert dafür aufstellt. Und da herzlichen Dank an Sie, Frau Gusenbauer, dass Sie eben dieses Event in Graz veranstalten und genau dafür sammeln. Ich sage dann immer auch dazu, es muss das aber in internationaler Kooperation und auf internationalem Niveau beforscht werden. Es wird auch nicht jede Forschung, die da mal angezettelt wird, sofort einen Durchbruch bringen. Aber je mehr Forschergruppen sich damit beschäftigen, Wissenschaftlerinnen und Wissenschaftler, umso eher wird man vielleicht mal wirklich ein Goldstück dabei finden. Es gibt einen schönen Begriff der Serendipity in der Wissenschaft. Das heißt, dass man manchmal zufällig auf etwas ganz Entscheidendes stoßt. Und ich vergleiche das damit, es ist wie ein Netz auszuwerfen in einem unendlichen Ozean der wissenschaftlichen Möglichkeiten. Aber je öfter man es auswirft und je engmaschiger man es knüpft, umso größer ist die Chance, dass einem einmal ein relevanter Fisch ins Netz geht. Und meine Hoffnung ist einfach, dass die nächsten 5 Jahre da in der Forschung mehr bringen, als die ganzen letzten 50 Jahre gebracht haben.
0: Aber warum ist es so, dass... Natürlich stellt sich die Frage, warum nicht genau in diesem Bereich geforscht wird. Es gibt ja auch viele andere Bereiche, wo viel Geld investiert wird. Warum Konzerne nicht Aufträge geben zu forschen? Weil man viel in der Forschung wird ja Drittmittel finanziert, dass es ja über über Konzerne geht, die das Geld geben, oder?
1: Es wird einmal sehr viel auch öffentlich finanziert. Man muss nur mal schauen, welches Budget die österreichischen Universitäten haben. Also es gibt viel öffentliches Geld. Dann gibt es die Förderinstitutionen wie den Fonds zur Förderung der wissenschaftlichen Forschung, wo man Themen unabhängig Anträge stellen kann und einfach nach Qualität beurteilt wird. Also auch da haben hochkarätige Forscherinnen und Forscher die Chance, auch für dieses Thema ein Geld abzuholen. Und was jetzt die Arzneimittelindustrie betrifft, da kommt das zu tragen, was ich vorher angedeutet habe. Wenn es um Medikamente geht, die ohnehin schon im Handel sind, wo es nur darum geht, jetzt vielleicht bei einer weiteren Indikation es auszutesten, ist die Motivation nicht allzu groß. Und sozusagen das neue Arzneimittel, von dem man jetzt wirklich hoffen kann, dass es hier den Durchbruch bringt, das zeichnet sich am Horizont noch nicht ab.
0: Mhm. Danke, jetzt ist angekommen. Dann würde ich aber gleich bei Ihnen bleiben und nämlich mit dieser Frage nach dem steirischen Versorgungskonzept. Also da würde ich jetzt bitten um einen Einblick. Das ist ja jetzt im November ist das angekündigt worden vom Gesundheitslandesrat Kornhäusl. Und was ist da geplant? Also es ist so ein dreistufiges Modell. Wie ist der Weg da jetzt? Auf was können die Betroffenen hoffen in der Steiermark?
1: Ein ganz wesentliches Ziel oder das zentrale Ziel ist, dass die Betroffenen, egal wie stark sie betroffen sind, im öffentlichen solidarischen Gesundheitssystem eine entsprechende Aufnahme finden, dort Verständnis finden und das, was es an therapeutischen Möglichkeiten gibt, dass ihnen das dann auch wirklich verfügbar gemacht wird. Das Konzept ist dreistufig konzipiert. Da ist die erste Ebene die der Allgemeinmedizin. Plan ist hier einmal sämtliche Primärversorgungszentren, die es in der Steiermark gibt, bald werden es etwa 30 sein, hier einzubinden und auch die Möglichkeit für allgemeinmedizinische Einzelordinationen hier mitzuwirken. Aufgabe auf der Ebene sollte sein, die Erstabklärung zu machen, auch eine differentialdiagnostische Abklärung, weil nicht jede Person, die nach einem Infekt nicht gleich auf die Beine kommt, hat BAES. Da kann sich manch anderes auch dahinter verbergen. Und dann aufgrund einer entsprechenden strukturierten Erstbeurteilung dann entweder auf der Ebene der Allgemeinmedizin eine entsprechende weitere Betreuung zu machen, das durchaus dann auch in Zusammenarbeit, sage ich, mit Pflege, mit Sozialarbeit, jeweils auf der kommunalen Ebene. Wenn das sozusagen so komplex, so schwer ist, dass es auf allgemeinmedizinischer Ebene nicht geht, dann sollte die strukturierte Zuweisung mit allen Befunden zur Ebene 2 sein. Und diese Ebene 2 soll zentral eingerichtet werden, und zwar im LKH-Universitätsklinikum in Graz. Warum so zentral? Weil angesichts der Heterogenität des Beschwerdebildes oft eine Vielfalt weiterer Fachdisziplinen zugezogen werden muss. Und da ist es das Ziel, dass man die Patientinnen und Patienten nicht auf eine Rundreise von verschiedenen Terminen schickt, sondern dass an dieser zentralen Stelle dann sozusagen in Liaison- und Konsiliarbeziehung die entsprechenden anderen Fachärztinnen und Fachärzte beigezogen werden können. Als dritte Ebene kann einmal ganz spezielle Untersuchungen notwendig sein, bestimmte bildgebende Verfahren zum Beispiel, die dann über diese zweite Ebene koordiniert werden und sehr selten wahrscheinlich einmal ein stationärer Aufenthalt. Sagt deshalb auch sehr selten, weil Ortswechsel für die schwer Betroffenen meistens eine besondere Herausforderung ist. Deshalb ist im Konzept auch festgehalten, dass es auch eine aufsuchende Betreuungsmöglichkeit geben muss, einschließlich Feedbackmöglichkeit zu dieser zentralen Einrichtung, was eben Beratung auch jetzt der niedergelassenen Ärzteschaft und auch der anderen medizinischen Berufe betrifft. Das ist das Konzept. Ich durfte das im Vorjahr mit zwei Kolleginnen, einem Kollegen mit einem besonderen Schwerpunkt Allgemeinmedizin gemeinsam ausarbeiten, habe dazu viele Gespräche mit wirklich einschlägigen Fachexpertinnen und Fachexperten geführt und so ist es dann zu diesem Konzept gekommen, das von der Gesundheitsplattform ja auch beschlossen worden ist.
0: Wann geht es los?
1: Es ist die KAGES damit beauftragt, jetzt diese zentrale Stelle einzurichten, zu besetzen, wobei die in ihren ersten Monaten dann als Schwerpunktaufgabe haben wird, das Netzwerk in der Allgemeinmedizin aufzubauen, damit eben wirklich eine strukturierte Versorgung diesbezüglich möglich ist. Und dazu natürlich auch das Netzwerk zu anderen Fachärztinnen und Fachärzten, aber auch anderen Gesundheitsberufen. Ich sage, da ist die Physiotherapie gefordert, ist auch die Ergotherapie gefordert, dass man auch da zunehmend eben Ansprechpersonen rekrutieren kann.
0: Und die Fortbildungen dazu, die notwendig sind, wie kann das gehandelt werden?
1: Es gibt ja durchaus Fortbildungsangebote dazu. Was jedenfalls auch ein Wunsch ist, der sich jetzt an die Person in der zentralen Stelle richten wird, ist ein wirklich kompaktes Paket für die Erstfortbildung für Allgemeinmedizinerinnen und Allgemeinmediziner zu schnüren. Ich sage jetzt wieder ganz bescheiden, 20 Diplom-Fortbildungspunkte, entspricht etwa 20 Stunden, möglichst online absolvierbar, aber wo wirklich die entsprechenden Grundlagen kompakt vermittelt werden. Es gibt aber natürlich ein Angebot für Kolleginnen und Kollegen, die sich intensiv damit befassen wollen, und zwar ab Herbst startet ein Universitätslehrgang an der Medizinischen Universität Graz, der vom Dr. Thomas Weber und der Frau Professor Andrea Griesold geleitet wird und der wirklich über ein Jahr hin eine sehr intensive und gute Ausbildung macht. Wir überlegen jetzt, einen Teil davon vielleicht wirklich als kompakte Einheit für Ersteinstieg zu definieren, der dann wirklich für viele gut zugänglich ist.
0: Ist dann die Ärztekammer Steiermark diese Stelle, die die Fortbildungen anbietet? Oder geht's über das LKH dann?
1: Es ist so, die ärztliche Fortbildung in Österreich ist so geregelt, dass es viele, viele zertifizierte Anbieter von Fortbildungen gibt. Das Ganze zentral abgewickelt wird und dort dann auch die Fortbildungspunkte für die Ärztinnen und Ärzte vergeben werden. Und wir sind eben eine Berufsgruppe, die muss innerhalb von 5 Jahren eine gewisse beachtliche Zahl von Fortbildungspunkten erwerben. Und im Rahmen dessen sozusagen wird dann auch solche Fortbildung angeboten. Es gibt da ja auch schon viele solche Sachen, aber dieses kompakte, übersichtliche Paket, das sich der einzelne Ärzte, einzelne Arzt nicht zusammensuchen muss, sondern das als Paket vorliegt, das fehlt noch.
0: Super, danke für den Einblick. Herr Feiertag, bitte.
2: Ja, wir haben das Problem bei den Online-Fortbildungen, die, ja, wie soll ich sagen, es ist kein Wissenstest dahinter. Es sollte bei den Online-Fortbildungen auch immer im Nachgang ein Wissenstest auch bei Ärzten stattfinden. Also das ist auch ein zentraler Punkt, der vielleicht angesprochen werden müsste und auch stattfinden sollte.
1: Darf ich vielleicht ergänzen, dass die Online-Fortbildungen im DFB, also Diplom-Fortbildungsprogramm, immer einen kleinen Multiple-Choice-Test am Ende haben. Das ist mehr als Symbolik. Es ist keine intensive Prüfung, aber es ist doch ein gewisses Nudging, dass man sich ernsthaft inhaltlich damit auseinandersetzt.
2: Ist aber leider Gottes nicht bei allen Fortbildungslehrgängen, die online stattfinden, der Fall.
1: Ich habe in den letzten Jahren keinen anderen gefunden.
0: Okay,
1: ich bilde mich ja pflichtgemäß sehr intensiv fort.
0: Okay, dann würde ich gern auf Frau Gusenbau und Herrn Feiertag noch einmal kommen. Was sind Forderungen, die ihr stellt und wo findet das Gehör? Gerade bei Ihnen, Herr Feiertag, was Sie sozusagen fordern. Da einen kurzen Einblick noch bitte.
2: Die erste Forderung ist einmal, das ernst zu nehmen, die Erkrankung an sich sichtbar zu machen, weil die Leute können nicht um Hilfe schreien, sie liegen permanent in abgedunkelten Räumen und die Zustände sind einfach katastrophal. Jeder, der damit beschäftigt ist oder sich ja damit involviert ist, ob pflegender Angehöriger, Partner oder sonst wer, wird davon ein Lied singen können. Daher ist die erste Forderung einmal die soziale Absicherung hier, damit diese Leute mal prinzipiell entlastet werden. Dann kann ich mich auf die Erkrankung entsprechend konzentrieren. Und in zweiter Linie ist die Forschung, die international, wohlweislich international, sehr, sehr wichtig und ja, wir haben nach wie vor immer noch einen Zuwachs an Erkrankten, der läuft nicht, der geht nicht nach hinten, also nach unten, sondern der uns stagniert nicht, sondern der geht nach oben. Nach jeder Covid-Infektion bleibt eine gewisse Prozentzahl an Patienten übrig, die letztendlich an Long-Covid und ME/CFS erkrankten. Und das ist die zentrale Problematik, dass hier endlich abgeholfen wird, damit hier wirklich auch was weitergeht. Und dazu sind Gelder in jeglicher Form und in jeglicher Richtung wichtig. Zum einen die Forschung und Medizin, aber zum anderen auch sehr wichtig die soziale Absicherung.
0: Wo wäre die Anlaufstelle Ihrer Meinung nach?
2: Die Anlaufstelle zur sozialen Absicherung ist im vorwiegenden Fall die PVA.
0: Mhm. Frau Gusenbauer, von Ihrer Seite, was können Sie an Forderungen formulieren?
3: Ja, also ich, was ich so mitbekommen habe, eben von meiner erkrankten Freundin und auch jetzt durch das Umfeld, ist einmal der große Wunsch einfach, dass mehr geforscht wird, dass mehr Gelder in die Forschung fließen. Und dass es da dann hoffentlich mal einen Fortschritt gibt und neue Therapiemöglichkeiten angeboten werden können. Es ist aber auch so, dass viele Betroffene berichten, dass sie nicht gesehen werden oder sie sich nicht gesehen fühlen. Und deswegen ist die Awareness-Arbeit auch so wichtig, dass wir aufklären über die Krankheit, weil ich merke auch in meinem Umfeld, wenn ich von dieser Krankheit spreche, dass viele dann sagen, ah, das ist ja psychosomatisch, das ist ja eine Depression. Und dann sage ich, na, genau eben nicht. Ja, also es ist keine psychosomatische Erkrankung. Da sind viele Betroffene eben auch mit vielen Mythen, Missverständnissen, Unverständnis konfrontiert. Deswegen ist meiner Meinung nach auch ganz wichtig, dass wir einfach über die Krankheit aufklären und dass die breite Masse hoffentlich bald auch Bescheid weiß, was die Krankheit ist, wie sie sich überhaupt auswirkt und was da alles noch dahinter steckt.
2: Ich möchte noch anmerken, dass es vielleicht eine sehr wichtig wäre, auch eine Aus- und Fortbildung vielleicht für pflegende Angehörige anzuregen, denn die sind ja hoffnungslos überlaufen und kommen ja aus Berufen, aus Metiers, die mit gesundheitlichen Sachen überhaupt nichts zu tun haben. Was hat der Kfz-Mechaniker oder Kfz-Mechanikerin mit einer Pflege eines schwerkranken Patienten zu tun? Ne? Das passiert ja alles nur aus dem eigenen Antrieb heraus und aus persönlicher Erfahrung. Alles andere ist nicht gegeben. Aber wir brauchen hier wirklich auch hier Strukturen, damit hier die Pflege entsprechend adäquat stattfinden kann.
0: Mhm. Ich möchte an der Stelle auch noch erwähnen, auf der Website helsinki.at im Sendungstipp vom Pflegestützpunkt gibt es auch immer relevante Links.

0: kommen. Und wenn Sie, liebe Zuhörende, jetzt jemanden kennen in Ihrem Umfeld oder so, dann bitte auch gerne weiterleiten den Tipp zur Radiosendung und eben zu diesen Stellen, zu diesen Versorgungsstellen, die es schon gibt. Stichwort Awareness, vielleicht schließen wir jetzt auch an zu der geplanten Benefizveranstaltung am Grazer Hauptplatz.
1: Ja, also am 17. Mai am Grazer Hauptplatz wird eine Benefizveranstaltung stattfinden. Unser übergeordnetes Ziel ist, Spenden zu sammeln für die Forschung, aber wie gesagt, auch die Awareness-Arbeit ist sehr, sehr wichtig. Es wird Reden geben von Experten und Expertinnen und geschätzter Kollege Herr Dr. Smolle wird dankenswerterweise auch auf der Bühne sein. Und eben andere Experten und Expertinnen aus der Medizin, aus der Politik, aus Sicht von Angehörigen und Betroffenen. Und es wird ein Flohmarkt stattfinden und es wird natürlich auch fürs leibliche Wohl gesorgt. Alle Menschen, die sich da beteiligen, arbeiten ehrenamtlich, sowohl in der Organisation, also sowohl im Vorfeld als auch vor Ort, arbeiten alle ehrenamtlich und der gesamte Erlös geht dann an die Forschung. Deswegen meine große Bitte, kommt alle am 17. Mai zum Grazer Hauptplatz, verbreitet auch die Information. Unser Ziel ist, wie gesagt, nicht in unserer Bubble zu bleiben, weil, wie gesagt, schon eben die breite Masse nicht genug Bescheid weiß. Also unser Ziel ist eben auch, Leute aufzuklären, die jetzt vielleicht noch keine Berührungspunkte mit MECFS hatten.
0: Mhm, Dankeschön. Bitte, fertig.
2: Gleichzeitig verweise ich auch an unsere beiden Spendenkonten, einmal von der Antonia Gusenbauer und einmal von der IG Safe her. Und wir bitten wirklich um Spenden, damit wir hier wirklich auch existieren können und damit ein sorgenfreies Leben, sofern es ein Leben ist, geben kann. Das ist mir sehr wichtig. Danke.
0: Wie kann eigentlich die Arbeit in eurem Verein gelingen, wenn jetzt die Menschen selber betroffen sind, diese Energie aufzubringen, auch noch zusätzlich Awareness-Arbeit zu machen?
2: Ja, das ist sehr schwierig, denn die Betroffenen, die können mal, die lesen mal und die lesen mal nicht. Das geht über Wochen hinweg. Also ich sehe manche Betroffene, die sehe ich online in unseren Chat, in unserer Community wochenlang nicht und dann tauchen sie auf einmal wieder auf und haben zuweilen dann dort auch wieder irgendwelche Problematiken. Und ja, ich bin halt ein Grenzgänger, sage ich jetzt mal. Ich nehme das auf meine Kappe, dass ich selber mit meiner Gesundheit dadurch spiele, dass ich hier aufzeig und dass ich mich hier mit den entsprechenden Leuten, Stakeholdern entsprechend vernetze. Das ist also mir ein sehr, sehr großes Anliegen. Ich bin selbst betroffen, aber ich sehe auch die schwer und schwerst betroffen, die hier wirklich die kein Leben haben.
0: Mhm. Danke auch für diese Einblicke, die Sie da geben, weil das ist ja was zutiefst Persönliches, muss man sagen, wenn es so um die eigenen Energien geht. Und ich denke mir, das ist ja auch, ich weiß nicht, wie Sie das wahrnehmen, Herr Dr. Smolle, wenn unsere Leistungsgesellschaft, wo es einfach so ist, dass man funktionieren muss und dann gibt es da plötzlich, oder relativ plötzlich, so viele Menschen, die nicht funktionieren. Nämlich auch gesamtgesellschaftlich gesehen, wie wir als Gesellschaft mit dem umgehen.
3: Ich glaube, dass das eine Frage ist, die jetzt nicht ganz speziell dieses Krankheitsbild betrifft. Und im Prinzip ist es so, dass gerade in unserem Sozialstaat ja wirklich das Ziel ist, Menschen, die nicht für sich selbst sorgen können, diesen unter die Arme zu greifen. Das spezifische Problem bei dieser Erkrankung ist, dass es eben lange Zeit schwer fassbar war als Krankheitsentität und dass es halt eine Zeit lang gebraucht hat, bis hier ein gesellschaftliches Umdenken in Gange gekommen ist, nämlich was die Wahrnehmung und Einordnung dieser Krankheit betrifft. Und wenn ich sage gesellschaftlich, dann meine ich einerseits die Gesamtgesellschaft, andererseits meine ich auch so manche medizinische Fachgesellschaft, wo sich auch nach und nach dann die Erkenntnis erst durchgesetzt hat, welche Art von schwerer Erkrankung das ist. Herr Feiertag, Sie haben angesprochen die Leistung der pflegenden Angehörigen.

0: Das ist etwas, was man nicht hoch genug schätzen kann. Betrifft nicht nur diese Erkrankung, sondern die Statistiken zeigen, dass österreichweit die meisten Pflegebedürftigen letztendlich in den Händen ihrer Angehörigen sind. Und es gibt von den verschiedenen kommunalen Ebenen durchaus Beratungs- und Unterstützungsangebote für pflegende Angehörige. Und hier fällt mir zum Beispiel ein, im Connex zum GGZ in Graz gibt es zum Beispiel tatsächlich Schulungsmöglichkeiten, wo Angehörige lernen, wie man einer bettlägerigen Person am besten helfen kann, für die Betroffene, aber auch für den Hilfeleistenden. Also da ist es sicher von Stadt zu Stadt und von Gemeinde zu Gemeinde unterschiedlich, aber da gibt es Angebote, zahlt sich's aus, sich im eigenen Umfeld umzuschauen, was es hier an Unterstützung für pflegende Angehörige gibt.
1: Ich würde sagen, wir sind schon ziemlich am Ende unseres Gesprächs. Vielleicht machen wir so eine ganz knackige Abschlussrunde, was ihr euch so für die nächste Zeit wünscht, sage ich jetzt einmal, oder ein konkreter Schritt, den ihr benennen wollt.
2: Ja, also ich muss jetzt noch einen kleinen Nachtrag zu meinem Beitrag vorher machen. Und zwar wird es bei der Veranstaltung auch einen Flohmarkt geben. Das ist auch ganz wichtig. Wir haben schon ganz viele Sachspenden angenommen und sortiert. Es sind tolle Sachen dabei. Und natürlich wird da auch der Erlös an die Forschung gehen. Ja, und mein Wunsch ist natürlich, dass das Event ein Erfolg wird, dass ganz viele Menschen kommen, dass wir ganz viele Spenden sammeln können, um dann hoffentlich bald Fortschritte in der Forschung erzielen zu können. Und natürlich wäre mein Wunsch auch, das Projekt Solidarität für ME/CFS heißt, also die Veranstaltung, dass ich das in der Zukunft auch noch ein bisschen ausweiten kann und da einfach auch noch weiter arbeiten kann, weil mir das extrem wichtig ist. Also mein Plan ist nicht, nach dem Event aufzuhören, sondern dann erst richtig anzufangen. Da brauchen wir natürlich auch die finanziellen Mittel dazu. Aber ja, wir sind guter Dinge, dass das Projekt weiterlaufen wird.
1: Danke.
3: Ja, alle die großen Initiativen, die momentan zu diesen Erkrankungen laufen, laufen im Endeffekt alle auf niederschwelligen Art und Weisen. Und es ist einfach sehr wichtig, hier aufzuzeigen und auch, dass dieses Aufzeigen nicht abflaut. Es ist irrsinnig schwer, hier Strukturen reinzubringen, mit den Leuten zu sprechen, egal auf welcher Ebene, weil das Verständnis einfach noch fehlt. Ich kann nur jedem raten und jedem sagen, es kann letztendlich auch jeden Einzelnen der Hörerschaft, die jetzt hier zuhört, treffen mit dieser Erkrankung. Es ist niemand davor gefeit und wenn man selber damit betroffen ist, ist es leider Gottes zu spät. Wir hoffen alle, dass wir irgendwann einmal gesund werden und wieder auch der Gesellschaft in jeglicher Form Arbeit und auch sozial zur Verfügung stehen. Das ist unser größter Wunsch. Wir wollen einfach leben. Und ich bedanke mich auch recht herzlich an Sie, dass wir hier die Möglichkeit haben zu sprechen. Und da bedanke mich beim Herrn Josef Smolle, dass wir hier einen sehr fachkundigen dazu haben. Und natürlich auch an die Antonia, die hier diesen Flohmarkt initiiert, der auch sehr, sehr wichtig ist. Und da bitte ich auch wirklich jeden, dazu zu kommen.
1: Danke.
0: Ja, ich möchte auch ein ganz herzliches Danke sagen. Schon mal für die Sendung, Aufgreifen des Themas. Dann ganz besonders an Sie, Herr Markus Feiertag, Frau Antonia Gusenbauer, für Ihr großes ehrenamtliches Engagement, das Sie hier zeigen, auch mit Mitstreiterinnen und Mitstreitern. Denkt man sich vielleicht, ja, warum muss das ehrenamtlich geschehen? Wenn man historisch ein wenig zurückblickt, sehr oft sind gute, wichtige gesellschaftliche Veränderungen von ehrenamtlicher Seite angestoßen worden, die dann ins System eingesickert sind. Und ich glaube, wir sind hier auf einem sehr, sehr guten Weg in diese Richtung. Was ich mir wünsche, ist erst einmal, dass die Betroffenen im öffentlichen solidarischen Gesundheitssystem niederschwellig die Betreuung, die Behandlung finden, die die Medizin anbieten kann, die ihnen zusteht. Und ich wünsche mir, dass in der Forschung wirklich was weitergeht und hier, wenn schon nicht der große therapeutische Durchbruch, so doch viele spürbare Schritte aneinandergereiht werden können.
1: Ja, dann sage ich herzlichen Dank für euren Besuch im Studio, für die Zeit, für die Expertise. Und ich möchte abschließend noch gern ankündigen, der 12. Mai ist der Internationale Tag der Pflege. Und da gibt's heuer leider keine Nachtschicht. 12 Stunden Live-Sendung gibt es heuer leider nicht, weil uns ein großer Teil der Projektförderungen fehlt. Und deswegen machen wir ein gepflegtes Picknick am 12. 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Die Wiederholung der Sendung ist am Montag von 10 bis 11 Uhr und wer Interesse hat an der Arbeit vom Pflegestützpunkt, schreibt ein E-Mail an pflege@helsinki.at für den Newsletter. Karin Schuster sagt Danke, alles Liebe, ciao, ciao.
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1: Herzlich willkommen bei Gesprächsfunken, Facetten vieler Leben. Mein Name ist Brit, aka Birgit Brandner, und ich freue mich, dass du heute wieder mit dabei bist. Bei mir im Studio sitzt heute die liebe Maria. Wir haben den Namen vorab geändert, weil es Trigger wieder um Themen geht wie Vergewaltigung, gewaltvolle Beziehung, Frauenhaus. Wir werden schauen, wo uns dieses Gespräch heute hinführt. Die Maria hat einen Sohn. Und ja, liebe Maria, schön, dass du heute bei mir bist und mit mir über so schwere Themen, aber nichtsdestotrotz so wichtige Themen sprichst.
2: Danke, liebe Birgit. Also nervös bin ich auf jeden Fall ein bisschen, aber ich möchte da einfach anderen Frauen mitgeben, so hey, ich sitze nicht allein und es gibt Wege daraus.
1: Ja, danke Maria, das ist voll schön. Und das bringt mich gleich schon zu meiner ersten Frage, nämlich was waren denn so prägende Momente in deinem Leben, wo du gesagt hast, ja, die haben mich jetzt so zu der gemacht, die du heute bist?
2: Also ich bin als junges Dirndl im Pinzgau gezogen, aus einem fremden Land, und da war ich halt komplett in Wurzeln. Man muss eine neue Sprache lernen, man muss dann Freundschaften knüpfen, das Ganze. Ich füge auch hinzu, dass ich eben da adoptiert worden bin in Kanada. Und das war halt eine ziemliche Umstellung, wenn man Englisch redet und dann zieht man gleich im Pinzgau.
1: Das kann ich sehr gut nachvollziehen, weil ich bin jetzt aus dem Pinzgau.
2: Ja, aber Es hat alles hingehört, es ist alles rundgelaufen, ist auch wunderschön in Pinzgau. Und ja, es war halt dann mit der Zeit, mein Vater ist damals schon vorgezogen, mein Adoptivpapa, und wir sind danach gekommen. Leider ist er in der Zwischenzeit durch die ganzen Baustellenarbeiten, hat er zum Trinken angefangen, es war auch nach und nach einfach schon Routine, er ist Alkoholiker geworden. Und da hat es dann eben angefangen, dass er handgreiflich wird. Das waren dann die ersten prägenden Momente, sage ich mal, am Anfang gegenüber nur meiner Mutter. Und dann war einfach dieser Knackpunkt, wo er dann mir gegenüber handgreiflich worden ist. Also das war eigentlich nicht beabsichtigt. Ich bin dazwischen gekauft, er hat mich erwischt. Aber das, glaube ich, war einfach der Punkt, wo die Hemmschwelle weg war. Da war dann irgendwann einmal ist Gewalt normal geworden. Es ist zur Normalität geworden. Es ist auch in Erwachsenenalter, also als Teenager mit anderen Männern, dass man dann eben auf die falsche Bahn kommt, sage ich mal, weil man von daheim wegrennt. Und dann sucht man sich überall anders irgendwo Zuflucht. Und da bin ich halt auch einige Male an falsche Männer geraten. Inzwischen passt es also richtig gut. Ich bin froh darüber, wo ich jetzt hingekommen bin, aber es war halt ein langer Weg, dass man sieht, dass hey, es ist nicht in Ordnung, wie man behandelt wird. Der Respekt ist da, weil man wünscht sich halt das, so wie man gegenüber den anderen ist, dass das auch zurückkommt. Und es ist halt dann aber auch schwer, wenn man in der Situation ist, dass man sagt, ich gehe jetzt. Also es ist, ich habe das oft gehört, warum bleibst du, warum gehst du nicht einfach, aber da ist einfach vielleicht, das würde ich sagen, so eine Art Mauer, wo man schon drinnen ist. Man sollte sich vielleicht auch noch selber drin und denkt man sich, ja, ich bin eh selber schuld, weil der sagt, man hätte es da gemacht oder hätte es nicht gemacht, dann war es ja gar nicht passiert. Aber das stimmt nicht. Jeder, wenn ich wen anderen weh tue, sei es verbal oder körperlich, ich treffe in diesem Moment die Entscheidung. Und das ist halt bei vielen Menschen so, dass das lieber auf den anderen abwälzen. Habe ich halt zumindest so erlebt. Es hat sich dann auch durch meine Schwangerschaft und die Partnerschaft zum Kindesvater ziemlich viel verändert. Waren sehr viele gute Erfahrungen genauso, aber wir waren besser befreundet miteinander als in einer Partnerschaft. Ist nach wie vor so. Und ja, also.
1: Und es ist ja auch, wenn Gewalt so zur Normalität wird, dann ist ja das auch was an, so blöd das jetzt klingt, aber Sicherheit bietet. Und deswegen rutscht man halt dann wahrscheinlich auch immer wieder in diese Sphären oder Wege rein, sage ich mal, weil das ist halt das, was man kennt.
2: Genau. Also wie gesagt, es wird dann einfach normal. Ich bin dann von daheim als Zehnjährige denke ich schon, also ich bin von der Schule abgehauen, ich bin von daheim abgehauen, weil einfach alles besser war woanders als wir im Elternhaus, sage ich einmal. Und dadurch war ich dann halt auch mit nicht so tollen Leuten unterwegs, die haben schon mehr getrunken, also nicht nur Alkohol, sondern auch Drogen konsumiert, und dann bin ich immer weiter und weiter reingerutscht. Bin dann auch mit 12 Jahren in einer WG gekommen, wo dann auch Alkohol und Drogen im Spiel waren, was die Betreuer so gar nicht mitgekriegt haben. Und das war dann schon dieser Punkt, wo schon vorbei war. Da war ich einfach in dieser Szene dann schon drinnen, und dann man rutscht eigentlich von einem ins nächste, ohne dass man es merkt. Also ich habe das damals nicht, ich habe es cool gefunden, dass ich mit älteren Leuten unterwegs bin und dass wir immer Spaß haben und Partys und keine Ahnung was, aber das war eigentlich komplett verkehrt für das Alter. Also das würde ich keinen, mein jüngeres Ich, da würde ich sagen, bitte dreh dich um und geh, mach was anderes draus, weil die Leute, die in der WG damals gearbeitet haben, sie haben es wirklich gut mit mir gemacht, sie haben es versucht, aber ich war einfach, ich wollte nichts hören von Autoritätspersonen. Also da war ich dann schon zu einer Rebellphase.
1: Ja, das ist ja verständlich, oder? Weil die reißen die dann ja aus dem gewohnten Umfeld, ja, außer wöhnt
2: genau
1: eigentlich,
2: dann
1: dass dir besser
2: Regeln
1: geht.
2: Und das Ganze, und das wollte ich halt nicht, weil ich mir denke, so soll Freiheit sein, aber das ist eigentlich, also ich merke es bei meinem Buben selber, so, er glaubt, er weiß alles besser und ich sehe mich darin. Also ich habe das genau gleich gehabt mit dem Alter.
1: Ja, ich glaube, das sei ja ein bisschen normal, oder? Dass
2: ja
1: man seine eigenen Erfahrungen machen will.
2: Genau.
1: Und klar, Erwachsene haben die eigene Erfahrung dann schon gemacht und können sagen, hey, eigentlich ist das jetzt ein Scheiß, wir müssen es nicht machen, aber natürlich will man es erst dann recht machen, weil
2: genau, ja,
1: das bringt dir dann auch nichts.
2: Total, ja.
1: Nein. Wie war dann zu der Beziehung eben zu deinen Eltern?
2: Die war eigentlich total schlecht. Also ab dem Zeitpunkt, wo ich mich damals abgeschoben gefühlt von Erna, als ich in die WG gekommen habe müssen, da bin ich nach Salzburg gekommen und wollte dann auch keinen Kontakt nicht haben. Schlussendlich war dann doch ein Kontakt da. Meine Adoptivmutter hat aber wegen ihrer Mutter nach Kanada wieder zurück müssen, und das war für sie total schwer. Also sie war 2 Jahre nicht da. Und da war der Kontakt auch nicht wirklich da. Sie ist nachher auch schwer dement gewesen. Also sie hat dann auch vergessen, wer ich bin und so weiter. Nicht immer. Manchmal hat sie auch gute Momente gehabt, wo sie nachher alles gewusst haben, wo sie mir alles über ihr Leben und mein Leben erzählt hat, wo ich klein war. 2016 ist sie aber dann verstorben. Ich habe ein bisschen einen Selbsthass gehabt, weil ich sie hat meinen Buben nie kennengelernt gehabt. Also ich war einfach, da waren so viel Wut war da, dass ich noch mir selber im Weg gestanden bin, was ich aber Gott sei Dank bei meinem Papa besser machen können, weil er ist 2021 ist er gestorben im November, und da war es dann, ja, ich war eigentlich froh, dass wir uns zum Schluss noch, dass ich ihm vergeben habe, was passiert ist, was er gemacht hat, weil ich habe das bei meiner Mom nicht kennen. Das war halt dann so Selbstvergebung, er hat auch vergeben können, Frieden geschlossen damit, dass es so war. Ich habe auch mal ein Gespräch mit ihm geführt darüber, wie es mir gegangen ist, und er hat es erläutert, also er hat sich auch Gott sei Dank viel verändern können für sein Alter. Es ist oft, die vom alten Schlag sind halt so einbissen, und das funktioniert nicht, dass man so offen redet, aber er war total offen und dafür bin ich dankbar jetzt inzwischen.
1: Das ist aber dann auch schön, wenn man dann eben, wie du sagst, einfach nur dieses Vergeben, dass man
2: ja
1: sich selber vergeben kann, oder auch eben dein Papa.
2: Das ist total wichtig. Also das macht sehr viel zum Erwachsenwerden aus, denke ich. Ja.
1: Aber hast du das mit deiner Mama im Nachhinein nur irgendwie für die dann lösen können?
2: Ja, schon. Also nachdem sie damals verstorben ist, habe ich mir sehr viel Selbstvorwürfe gemacht. Ich habe auch, also mir ist gesundheitlich auch total schlecht gegangen. Und dann habe ich mir immer wieder ein Erinnerung geholt, dass eigentlich so wie ich als Mutter bin mit meinem Buben, da habe ich so viel Gutes auserziehen können aus der Mutter-Tochter-Beziehung, was ich jetzt weitergeben kann. Also das,
1: ja, das
2: hat
1: ist
2: schon
1: dann
2: geholfen.
1: Aber auch noch im Nachhinein voll schön und auch wahrscheinlich heilsam, dass du das dann geschafft,
2: ja,
1: hast.
2: Ja, es ist halt so wie eine Festplatte, man muss immer wieder neu überschreiben, bis das dann das angenommen hat. Und das ist halt jetzt jahrelange Arbeit gewesen. Ich meine, mich feigelt es eh immer noch ab und zu in manche Sachen, aber ich habe tolle Freunde, die inzwischen auch schon Familie sind, die mich da an die Hand nehmen und da durchhelfen.
1: Genau, weil du bist ja jetzt im Grunde eigentlich komplett alleine, sage ich jetzt mal, ohne Familie mehr.
2: Genau. Ich habe schon Kontakt zu meiner Adoptivmutter und Schwester, zu meiner leiblichen Mutter und zu meiner Adoptivschwester.
1: Ah, du kennst deine leibliche Mutter?
2: Also, ja, genau, kenne ich auch. Der Kontakt war eigentlich fast immer da. Habe ich auch vor 2 Jahren besuchen dürfen. Und es war eine schöne Erfahrung, aber das ist halt so. Ich weiß, sie hat mir mein Leben geschenkt, aber mehr ist es nicht. Das ist so nicht die typische Mutter-Tochter-Beziehung, sage ich einmal.
1: Also da siehst du dann schon einfach die und deine Adoptivmama, also dass ihr da eigentlich schon eine gute, tiefe Bindung gehabt habt.
2: Genau, ja. Das, ja.
1: Ah ja, schön. Und was waren denn da noch so prägende Momente? Weil ich denke mal, dein Leben war nicht immer so leicht.
2: Nein, es hat viele... Es sind immer viele Steine im Weg gelegt worden und selber habe ich mir dann auch, glaube ich, einige dazugelegt. Aber gute Sachen waren immer wieder, ich habe auch nette Männer und Freundschaften gemacht gehabt, aber ich habe auch geglaubt, dass das vielleicht nicht das ist oder dass ich es eben nicht verdient hätte und mit den Eltern werden. Ich habe auch Therapien angefangen zu machen. Ich war total dagegen, weil man denkt, oh Gott, so möchte ich eigentlich gar nicht, aber es hat mir dann doch geholfen, eben umzudenken. So, hey, du hast es verdient, weil ich bin ja genauso mit anderen und alles. Und in einer Therapie tut man eigentlich selber das Gespräch einlenken. Der Therapeut schaut halt auch, in was für eine Richtung gehen wir, du bist da der Chef. Und dann kann man das alles langsam aufarbeiten. Also.
1: Und was hat es dazu gebraucht, dass du dich dann entschieden hast, doch eine Therapie zu machen?
2: Eigentlich hat das auch viel mit meinem Kind angefangen, weil ich schon gemerkt habe, so, mir geht es nicht gut, wie kannst du mein Kind gut gehen, wie soll ich mich um mein Kind kümmern, wenn es mir schlecht geht. Und was ich oft gehört habe, geht es der Mutter gut, geht es dem Kind gut, natürlich geht es den Eltern gut, geht es den Kindern noch besser, aber das war dann halt so, ja, probieren wir es, was soll denn schon schief gehen.
1: Ja. Ja, das ist aber ein mutiger Schritt, finde ich, weil eben heutzutage ist ja Therapie schon in aller Munde, aber ich glaube, es hat einfach eine Zeit gegeben, wo jeder gesagt hat, du musst ja spinnen, wenn du das machst,
2: ja, genau,
1: oder du musst, keine Ahnung, was sein, damit du das überhaupt kriegst.
2: Am Anfang habe ich gar nicht offen drüber reden können, das war eher mehr so, das habe ich über PSD in Zell am See gemacht, psychosozialer Dienst, das ist total eine klasse Geschichte gewesen, weil das als alleinerziehende Mutter war das halt für mich total schwer, dass ich irgendwie eine Therapie anfecht oder so, und da gibt es das halt, dass man gewisse Stundenanzahl beantragen kann und die werden dann übernommen. Und ich habe das dann auch annehmen können. Die Dame war dort total nett und alles und hat total viel mit mir geredet. Und das hat mich als Mutter auch stärken können, dass ich halt ein besseres Selbstwert so quasi. Und dann irgendwann habe ich offen drüber reden können, einfach nur so, auch wenn man nicht laut drüber spricht, aber wenn es ein bisschen Menschenkenntnis hat, man merkt ja, wenn es jemandem schlecht geht oder gut geht, und dann ist es halt nett, wenn man dann drüber reden kann. Dass man weiß, hey, erstens, ich bin nicht allein, zweitens, es gibt Anlaufstellen für sowas. Es gibt für alles eigentlich heutzutage, und warum sollte man es dann nicht in Anspruch nehmen?
1: Ja, kann man aber gerade wieder ein bisschen einen Appell schicken, weil ich gehört habe, in Pinzgau vor allem wollen sie jetzt gerade irgendwas kürzen Richtung Frauenberatung. Also man sieht, es wird genutzt, es wird gebraucht und es ist wichtiger denn je. Also da einsparen ist, glaube ich, die falsche Stelle.
2: Das war total verkehrt, ja.
1: Also schön, dass du uns so einfach die positive Erfahrung auch mitteilst und eben auch die Wichtigkeit sagst von so Einrichtungen. Mhm. Weil ich glaube, du warst ja dann auch mit deinem Kind in einem Frauenhaus.
2: Genau, ja, im Tennengebirge. Und das war total klasse. Die war eigentlich dadurch, dass ich selber in WG und gewisse andere Einrichtungen war, war ich komplett dagegen. Aber ich habe damals leider eine gewaltvolle, sehr gewaltvolle Beziehung erlebt gehabt. Und das war dann einfach, es ist nicht mehr gegangen. Es ist nicht mehr gegangen und ich habe geschaut, wie können wir was machen. Wir haben damals eine TAF-Betreuerin übers Jugendamt gekriegt, die ist ja von Salzburg schon nach, also in Pinzgau mit uns Und dann habe ich gesagt, ja, schauen wir, was machen wir. Dann bin ich von heute auf morgen mit meinem Kind ausgezogen und dann waren wir sind wirklich gut aufgefangen worden dort. Und dort ist auch geschaut worden, dass, also ich war arbeitstätig, ich habe dann gleich einmal eine Wohnung gekriegt, eine leistbare. Sie haben mir geschaut, dass mir helfen, dass ich diese Erste-Hilfe-Leistung kriege vom Sozialamt, dass ich eine Einrichtung habe und. Und dann ist eh auf ein Step-by-Step schon vorangegangen. Also es hat gut da und es ist gut zu wissen, dass man da einfach nicht allein ist. Scham ist halt, glaube ich, da ein großes Thema, weil man steht sich dann selber im Weg und vielleicht ist da auch gut, wenn man dann einfach jemanden hat, mit dem man drüber reden kann, eine Vertrauensperson, wenn es nur eine ist, ob es in der Familie oder außerhalb ist, ist halt gut, weil die können die dann ein bisschen stützen, dass man dann diesen Schritt geht, dass man sagt, nein, so kann ich nicht mehr, so will ich nicht mehr. Mein Bruder hat das dann doch dann schon auch mitgekriegt, dass da einfach Gewalt in der Beziehung ist. Er hat es zwar selber Gott sei Dank nie gesehen, aber er hat bestimmt was gehört. Und das ist dann, da fängt man dann mehr zum Denken an, wenn das Kind dann auch davon betroffen ist. Weil vorher denkt man eben, man selber schuld oder ja, vielleicht geht es anderen auch so, vielleicht ist es eben normal, aber nein, das ist, es ist nicht normal. Und man darf sehr wohl über das reden, was hinter verschlossener Tür passiert.
1: War das schon vor deiner Therapie oder danach?
2: Das war auch nach einer Therapie. Also das war ein Jugendfreund einmal gewesen und dann haben wir uns wieder nach Jahren gesehen. Ich habe mir gedacht, es hat gefunkt, es war alles total schön, bis dass ich noch meine Wohnung in Salzburg aufgegeben habe und wieder in Pinzgau zu ihm gezogen bin. Das war dann eigentlich, ab da ist dann bergab gegangen. Es war auch eine Schwangerschaft vorhanden, was dann leider durch Gewalt abgebrochen wurde. Inzwischen bin ich ehrlich gesagt froh, dass ich mit dem Menschen kein Kind habe. Ich weiß, das klingt ein bisschen hart, aber ich hätte das nicht können. Also da, weil einfach, da war viel zu viel Gewalt in der Beziehung. Und ja, da habe ich mir Jahre später wieder drüber nachdenkt, der war eigentlich mein Papa ziemlich ähnlich, eben cholerisch, Alkoholiker, narzisstische Veranlagung, alles dabei und dann wollte ich da nicht mehr rein und ich hab, ab diesem Zeitpunkt habe ich auch keinen Freund mehr gehabt, der mich irgendwie körperlich verletzt. Emotional ist immer schwierig, meine letzte Beziehung, da waren auch emotionale Verletzungen mit drinnen, aber das, ich sage mal, das tut schon sehr weh, aber es gibt Wege draus. Ich habe das aber auch erst später gesehen gehabt.
1: Na eben, weil es ist ja oft nicht nur diese sichtbare Gewalt, sondern eben auch diese psychische. Und
2: genau.
1: Das einmal, glaube ich, erst zu realisieren, hey, wow, das ist jetzt eigentlich nicht in Ordnung, was der mit mir macht, das, glaube ich, dauert oft für einen selber wahrscheinlich auch.
2: Ja, ich habe mich da ein bisschen verloren gehabt, nachdem mein Papa eben gestorben ist. Mein Kind war in einer WG, weil ich mich selber um mich psychisch nicht kümmern kann. Wieso ich mich für das Kind dann, ich kann mich um ihn nicht kümmern. Es ist die, da ist auch so viel Luft in diese Beziehung reingekommen, dass ich um Hilfe gesucht habe, auf freiwilliger Basis. Leider hat es der Bub nicht annehmen können, aber ich habe die Zeit, also in der Zeit habe ich dann Therapien machen können, mich um mich selbst kümmern können, schauen können, dass ich wieder auf die Füße komme. Es hat eine Zeit gedauert. Ich habe auch ganz offen und ehrlich mit einem Suchtverhalten Probleme gehabt, was ich aber Gott sei Dank jetzt sagen kann, da bin ich clean, ich bin da raus, wo es eben übrigens auch tolle Anlaufstellen gibt. Und ja, der Bub ist dann wieder, ich bin damals dann zu meinem Freund gezogen, er hat eine kleinere Wohnung gehabt und dann ist mein Kind dann wieder nach anderthalb Jahren heimgekommen. War schwierig, weil mir ein paar Monate zuvor was Schlimmes passiert ist. Eben in einem Vertrauenskreis, sage ich einmal, bin ich vergewaltigt worden. Und davon hat es, also es ist nicht von der Tat gefilmt oder fotografiert worden, aber ich weiß nicht, ob es vor oder danach war. Es hat auch heuer schon eine Verhandlung gegeben, ist leider immer noch am Laufen, also es ist noch nicht rechtskräftig. Und ja, da habe ich nachher wieder zum Kämpfen gehabt, wieder, dass ich nicht in der Sucht reinkomme, aber da habe ich die Stärke dann mit meinem Kind rausgezogen, weil du kannst jetzt nicht aufgeben, du kannst jetzt nicht wieder einsacken, du hast Verantwortung, dein Kind kommt wieder heim, dein Kind zählt auf dich. Und das war nachher die Antriebskraft, was ich damals braucht habe, also weil sonst war ich, glaube ich, wie rückfällig oder sonst irgendwas waren, weil das war echt eine harte Zeit, vor allem das dem Partner zu erklären, was einem eigentlich passiert ist. ja, das hat ziemlich an der Beziehung auch genagt, aber ich bin da rausgekommen. Ich habe da auch Therapie gleich wieder angefangen, EMDR, falls das was sagt. Das
1: ist Klopftechnik?
2: Ja, die ist total klasse. Also ich kann es zwar mit Kosten ziemlich verbunden, aber über gewisse Anlaufstellen kann man es auch zum größten Teil finanziert kriegen, was ich jetzt auch in Anspruch genommen habe, weil es einfach wichtig ist, ich möchte stabil bleiben, stabil sein für mich selber und auch genauso für mein Kind.
1: Also wenn ich das mal sagen darf, ich finde das voll stark, dass du da jetzt so offen mit uns drüber reden kannst und uns einfach da teilnehmen oder mitnehmen kannst, weil ich glaube, für ganz viele Menschen ist das eine komplett andere Realität und einfach mal zu hören, wie es einer Betroffenen geht, finde ich total wertvoll, weil es macht einfach vieles einfach bewusster im Umgang, eben was passiert denn überhaupt. Also ich habe ja auch schon meine Mama da gehabt, die erzählt hat, was nach der Vergewaltigung ihrer Tochter passiert ist. Mhm. Und da ist es nie einmal zur Verhandlung gekommen. Also ich finde das schon super, dass es bei euch quasi, auch wenn es noch am Laufen ist, zumindest zu einer Verhandlung gekommen ist. Aber in ganz, ganz vielen Fällen passiert das einfach nicht. Und das finde ich halt einfach voll tragisch.
2: Es ist total tragisch. Ich meine, ich habe das leider eben durch meine gewaltvolle Beziehung in einer Beziehung schon erlebt. Es ist nicht in Ordnung. Ein Nein ist sowieso grundsätzlich ein Nein, ob ich dabei lächelt oder nicht. Ein Nein ist ein klares Nein. Das habe ich meinem Buben auch schon beigebracht. So, wenn ein Mädel Nein sagt, weil es was nicht will oder generell wäre, dann ist es einfach ein Nein. Das muss man respektieren. Und ich denke, da fängt es schon an. Da werden einfach alle Grenzen komplett überschritten. Und dann der Scham, dass man überhaupt irgendwo hingeht. Die meisten, es sind einfach so viele schwarze Zahlen von Betroffenen, die das nicht zur Anzeige bringen, weil eben, ja, vielleicht habe ich mich zu freizügig angezogen und vielleicht war ich zu nett. Nein, das ist nicht so, weil wenn ich was nicht will, dann will ich was nicht. Fertig, aus. Und noch schlimmer finde ich es, wenn man eben diesen Mut hat, dass man wohin geht und dann was dagegen unternimmt, dann wird man vielleicht schlecht behandelt mit, ja, was hast du denn angehabt? Also das habe ich selber auch schon von anderen Betroffenen gehört, dass sie noch schon so quasi diese Opfer-Täter-Umkehr anwenden und das finde ich nicht in Ordnung. Gibt es Gott sei Dank auch, also ich habe die Verhandlung, letztes Jahr war eine Verhandlung vor Gericht, wie nennt man das? Ich war zumindest mit der Richterin allein im Zimmer, mit meiner Prozessbegleiterin über einen Frauennotruf, damit eben dieser Täter-Opfer-Umkehr nicht passieren kann durch den Verteidiger. Das heißt, es wird alles live übertragen im großen Saal, wo der Angeklagte dann drinnen ist. Und da hat es ja auch, also ich war nicht die einzige Betroffene da. Anschließend wird man dann trotzdem noch von den Prozessbegleiter übernommen. Ich bin zum Weißen Ring gegangen. Da ist der Leiter erst ein Wahnsinn. Also er informiert mich über alles, wenn ich irgendwelche Fragen habe, weil ich mich bei gewissen Paragraphen nicht auskenne, weil eben Berufung eingelegt worden ist, kann ich mich da informieren, um was das geht. Was heißt das jetzt genau? Wie lange dauert das noch? Weil es ist 23 passiert, heuer war die Verhandlung und es ist immer noch nicht rechtsgültig, also rechtskräftig. Das ist halt dann immer Warterei, das zieht dann an die Nerven, aber da einfach dranbleiben, Therapie machen, drüber reden. Ich kann inzwischen drüber reden, weil einfach leider Gottes von klar auf, sage ich mal, so viel Gewalt da war, aber deswegen möchte ich sagen, Herr, nehmt euch, weiß nicht, die besten Freund oder beste Freundin an die Hand und sagt, helft mir, ich weiß nicht wie, wo, was. Und es gibt für alles immer Anlaufstellen und man kann sich am besten eben beim Frauennotruf oder bei anderen Anlaufstellen da um Hilfe schauen, was braucht man. Es ist eh alles auf irgendwas angepasst. Gibt es auch genauso für Männer die Anlaufstellen, weil es ist auch nicht ungewöhnlich, wenn Männern Gewalt passiert, leider.
1: Aber was hat das jetzt zum Beispiel mit dir gemacht, diese Verhandlung? Weil du wärst ja da oft von den Fragen her eigentlich wieder zurück in diese Situation geholt. Also kann ja auch eine Retraumatisierung wieder passieren. Wie ist dir damit gegangen?
2: Kann schon, ja. Ich bin noch beim Lernen, sage ich mal, mit dem Ganzen umzugehen. Ich habe die andere Betroffene auch kennengelernt. Das war für mich zeitweise echt total schwierig, weil sie geht ganz anders damit um als wie ich. Und da habe ich halt alles runtergeschluckt, schaut, dass ich die Starke bin, dass ich jetzt ein bisschen anfangen, hey, es wird irgendwann einmal ein Ende geben, wir müssen trotzdem irgendwie hoffen, dass es in dieses System eine gerechte Strafe dafür gibt. Ihm auch gerecht, ein Teil von deinem Leben ist einfach dir weggenommen worden. Aber ich möchte mir, ehrlich gesagt, diese Freude von keinem nehmen lassen. Es ist egal, ob es ein Freund, Ex-Freund, der Ehemann oder irgendein Fremder ist. Ich will mir das nicht nehmen lassen. Ich habe auch vor einem Jahr angefangen, dass ich in meiner ehemaligen Beziehung, dass ich einfach denke, nein, ich bin unglücklich. Wenn ich glücklich bin und der andere glücklich ist, dann kann man zusammen eine glückliche Beziehung führen. Und ich war einfach tot unglücklich und da hat sich nichts ändern können, aber dann habe ich einfach angefangen, hey, ich bin ein eigenes Individuum, ich kann aussehen, wann ich will, ich kann machen, was ich will. Natürlich im Rahmen einer Mutter, sage ich einmal, aber trotzdem. Und ich habe dann auch wieder zu dieser Lebensfreude gefunden und habe mich dann auch getrennt. Also ich bin dann heimgekommen und dann habe ich gesagt, wir müssen kurz reden und dann habe ich gesagt, es ist Schluss. Sag ich, so mag ich nicht mehr, so sehe ich mich nicht und es passt auch. Und ja, eben die Therapien, ohne die Therapien, glaube ich, war ich nicht so stark geworden, weil die Therapeutin, das war vorher die TAF-Betreuerin eben, die hat uns schon 7 Jahre begleitet und danach war sie mal Psychotherapeutin und da haben wir auch eben die auch gemacht und das war total eine klasse Erfahrung, es war eine wichtige Erfahrung auch, dass man das einfach eben neu überschreibt immer wieder. Also unbedingt dranbleiben, weil nur weil es mir jetzt im Moment besser geht, heißt nicht, dass das alles weg ist. Aber dass man noch nicht diesen tiefen Schmerz mehr verspürt, wenn man über dieses Thema oder gewisse Themata reden wird.
1: Genau, weil das speichert sich ja ganz viel in die Körperzellen und da kann ja oft auch nur ein Geruch irgendwas auslösen, genau. Wo du im Moment, glaube ich, gar nicht weißt, dann okay, wow, warum fühle ich mich jetzt so? Aber dann ist es einfach zurück in so eine Situation, wo dir einfach was Schlimmes passiert ist. Und
2: absolut.
1: Ja, also echt voll stark von dir auch, wie du jetzt damit umgehst, weil du hast ja erzählt, du hast eine Suchterkrankung auch dann dadurch oder durch diese ganzen
2: Leider
1: Sachen
2: schon
1: entwickelt.
2: Mehrfach. Als Teenager Alkohol, eben vor Jahren mit Kokain, also da war ich da, am Anfang war es ja nur, na, ein kleiner zum munter bleiben, ein kleiner zum funktionieren und dann bist du eh schon drinnen, dann war es schon Schluss und mein damaliger Partner hat es nicht einmal gemerkt, also das war dann das Nächste. Ich habe zeitweise, also es war richtig heftig schon, dass meine Freundin dann auch schon gesagt hat, du, ich mache mir Sorgen um die, weil ich offen damit umgegangen bin, weil eben mein Kind zu diesem Zeitpunkt nicht bei mir lebend war, also wohnhaft war und ja, ich habe da einen kalten Entzug gemacht, nachdem es mein Partner gesagt hat, habe da allein durch müssen, was eigentlich echt voll scheiße war, wenn ich so sagen kann. Aber ich habe es da auch so geschafft und ich bin froh darüber. Es kostet nicht nur einen Haufen Geld, sondern es macht dich einfach kaputt. Du bist, dieser Serotoninspiegel wird einfach nur künstlich erhalten und das dann wieder normal aufzubauen, ist echt, echt schwierig. Das ist, ich glaube, das war das Schlimmste, was ich so weit durchmachen habe müssen, dass ich auf einer natürlichen Art und Weise versucht habe, happy zu sein. Also mich mit mir selber auseinandersetzen zu müssen.
1: Boah, also einen kalten Entzug stelle mir jetzt echt beinhart davor. Und was war da so dieser Entschluss, dass du gesagt hast, so jetzt sofort?
2: Ja, er hat gesagt, entweder wir oder es zeigt. Und ich bin ihm gegenüber da auch handgreiflich. Ich meine, sie haben mir mal geschnappt und wo zugedrückt und ich habe gesagt, ich habe Probleme. Und das tue ich aber normal so nicht. Und dann habe ich den ganzen Tag darüber nachgedacht, wie ich eigentlich ihm gegenüber reagiert habe. Und das, so möchte ich nicht sein, habe ich mir dann auch gedacht. Und dann hat er mich eh vor die Wahl gestellt am Abend und dann habe ich es durchgezogen, was ihm selber auch nicht bewusst war, wie hart das eigentlich ist. Also es ist quasi so, hey, du schaffst es oder sonst irgendwas. Es war einfach nur so entweder oder. Alles andere war wurscht. Also rückblickend war die Beziehung nicht so das A und O, sage ich mal. Aber ich kann mir die positiven Sachen da raushören und das behalte ich da auch so bei.
1: Also das ist, ja, ich kann es nur wiederholen, richtig stark, weil, boah, das stimmt mir richtig zachvieh, wenn man das dann, vor allem, weil du gesagt hast, allein, du hast das dann allein durchgezogen und das war jetzt sicher nicht nur so ein Tag und dann ist alles wieder super.
2: Nein,
1: sondern das
2: war also mein damaliger Freund hat eben auch verkauft und das war noch umso schwerer, weil ich wusste, aber es ist was da, ich habe ihn auch darum gebeten, es zu lassen und dann sieht er nur Geldverlust, er ist selber kein Konsument nicht gewesen, auch nie probiert, er hat nur verkauft, aber jetzt mal, wenn dann gewisse Leute angerufen haben, das war auch eben so ein Trigger, so, oh Gott, die wollen ein Zeug und ich wollte auch ein Zeug und das war noch ein richtig schwer für mich, also vor allem nicht wieder von einem Konsum in das nächste überzugehen, dass man es mit etwas anderem kompensiert. Also das war nicht so easy.
1: Wie hast du es dann geschafft, dass du das jetzt richtig durchgezogen hast? Also was hast du für Strategien gehabt?
2: Ich habe gar keine Strategien gehabt. Ich weiß bis heute nicht, wie ich es geschafft habe. Ich bin einfach nur froh, dass ich es geschafft habe. Ich habe dann auch viel mit Freunden telefoniert. Ich habe mit meiner besten Freundin auch drüber geredet. Sie hat mich da viel aufgefangen und sie hat sich viel anhören müssen. Aber das war, also unbedingt auch drüber reden. Ich glaube, das ist auch so eine Sache. Wenn einmal was laut ausgesprochen ist, schaut die Welt dann auch ein bisschen anders aus, wie wenn man alles in sich hineinfrisst.
1: Und es ist meistens auch gar nicht so schlimm, wenn man glaubt, gell, wenn man mal sie überwindet und denkt, boah, da schamme ich mich jetzt für das, oder das kann man keinem erzählen. Und wenn man das aber dann tut, dann merkt man, man ist nicht allein.
2: Man ist nicht allein.
1: Das, glaube ich, ist auch dieser Punkt, hey, es hat schon vor mir jemanden gegeben, den es so gegangen ist, es wird nach mir jemanden geben. Und
2: ja, vielleicht. Also nachdem mir Gewalt in der Beziehung damals passiert ist, eben Vergewaltigung in der Beziehung, da ist einer zu mir hergegangen und hat gesagt gehabt, ich weiß, wie es da geht. Ich war im ersten Moment total, oh Gott, was willst du jetzt von mir und warum redest du mir überhaupt drauf an? Dabei, glaube ich, hat sie zu dem Zeitpunkt einfach nur geteiltes Leid ist halbes Leid gesucht, weil ihr ist dasselbe wie davon. Und das habe ich aber zu dem Zeitpunkt nicht gesehen, weil eben diese Scham war da und das so. Ich war besser auf mich selber, dass ich das zuhab lassen. Aber da braucht man nicht besser sein, weil, wie gesagt, ein klares Nein, auch keine Antwort ist ein Nein, wenn man nicht zurechnungsfähig oder sowas ist, weil man zu betrunken ist oder keine Ahnung was, weil man vielleicht Schlaftabletten braucht oder ich weiß es nicht. Es gibt einfach so viele Sachen, aber keine Antwort und ein Nein ist ein Nein, fertig.
1: Ich glaube, das darf man auch nochmal so klar sagen, weil das ist, glaube ich, vielen immer noch nicht in der heutigen Zeit bewusst, dass das einfach Nein heißt Nein. Und das, glaube ich, kann man auch nicht oft genug sagen. Ja, also ich glaube, du hast jetzt schon einige Sachen erzählt, wo es da eigentlich am Boden unter die Füße weggezogen hat.
2: Ja.
1: Aber du immer wieder aufgestanden bist, immer wieder das Beste eigentlich draus gemacht hast.
2: Bestmöglich versucht zumindest.
1: Naja, ich finde, du bist auf einem guten Weg, oder? Also du bist clean, wie du sagst. Du bist eigentlich happy. Ich meine, natürlich gibt es immer wieder Rückschläge, aber das gibt es bei jedem.
2: Ja, happy aber und wieder in einer glücklichen Beziehung, einer funktionierenden Beziehung. Also
1: das ist ja auch voll schön, dass, ich glaube, nach so vielen gewaltvollen Erfahrungen, dass man das dann zulassen kann und auch richtig sagen kann, hey, ich habe das doch verdient und das ist eigentlich das Normal, was...
2: Ja.
1: Eigentlich das Minimum,
2: sage ich jetzt einmal. Also mir kommt es immer noch ab und zu merkwürdig vor. Also merkwürdig, es ist einfach ganz... Ja doch, es ist einfach komisch, weil er macht alles, er tut alles. Er ist so zuvorkommen, er wird wirklich die Sterne vom Himmel für mich holen. Und das ist einfach dieses so kitschig alles, was zwischen ihm und mir ist eigentlich. Aber ich kann es inzwischen richtig genießen, ich kann es annehmen. Ich bin so dankbar um das, was uns verbindet, weil ich sowas vorher auch nie wirklich gehabt habe oder genießen habe können oder bereit dafür war, kann man auch sagen. Aber also ich schaue ihn immer nur an und ich verliebe mich immer wieder. Und sie, also meine beste Freundin, sie ist schon so Liebe. Also es ist total schön und ich würde das ganz für andere wünschen, dass sie genauso was erleben, erfahren.
1: Aber wie du jetzt auch eben schon erzählt hast, das glaube ich, hat ganz viel Arbeit gebraucht an dir selber, ganz viel Reflexion, ganz viel Therapie auch, um diese ganzen Erlebnisse, die du einfach gemacht hast, zu verarbeiten. Und du hast vorher auch erwähnt, hat dir einen Teil deines Lebens genommen und das wird es auch immer leider sein, aber du entscheidest eben, wie du damit umgehst und ich finde das echt großartig, dass du sagst so, hey, ich gebe jetzt nicht dem die Macht, dass ich jetzt deswegen einfach ein scheiß Leben habe, dass es mir scheiße geht und dass ich alles auf das quasi definiere, was mir da widerfahren ist.
2: Na, das möchte ich auf jeden Fall nicht. Ich habe leider andere Betroffene auch schon kennengelernt. Die haben sich einfach, die ganze Lebensenergie ist weg. Und das möchte ich mir. Ich möchte es nicht. Ich bin an einem Punkt schon mal da gestanden, wo ich nicht mehr sein wollte. Und das möchte ich nicht. Ich möchte nicht, dass eben irgendwer andere mein Leben definiert oder irgendein Erlebnis mein Leben definiert.
1: Eben, weil du kannst ja jetzt dahergehen und sagen, so, hey, ich bin mit 5 adoptiert worden, ich bin in ein fremdes Land gekommen, das ist schon vorbestimmt, dass mein Leben scheiße ist und genau so wird es weitergehen.
2: Eben.
1: Und du nimmst das aber aktiv in die Hand und sagst, na, das ist mein Lebensweg, aber ich entscheide, was ich daraus mache und wie ich mit dem umgehe und wie ich weitergehe und das
2: Es ist eh immer wieder chaotisch, mein Leben, weil mal ist ruhig und dann das macht mir Angst, wenn es so ruhig ist, weil ich warte immer, dass irgendwas passiert, aber auf das darf man sich dann auch nicht versteifen und dann hocke ich halt da und so, okay, passt, was machen wir jetzt? Was ist aus allem irgendwie aus dem Negativen, was Positives trotzdem rausziehen können? So wie aus der Beziehung zu meinem Vater kennen, aus der Beziehung zu meinen damaligen Lebensgefährten, wo ich eben auch leider eine Fehlgeburt gehabt habe. Aber da, das sind halt so Sachen, okay, passt, wo kann ich irgendwo was aus, auch wenn es schlimme Erlebnisse sind, was Positives? So, nein, sowas will ich nicht mehr. Also das ist schon mal auch ein Schritt in die Richtung, so, nein, ich weiß auf jeden Fall, was ich nicht will. Es ist in Ordnung, wenn man nicht weiß, was man will. Also, dass man halt in die richtige Richtung kommt, dass man wieder sich selbst stabilisieren kann, genauso wie mit Hilfe und alles. Und ja, und das sind halt auch Sachen, was ich meinem Kind mitgeben will. Okay, Mama haut es zwar hin und wieder mal auf die Pappen, aber die steht wieder auf, die geht weiter, die macht weiter.
1: Ja, und so. Ich glaube, das ist aber auch echt und authentisch, oder? Also, wenn du ja mir jetzt vormachst, so quasi so, ah, alles ist super, alles, das hat nichts mit mir gemacht.
2: Nein, das war, also jemand, der sagt, eine Kindererziehung, na, da läuft alles gut, den glaube ich das nicht.
1: Nein, also ich glaube, das ist einfach, man muss selber ausprobieren und für das passt das und für den anderen passt das aber überhaupt nicht. Also ich glaube, das sind einfach die Erfahrungen, die man selber machen darf.
2: Ja.
1: Und weil du sagst so, hey, du sitzt schon da und denkst da, okay, es ist gerade alles gut, es passiert. Ich glaube, das ist einfach dein Nervensystem, was sagt so, hey, ich brauche irgendeinen Kick, ich brauche jetzt irgendein Chaos.
2: Oder dann gehe ich auf irgendein Festival und tanze mich aus. Also da sage ich, nein, also ich habe jetzt wirklich, ich habe auch die Liebe wieder zur Musik gefunden. In den letzten paar Jahren war es eigentlich nur so Hip-Hop-Zeug von meinem Freund. Ich habe das nicht mehr hören können. Das, was ich immer gehört habe, das ist keine Musik. Und dann habe ich mir gedacht, aber ich brauche das. Diese keine Musik für ihn, aber für mich ist das total super. Und dann gehe ich raus und dann habe ich angefangen, auch, dass ich wieder mehr mit Freunden unternehme. Er hat mich gekannt, wollte nicht. Not my problem, sage ich mal. Aber jetzt habe ich gern tanzen. Ich habe heuer leider auch ein Erlebnis gehabt. Ich war in Mai fast gestorben an einer Urosepsis durch einen Nierenstein. Und ja, total blöd, aber ich wollte auch nicht, ich gehe so ungern ins Krankenhaus und dann bin ich halt nicht ins, hab gewartet und gewartet und gewartet, weil ich mir denke, das sind vielleicht die Bandscheiben oder so, waren es leider nicht. Meine beste Freundin hat mich mitten in der Nacht dann ins Krankenhaus gefahren und dann haben sie gesagt, ja, ich bin eigentlich knapp wirklich kurz, also der Zeiger hat kurz vor 12 geschlagen, hat er gesagt. Und das habe ich da noch nicht begriffen. Erst durch eine Freundin ihrer Mutter hat sie jetzt mal ausdeutscht, was das eigentlich alles heißt beim Entlassungsbrief. Und dann ist mir bewusst worden. Dann habe ich mir gedacht, na, jetzt erst recht, so, hey, geh raus, geh mehr unter die Leute, genieß das, dass du bist. Und ja, das war, ich habe also Montag den letzten Eingriff gehabt, diesen Montag. Und das war jetzt echt, also das waren ein paar heftige Wochen, sage ich mal, von Mai weg. Aber ich habe gute Freunde und alle an meiner Seite gehabt, die mich da unterstützt haben.
1: Und was hat das Erlebnis jetzt mit dir gemacht im Nachhinein, wenn du darüber nachdenkst? Oder wenn dir das so bewusst wird?
2: Wir
1: so
2: haben nur das eine Leben. Wir sind Scham, da, natürlich Scham ist irgendwo was von klar auf irgendwo mitgeben wird, aber es kann anders aussehen, gerade beim Erwachsenenalter. Und ich habe mich so viel in meiner letzten Beziehung auch schämen müssen, für wer ich bin, weil ich viel zu auftrat bin, ich bin viel zu laut, einfach zu viel. Und nein, für meinen jetzigen Freund bin ich nicht zu viel, es passt sogar. Also wir sind da der perfekte Ausgleich. Wenn ich zu wenig bin, dann ist er mehr und umgekehrt. Und das ist aber genau das, was wir brauchen. Ich kann laut sein, ich kann sein, kann mal gut drauf sein, kann mal schlecht drauf sein und alles. Und das gehört halt auch zu den ganzen Facetten vom Leben dazu. Und wenn ich jetzt, also ja, vielleicht gehe ich nachher raus und mache irgendwas spontan. Vielleicht fahre ich nach Wien auf Eis, wer weiß. Aber ich denke mir einfach so, ja, so nein, ich habe nur das eine Leben und ich möchte, wenn ich dann alt bin, sagen, hey, ich habe es ausprobiert. Ich habe es gemacht, ich bereue es nicht. Ich möchte nicht zurückblicken und sagen, warum hast du es nicht einfach gemacht? Also, das ist, ja, das passt.
1: Und du hast eh schon mal kurz erwähnt, was du deinem früheren Ich so mitgeben würdest, wenn du sie treffen würdest, aber gibt es da noch andere Sachen, wo du jetzt sagst, im Nachhinein, wenn ich das vorher gewusst hätte, das würde ich jetzt mit auf den Weg geben?
2: Ich darf einfach sagen, pass besser auf dein Herz auf. Pass auf die Menschen auf, also die mir damals mir kurz da wollten, wo ich einfach nur komplett rebelliert habe. Aber ich muss auch hinzufügen, wenn das nicht alles gewesen war, was ich bisher erlebt hätte, dann war ich vielleicht gar nicht die Person, die ich heute bin. Also das ist, darf einfach wahrscheinlich sagen, pass ein bisschen, halt die Augen mehr offen oder so. Nicht mit geschlossenen Augen durchs Leben.
1: Und würdest du sagen, du hast deine Wurzeln gefunden, weil du ja durch die Adoption, durch den Landwechsel, durch die neue Sprache eigentlich schon entwurzelt warst, wie du erwähnt hast?
2: Ich habe bis vor 2 Jahren eben diese Leere gehabt, weil ich mir denke, ich bin komplett entwurzelt, aber ich muss ehrlich sagen, ich bin da mehr daheim wie drüben. Ich komme zwar drüben super an, ich kann die Sprache auch, aber es ist einfach, ich bin da daheim inzwischen. Und ich denke, was daheim ist, sind auch die Leute, die das daheim ausmachen. Weil nur weil ich daheim bin, heißt das nicht, dass das kann einfach, das muss kein Ort sein, sagen wir so.
1: Sondern das sind eben die Leute, die das zu einer Heimat machen.
2: Dann. Ja, genau.
1: Und sind deine Adoptiveltern, waren die von Österreich? Oder?
2: Mein Adoptivvater war Binsker.
1: Okay.
2: Die Adoptivmama war Kanadierin. Eigentlich meine Großtante. Es war von meiner leiblichen, es war von meiner leiblichen Mutter die Tante. Also gar, aber das ist eine Geschichte für anders mal vielleicht.
1: Das ist auch spannend. Aber schön, dass du sagst, für dich einfach, Heimat ist da, wo einfach meine Leute sind, wo mein Tribe ist, der mir Halt gibt, der für mich da ist, der mich kennt, der mich so nimmt, wie ich bin.
2: Ja,
1: weil absolut. Ich glaube, das ist einfach auch das, was voll wertvoll ist, dass man sich nicht verstehen muss, nicht klar macht, wie du sagst, in früheren Beziehungen hast du die eigentlich verloren, hast du nicht du sein können oder hast du das Gefühl gehabt, ich bin schuld, dass mir das jetzt wieder vorne ist, und deswegen finde ich das eigentlich voll positiv, was du da draus gemacht hast, aus dieser Erfahrung.
2: Danke.
1: Und du hast es auch schon öfter erwähnt, aber vielleicht jetzt nochmal ganz explizit, was möchtest denn du anderen Menschen mit deiner Geschichte, mit deinen Erfahrungen einfach mitgeben?
2: Jemand, der selber durch sowas durch ist oder jemanden kennt, es gibt Auswege, es gibt Hilfe, es gibt Unterstützungen und man muss sich für nichts schämen. Also das ist mir ganz wichtig. Ich habe, dadurch, dass mir das auch schon in einer Beziehung passiert ist, ich habe da so viel Scham gehabt, weil man denkt, ich weiß nicht, ich habe es auch damals nicht zur Anzeige gebracht. Und eigentlich hätte es tun müssen, weil was ist, wenn das wen anderen passiert? Also einfach den Mut zusammennehmen, wenn man es nicht allein schafft, eine Vertrauensperson zur Seite holen, dass man das einfach nicht allein durchstehen muss. Man muss auch nicht allein durchstehen, weil man glaubt oft, dass man das vielleicht auch mit sich selbst auch machen muss. Nein, also es gibt einfach für das eben diese Anlaufstellen, wo man überall hingehen kann. Man muss auch nicht mit Familie oder Freunden irgendwo hin, sondern es gibt auch, je nach Einrichtung gibt es da Begleitpersonen, die da unterstützen, wenn man selber was nicht hinkriegt, auch wenn es nur um Sozialamt geht oder so irgendwas. Es gibt Leute, die sagen, da ist der Leitfaden, ich kann die begleiten. Und Fragen und die Vergebung, das sind halt wichtige Sachen zu mitgeben. Wenn ich das, glaube ich, nicht gehabt hätte mit der Vergebung, war, ich will mich nicht auf irgendwas verkrampfen. Und selber irgendwie im Weg stehen. So ein paar kleine Steine

0: zu viel für mich. Und ich habe nicht gewusst, wohin gehe ich dann. Und dann auf einmal hat unsere Taufbetreuerin damals gesagt, es gibt im Tennengebirge ein Frauenhaus. Und das habe ich dann auch tatsächlich mit Augen zu und durch, weil da geht es nicht um mich, sondern da geht es auch um mein Kind. Ich möchte nicht, dass mein Kind, für mein Kind, dass das dann auch normal wird, weil das ist dann oft einfach diese Spirale, wo man drinnen ist. Und da habe ich geschaut, dass er bestmöglich ausgehalten wird, dass er es anders hat, wie ich gehabt habe, ja.
1: Aber das, glaube ich, ist auch echt ein großer Punkt, einfach, was dann die Hemmschwelle ist, dass du mit jemandem drüber redest, weil du das Gefühl hast, es klappt eh keiner.
0: Nein, das ist schwierig, ein schwieriges Thema, aber es ist wichtig, dass man es ausgesprochen hat. Weil die Gewalt durch meinen Vater, da war ich auch schon mal am Posten oben und dann habe ich es einer gesagt, nein, der Herr macht das ja nicht. Wir kennen ihn ja. Nein, das hinter verschlossener Tür eben weiß man nicht, was passiert. Dass man dem, man muss ja nicht sofort auf Anhieb glauben, aber dass man dem nachgeht und nicht einfach die Augen zumacht. Weil eben das sind dann diese Vertrauenssachen, wo sich dann andere Leute wieder schwadern, dass man da hingeht. Das war, glaube ich, auch, warum ich dann einfach nicht mehr hingegangen bin, weil wer glaubt mir das? Aber irgendwann einmal war es halt gut, dass man trotzdem, man soll es trotzdem versuchen. Auch wenn es vielleicht zu nichts führen sollte, aber man hat es dann gemacht. Es wird vorgemerkt, das was war, dass da wegen sowas Anzeige gegeben hat. Also es ist ja trotzdem im Akt drinnen irgendwo.
1: Also eben, und weil irgendwas muss ja passiert sein, dass du dann in eine WG gekommen bist. Also ja. Es muss ja irgendwann dann schon die Wirkung quasi da gewesen sein.
0: Ja, war es dann auch. Also.
1: Aber es dauert halt oft und das, glaube ich, ist oft
0: dieser Punkt, oder? Es wird leider sehr lang weggeschaut. Also es passiert dann erst was, wann was passiert. Das ist leider nach wie vor so. Aber sag, wenn man es auch woanders sieht, einfach hingehen. Wenn ich sehe, dass irgendwer ungerecht auf der Straße behandelt wird oder so irgendwas, gehe ich auch mal hin und frage, ob alles in Ordnung ist, ob Frau oder Mann oder keine Ahnung. Also das ist mir einfach wichtig, dass ich nicht wegschaue. Ich mag das wegschauen nicht. Es ist bei mir sehr viel weggeschaut worden, auch in der Familie. Sie haben gewusst, dass Gewalt in der Familie ist und die haben alle weggeschaut. Und ich habe das vor ein paar Jahren dann einfach einmal so ausgeschmissen, dass ich weiß, dass sie es gewusst haben. Und
1: ist da dann was drauf zurückgekommen? Oder ist das weiterhin dann totgeschwiegen worden?
0: Nein, ich hat es total laut da und also einer Tante hat es dann total laut da, weil sie hat es selber nicht gewusst, trockene Alkoholikerin inzwischen. Aber habe ich gesagt, sie ist trotzdem vor der Tür gestanden und hat gesagt, was hast du mit meinem Bruder gemacht, weil ich mich mit 15 das erste Mal selber gewehrt habe. Und das war eigentlich auch der Punkt, wo der Papa mich nicht mehr angelangt hat. Also ich habe mich wirklich mit Händen und Fies gewehrt gegen dem, was er, dass er mich halt hauen wollte. Und ja. Ich war halt immer das schwarze Schaf in der Familie, weil ich habe der Tante gesagt, wo sie mich gefragt hat, was ich mit ihm gemacht habe, habe ich gesagt, wenn du nicht willst, dass mit dir das passiert, dann gehst du jetzt. Also das war halt dann mein Schutzschild, einfach ja, so heftig um zum Kummer, wobei ich eigentlich gar nicht so bin. Also das war, hat mich einfach dann eine Zeit lang geschützt und irgendwann habe ich dann halt gemerkt, das brauche ich gar nicht. Ich bin inzwischen, entweder komme ich mit meiner Ehrlichkeit jetzt klar oder nicht, aber man weiß, woran man bei mir ist.
1: Also, hast du das immer schon gehabt dann oder ist das durch das die ganzen...
0: Das ist durch die ganzen Situationen gekommen, weil die meisten verstehen sie und sagen nicht, was sie wollen oder was nicht wollen, aber so tue ich immer viel leichter. Das hat mir mein Freund eben so gefallen, weil er sagt einfach, er denkt nicht lange nach, er macht einfach und er sagt auch einfach und das taugt mir, weil er halt auch eine nicht so tolle Beziehung oder Ehe vorgeführt hat und da war Ehrlichkeit halt auch nicht gern gehört. Und das genießen wir beide sehr. Ab und zu denkt man so, oh hoppala, vielleicht hätte ich vorher drüber nachdenken sollen, was ich sage. Aber er lacht und so, ja, ganz unverblümt. Das passt so, das mag ich.
1: Ja, oder also, man redet es halt dann aus, wenn es jetzt echt einfach so rausgerutscht ist und man denkt, man, eigentlich wird das jetzt nicht so, aber im Grunde die Botschaft schon, aber ich hätte es halt anders ausdrücken
0: können. Ja, genau, aber das ist dann was auch, dann ist schon mal im Raum drin und dann kann man ja drüber reden, man kann eine Diskussion drüber führen, es muss ja nicht ein Streit werden oder so, sondern Diskussionen sind ja auch nichts Schlechtes. Man darf Meinungsverschiedenheiten haben, es ist halt wichtig, finde ich, dass man sich dann in der Mitte trifft, auch in, also nicht nur in Partnerschaften, sondern auch in Freundschaften.
1: Genau, dass man das halt auch aushält, dass der andere jetzt einfach eine andere Meinung hat wie ich.
0: Ja. Ja, auf jeden Fall.
1: Und ich glaube, das ist heutzutage einfach schon sehr schwierig, dass man das akzeptieren kann, dass jetzt nicht jeder die gleiche Meinung hat.

0: mir selber.
1: Ja.
0: Und, aber es ist schön, ja. Das ist, glaube ich, auch eine schöne Botschaft, dass man einfach sagt, so, hey, diese andere Meinungen dürfen sein und man darf lernen, damit umzugehen.
1: Ja, es ist so wie Kritik. Man kann, es kommt darauf an, was nachher der Empfänger damit anfängt.
0: Ja, genau. Also. Das stimmt.
1: Ja.
0: Ja, wow, Maria, das war jetzt wieder ein arger Gesprächspartner. Hast du irgendwas, wo du sagst, mal, weil das müssen wir jetzt unbedingt noch reden?
1: Nein, eigentlich nicht. Also ich habe mir eben zu den Fragen, wie man dann Gedanken drüber gemacht hat. Ich habe eigentlich wirklich alles sagen können, was ich sagen wollte, mitgeben. Das ist mir eigentlich das Wichtigste. Ich habe einmal einen Bekannten von meinem Freund kennengelernt und der irgendwie sind wir auf das Thema gekommen, warum man sowas veröffentlicht. Die wollen dir nur Aufmerksamkeit, sage ich. Ich habe mich ganz ehrlich wo gemeldet, sage ich, weil ich selber Erlebnisse habe und ich möchte sagen, hey, ich sitze nicht allein, es gibt einen Weg draus. Muss da das nicht allein durchstehen oder sonst irgendwas. Und dann hat er auch die Ansicht von ihm ist dann einfach verändert worden, weil sie denkt hat, okay, vielleicht wollen sie gar keine Aufmerksamkeit haben. Wie gesagt, man kann es auch anonym machen, man kann es auch mit Namen machen und das Ganze. Aber ich finde das einfach total wichtig, dass man sagt, hey, du bist nicht allein, du schaffst es. Ich bin auch so oft schon am Abgrund gestanden, wenn man denkt, hey, ich will nicht mehr. Am Anfang ist vielleicht nur ein Gedanke, manche haben es vielleicht auch schon probiert selber, weil sie es nicht mehr kennen haben, aber es gibt, bevor man zu diesem Punkt kommt, es sind so viele Phasen dahin, sage ich mal, dass man dann selber versucht rauszukommen. Am Anfang ist viel leichter, sage ich mal, aber es ist nichts zum Schamen, zu sagen, hey, ich brauche Hilfe.
0: Genau, und ich glaube, gerade diese Scham darf ja die Seite wechseln, wie wir auch schon so oft gehört haben. Es sind so Floskeln, wo man denkt, die muss man eigentlich nicht wiederholen, aber ich glaube, man kann es nicht oft genug wiederholen.
1: Ja.
0: Also auch eben diese Täter-Opfer-Umkehr, das ist ja Wahnsinn, was da oft passiert.
1: Leider,
0: und vor allem diese Scham, eben, dass der das aber dann sagt, so, hey, nein, eigentlich stimmt diese Ansicht, die wollen nicht nur Aufmerksamkeit, sondern ich glaube, genau das ist ja der Punkt. Man will sagen, hey, man ist nicht allein. Es gibt
1: ja, Hilfe. Es sind einfach so viele Tabuthemen. Die Leute immer früher, das war ganz normal, dass man alles totgeschwiegen hat, aber wir sind einfach in einer anderen Zeitalter, wo man wirklich über Sachen reden kann. Ich muss jetzt nicht mehr meine ganzen Problemchen, sage ich einmal, an die Welt hinaus, aber dass man einfach gewisse Themen da anspricht, gerade so, ich finde das einfach total wichtig, weil vielleicht hätte es bei mir irgendwas bewirkt, wenn ich das gehört hätte, wenn ich wen anderen kennengelernt hätte, der auch mit dem offen umgegangen wäre. Also wie gesagt, meine Arbeitsstelle, meine Chefin hat gesagt, muss mir vorher was passieren, dass ich da hin kann mit meinen Kindern. Muss ich Kinder haben, dass ich da hin kann, bin ich auch schon gefragt worden, weil ich einfach angefangen habe, darüber offen zu reden, dass ich in einem Frauenhaus war oder keine Ahnung was. Und ich habe, glaube ich, schon ein paar anderen Menschen was mitgeben können, ob es für sie persönlich waren oder für andere waren. Dass man einfach sagt, hey du, ich habe von einer anderen gehört, dass es für sowas ein Anlaufstück gibt. Schau mal hin, mach mal einen Termin aus oder so irgendwas.
0: Genau, und auch, dass einfach dieser Mut da ist, so hey, okay, der hat es geschafft, der ist so viel passiert und die hat es trotzdem geschafft und ich kann das auch schaffen.
1: Genau, ja.
0: Also ich glaube, deswegen danke nochmal, dass du dich so öffnest und dass du das einfach erzählt hast, weil ich finde, es ist wichtig und man muss drüber reden, weil solche Themen dürfen kein Tabu mehr bleiben. Man sieht es an den Zahlen der Femizide. Es ist 5 vor 12 oder eigentlich ist es schon noch 12, weil ja, so viel wie da passieren, ist einfach eigentlich erschreckend.
1: Ja, ja schon.
0: Deswegen umso wertvoller,
1: dass du die eigene Stimme finden.
0: Genau, dass du das mit uns geteilt hast und dass hoffentlich einfach ganz viel davon inspiriert sind, ein bisschen ein anderes Bewusstsein vielleicht auch gekriegt haben und da umdenken. Ja,
1: ja.
0: Vielen Dank, liebe Maria. Ja,
1: bitte gerne.
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0: 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Herzlich willkommen bei Gesprächsfunken, Facetten vieler Leben. Mein Name ist Brit, aka Birgit Brandner, und ich freue mich, dass du heute wieder eingeschalten hast. Wir haben heute ein sehr spannendes Thema, wie ich finde, und ich habe hier eine Frau da, die aus einer neureligiösen Glaubensgemeinschaft wieder ausgetreten ist, was ja gar nicht so einfach ist in solchen Umgebungen, sage ich jetzt einmal, und sie wird uns ein bisschen mitnehmen auf ihrem Weg und auch eben vor allem den Fokus darauf richten, was ihr da geholfen hat, wie sie da rausgekommen ist, und diese Selbsthilfe vor allem in den Fokus stellen. Herzlich willkommen, liebe Frau, nenne ich die jetzt. Schön, dass du heute da bist und mit uns einfach ein paar Sachen teilst, weil ich ja jetzt immer wieder in meiner näheren Umgebung, sage ich mal, einfach gemerkt habe, wie schnell das vor allem auch junge Leute in so Glaubensgemeinschaften, in selbsternannten Gurus, in Sekten, in was auch immer es da so gibt, reinschlittern und da einfach irgendwie gefühlt einfach den Halt suchen, den sie im Alltag nicht bekommen.
1: Ja, danke schön für die Einladung. Also es freut mich immer wieder sehr, wenn sich auch junge Leute für das Thema interessieren und ja, ich da vielleicht manchen Menschen ein bisschen die Scheu nehmen kann, die Angst nehmen kann, auch dieses Thema ganz klar anzusprechen. Also danke auch für die Einladung.
0: Ja, voll gerne, weil es ist ja nicht immer einfach, glaube ich. Also es gibt ja verschiedenste Facetten, sage ich mal, und Ausrichtungen und Ausprägungen von solchen Gemeinschaften, von bis, da ist ja, glaube ich, nichts, was es nicht gibt heutzutage. Und deswegen wollte ich dir einfach fragen, war dein Austritt aus dieser Gemeinschaft so ein prägender Moment in deinem Leben?
1: Ja, natürlich, das war sehr prägend, weil ich ja sehr lange dabei war. Also ich war 16 Jahre Mitglied in dieser, oder abhängig, kann man sagen. Also es geht ja da immer sehr um Abhängigkeiten. Gerade bei so Guru-Bewegungen, da ist halt eine Person, die sich sozusagen selbst zu Gott ernennt oder zu einem Propheten oder sonst was. Das ist sehr, also da wird man sehr abhängig von dem. Und das dann wirklich loszulassen. Und ja, und es gibt auch in diesen Strukturen überhaupt keine Kritik. Also das darf man, das ist völlig verpönt, da irgendetwas zu kritisieren und dann auf einmal sich da hinzustellen und sagen, so, und jetzt habe ich die Nase voll und ich lasse das. Also es hat schon sehr viel Mut gebraucht, eigentlich. Ja, Mut und die Erkenntnis, dass ich es einfach durchschaut habe, dass das ein Spiel ist, ein Spiel mit Menschen, und ich das einfach nicht mehr mitspielen wollte.
0: Du hast gesagt, du warst da 16 Jahre lang dabei. Das ist ja wirklich eine richtig lange Zeit.
1: Ja.
0: Kannst du uns da kurz mitnehmen, wie man in sowas reinkommt und was da dann so passiert mit einem?
1: Ja, das Problem ist, dass das immer so ganz schleichend losgeht. Also es ist ganz subtil geht es los. Die Frau Magister Schisser von der Bundesstelle hat das immer so erklärt, also man nimmt eine Schaufel mit Sand und dann die nächste drauf und nächste drauf und auf einmal hat man halt einen großen Berg. Also, und hätte der damals schon alles so erzählt wie am Anfang, wie zum Schluss, dann wäre wahrscheinlich keiner geblieben, aber man wächst da einfach so rein. Ja, und dann nimmt man das an und denkt man sich schon noch einmal, ah, komisch, das passt ja irgendwie nicht. Und dann redet man wieder untereinander und irgendeiner ist dann wieder ein Befürworter und findet Argumente, warum das halt doch stimmen kann. Ja, und dann kommt die nächste Schaufel und dann kommt die nächste Schaufel und auf einmal steht man vor einem riesengroßen Berg, wo man sich denkt, Halleluja, habe ich das wirklich einmal so angenommen, so geglaubt, ja.
0: Und wie ist es dann zu deinem Entschluss gekommen, dass du jetzt sagst, so, okay, ich kann in dieser Gemeinschaft nicht mehr weitergehen, weil ich stehe nicht hinter dem oder nicht hinter diesem ganzen Glauben, dieser ganzen Bewegung? Wie war dann das, dass du jetzt gesagt hast, ich gehe?
1: Ja, es war ein langer Prozess. Also ich war schon sehr lange vorher kritisch und das sagen auch viele andere Aussteiger, mit denen ich gesprochen habe, dass das, gerade wenn man so lange dabei war oder auch hineingeboren ist, das geht doch nicht. Heute sage ich, Ich steige aus und morgen bin ich weg. Also das ist schon ein langer Prozess. Also sind mir viele Widersprüchlichkeiten aufgefallen, viele ja, falsche Diagnosen. Und ja, also auch da war so viel, so eine Gier ist da entstanden, so eine Gier nach Geld. Und das ist auch irgendwie so leicht gegangen, dass die Leute das Geld so locker von Hocker abgegeben haben. Und hat mir einfach alles schon so sauer aufgestoßen. Letztlich war es dann eine Botschaft, die ich bekommen habe, oder vielmehr mein Mann hat diese Botschaft bekommen, direkt von der göttlich-geistigen Welt, und die war komplett falsch. Und die war nachgewiesen falsch. Also wir konnten das nachweisen. Das ist falsch. Das war absoluter Blödsinn. Da hat es Zeugen gegeben, was er da mir vorgeworfen hätte. Der Gipfel war ja, dass er das nicht einmal mir geschrieben hat, sondern meinem Mann. Und ja, wir konnten das, also jeder Beteiligte wusste, das ist jetzt falsch. Und dann haben wir ihn damit konfrontiert, und dann ja, ist die Botschaft auf einmal doch nicht von Gott gekommen, sondern oder von der göttlichen Welt, sondern von einer seiner getreuen Anhängerinnen. Und die sei ja schon ein bisschen so, ja, schwerhörig und verwirrt. Und ja, und das war dann für mich ja, zuerst kommt es von Gott, dann kommt es von der Frau, die Sachen falsch versteht oder falsch aufnimmt. Und das war schon. Das war einfach für mich klar, okay, da muss ich austreten, da muss ich meine Kinder schützen, da waren auch die Kinder irgendwie so mit hineingezogen, und dann habe ich diesen Schritt gewagt, ja.
0: Und wie hast du dir dann Hilfe geholt oder wie kann ich mir das vorstellen? Wie hast du das dann geschafft, dass du da rauskommst? Weil aus meiner Erfahrung oder aus Erzählungen, die ich schon gehört habe, ist es ja sehr schwer, auch in dieser Gemeinschaft. Da wird man ja teilweise gesteinigt, geächtet, verstoßen, bedroht. Also das ist ja alles nicht einfach, diesen Weg zu
1: Alles,
0: gehen.
1: ja. Das war ein sehr, sehr langer Prozess bei mir. Also das ist nur Schritt für Schritt gegangen. Ja, das Erste, und das erzählen auch viele Aussteiger, dass sie das so machen, dass sie versuchen, ihren engsten Kreis, der auch in dieser Gemeinschaft war, mal zu informieren, was ist da passiert, und auch sozusagen mit hinauszunehmen, dass sie dieser Wille war, ich habe es jetzt endlich geschnallt und ihr müsst es auch schnallen. Das berichten auch viele andere Aussteiger so. Und es ist, ja, kann man nur jeden abraten davon, weil das ist sinnlos. Also wer glauben will, wird glauben, und er glaubt alles, und ihm ist es völlig egal, und es war denen auch alles völlig egal. Und dann bin ich einfach einen Schritt weitergegangen. Das Erste war eigentlich damals eine meiner besten Freundinnen, die ich mich anvertraut habe, und die war schockiert ohne Gleichen. Weil die anderen, und das war ja so arg, da war immer ich die Schuldige, ja, und du musst halt mit ihm reden, und du musst halt, ja, dir das erklären lassen, er kann dir alles erklären. Ich hatte diese Erklärungen, diese Ausreden, diese Manipulationen schon so satt, ich konnte das nicht mehr hören, wie der das wieder hindreht. Und dann auf einmal zu erfahren, okay, da ist jetzt ein Mensch total schockiert über das, und die hat geheult, und ich hatte selber keine Tränen, aber sie war so traurig, so schockiert, was mir da widerfahren ist. Und dann bin ich weiter, ja, meine Familie, meine Brüder, so nach und nach. Und das war eben wie eine Therapie, mit den Leuten reden, das erzählen und diese Schockiertheit sehen einfach von den Menschen. Die waren so schockiert, alle. Und dann weiß man, okay, also bin nicht ich falsch, sondern ja, da ist einfach wirklich schwerster psychischer Missbrauch passiert mit mir und auch natürlich mit meinen Kindern, weil eine schwer traumatisierte Mutter ist immer auch für das Kind ein schweres Trauma. Und da sind wir wirklich schwerst psychisch misshandelt worden, muss man so sagen, ja.
0: Das klingt wirklich wild, aber das klingt auch dein Weg so ein bisschen wie von der Matrix, so diese blaue oder rote Pille. Und bei dir hat jetzt quasi diese Pille nachgelassen, wo du dem alles glaubst, sondern schön langsam eben hinterfragst und das anzweifelst und dann Leute eben informierst und suchst einen Weg da raus aus diesem Irrgarten. Und das finde ich total, total erwähnenswert und stark, weil ich glaube, wie du immer sagst, das war nicht leicht und trotzdem hast du das aber durchzogen und bist weitergegangen.
1: Ja, ich bin Schritt für Schritt weitergegangen, war ein langer Weg, also habe mich dann irgend an die, also jedem, dem, was ich das erzählt habe, was mir passiert ist, hat dann gesagt, Boah, das ist ja eine Sekte. Ich habe diesen Begriff selber nie in den Mund genommen. Ich habe nur erzählt, was da passiert ist, für was er sich ausgibt und was er mit uns, mit meiner Familie eigentlich angestellt hat. Das habe ich jedem so erzählt, wie ich es erlebt habe. Und jeder hat dann gesagt, wow, Hilfe, das ist ja Sekte. Und dann habe ich ja bis angefangen zu recherchieren, was sind Sekten. Und ja, und dann habe ich mich ziemlich bald einmal an die Bundesstelle für Sektenfragen gewandt und bin dort auch ziemlich lange sehr professionell begleitet worden. Also ohne professionelle Hilfe ist es schwierig, wenn man da so noch rundherum sozusagen umzingelt ist von Menschen, die das noch glauben und einem immer wieder das Gefühl geben, du bist das Problem und nicht wir.
0: Wie du dann sagst, dass du sehr traumatisiert warst, und das kann ich mir total gut vorstellen, weil wenn du immer die Schuldige bist, dann fängst du ja, wenn man dann nicht viel Kraft hat, wahrscheinlich immer wieder selber an dir zu zweifeln an und zu denken, so, man, vielleicht stimmt es ja, dass ich die Wahnsinnige bin, unter Anführungsstriche, und nicht die anderen.
1: Ja, es war mir Gott sei Dank da schon bewusst, auch durch, also das Erste, was ich so von der Bundesstelle erfahren habe, waren auch diese Fachbegriffe wie Lovebombing, mit dem man ja so irgendwie eingelullt wird, oder dieses Gaslighting, sie sind halt gegaslightet worden, dann geht man halt nach, schau, liest man nach, was ist Gaslighting, ist eine Form von Manipulation, das ist alles eigentlich so gewesen. Genau, und da habe ich mich sehr mit, also in das hineingestürzt. Also ich habe mich sozusagen zur Expertin für Sekten ein bisschen selber gemacht, durch Lesen, durch Recherchieren, durch viele Gespräche, auch mit Experten und anderen Aussteigern. Genau.
0: Und was hat dir in dieser Zeit geholfen, dass du den Weg weitergehst?
1: Ja, ich habe natürlich immer auf meine Kinder, also die waren natürlich, hab immer gewusst, also ich muss jetzt auf das Wohl der Kinder schauen und habe da immer versucht, einfach, ja, Schadensbegrenzung. Ich wollte einfach, dass die so gut wie möglich da rauskommen, ohne, es war ja für die auch ein Riesenschock für die Kinder, diese Spaltung einfach der Familie, das ist eine totale Spaltung, wenn einer aussteigt und der eine bleibt dabei. Das ist so eine Spaltung. Und ich weiß noch, wie der erste Weltanschauungsbeauftragte, mit dem ich gesprochen habe, den hat mir die Familienberatungsstelle damals empfohlen und er hat zu mir gesagt, vergessen Sie jetzt diesen Mann. Irgendwann wird er Sie sowieso dämonisieren. Also dieser Guru wird ihn so hetzen, dass Sie irgendwann nur mehr der Dämon sind. Und ja, in die Richtung ist es dann auch gelaufen, natürlich. Weil der muss ja seine. Bei ihm geht es ja um seine Existenz, ja, muss er sein. Er sagt immer, er muss die Welt retten oder er ist der Weltretter, weil die haben ja, also die haben immer so einen Messias-Komplex, nennt man das. Also so, sie sind die Retter der Welt, sie sind die Retter der Menschen. Genau, und das muss ja aufrechterhalten bleiben, sonst fällt ja ein Kartenhaus aus Lügen irgendwie halt zusammen, ja.
0: Das ist immer,
1: Okay.
0: glaube ich, in so Gemeinschaften, wenn man so herumschaut, also da gibt es ja total viele. Es gibt die neuen Christen, die Zeugen Jehova. Die katholische Kirche ist ja im Grunde nichts anderes. Da gibt es auch diesen einen Gott, unter den dann halt alles gestellt wird. Und der sagt, man darf nicht das, man darf nicht das. Und wenn man das macht, dann ist man schlecht. Also ich glaube generell dieses, jemanden auf einen Sockel zu stellen und dem die Verantwortung zu geben und dann einfach zu schauen, so, okay, wie komme ich jetzt damit, ist, glaube ich, immer der einfache Weg, was auch viele Menschen heutzutage suchen, einfach diesen einen, der einen sagt, wo geht's jetzt lang?
1: Es ist sehr verlockend, ja. Man muss immer aber auch bei jeder Gemeinschaft jetzt schauen, ist sie wirklich sektierisch oder nicht. Also kann man nicht sagen, jede katholische Kirche oder jede evangelische Gemeinschaft ist jetzt sektierisch. Da gibt es jetzt schon auch welche, die das sich jetzt überhaupt nicht mehr erlauben könnten. Aber es gibt natürlich in jedem, also es kann jeder Verein kann sektierisch werden. Da kann sich in jedem Yogakurs könnte sich jemand zum Guru erheben und sagen, ich bin euer neuer, ja, was weiß ich was. Und das heißt aber noch lange nicht, dass Yoga immer schlecht ist, weil Yoga ist prinzipiell was Gutes und so. Oder Meditationen, ja, das kann sich Meditation ist ja, das ist ja das Gemeine, dass die sich an Sachen bedienen, die eigentlich für die Menschen gut sind. Und Meditation ist ja wirklich was, das wissen wir, therapeutisch Gutes. Aber wenn man natürlich in der Meditation manipuliert wird und dann ist das halt was Schlechtes. Und das muss man jetzt ein bisschen sortieren und man kann nicht sagen, jede Gemeinschaft ist sektierisch. Jede Gemeinschaft kann sektierisch werden. Politik kann sektierisch, also sektierisch werden. Wir sehen das jetzt ganz klar bei Donald Trump. Das ist ja nichts anderes als ein Guru.
0: Ein selbsternannter Guru, ja, genau,
1: Ja, das sind sie immer.
0: da haben wir völlig recht. Also das sind
1: Ja.
0: sicher Punkte, ja, die ziemlich arg sind. Und wie ist es dann so weitergegangen? Also das hat sicher Jahre gedauert, bis du dann draußen warst. Oder kann man sagen, dass du da jemals ganz weg sein wirst?
1: Also ich würde jetzt schon sagen, dass ich jetzt wirklich weg bin, komplett. Also das heißt für mich, was heißt, ich bin komplett weg. Das heißt, es berührt mich nicht mehr. Also ich habe ihn gerade, den Guru gerade vor ein paar Tagen, bin ich ihm vorgestanden, er hat versucht, mich mit irgendwelchen Blicken einzuschüchtern und es war mir egal. Also ich mir dachte, also ich konnte da vorbeigehen, ohne dass mich das in irgendeiner Weise aufgeregt hat oder so. Oder es hat. Er hat jetzt keine Macht mehr über mich, auch nicht über seine Anhänger, über die Flying Monkeys, die dann im Auftrag von ihm versuchen, mich zu beeinflussen oder mir auch irgendwie mich zu mobben oder zu ghosten oder sonst was. Das berührt mich nicht mehr, weil ich habe den Fokus einfach dann auf auf die Dinge lege, die mir gut tun. Gell? Ich tue einfach die Sache, ich treffe mich mit den Menschen, die mir gut tun und die sich auch freuen, wenn sie mich sehen. Ich muss ja nicht mit denen, die mich nicht mögen, verkehren. Also das ist, glaube ich, ganz, ganz wichtig, dass man denen eigentlich keine Wichtigkeit mehr gibt. Dann ist man weg. Also wenn mir der eigentlich völlig kahl geworden ist, dann ist die Wahrscheinlichkeit hoch, dass er mir egal ist. Was nicht heißt, dass das Thema mich nicht weiterhin interessiert und ja, also es ist einfach unglaublich spannend. Also dieses Thema Sekten ist so spannend und die unterschiedlichen Sekten, auch diese anderen sektiererischen Gemeinschaften, nicht nur die Guru-Sekten, sondern also es ist wirklich ganz, ganz spannend, wenn man da mal anfängt, sich damit auseinanderzusetzen, dann ja.
0: Und war das damals so eine Phase in deinem Leben, wo du das Gefühl gehabt hast, es bricht alles auseinander?
1: Ja, natürlich, da war so viel Angst da, so viel. Boah, das war ganz, ganz, ganz, ganz schlimm, ja. Für mich und ja, für die ganze Familie war das wirklich, wirklich schlimm.
0: Und was hat dir damals nur geholfen, dass du den Weg weitergehst? Also du hast vorher erwähnt, die Bundesstelle für Sektenfragen. Die
1: Genau.
0: war ein Ankerpunkt in dieser Zeit.
1: Genau, die war einmal ein Anker. Dann waren die vielen Gespräche mit Menschen, die mich verstanden haben, die zu mir gestanden sind. Das war ganz, ganz wichtig. Ich musste reden, reden, reden. Ja, und dann war ganz viel Sport gemacht, ziemlich extremen Sport auch. Das hat mir sehr geholfen. Ja, und daneben habe ich ziemlich schnell die Selbsthilfegruppe gegründet. Ja, das war ein riesen, riesen Schritt auch in Richtung Regeneration, weil dort ist es mir eigentlich gelungen. Ich habe ja nie Tränen gehabt für das Ganze, habe das nicht betrauern können. Da war ich, bin ich hängen geblieben an dem, bin wirklich an der Trauer hängen geblieben. Und dann war es so, dass ich über die Geschichten der anderen konnte ich trauern und über die anderen konnte ich meine Geschichte auch betrauern. Und da haben wir auch teilweise wirklich, wir haben wirklich viel geweint. Ich habe gerade wieder mit einer Frau geredet, die da ganz am Anfang bei der Selbsthilfe dabei war und hat gesagt, na, weißt du noch, und das, ja, und ich so, ja, ich weiß noch, und das hat gut getan, hat uns alle gut getan,
0: Also du hast dann
1: ja. Auch Vertrauen gewonnen.
0: eine Selbsthilfegruppe für Sektenaussteiger gegründet.
1: Ja.
0: Das ist ja, finde ich, sehr wertvoll, dass man sowas macht. Und
1: Ja.
0: ich glaube auch eben diese Gespräche mit anderen Betroffenen, oder? Die, wie du sagst, die sind total wertvoll, weil du dadurch einfach auch deine eigene Geschichte dann betrauern können hast.
1: Genau. In vielerlei Hinsicht ist das wirklich total empfehlenswert. Es ist einfach, man hat das Gefühl, ich bin nicht allein. Gell? Ich hab, also andere haben auch das erlebt und die Geschichten ähneln sich ja immer wieder. Also diese Ächtung, die kommt in allen Gemeinschaften vor, dass man Aussteiger ächtet. Und ja, und dann hat man auf einmal wieder eine neue Gemeinschaft. Und dass wir auch haben oft so. Das ist ja so ein Vertrauensbruch. Gell? Also man hält jemand für ein göttliches Wesen und einmal kommt man drauf, das ist eigentlich, das war ja reiner Betrug. Das ist so, und dann wieder Menschen vertrauen zu können, wieder eine Gruppe haben, ja, da, wo man Gleichgesinnte sind und so, ich kann jetzt wieder Menschen einer Gruppe vertrauen. Also ist gar nicht einfach, auch für Aussteiger oft, die so schlechte Gruppenerfahrungen gehabt haben, dass sie sagen, jetzt gehe ich wieder in eine Gruppe, und aber in dieser Gruppe passiert mir nichts, da bin ich absolut sicher, da ist alles safe, da kommt kein neuer Einfluss sektiererischer hinein. Also auf das legen wir ganz, ganz großen Wert, dass keine Missionierungen passieren in der Selbsthilfe, sondern dass es wirklich um die Themen geht, um die großen Themen. Zu schauen, dass Menschen dort reden können, dass sie sozusagen Experten für ihre Gemeinschaft werden, wo sich Menschen, das ist auch immer schön, sich Menschen treffen, die aus der gleichen Gemeinschaft kommen, ja, und sich da austauschen können.
0: Danke, das ist voll ein wertvoller Punkt, eben dieses Missionieren, dass das da dann nicht passiert und dass einfach die Angst da ist, natürlich vor weiterer oder neuer Manipulation. Also so habe ich das noch gar nicht gesehen, weil man steigt da aus dieser Gemeinschaft und merkt eigentlich so, wow, ich bin total manipuliert worden. Wie ist das passiert? Und ich glaube, da ist auch ganz viel Scham, oder? Dass man dann sagt, man traut sich ja, über das zu reden.
1: Ja, das geht bei uns in der Selbsthilfe. Da werden wirklich, also da muss sich keiner schämen, weil jeder weiß, der andere ist ja auch, hat ja auch dasselbe erlebt. Und man muss auch nicht alles sagen, das bleibt ja jedem selbst überlassen. Also wenn man auch eine Frau gehabt, die hat gesagt, ich möchte nur zuhören, darf ich zuhören? Dann sage ich, ja, natürlich darfst du zuhören und mal irgendwas sagen willst. Oder es sind auch Menschen dabei, die sagen, ich möchte in der Gruppe gar nichts sagen, aber kann ich mit dir dann alleine mal eine Stunde reden oder so? Und ja, das ist ganz unterschiedlich. Also da wird keiner gezwungen, dass er irgendetwas über seine Grenzen geht. Also da,
0: Ja,
1: das ist ganz ein sensibler Bereich auch, ja.
0: das ist total wertvoll, eben auch diese Informationen, glaube ich, für Leute, die jetzt noch nie damit konfrontiert worden sind. Und wenn man jetzt sagt, es vertraut sie irgendein nahestehender Mensch an und sagt, hey, das ist mir passiert, dass man dann auch einfach dieses Bewusstsein dafür hat, nicht zu missionieren und zu sagen so, ja, das passt schon, jetzt kannst du eh wieder normal denken oder so, sondern einfach dieses Verständnis zu haben, hey, da rückt gerade das ganze Weltbild sich neu zusammen, weil man da was vorgesetzt hat und das einfach in der Zeit geglaubt hat und das wird dann zerstört. Also ich glaube, das ist schon ein riesiger, riesiger Einschnitt und dass man da einfach ein Bewusstsein dafür kriegt und sensibel damit umgehen kann.
1: Ja, aber wir haben oft auch wirklich gelacht, gell? Weil wenn jeder so seine Geschichte erzählt von seinem Gott oder Guru und der sagt das und der sagt das und das, oh, manchmal ist das wirklich komisch, weil ja, wer ist jetzt der Richtige, wer der Richtige oder warum sagt der das so und ja, also das ist wirklich ein wertvoller Austausch für uns alle und
0: Und kannst du jetzt da aus Erfahrung sagen, ob diese selbsternannten Götter, Gurus, wie auch immer man sie nennen mag, Gruppenführer, hauptsächlich Männer sind? Oder hast du da auch schon mal von einer Frau gehört, die sie jetzt als Guru?
1: also von sehr vielen Frauen, also es gibt sehr viele, da haben wir auch immer so diskutiert, wie nennen wir jetzt diese weiblichen Gurus, also aber es gibt schon auch, ja, gibt
0: Also
1: es genügend,
0: gibt es auch, okay.
1: genügend, ja, gibt es
0: Ja,
1: genügend.
0: weil, also eben, wenn ich jetzt so in der Geschichte auch nachdenke und so, also Meditationssekten, ähnliche Gemeinschaften quasi mir in
1: Ja.
0: Erinnerung rufe, dann sind es meistens Männer.
1: Die großen Sekten früher, also die ganz großen, die waren fast immer Männer, ja, muss man sagen, meistens hat es schon auch Frauen auch gegeben. Wobei man da dazu sagen muss, diese großen Sekten, die sind ein bisschen beim Abflauen. Also diese großen Sekten, die verlieren ein bisschen an Bedeutung. Jetzt haben wir es viel mehr mit ganz viel kleinen Gruppen zu tun. So Wohnzimmergurus werden die auch genannt. Also die sind nach außen kaum sichtbar. Also die fallen überhaupt nicht aus. Also das ist auch, also ist manchmal, wo sich keiner denkt, dass das sozusagen eine Sekte sein könnte. Also die fallen, früher sind sie ja schon aufgefallen mit der Kleidung oder mit gewissen Verhalten. So. Also die haben sich viel mehr geoutet. Heute outet man sich nicht mehr nach außen. Man tritt ganz normal auf. Das ist auch ganz typisch bei Sekten. Und der radikale Glaube wird so im Hintergrund, im Hinterstübchen dann ausgelebt. Aber das erfährt man dann nicht sozusagen als Nachbar. Was glauben die eigentlich oder woran die glauben? Das erfährt man dann nicht. Man sieht nur, also, was die meisten dann oft sagen, ah, die sind doch so nette Leute, die sind so lieb. Weil dieses Love-Bombing, mit dem man auch die Menschen, Insekten versucht hineinzubekommen, das wird sehr gelebt eigentlich, ja, nach außen.
0: Und
1: Also überdrüber süß und freundlich und
0: gibt es da also eine Tendenz wieder zu, wie die zu ihre, wie sagt man dann, Gläubiger kommen oder halt ihre Gruppenmitglieder?
1: es ist sehr wandelbar. Also die ganze Sektenlandschaft ist ja unglaublich veränderbar, weil die passen sich natürlich der Zeit an. Momentan spielt sich sehr im Internet ab, also das macht uns allen, also die sich da mehr damit beschäftigen, große Sorgen. Also gibt es viele Sekten, die auch speziell auf Kinder und Jugendliche losgehen, die schon auch so teilweise so Selbsthilfe vortäuschen, also so Kinder mit schwierigen Background-Familiären, also direkt anschreiben, an ihnen dann auch mit Love-Bombing so das Vertrauen gewinnen, ihnen dann teilweise eben so Nacktbilder abverlangen und sie dann ganz gezielt erpressen. Also das ist 764 zum Beispiel, also kann man, White Tiger hat die gegründet, kann man gut nachlesen. Wir wissen jetzt, dass das auch in Österreich angekommen ist. In Oberösterreich hat es einen Fall gegeben, wo ihr Zeichen auch in Autos hineingeritzt wurde oder Brandstiftung, wo man dann bei der Ermittlungen draufgekommen ist, dass im Hintergrund diese Sekte steckt. Und die sind ganz gezielt, sprechen die Jugendliche und Kinder an. Oder dieses Coachings gibt es auch sehr viele unseriöse. Es ist immer gemein, weil der Begriff ist ja nicht geschützt in Österreich und es geht ein bisschen auf Kosten der richtig guten Coaches, dass man sagt, das okay, Coaches ist ein bisschen zum Aufpassen, ja.
0: Ja, also ich bin selber ein bisschen in dieser Bubble unterwegs und das ist schon teilweise erschreckend, wer mit welchen Methoden eben als Coach arbeitet, weil das ist ja eigentlich auch lebensgefährlich, sage ich jetzt einmal, so Sachen, wenn
1: Natürlich,
0: man
1: ja.
0: dann nicht nur mit dem Geist eines Menschen spielt, sondern halt auch mit der Gesundheit.
1: Ja.
0: Und das ist dann, glaube ich, jetzt in der heutigen Zeit wahrscheinlich viel einfacher, zu Leuten zu kommen, weil es halt einfach viel vernetzter ist und weil die Leute, glaube ich, einfach so massiver auf der Suche sind nach so einem Halt oder nach Lovebombing. Jeder sehnt sich danach, geliebt zu werden. Und
1: Wobei man sagen muss, dieses Love-Bombing, das hat nichts mit Liebe zu tun, gell? Das ist eine manipulative Art, Menschen, also die Loyalität von Menschen zu gewinnen, aber das ist nicht Liebe, gell? Das ist
0: ja,
1: nicht.
0: aber dieses Gesehen werden, oder? Man ist wichtig,
1: Ja,
0: man will
1: genau.
0: gesehen werden und dieses, hey, da ist wer, der gibt dann ein gutes Gefühl,
1: Ja, genau.
0: der, ja. Also
1: Ja.
0: das mit den Kindern und Jugendlichen, das schockiert mich gerade ein bisschen, weil ich mir denke, das ist ja gerade auch eine vulnerable Gruppe, die
1: Genau.
0: noch so auf der Suche nach ihrer Identität sind und da wahrscheinlich wirklich leichte Beute sind.
1: Ja, da gibt es ganz viel, die jetzt momentan da im Internet Jugendliche fischen, auch eine Sekte, die speziell Mädchen, also so versucht, in Magersucht zu treiben oder sie anstiftet, sich selbst zu verletzen. Also da gibt es wirklich schlimme Sachen, ja. Und leider wissen die das halt noch nicht besser, oder? Es kann halt jedem, also es kann jedem passieren, dass sein Kind da in sich in sowas halt auch verliert, gell?
0: Eben, wenn es uns Erwachsene passiert, oder dass wir uns in sowas verlieren können, dann glaube ich, ist es nur leichter für Kinder, dass sie sich in sowas verlieren.
1: Genau. Darum ist schon ein Thema, das uns allen nicht egal sein sollte, gell? Weil viele schauen halt weg und sagen, naja, ist eh nicht mein Problem, solange der mir nichts tut oder so. Aber es geht schon da auch ein bisschen um Zivilcourage, dass man sagt, okay, kann jedem passieren, kann mein Kind erwischen, kann, ja, möchte ja keiner. Also, aber die meisten werden halt erst aktiv oder hellhörig, wenn sie es wirklich selber. Da vergeht einem halt das Lachen, wenn es einem wirklich selber passiert, dass ein Angehöriger sich in sowas verliert.
0: Eben, und deswegen finde ich es umso wertvoller, dass du heute mit uns darüber redest und uns einfach ein bisschen einen Einblick gibt und auch Tipps geben kannst, wie man damit umgehen kann, wie man da Bewusstsein auch schaffen kann, weil ich glaube, es ist ja dir damals auch so gegangen, du hättest dann nie gedacht, dass du in sowas reingehst oder reingezogen wirst.
1: Ich kann mich noch erinnern, also wie wir da herzogen sind, da war der Ruf schon da, dass das sozusagen Sekte ist. Aber dieser Ruf ist schon vorausgegangen. Und ich weiß noch, dass ich damals total beleidigt war. Ja, das ist also ein beleidigender, einfach so ein beleidigender Begriff auch. Gell? Man kommt eh bei den Experten weg von diesem Begriff, weil sich dann die noch mehr einmauern und nur beleidigt reagieren und sich nicht informieren. Ja, für die Betroffenen ist allerdings dann schon immer wieder gut, wenn man einen Begriff hat, wenn man weiß, okay, ja, das ist eine Sekte gewesen, wo ich war. Ja, und darum geht es mir jetzt so, wie es mir geht, weil es eine Sekte war. Also das, aber im Expertenkreis kommt man ein bisschen von diesem Begriff weg. Man nennt sie eben mehr neureligiöse Gemeinschaften oder destruktive Gruppen. Ja.
0: Ich glaube, das ist schon spannend auch, weil du dich da jetzt selber einfach so reingefuchst hast in dieses Thema und da jetzt eigentlich eine Expertin bist und sensibler für solche Gruppierungen auch sein kannst, oder?
1: Ja, also ich bin jetzt, also was ich jetzt anbiete, immer wieder eben, das mache ich schon Interviews, um eben aufklärerisch auch tätig zu sein oder dass ich Menschen ein bisschen wachrüttle. Aber ich sehe mich schon mehr in dieser Aussteigerbegleitung, also in der Selbsthilfe. Das ist so mehr das, wofür mein. Für was ich brenne einfach. Gell? Das ist eigentlich diese Gespräche mit anderen Aussteigern. Also ich denke mal, das ist ein Ehrenamt, das ich jetzt anbiete. Ich biete es an, ich rede mit euch, ich kann euch sagen, was mir geholfen hat, was anderen hilft. Wir können schauen, dass wir das Selbstvertrauen, also das Selbstvertrauen ist ja dermaßen erschüttert von Aussteigern. Also das wieder ein bisschen, dass man das wieder ein bisschen aufbauen kann. Und ja, und es ist halt niederschwellig, es ist anonym, es ist kostenlos. Also ich finde, es ist schon ganz toll. Wir haben jetzt auch das große Glück, dass die GSK, also die Gesellschaft gegen Sekten und Kulte ist es. Es wird geleitet von Professor Fellinger und der hat sich den Selbsthilfegruppen mal ein bisschen angenommen. Wir haben jetzt mittlerweile zwei. Also es gibt auch in Wien eine Selbsthilfegruppe. Ja, und er ist eben Psychologieprofessor und es sind auch immer wieder Psychologiestudenten, die da ein bisschen ehrenamtlich ein bisschen mit helfen, da haben wir dann auch die Supervision oder ja, wir schauen auch immer, dass wir da am neuesten Stand sind, was tut sich in der Sektenlandschaft.
0: Ich finde das total wertvoll, also ich kann mich nur wiederholen und einfach auch voll schön, dass du dafür brennst, weil ich glaube, du kannst halt einfach mit denen ganz anders umgehen, mit diesen Aussteigern, weil du selber diese Erfahrung gemacht hast und einfach weißt, wovon die reden, mit was die einfach kämpfen auch, oder? Und in diesem, und sie einfach in diesem Weg unterstützen kannst, den weiterzugehen, egal wie steinig das nur wird.
1: Ja, genau. Und ja, und wir sind professioneller geworden und das darf noch professioneller werden, aber auch die Vernetzungen, die sind so wichtig, dass man weiß, okay, Es ist ja nicht ein großes Problem, sondern es sind ja viele Probleme, die da Menschen haben können und wo können sie welche Hilfe da haben? Und ja, das ist auch wichtig, dass man immer wieder vernetzt bleibt und schaut, was gibt es an Hilfsangeboten. Es gibt eh so viel. Es gibt da in Pinzgau so viel, wo man Hilfe holen kann und kriegt.
0: Und merkst du da die letzten Jahre, dass das quasi mehr in Anspruch genommen wird oder mehr wert von den Aussteigern?
1: Das kann man nicht sagen. Na, ich habe es ja ein Jahr stillgelegt, die Selbsthilfe, weil ich einen massiven Angriff erlebt habe von meiner eigenen Herkunftssekte. Das war vor einem Jahr. Und ich habe eine Ausbildung gemacht, eine Zusatzausbildung, und die wollte ich dann gut abschließen, habe dann den Fokus voll auf meine Ausbildung gelegt. Genau. Und jetzt, also es ist auch die Selbsthilfe, wir sind natürlich vernetzt in Wien relativ klein. Also es ist immer relativ kleiner Prozentsatz an Aussteigern, die dann wirklich sagen, ich möchte auch in eine Selbsthilfegruppe gehen. Okay. Es ist sicher eine riesen, riesen Überwindung für jeden, aber ich kann nur jeden ermutigen, geht's den Schritt. Es ist wirklich nur bereichernd.
0: Also du hast es nicht bereut, diesen Weg, sondern bist einfach sehr stolz und mutig.
1: Ja, ich bin schon sehr stolz, dass ich sozusagen die erste Selbsthilfegruppe in Österreich jetzt gegründet habe, dass aus der ersten dann mit meiner Vertretung die zweite geworden ist, ja. Und das, ja, also bin ich schon ein bisschen stolz, ja, muss ich sagen.
0: Ich glaube, das kannst du. Also, das darf man schon anerkennen. Also, Chapeau und super wertvoll, gerade glaube ich in der nächsten Zeit auch mit dem ganzen Digitalen, wo man einfach nicht mehr weiß, wer steckt dahinter, wie schnell rutscht man auch in sowas rein. Und das bringt mich zu meiner nächsten Frage. Wenn du jetzt deinem jüngeren Ich begegnen würdest, was würdest denn der für eine Botschaft geben oder was hättest denn da für sie parat?
1: Ja, ich bin nämlich also nicht so ein Fan von was wäre wenn, weil ja, wenn ich es halt damals schon durchschaut hätte, dann wäre ich eh nicht geblieben, gell? Ich habe es halt leider nicht, ich war immer eine, die was gezweifelt hat. Also ich habe immer, aber ich hab mir meinen Zweifel immer wegreden lassen. Ja, wenn ich könnte, würde ich das nicht mehr tun. Also ich würde meinem Instinkt vertrauen, dass da ganz viel Manipulation dabei ist, dass ganz, ganz viele Sachen nicht stimmen, nicht wahr sind. Ich würde meine Kinder viel mehr schützen von dem Ganzen. Ja. Aber ich kann halt die Zeit nicht zurückdrehen. Es war eh lange Zeit ein riesen, riesen Problem für mich, dass das 16 Jahre, also 16 Jahre, wie man gesagt, Wahnsinn, wenn die Zeit, was ich da in eine gesteckt habe, wenn ich die jetzt hätte, man hätte ja längst schon einen Doktor gemacht. Und ich habe ja auch ein Studium begonnen und habe das abgebrochen. Also, ist irre, irre, aber das kann man nicht mehr zurückdrehen. Das ist vorbei. Also, ich kann nur jetzt noch schauen, dass ich, ja, diesen Bildungshunger, den ich damals schon hatte, einfach jetzt einen Platz gebe und das so gut es geht halt nachhole, was ich da verpasst habe.
0: Also das war damals wirklich so, dass das eigentlich in jedem Bereich deines Lebens einen Einfluss gehabt hat.
1: Ja, total, totalitär. Man hat halt irgendwie alles gefragt damals. Das hat sich jetzt, glaube ich, auch schon wieder ein bisschen verändert, was ich mitkriege. Aber damals war es wirklich so. Also das war halt ein Hellseher, ein Alleswisser verbunden mit der göttlichen Welt. Und da hat man wirklich alles gefragt, ja. Das war schon extrem, ja.
0: Boah, ja, das klingt also wirklich nicht einfach. Und 16 Jahre, ja, das ist echt eine lange Zeit. Und was hättest du jetzt für andere Menschen, die das jetzt gehört haben, was hättest du denn für die eine Botschaft? Vielleicht für Betroffene, für Angehörige oder für Leute so, die was jetzt damit noch überhaupt keine Berührung gehabt haben?
1: Jetzt, also mein Herzblut sind immer natürlich die Betroffenen. Das ist irgendwie, ja, ich würde einfach Menschen sagen, wenn es kritisch war, sagt, bitte, bitte, holt euch Hilfe. Schaut Menschen, denen ihr vertrauen könnt und vielleicht nicht den Fehler machen, was ich gemacht habe, was viele machen, dass die Zweifel in der Gruppe ansprechen. Gell? Das ist das total Verkehrte. Also wirklich schauen, außerhalb der Gruppe, Vertrauenspersonen, die auch, also die meisten Beratungsstellen, also alle Beratungsstellen sind anonym, also da geht sowieso nichts raus, gell? Und da wird passiert, da kommt dann nicht gleich die Polizei und nimmt die irgendjemand da in Haft, also es passiert nicht. Und dass man sich einfach schaut, dass man jemand findet, dem man sich anvertrauen kann. Genau. Ja, den Angehörigen, ja, das ist auch ein ganz eigenes Thema, da braucht man, glaube ich, auch noch eine Stunde, dass man das wirklich kompetent sagen kann, aber wenn ich jetzt das kurz zusammenfassen würde, würde ich sagen, dranbleiben einfach, Kontakt halten, nicht dagegen reden, gell, weil dann wird man dämonisiert, weil die gehen ja mit allen dann zu ihren Göttern hin und fragen, ja, das und das gesagt. Und dann wird die Person total dämonisiert und dann bricht der Kontakt ab. Also so gut wie es geht, einfach den Kontakt halten. Das auch, wenn es nicht möglich ist, einfach Zeichen geben. Also, wenn du abgebrochen hast, ich bin für dich da, wenn irgendwas ist, ich bin immer für dich da. Also, einfach, sie wissen, okay, wenn ich doch einmal kritisch bin, habe ich jemanden da draußen und bin nicht mutterseelenallein. Das ist eine große Angst, nämlich von allen, die Insekten, die aussteigen, die wissen ja genau, von der Gruppe wirst du verstoßen, du hast dann niemand mehr. Wenn du jetzt wie ich 16 Jahre fast nur mehr mit dieser Gruppe verkehrst und du weißt, okay, diese ganze Gruppe verstößt dich dann, ja, dann kommt man sich ja momentan total allein vor. Also,
0: Ja,
1: genau.
0: weil eben, ich glaube, das ist ja auch das Ziel, oder? Dass man sich sehr abkapselt dann von der Außenwelt und der Kontakt, soweit es geht, einfach minimiert wird und nur mehr diese Gruppe dann zählt. Das ist ja diese weitere Abhängigkeit, die geschaffen werden.
1: Ja, zu so gesellschaftlich, ja, hätte ich schon die große Bitte, dass man eben nicht wegschaut, dass man einfach auch bewusst hinschaut, wenn man merkt, okay, da ist was nicht ganz. Also das Sektiererisch, da wird jemand missbraucht, eigentlich, sei es emotional oder schlimmstenfalls auch körperlich, dass man nicht wegschaut, sondern ja, da sind Schulen gefordert, da sind ja auch Kindergärten gefordert, dass sie da wirklich gut hinschauen und einfach, dass uns das Thema, dass das keinen egal ist und dass jedem bewusst ist, okay, das kann auch mit einem Angehörigen von mir mal passieren und ich nehme da eine Haltung ein, die einfach das nicht befürwortet. Gell? Da ist schon so viel getan, wenn ich eine Haltung einnehme und sage, okay, ich bin nicht für diesen sektiererischen, der ist mir nicht egal. Da habe ich schon sehr, sehr viel getan. Oder auch diesen, ja, Kinder sind auch so irgendwie so ganz ein sensibler Bereich, wenn ich jetzt merke, okay, ein Kind, das ist in so einer Gemeinschaft und es fühlt sich in der Schule oder irgendwo nicht ganz wohl oder wird ausgeschlossen, dass man dann einfach auf die Aktiven zugeht, ihnen eine Chance gibt, ihnen so den Einblick in das normale Leben auch wirklich ermöglicht, gell? Dass einfach sie sehen, okay, es gibt auch was anderes noch, eine andere Welt noch.
0: Kannst du uns da ein paar konkrete Punkte einfach sagen, was eine Sekte ausmacht? Oder was sektiererisches Verhalten ist? Einfach so grobe Strukturen, wo man sagt, okay, das deutet darauf hin, dass das jetzt mehr ist als nur eine normale Glaubensgemeinschaft, ein normaler Sinnkreis oder was auch immer.

0: und die hört jetzt nur mehr auf diese Person zum Beispiel. Und die wird dann, kapst sich sehr schnell ab von Freunden oder speziell, wenn Kritik kommt, also dann ist sowieso schon alles, wird alles beendet, abgelehnt. Und wenn Abhängigkeiten, eigentlich starke Abhängigkeiten passieren, wenn ganz, ganz viel Geld ausgegeben wird für nur mehr für eine Sache, da muss man schauen, sollte man hellhörig werden einfach.
1: Und wie
0: Das
1: ist es mit der Mann mit der Manipulation? Wie kann man sich das so vorstellen?
0: Gaslighting, ja,
1: Ja.
0: das ist so, also ich habe es so erlebt, da wird dann so auf dich eingeredet, dass du hinterher gar nicht mehr weißt, bist du jetzt männlich oder weiblich. Also, und dann wird alles gedreht. Also wie zum Beispiel diese Botschaft. Zuerst kommt es direkt von Gott, dann kommt es doch von jemand anderem und eigentlich bist du zu blöd, dass du das kapierst und du musst noch 100 Leben haben, dass du das verstehst überhaupt, was er redet und ja, weil er hat ja alles richtig gesagt, aber du bist da noch ein bisschen zu dumm, wie kannst du das noch nicht, weil du noch 100 Mal geboren werden musst, dass du überhaupt eine Ahnung hast, was ich für ein Meister bin, so. Das ist so ein klassisches Beispiel, wo starkes Gaslighting einfach. Und das aber in jedem Lebensbereich. Also immer alles, was man denkt, ist falsch oder alles. Ja, es gibt immer nur einen richtigen und speziell, wenn man halt irgendwas kritisiert, dann ja, gibt es einen ganz guten Film zu Gaslighting. Also der kommt ja aus diesem Film, wo da ein Mann eine Frau so manipuliert mit dem Licht, also mit dem Gaslicht, und der macht sie da verrückt, indem er das ohne ihr Wissen immer wieder anmacht und sagt dann, warum schaltest du ihm aus oder warum hängst du die Bilder so schief auf? Und er verrückt sie immer wieder. Davon kommt eigentlich dieser Begriff Gaslighting, den kann man gut nachlesen. Also ganz eine schwere Form von Manipulation. Das Ziel dieser Technik ist einfach, die Menschen zu verwirren, ihnen das Gefühl geben, ich bin verrückt, ich brauche eigentlich jetzt jemanden, der mich leitet und ich brauche ja nur das tun, was der sagt. Und dann mit der Zeit verlernt man auch das eigene Denken dann, weil ja, also was ich denke, ist sowieso Blödsinn und falsch und brauche nur das tun, was die Leitfigur sagt, dann bin ich immer richtig und dann bin ich immer im richtigen Weg zu Gott oder sonst oder zur göttlichen Welt oder wie auch immer die das nennen. Gibt es die unterschiedlichsten Begriffe?
1: Wow, danke für den Einblick. Das ist sehr wertvoll. Sehr wertvoll. Hättest du nur eine Abschlussbotschaft, was du uns einfach mitgeben willst oder uns sensibilisieren willst oder auch eben Betroffene nochmal bestärken willst, dass sie rauskommen?
0: Ja, Betroffenen möchte ich wirklich auch nochmal bestärken, dass sie sich Hilfe holen. Sie können auch gern bei uns anrufen. Es ist 100% anonym, es ist kostenlos. Und immer wieder Leute, was kostet das? Das kostet nichts. Das ist jetzt wirklich ein Angebot von uns, auch von der GSK. Ein ehrenamtliches. Wir sind alle da bereit, ehrenamtlich da euch beizustehen und damit keiner verurteilt. Das muss sich keiner für irgendwas schämen. Das ist alles ganz, ganz niederschwellig und anonym und vertraulich.
1: Und es wird da keiner verurteilt für das, dass er da reingeschlittert ist, weil es einfach jedem passieren kann.
0: Genau.
1: Na, wir werden das auf alle Fälle verlinken in der Folge, damit das leicht gefunden werden kann.
0: Ja, danke, das ist schön.
1: Einfach diese ganzen Stellen, weil ich glaube, wenn man noch nie damit konfrontiert war, weiß man gar nicht, was alles gibt.
0: Ja, genau. Keine Scheu zum Schauen, also man kann im Internet schnell schauen und souveräne Angebote nehmen zur Hilfe. Gell? Da muss man auch schauen. Also eben eine Bundesstelle ist immer souverän. Gell? Das ist vom Bund gefördert, die können sich das nicht leisten, dass da irgendwas. Oder die GSK, das ist auch. Also wirklich schauen, ist das ja sowas. Die Selbsthilfe, da ist der Träger, ist der Dachverband für Selbsthilfe, steht da drüber. Also wirklich souveräne Angebote nehmen. Weil es gibt immer wieder unseriöse Sachen auch, das ist leider so, gell? Und dann passiert sehr schnell und es passiert sehr häufig, dass Leute von einer Sekte raus und in die nächste rein. Also dieses Sektenshopping.

0: passiert öfter, was man denkt, und das kann man vermeiden, wenn man sich gleich eine professionelle Hilfe holt.
1: Ah, das ist auch spannend, dass man quasi checkt, okay, da wo man jetzt drinnen ist, das stimmt alles nicht. Und dann nochmal in die nächste reinschlittert, weil man eigentlich da raus will und
0: Genau.
1: dann gar nicht merkt, dass man wieder in die nächste reinkommt.
0: Das ist genau die gleiche Technik, dann wird man wieder mit Lovebombing überschüttet und dann hast du, naja, der war ja wirklich blöd, was du da erzählst, das ist schlimm, das ist ja furchtbar, na, Wahnsinn, ich bin jetzt der Neue, und dann passiert das Gleiche und das kann dann noch schlimmer werden. Also kann, ja, kann besser werden, kann aber auch noch schlimmer werden, gell? Also bitte auf souveräne Angebote achten.
1: Ja, da verstehe ich dann eben diesen Punkt, dass man einfach auch wieder erst lernen darf, anderen zu vertrauen und dass das
0: Genau.
1: wirklich nicht, also nicht sektisch meinen mit dir, sondern einfach auf einen ganz neutralen Weg, die unterstützen und helfen wollen.
0: Genau. Für das gibt es eh diese professionellen Hilfen. Genau.
1: Ja, vielen Dank, dass du uns da heute mitgenommen hast und einen Einblick gegeben hast.
0: Ja, gerne.
1: Sehr wertvoll, was du da machst. Also nochmal, ich finde so Angebote einfach so extrem wichtig, weil man oft einfach allein nicht weiterkommt und auch allein nicht rauskommt.
0: Genau, na, allein geht's nicht. Also, das kann man wirklich auch noch mitgeben. Allein geht's nicht. Da
1: Gibt
0: wird
1: es da
0: man.
1: Rückfallquoten?
0: Ja, natürlich. Also, da gibt's ganz viele Leute, die steigen aus, eben versuchen es alleine, werden dann wieder hineingefischt. Und das ist dann ein ganz schlimmer Kreislauf, der dann entsteht, weil da sind's am Anfang, sind's dann wieder ganz freundlich und nett. Aber das bleibt immer im Hinterkopf, weil das war ja mal eine Abtrünnige. Und dann kommt die Kehle und dann gibt es Gas. Und dann, sobald man wieder in dieser Abhängigkeit drinnen ist, wird man dann noch schlechter behandelt wie vorher. Also es berichten auch viele Aussteiger, die so diese On-Off-Beziehung zu ihrer Sekte haben. Also das ist auch schon, habe ich schon mehrmals gehört, dass das dann so abläuft.
1: Und du hast ja gesagt, es gibt auch körperlichen Missbrauch, wahrscheinlich öfter, wie man glaubt, oder in so Sekten?
0: Ja, da haben wir erst. Da war ja in den Medien, wie hat der geheißen,
1: Ah,
0: Stranz.
1: ja, genau.
0: Genau.
1: Ja.
0: Okay. Genau, war das eh, gell? Der mit der vor laufender Kamera. Also wirklich, es war ja Wahnsinn. Also mit der Faust auf eine Frau hinten, auf eine nackte Frau hinten drauf gekaut hat. Also man sich denkt, das ist öfter, als man glaubt. Ja, und vor allem auf Kinder. Gell? Ja, vor allem Kinder und Frauen sind dann Opfer von Missbrauch, auch sexuellen Missbrauch haben schon viele berichtet, ja.
1: Ja, wirklich, also echt grausam, dass man als Mensch mit anderen Menschen so umgeht.
0: Ja, und vor allem, ja, da gehen Menschen hin, die sind ja hochmotiviert, an sich zu arbeiten und spirituelle Wesen zu werden und sich weiterzuentwickeln, und dann wird das ausgenutzt, und das ist schon wirklich, wirklich eine schlimme Form von Vertrauensverlust, die man da erlebt. Ja.
1: Und den wieder zu erlangen, ist wahrscheinlich ein langer, langer Prozess, aber mit den richtigen Leuten an der Seite machbar, oder?
0: Ja, also es ist ein langer Prozess, eben wieder vertrauen zu können, aber es ist ein schöner Prozess dann wieder. Und passiert mir jetzt auch noch, dass ich mal wen kennenlerne und noch und denke mir, ups, und der muss hier, hätte vielleicht das oder das nicht vertrauen sollen, aber das ist halt so. Das ist das Leben, so geht es ja jedem einmal. Gell, das ist das Normale. Aber einfach dieses neugierig sein auf andere Menschen, zugehen auf andere Menschen, das genießen, die Gesellschaft anderer Menschen, also das finde ich total super jetzt, ja.
1: Ich sehe, dass du den Weg gegangen bist und einfach auch vorzeigst, wie es laufen kann.
0: Ja.
1: Ja, vielen Dank. Sehr wertvoller Gesprächsfunken war das wieder. Wie gesagt, wir werden alle Gruppen verlinken, wo man sich hinwenden kann. Und danke fürs Zuhören, danke fürs Bewusstwerden. Und weil das Thema so wichtig ist und weil das, was wir heute gehört haben, leider kein Einzelfall ist, möchte ich nur ein paar Fakten mit euch teilen. Nämlich die Frage, was ist eigentlich eine Sekte? Das Wort kommt aus dem Lateinischen, sequi, und bedeutet so viel wie einer bestimmten Lehre oder einem Meister folgen. was an und für sich ja nichts Schlechtes ist, weil alle Weltreligionen, sei es das Christentum, der Islam oder der Buddhismus, sind im Grunde genau darauf aufbaut. Menschen folgen einer Lehre, einer Überzeugung oder einem Weg. Gefährlich wird's erst, wenn der freie Wille aufhört, wenn Kontrolle, Manipulation und der Entzug von Freiheit dazukommen, wenn man nicht mehr gehen darf, wo man möchte. Wie beginnt sowas? Ja, es beginnt fast immer gleich. Mit überwältigender Freundlichkeit, Zuneigung, Zugehörigkeit. Das nennt man Lovebombing, wie wir heute schon gehört haben. Die neuen Mitglieder werden regelrecht überhäuft mit Aufmerksamkeit und Wärme. Man fühlt sich endlich gesehen, endlich angekommen. Und genau das ist oft dieses Einfallstor. Der amerikanische Sektenspezialist Stephen Hassan hat in seinem Buch Freiheit des Geistes beschrieben, wie destruktive Gruppen Kontrolle über ihre Mitglieder aufbauen. Er nennt vier Bereiche, die sie in unterschiedlichen Ausprägungen und nicht zwingend alle gleichzeitig im Laufe der Zeit zeigen können. Das wäre zunächst die Verhaltenskontrolle. Es fängt oft ganz klar an mit Vorgaben, wie man lebt, was man isst, wie man seine Kinder erzieht, wen man nur treffen darf. Es passiert meist schleichend und fast unmerklich. Dann kommt die Informationskontrolle. Kritisches Denken ist nimmer erwünscht. Wer hinterfragt, so wie heute unsere Dame das getan hat, wird sofort als Bedrohung gesehen. Die außenstehenden Quellen gelten plötzlich als gefährlich, als lügenhaft. Die Gruppe wird zur einzigen Wahrheit. Dazu kommt nur die Gedankenkontrolle. Es entsteht eine Gruppenidentität, die sie langsam über die eigene legt. Man denkt irgendwann nimmer für sich. Man denkt, wie die Gruppe denkt. Und schließlich die Emotionskontrolle. Schuld und Scham, wenn man zweifelt. Druck, wenn man Fragen stellt. Und wer dann, so wie unsere Dame heute, den Mut aufbringt, auszusteigen, der spürt es oft am deutlichsten. Mit Einschüchterung, Bedrohung oder Isolation. Man hat plötzlich das Gefühl, man hat alles verloren. Und natürlich zeigt nicht jede Gruppe all das. Aber je mehr davon auftaucht, desto mehr Vorsicht ist geboten. Niemand tritt einer Sekte bei und denkt sich, hey, das ist eine Sekte. Viele Menschen suchen einfach in schwierigen Lebensphasen, sei es wegen Zukunftsängsten, wegen den multiplen Krisen, die heutzutage einfach herrschen, und dem Druck zur Selbstoptimierung, nach Orientierung, nach Sicherheit, nach Halt oder Gemeinschaft. Und genau das bieten diese Gruppen an, zumindest heute am Anfang. In Österreich gibt es eben diese Bundesstelle für Sektenfragen seit 1998. Und es ist eine der wenigen staatlichen Stellen dieser Art in ganz Europa. Der aktuellste Bericht, veröffentlicht 2025 für das Jahr 2024, zeigt jedoch, dass es ein Plus von 20% gegenüber 2023 gibt. Allein in Österreich sind es 483 Beratungsfälle. Am häufigsten betrafen die Anfragen Esoterik, christlich geprägte Gemeinschaften und problematische Coaching-Angebote. Und waren es früher rund 10 Gruppen, die beobachtet wurden, so sind es heute über 250 Gemeinschaften und Einzelpersonen. Man sieht also, die Szene wächst und sie verlagert sich ja immer mehr ins Digitale, so wie wir heute auch gehört haben. Also wenn ihr das Gefühl habt, dass sich jemand in eurem Umfeld verändert, dass er sie isoliert, alles aufgibt oder plötzlich ganz anders redet, hört auf eurer Intuition und holt Hilfe. Denn niemand findet allein aus einer Sekte raus. 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

sagen, dann machen wir das so. Und damit herzlich willkommen hier beim Freien Bürger Radio Swupfurt zum Mittagsmagazin in, um und durch Swupfurt, mit Swupfurt, für Swupfurt und den Rest der Welt. Am Mikrofon ist wie so oft der Frank. Herzlich willkommen bei diesem strahlenden Sonnenschein hier in Frankfurt an der Oder und in Zwubice, also in Swupfurt.

Europe war das One and One, mal nicht der Einheitstitel. Wir haben auch andere Musik. Wer sich heute gewundert hat in der Stadt, so viel Polizei? Ja, es ist soweit. Heute ist ja der 13. Oktober und da findet ja die große Übung von Einheiten der Landes- und Bundespolizei statt. Viel Blaulicht in der Stadt. Ja, die Polizeiübung hat ja am Bahnhof begonnen und von dort aus haben sich ja die Einsatzkräfte oder die Polizeikräfte zum Anger und bis zum Stadion der Freundschaft bewegt. Im Stadion der Freundschaft werden bei diesen Übungen auch Pyrotechnik und Drohnen eingesetzt. Also nicht wundern, wenn da ein paar Drohnen fliegen. Ja, die Polizeikräfte müssen ja irgendwo auch mal die Angst vor den Drohnen verlieren. Das Stadiongelände ist also heute bis 16 Uhr noch komplett gesperrt. Nach den Planungen sollen es ja 4 Lehrklassen, 3 Polizeistaffeln und eine Pferdestaffel mit 6 Pferden sein. Also insgesamt 400 Personen, so viel Polizei in Frankfurt-Oder gab es lange nicht mehr. Es wird Verunreinigungen auf den Straßen geben, aber der Reinigungswagen macht sie dann nachher weg. Um 14 Uhr soll dann die Übung ja beendet sein. Mit freundlichen Grüßen der Stadt Frankfurt-Oder. Letzte Fahrt der MS Frankfurt-Oder. Eine Meldung haben wir hier noch. Das Frankfurter Stadtmuseum kann sich in diesen Tagen über ein neues Objekt freuen. Es handelt sich um das Modell des Semi-Containerschiffes MS Frankfurt-Oder der Seereederei der DDR handelt. Das am 21. September 1979 in Dienst gestellte Originalschiff befuhr bis Anfang der 1990er Jahre im Namen der Deutschfracht und Seereederei oben in Rostock, also DSR, die Weltmeere, insbesondere andere Richtungen steht hier, aber die meinen insbesondere die Richtung Asien. Das Originalschiff wurde ja 1978 als Baureihe Meridian 2 in der Warnow-Werft in Warnemünde gebaut. Da wurden noch regelmäßig Schiffe gebaut damals. Als sogenanntes Semi-Containerschiff konnte es bis zu 279 Standardcontainer oder alternativ dazu 18.000 Kubikmeter Schütt- und Stückgut transportieren. Damals war das anders. Damals waren es Kombischiffe. Heute sind es reine Containerschiffe. Die MS Frankfurt, warum das überhaupt, schrieb ja mit Beginn der 1980er Jahre ein Kapitel ostdeutscher Technikgeschichte. So wurde das Schiff ab dem Jahre 1983 genutzt, um den Satellitenseefunk des System Inmarsat, so hießen die, auf den Schiffen der Reederei zu erproben. Dieser wurde dann am 3. Januar 1984 durch die MS Frankfurt oder offiziell in die Flotte der DSR eingeführt und damit das Ende des Analogfunkens eingeläutet. Leute, damals war man 1984 schon digital. Das Modellschiff, um das es hier handelt, stammt aus dem Nachlass eines der Oderstadt langjährig verbundenen Kapitäns, der auf der MS Frankfurt-Oder auf große Fahrt geht. Es wurde durch das Schifffahrtmuseum Rostock an das Frankfurter Stadtmuseum übergeben. Also es gibt wieder etwas Neues im Stadtmuseum. Einfach wieder mal ein Grund hinzugehen.

Ja, wer gut aufgepasst hat, wird erkannt haben, wer das war. Ganz seltene Aufnahmen von Bonnie M. Help hieß der Titel. Viele Frankfurter werden es auch schon mitbekommen haben. Viel Werkelei an den Brunnen in Frankfurt oder die Frankfurter Wasser- und Abwassergesellschaft sowie die Brunnenpatinnen und Paten haben ja damit begonnen, die Brunnen im Stadtgebiet jahreszeitbedingt winterfest zu machen. Wollen wir hoffen, dass sie dann im nächsten Jahr wieder angehen? Die Stadt hat ja kein Geld, es wird ja sogar schon an der Straßenbeleuchtung gespart. Aber wir können alle etwas dafür tun. An Brunnenpatschaften sind, wer daran interessiert ist, können sich ja dann bei Florian Beck melden. Ist beim Amtsleiteramt Tiefbau, Straßenbau und Grünflächen. Die Telefonnummer 0335 55 26 60 1. Oder im florian.beck@frankfurt-oder.de. Ja, wie gesagt, wer Geld übrig hat und gerne möchte, dass die alle Brünnlein fließen, meldet sich bei Herrn Beck und dann geht das schon seinen Gang.

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Auf die, weil lang erprobt sie sind, wir einigen uns können, schaute ich, was gesellschaftlich denn alles akzeptiert, genommen, als wär's Gott gegeben, aber funktioniert, kapiert, wir sollen Nazis also lieber nicht verhauen. Doch wie wär's, wenn wir stattdessen, ich weiß, es klingt vermessen, doch man könnte es ja mal testen,

0: lieben Gruß.
1: Denn Jadan war das, wenn man Nazis so behandeln würde, wie Frauen. Ja, warum das Ganze? Na klar, der nächste Beitrag steht an. Und die Künstlerin Margot Schlönske, ist ja eine Kunstfigur, hat sich da mal in einen offenen Brief an den, Uli gewandt, hätte ich fast gesagt, aber den Mann möchte ich mit Uli nicht bezeichnen. Den AfD-Chef in Mecklenburg-Vorpommern ist er auch nicht, der, sondern in Sachsen-Anhalt. Und Ulrich Siegesmund heißt der im ganzen Namen. Und der hat ja so ein paar Probleme. Und die Künstlerin Margot Schlönske antwortet ihn. Und wir haben daraus mal noch ein paar, wir müssen ja, wenn wir solche Sachen bringen, noch ein paar Hintergrundfakten rausziehen. Und es waren etliche Dokumente, die wir da gewälzt haben. Und haben es geschrieben, analysiert. Und die Damen und Herren von der künstlichen Intelligenz haben es uns eingesprochen.
2: Weißt du, wenn man so ein Haus baut, dann sieht der Bauplan auf dem Papier immer unfassbar perfekt aus.
3: Ja, alles schön sauber gezeichnet.
2: Genau, jeder Winkel stimmt, die Linien sind klar, alles wirkt logisch und, was am wichtigsten ist, total machbar. Mhm. Und dann stehst du auf der Baustelle, der Bagger fängt an zu graben und plötzlich stößt du auf massiven Felsboden, wo laut Gutachten eigentlich weiche Erde sein sollte.
3: Ein Klassiker.
2: Ja, oder das Grundwasser drückt von unten, die Statik wackelt auf einmal und die Baukosten explodieren. Und genau dieser Moment, also wenn diese makellose Zeichnung auf die unnachgiebige, oft extrem komplexe Realität prallt, das ist der Punkt, an dem wir in unserer heutigen Analyse ansetzen wollen.
3: Und dieser Moment des Aufpralls, der ist in der Politik ja oft noch viel, viel heftiger als auf so einer echten Baustelle. Weil auf dem Papier, also sprich im Wahlprogramm, da existieren einfach weder Naturgesetze noch noch knappe Kassen.
2: Absolut. Und wir schauen uns heute an, wie genau dieser Aufprall in Sachsen-Anhalt aussieht. Jetzt, wo die Wahl ja einige Wochen zurückliegt.
3: Mhm, genau.
2: Die AfD und ihr Spitzenkandidat, Herr Siegmund, haben extrem viele Stimmen geholt. Die Forderungen sind hinlänglich bekannt. Das Kreuz auf dem Wahlzettel ist gemacht.
3: Ja, die Fakten liegen auf dem Tisch.
2: Richtig. Und wir stützen uns für diese Analyse heute auf einen sehr pointierten redaktionellen Beitrag des Radios Lupfurt.
3: Ein sehr spannendes Stück.
2: Ja, wirklich. Dazu vielleicht ganz kurz ein wichtiges Detail zur Entstehung, weil das echt interessant ist. Die Redaktion dort hat extrem tief recherchiert. Also die Fakten und Argumentationslinien komplett selbst zusammengetragen. Die sprachliche Formulierung des Textes hat dann aber eine KI übernommen.
3: Mhm, okay.
2: Das wurde im Anschluss aber, und das ist wichtig, mehrfach von echten Menschen redaktionell auf die inhaltliche Richtigkeit gegengeprüft.
3: Verstehe, also eine Arbeitsteilung zwischen Mensch und Maschine.
2: Genau. Und was dieses Material für uns heute so wertvoll macht, ist dieser strikte Fokus auf die Mechanik des Regierens. Wir wollen nämlich heute ganz bewusst...
3: Da würde ich direkt mal kurz einhaken, wenn ich darf, weil das hier extrem wichtig ist.
2: Klar, gerne.
3: Da wir hier stark politisch aufgeladene Quellen behandeln, ist es uns extrem wichtig zu betonen, wir ergreifen hier absolut keine Partei, weder links noch rechts.
2: Mhm, absolut.
3: Wir machen uns die Aussagen des Radios Lupfurt-Beitrags auch nicht zu eigen und wir bewerten sie nicht. Unsere Aufgabe in dieser Analyse ist es, rein neutral und objektiv zu beleuchten, welche Argumente und Gedankengänge in dem uns vorliegenden Material aufgeworfen werden.
2: Richtig. Wir legen hier schlichtweg das Raster der Mathematik, der Verfassung und der Verwaltung über diese Wahlkampfversprechen, genauso wie der Text es vorzeichnet.
3: Das ist der entscheidende Filter, ja.
2: Also, okay. Lass uns das mal aufdröseln. Die Wähler haben geliefert, jetzt ist die Politik dran. Lass uns direkt auf diese Baustelle gehen.
3: Gerne.
2: Eines der lautesten Themen, das der Beitrag aufgreift, ist ja die Migration. Im Wahlkampf hieß es oft, man müsse die Grenzen schließen und konsequent abschieben. Hm. Aber wenn wir uns die geografische und rechtliche Lage mal ansehen, also kann ein Ministerpräsident in Sachsen-Anhalt das überhaupt anordnen? Das Land liegt doch mitten in Deutschland.
3: Ja, geografisch gesehen ist die Forderung nach Grenzschließungen in einem Binnenland wie Sachsen-Anhalt schlichtweg eine Illusion.
2: Weil es keine Außengrenze gibt.
3: Exakt. Es gibt dort faktisch gar keine deutsche Außengrenze zu einem Nicht-EU-Staat. Sachsen-Anhalt ist umgeben von Niedersachsen, Brandenburg, Sachsen und Thüringen.
2: Da stehen selten Zollhäuschen.
3: Genau, man kann verwaltungstechnisch keine Schlagbäume auf der A2 errichten. Der europäische Binnenmarkt und die Freizügigkeit im Schengen-Raum sind durch EU-Verträge garantiert. Ein einzelnes Bundesland hat schlichtweg nicht die Kompetenz, solche internationalen Verträge außer Kraft zu setzen.
2: Ja, das leuchtet ein. Aber wie sieht es mit den Abschiebungen aus? Das wird ja oft so dargestellt, als wäre das eine rein, sagen wir mal, exekutive Entscheidung. Frei nach dem Motto, der Landesvater unterschreibt ein Papier und dann rollen die Busse.
3: Das ist das Bild, das oft vermittelt wird, ja.
2: Weil ich dachte immer, die Ausländerbehörden sind Ländersache und unterstehen dem Innenministerium des jeweiligen Bundeslandes. Da müsste doch ein enormer Spielraum sein, oder nicht?
3: Das ist ein weit verbreiteter Irrtum, der die Komplexität des Asyl- und Aufenthaltsrechts wirklich völlig unterschätzt. Ja, die Ausländerbehörden sitzen in den Kommunen und bei den Ländern. Mhm. Aber das Asylverfahren selbst, das wird vom BAMF geführt, also dem Bundesamt für Migration und Flüchtlinge.
2: Also einer Bundesbehörde.
3: Richtig, einer Bundesbehörde. Und wenn ein Asylantrag abgelehnt wird, dann greift der Rechtsstaat. Das bedeutet ganz praktisch, die Betroffenen können vor Verwaltungsgerichten klagen.
2: Ah, und die sind natürlich unabhängig.
3: Ganz genau. Kein Ministerpräsident und kein Landesinnenminister kann einem Richter vorschreiben, wie er da zu entscheiden hat.
2: Das heißt, die Dauer des ganzen Verfahrens liegt eigentlich gar nicht in der Hand der Landesregierung.
3: Überhaupt nicht. Ganz im Gegenteil. Und das ist der Punkt. Selbst wenn alle gerichtlichen Instanzen durchlaufen sind und eine Person, wie es so schön heißt, vollziehbar ausreisepflichtig ist, dann kommt oft die allergrößte Hürde.
2: Nämlich?
3: Die Kooperation der Herkunftsstaaten.
2: Oh ja, das ist ein Thema.
3: Wenn ein Land sich nämlich weigert, Passersatzpapiere für seine Staatsbürger auszustellen oder wenn es schlichtweg leugnet, dass diese Person überhaupt von dort stammt, dann kann die deutsche Polizei niemanden einfach so in ein Flugzeug setzen.
2: Das geht dann rechtlich einfach nicht.
3: Genau. Und dazu kommt, dass die Bundespolizei, die ja für den eigentlichen Grenzschutz zuständig ist, dem Bundesinnenministerium untersteht, nicht dem Land. Ein Landespolitiker läuft hier in ein massives, mehrschichtiges System aus Bundesrecht, Europarecht und eben diplomatischer Realität.
2: Krass, das ist wirklich wie gegen eine unsichtbare Wand laufen. Aber weißt du, hier wird es richtig interessant. Der Radio Sluport-Beitrag wirft an dieser Stelle nämlich noch ein ganz anderes Paradoxon auf.
3: Ja.
2: Während man einerseits rhetorisch quasi die Schotten dicht macht, hebt die Quelle hervor, dass Herr Siegmund nun beteuert, ausländische Fachkräfte seien weiterhin hochwillkommen.
3: Ja, das ist eine bemerkenswerte Dualität.
2: Total. Wer soll denn laut der Quelle sonst die Alten pflegen, in Krankenhäusern arbeiten, Hotels am Laufen halten oder diese offenen Stellen besetzen? Aber wie passt das in der Praxis zusammen?
3: Tja, die demografische Mathematik in Sachsen-Anhalt ist da unerbittlich. Die Bevölkerung altert rapide, die geburtenstarken Jahrgänge gehen in Rente.
2: Die berühmten Boomer.
3: Genau. Und ohne Zuwanderung direkt in den Arbeitsmarkt kollabieren ganze Branchen, allen voran das Gesundheitswesen und das Handwerk. Dieser Widerspruch entsteht, weil man eben versucht, Migration in, naja, nützlich und schädlich zu unterteilen.
2: Als könnte man Menschen einfach wie Waren an einem Fließband sortieren.
3: Sag zu.
2: Ich muss da unweigerlich an einen Türsteher vor einem Club denken. Stell dir vor, du stehst draußen, hast ein riesiges Megafon in der Hand und brüllst über die ganze verdammte Straße. Hier kommt absolut niemand mehr rein. Der Club ist ab jetzt nur noch für uns.
3: Ein sehr lautes Signal, ja.
2: Alle hören das. Und dann schleichst du zur Hintertür, machst sie so einen winzigen Spalt auf und flüsterst, hey, bist du zufällig Anästhesist oder Ingenieurin? Dann husch mal schnell rein, wir brauchen euch nämlich ganz dringend an der Bar.
3: Das ist ein starkes Bild.
2: Das funktioniert doch in der echten Welt nicht. Die Fachkraft aus dem Ausland, die hört im Zweifel doch nur dieses laute Megafon auf der Straße und entscheidet sich einfach für einen ganz anderen Club, wo sie ganz normal durch den Haupteingang gehen kann.
3: Und diese Analogie trifft den Kern des globalen Wettbewerbs um Arbeitskräfte wirklich perfekt. Hochqualifizierte Fachkräfte aus dem Ausland, die lesen Nachrichten. Die spüren das gesellschaftliche Klima.
2: Natürlich tun sie das.
3: Sie entscheiden sich für Regionen, in denen sie sich sicher und willkommen fühlen. Und das bringt uns zu einem noch viel entscheidenderen Faktor, den der Text detailliert beleuchtet. Wenn diese Fachkräfte kommen sollen, dann schauen die auf die Infrastruktur vor Ort.
2: Und was ist da der wichtigste Faktor?
3: Der wichtigste Standortfaktor für Familien ist und bleibt das Bildungssystem.
2: Oh ja. Und damit sind wir bei einem der gravierendsten Punkte aus der Quelle angekommen. Es geht hier nämlich direkt vom abstrakten Arbeitsmarkt an den Küchentisch der Leute. Bildungspolitik ist in Deutschland ja Ländersache.
3: Richtig.
2: Da hat eine neue Landesregierung tatsächlich mal einen enormen Hebel, im Gegensatz zur Außenpolitik oder dem Europarecht. Der Beitrag listet da massive geplante Veränderungen auf.
3: Das Faszinierende daran ist, wie tief diese Eingriffe gehen könnten. Laut der Quelle geht es um die Ermöglichung von Hausunterricht, die Beendigung oder eine massive Zurückfahrung von Inklusion, eine getrennte Beschulung von Flüchtlingskindern und eine, ja, grundlegende Veränderung des bisherigen Schulsystems.
2: Warte mal, das ist ja ein kompletter Umbau.
3: Ja, hier sehen wir, wie tief eine Landesregierung tatsächlich in die Biografien der Menschen eingreifen kann. Die Schulpflicht ist in Deutschland ja ein historisch extrem stark verankerter Konsens um Chancengleichheit und auch soziale Integration zu gewährleisten. Wenn ein Bundesland nun auf Hausunterricht umschwenkt oder Kinder nach ihrer Herkunft separiert, dann verlässt es diesen nationalen Konsens komplett.
2: Aber mal ganz provokant gefragt, wenn Bildung Ländersache ist, dann kann Sachsen-Anhalt auch theoretisch beschließen, was es will, oder?
3: Das denkt man oft, ja.
2: Also niemand kann denen aus Berlin vorschreiben, wie da der Lehrplan aussieht.
3: Formal juristisch ist das auch richtig. Sachsen-Anhalt hat da die Kulturhoheit. Aber in der Praxis, da funktioniert Deutschland nur durch die Kultusministerkonferenz, kurz KMK.
2: Ah, die KMK, ja.
3: Das ist der Zusammenschluss aller Bildungsminister der Länder. Und dort wird penibelst ausgehandelt, dass ein Abitur aus Bayern in etwa die gleichen Standards erfüllt wie ein Abitur aus Hamburg oder eben Sachsen-Anhalt.
2: Damit es vergleichbar bleibt.
3: Genau. Und nur deshalb wird dein Zeugnis, wenn du in ein anderes Bundesland umziehst, dort überhaupt anerkannt. Das ist ein extrem feingliedriges System von Verträgen und vor allem gegenseitigem Vertrauen.
2: Okay, verstehe ich das richtig, wenn Sachsen-Anhalt jetzt radikal ausschert, die Inklusion abschafft und völlig andere Standards anlegt, dann kippt genau dieses Vertrauen.
3: Die logische Konsequenz wäre, dass die anderen Bundesländer sagen, euer Abschluss entspricht jetzt leider nicht mehr unseren von der KMK festgelegten Qualitätsstandards.
0: Wow.
3: Wir erkennen dieses Abitur nicht mehr an. Oder eben den Realschulabschluss.
2: Aber das hat doch katastrophale Auswirkungen auf die Kinder. Also überleg mal, was das bedeutet. Angenommen, du wohnst in Sachsen-Anhalt. Dein Kind macht in diesem neuen, isolierten System seinen Schulabschluss. Mhm. Und 3 Jahre später zieht ihr als Familie wegen eines neuen Jobs, sagen wir mal, nach Nordrhein-Westfalen. Will dein Kind dort studieren oder sich um einen Ausbildungsplatz bewerben? Und dann sagt man ihm, sorry, aber dein Papier ist hier komplett wertlos.
3: Das ist der harte Preis für so einen bildungspolitischen Sonderweg. Es trifft am Ende eben nicht die Politiker in den Parlamenten, es trifft die nächste Generation.
2: Das ist heftig.
3: Und der Text spricht auch noch die logistische Seite an. Wir haben bundesweit einen eklatanten Lehrermangel.
2: Oh ja, überall fehlen Lehrer.
3: Wenn Sachsen-Anhalt jetzt ein Schulsystem etabliert, das internationale pädagogische Standards wie eben die Inklusion verlässt, dann schreckt das moderne Lehrkräfte extrem ab. Warum sollte ein junger Referendar in ein System gehen, das auf Separation setzt, wenn er sich seinen Arbeitsplatz in 5 anderen Bundesländern praktisch aussuchen kann?
2: Das ist ein sehr guter Punkt. Und was passiert eigentlich mit den Kindern, die diese Inklusion zwingend brauchen? Der Radio Slupfurt-Beitrag ist da ja sehr deutlich.
3: Ja, leider.
2: Wer auf besondere Förderung angewiesen ist, der fällt in einem System der reinen Leistungs- oder Herkunftstrennung einfach gnadenlos durchs Raster. Der Text hatte einen Satz formuliert, den ich wirklich stark fand. Er fasst dieses ganze Dilemma zusammen.
3: Welchen meinen Sie? Welchen meinst du?
2: Da heißt das, eine Protestwahl dauert ein paar Sekunden. Die Folgen einer Bildungspolitik begleiten eure Kinder möglicherweise viele Jahre.
3: Das trifft es auf den Punkt.
2: Das ist ja keine Lappalie. Ein verlorenes Schuljahr oder ein zerrissener Lebenslauf lässt sich nicht wie eine kaputte Straße bei der nächsten Regierung einfach neu asphaltieren.
3: Ganz genau. Politische Entscheidungen im Bildungssektor haben eine enorme Irreversibilität. Ein Kind durchläuft die Grundschule eben nur ein einziges Mal im Leben.
2: Das kann man nicht wiederholen.
3: Wenn diese 4 Jahre durch strukturelles Chaos, durch ideologische Experimente und fehlendes Personal geprägt sind, dann entsteht da ein irreparabler biografischer Schaden. Der Wähler kann bei der nächsten Wahl seine Entscheidung korrigieren, das Kind seine Schulzeit aber nicht.
2: Also was bedeutet das jetzt alles? Das bringt uns doch zwangsläufig zur Frage aller Fragen. Solche massiven Systemumbauten, ob das nun getrennte Schulen sind, komplett neue Lehrpläne oder eine extrem aufwendige Rückabwicklung der Inklusion, das kostet doch unfassbar viel Geld.
3: Milliarden.
2: Genau. Wie soll das alles finanziert werden?
3: Hier zwingt uns der Text, den Blick in die kalten Haushaltsbücher zu werfen. Ein Landeshaushalt in Milliardenhöhe ist kein Wunschkonzert, sondern das ist zu weiten Teilen ein ganz enges Korsett aus Fixkosten.
2: Und da bringt die Quelle ein biografisches Detail über Herrn Siegmund ins Spiel, das ich wirklich herrlich fand, weil es den Kontrast zwischen Anspruch und Wirklichkeit so krass verdeutlicht.
3: Ja, sein Studium.
2: Genau. Er hat laut dem Beitrag Wirtschaftspsychologie und BWL studiert. Und seine Abschlussarbeit, die befasste sich mit, halte dich fest, Duftmarketing und der Beeinflussung des Kaufverhaltens.
3: Das ist richtig.
2: Und der Beitrag sagt auch völlig zu Recht, und das unterstreichen wir hier, daran ist 0,0 etwas auszusetzen. Das ist ein absolut solides, legitimes Studium.
3: Es illustriert aber einfach perfekt den Unterschied zwischen den Werkzeugen des Wahlkampfs und den Werkzeugen des Regierens. Marketing Und gerade Duftmarketing, das zielt ja auf Emotionen ab, auf das Unterbewusstsein, auf das Wecken von Bedürfnissen. Hm. Man möchte den Kunden dazu bringen, sich wohlzufühlen und eine bestimmte Entscheidung zu treffen.
2: Aber ein Milliarden-Landeshaushalt, der ist doch genau das Gegenteil von Duftmarketing.
3: Definitiv.
2: Das ist keine Emotion, das ist eiskalte Mathematik. Ich stelle mir so einen Haushalt immer wie eine riesige, extrem starre Maschine vor. Das ist nicht wie ein Laken, dass man so ein bisschen gemütlich in die eine oder andere Richtung zieht.
3: Schöner Vergleich.
2: Wenn du an dem einen großen Hebel ziehst und sagst, wir senken hier jetzt die Steuern oder bauen ein komplett neues Schulsystem auf, dann fressen sich die Zahnräder auf der anderen Seite sofort brutal in die Infrastruktur. Dann fehlt das Geld auf einmal bei den Krankenhäusern oder bei der Polizei.
3: Diese Analogie der starren Maschine beschreibt die Realität der Haushaltsführung wirklich exzellent. Wir sprechen hier von verfassungsrechtlichen Pflichtaufgaben eines Landes,
2: die man nicht einfach ignorieren kann.
3: Ein Bundesland muss seine Beamten bezahlen, es muss die Pensionen sichern, die Polizei ausrüsten und die Schulen überhaupt am Laufen halten. Und dann kommt noch die Schuldenbremse hinzu. Die ist fest im Grundgesetz verankert.
2: Stimmt, man kann nicht einfach unendlich Kredite aufnehmen.
3: Genau. Ein Land kann nicht einfach unbegrenzt neue Kredite aufnehmen, um Wahlgeschenke zu finanzieren.
2: Aber können die nicht einfach bei den Dingen streichen, die ihnen politisch nicht passen? Der Text erwähnt ja, dass Fördergelder etwa nur noch an, sagen wir, genehme Vereine fließen sollen. Reicht das nicht aus, um das zu finanzieren?
3: Das ist genau der Punkt, an dem viele Populisten scheitern, wenn sie dann tatsächlich an die Macht kommen. Der Anteil im Landeshaushalt, den man so als freiwillige Leistungen bezeichnet, also Kulturförderung, bestimmte Vereinstrukturen oder spezifische soziale Projekte, der macht im Gesamtvolumen des Budgets oft nur einen sehr kleinen, einstelligen Prozentsatz aus.
2: Ach krass, nur so wenig?
3: Ja. Und selbst wenn man all diese Bereiche radikal zusammenstreicht, also auf Null setzt, dann reicht das bei weitem nicht aus, um Milliardenlöcher zu stopfen oder gigantische neue bürokratische Systeme aufzubauen. Das ist finanzpolitisch nur ein Tropfen auf den heißen Stein.
2: Man muss also an die ganz großen Töpfe.
3: Man muss an die großen Blöcke ran, ja.
2: Und an die großen Blöcke traut sich im Wahlkampf natürlich niemand heran. Niemand, absolut niemand plakatierte vor der Wahl, wir streichen eurer Kommune das Geld für die Straßensanierung.
3: Das wäre kein guter Wahlkampf, nein.
2: Excel-Tabellen lassen sich eben nicht von feinem Lavendelduft beeindrucken. Wenn du Ausgaben massiv erhöhen willst, musst du knallhart sagen, wem du das Geld wegnimmst.
3: Und genau dieser Übergang ist der Moment, in dem die Rhetorik brutal auf die Realität prallt. In der Opposition, da muss man nur die Missstände benennen. In der Regierungsverantwortung muss man den Finanzierungsplan vorlegen, der einer echten Prüfung durch den Landesrechnungshof standhält.
2: Und selbst wenn, also rein hypothetisch, dieser Finanzierungsplan bis auf den letzten Cent durchkalkuliert wäre. Am Ende des Tages braucht man in einer parlamentarischen Demokratie ja die Hände, die im Plenarsaal nach oben gehen.
3: Die Mehrheiten.
2: Du brauchst die Mehrheit. Der Radio Slupfwood-Beitrag stellt hier die absolute Schlüsselfrage für mich. Mit welcher Partei will man diese ganzen Pläne eigentlich beschließen?
3: Das ist die harte Arithmetik des Parlaments. Wenn wir die Forderungen betrachten, die laut Quelle im Raum stehen, also die Einführung von Bürgerwehren, der systematische Hausunterricht, das Ende der Inklusion, die Vergabe von Fördergeldern nach rein politischer Gesinnung. Um daraus ein Gesetz zu verabschieden, benötigt man mehr als die Hälfte der Mandate im Landtag.
2: Ja, und wer soll das sein? Wie stellt man sich das in der Realität vor? Sitzen die denn da im Ausschuss und die CDU sagt auf einmal, klar, Bürgerwehren und das Ende der Inklusion, da heben wir sofort die Hand.
3: Eher unwahrscheinlich.
2: Oder das BSW. Weißt du, in der Opposition kannst du jahrelang sicher am Rand stehen und rufen, wenn wir das sagen hätten, dann würden wir alles anders machen. Aber jetzt, wo die Wähler geliefert haben, da dreht sich ja die Beweislast doch komplett um.
3: Das ist die strukturelle Bürde der Macht. Man ist nicht länger der reine Kritiker der Verhältnisse. Man muss die Verhältnisse plötzlich selbst gestalten. Und wenn man keine absolute Mehrheit hat, dann bedeutet Gesetzgebung in Deutschland immer Kompromiss.
2: Es geht nicht ohne.
3: Man muss Zugeständnisse machen, man muss seine Pläne zwangsläufig verwässern, man muss Koalitionspartner überzeugen. Wenn man das nicht schafft, bleiben die großen Wahlkampfversprechen am Ende reine Makulatur.
2: Die Wähler sitzen jetzt quasi im Publikum, essen Popcorn und sagen, okay, wir haben euch gewählt. Wo ist jetzt die Umsetzung? Zeigt uns mal, dass ihr eine Mehrheit dafür findet. Und wenn dieser Beweis ausbleibt, weil einfach niemand mitmacht oder schlicht das Geld fehlt, dann implodiert dieses ganze Versprechen an der harten parlamentarischen Realität.
3: Wenn wir das große Ganze betrachten, also das Bild, das der Beitrag von Radio Slupfwood hier zeichnet, dann sehen wir einen wirklich beispiellosen Realitätscheck. Es geht einfach nicht mehr um die Inszenierung, sondern um die Exekution.
2: Die Umsetzung.
3: Ja. Die Grenzen des europäischen Rechts, die Unabhängigkeit der Gerichte, die demografische Abhängigkeit von ausländischen Fachkräften, das zwingende Gebot der bundesweiten Bildungsstandards und diese unerbittliche Logik der Staatsfinanzen. All das sind Mechanismen, die sich durch griffige Wahlslogans eben nicht aus den Angeln heben lassen.
2: Die Zeit der großen bunten Plakate ist vorbei. Jetzt wird auf der Baustelle wirklich gearbeitet. Und wir haben heute gesehen, der Boden dort ist extrem steinig. Von den formalen Hindernissen bei Abschiebungen bis hin zur konkreten Gefahr, dass Schulzeugnisse wertlos werden könnten, nur weil man den Konsens der Kultusministerkonferenz verlässt.
3: Ein sehr steiniger Boden, in der Tat.
2: Bevor wir dich für heute aus dieser Analyse verabschieden, möchte ich noch einen Gedanken aufgreifen, der sich irgendwie durch unseren gesamten Blick auf die Bildungspolitik gezogen hat. Wir haben ja beleuchtet, wie tiefgreifend und vor allem irreversibel die Schäden für die nächste Generation sein können, wenn ein Bundesland einen völlig isolierten Weg einschlägt.
3: Wenn die Abschlüsse nicht mehr anerkannt werden.
2: Richtig. Und das wirft eine faszinierende und zugleich sehr beunruhigende Frage auf, über die du heute vielleicht mal in Ruhe nachdenken kannst. Könnte eine solche Politik langfristig zu einer Art intellektuellen Grenzziehung mitten in Deutschland führen?
3: Ein spannender Gedanke.
2: Wir sprechen immer von physischen Grenzen. Aber was, wenn sich plötzlich unsichtbare Grenzen auftun? Grenzen, die eben nicht aus Zäunen oder Schlagbäumen auf der Autobahn bestehen, sondern aus trockenen Verwaltungsakten.
3: Aus fehlenden Stempeln quasi.
2: Genau. Grenzen, die völlig lautlos funktionieren, weil das Wissen, das ein Kind in dem einen Bundesland erwirbt, ein paar Kilometer weiter de jure plötzlich absolut nichts mehr wert ist. Was passiert eigentlich mit dem gesellschaftlichen und wirtschaftlichen Zusammenhalt einer Nation, wenn junge Menschen in ihrem eigenen Bundesland gefangen sind, weil ihr Lebenslauf an dieser unsichtbaren Grenze ihre Zukunft blockiert?
3: Das ist wirklich eine hochkomplexe Frage. Nach der Integrität unseres Bildungssystems und auch der Mobilität zukünftiger Generationen.
2: Ein Gedanke, den man definitiv mal wirken lassen sollte. Danke jedenfalls, dass du heute mit uns diese Mechanismen und Strukturen hinter den Schlagzeilen durchleuchtet hast. Bleib neugierig, schau dir immer ganz genau an, wie die Zahnräder der Politik da wirklich ineinander greifen. Und ganz wichtig, prüfe stets deine eigenen Quellen kritisch. Bis zum nächsten Mal.
3: Auf Wiederhören und bleiben Sie aufmerksam.

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Wir sind Helden von ihrer neuen Platte. Und auch eine neue gemeinsame Platte haben Peter Maffay und Johannes Oerding geschaffen. Und hier der Titel daraus: Weiter.

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2: Da ist er nochmal aus seiner Rockerrente gekommen, der Peter Maffay. Hier zusammen mit Johannes Oerding, der Titel Weiter. Und der Bundeskanzler ist auch wieder aus seinen Löchern gekrochen. Er spricht ja lieber auf einer Unternehmerkonferenz, Arbeitgebertages, als zu seinem Wahlvolk. Und er hat etwas gesagt, da wird es wahrscheinlich wieder sehr, sehr viel Diskussionen drüber. So wörtlich sagte er, ich habe nicht die Absicht, der Liebling der Nation zu werden. Er habe vielmehr die Absicht, das Land so auf Kurs zu bringen, dass man der jungen Generation wieder eine vernünftige Perspektive bieten könne. Nur ein Sozialstaat, der verlässlich schütze und nachhaltig finanziert sei, werde auch von der jungen Generation mitgetragen. Viele Jünger glaubten aber nicht, dass das Sicherheitsversprechen für sie gelte. So, Punkt. Und das Ganze?
3: Du hattest ja noch nie eine richtige Rolle als Kanzler oder warst noch nie Minister oder Bürgermeister. Mhm. Wieso glaubst du, dass du auf Anhieb Bundeskanzler sein kannst? Weil das ist ja schon eine große Verantwortung auch mit.
4: Ja. Wo kommst du her?
3: Aus Bayern.
5: Im Wahlkampf holte Fritze Merz
6: Spinner
5: gerne mal den Rambo-Zambo raus.
6: Rambo-Zambo!
5: Doch jetzt ist Schluss mit lustig.

0: den treuen Freund muss er sich jetzt wieder suchen. Er hat ja gestern auch auf der Parteipräsidiumssitzung eingeräumt, die CDU habe eine Vertrauenskrise. Und er ist der Meinung, dass man sich daraus wieder hervorarbeiten müsste. Hintergrund ist dabei auch das schlechte Abschneiden der Partei bei den jüngsten Landtagswahlen. Und bei den nächsten Landtagswahlen wird es da wohl nicht viel besser werden. Und auch ging es darum, man hat es ja hinter vorgehaltener Hand auch mit dem Rückzug der Frau Baas in ihn damit konfrontiert. Sie hat ja ihren Rückzug unter anderem mit öffentlichen Angriffen gegen sie begründet und dabei ausdrücklich auch den Koalitionspartner erwähnt, sprich den Bundeskanzler. Und der ist ja in der Personalführung bekannt, dass er genauso wie bei allen anderen nicht gerade der Hellste ist. Aber ist egal. Wir müssen damit leben. Es möchte ja auch kein anderer machen. Wer möchte die verfahrene Kiste jetzt schon rausfahren aus dem Dreck? Wir kommen mal zu den Öffentlich-Rechtlichen noch mal kurz. Und da geht's auch um die Wortwahl, die mir wieder auffällt. Und ich bringe da immer wieder gerne Max Uthoffs, der ja da so ein bisschen Satire drüber gelegt hat.
1: Guten Abend, meine Damen und Herrschenden. Fangen wir mal an. Guten Abend, meine Damen und Unbeherrschten. Ich glaube, mich hat die allgemeine Wortfindungsstörung erwischt, die zurzeit grassiert. Ständig wird falsch bezeichnet und wegetikettiert. Karin Mioska zum Beispiel befragt gar nicht kritisch Tino Chrupalla, sondern sie normalisiert Rechtsextremismus. Und wenn in Amerika, liebe Tagesschau, ein Wehrloser von den Eisschergen erschossen wird, dann ist das kein tödlicher Schusswechsel, sondern vielleicht eher eine Hinrichtung. Unter den Vergewaltigungsopfern von Jeffrey Epstein gibt es auch, liebe deutsche Medien, keine minderjährigen Frauen, weil es sowas nicht gibt. Sie sind minderjährig, dann sind es Kinder, oder sie sind volljährig, dann sind es Frauen. Minderjährige Frauen, das ist ein Oxymoron, ein Widerspruch in sich, so wie SPD-Hoffnungsträger oder rechtes Gedankengut. Bei der Causa Epstein handelt es sich auch um Menschenhandel und sexualisierte Gewalt gegenüber Frauen und Kindern und nicht um einen Sexskandal. Sex ist immer einvernehmlich. Von einem Sexskandal könnte man allenfalls sprechen, wenn tatsächlich irgendwann mal jemand freiwillig Sex mit der royalen Bumsbirne Prinz Andrew gehabt hätte. Sprache schafft Bewusstsein. Die Sprache von Donald Trump schafft sogar Bewusstlosigkeit. Vor ein paar Wochen in der Schweiz, da wo es teuer ist, Sprache muss auch mal wehtun, Freunde, hat die Föhnfrisur des Grauens eine Rede gehalten, die die Grenzen der Rhetorik geöffnet hat. Weit, weit in Bereiche, die nie zuvor ein Mensch betreten hat. Originalzitat Donald Trump: There are windmills everywhere, they are losers. There are windmills everywhere, they are losers. Und wie hat die versammelte Weltöffentlichkeit reagiert? Statt ihn sanft am Arm zu nehmen, in ein Nebenzimmer zu führen, wo sich ein Arzt um die richtige Dosis der Medikamentierung kümmert, gab es am Ende der Rede eine orthopädische Sensation. Standing Ovations trotz fehlendem Rückgrat. Manchmal ist es nur ein schmaler Grat zwischen Standing Ovations und stillgestanden. Die Sprache von Donald Trump müssen wir wahrscheinlich eher schon mit Begriffen der Kunstgeschichte bearbeiten. Mein Lieblingszitat von ihm ist ja: Da ist eine Wolke aus Lügen über mir, die nicht existiert. Das lappt dann schon ins Dadaistische. Die Sprache von Friedrich Merz würde ich jetzt eher im späten Biedermeier verorten. Seine Redekunst besteht ja gerne mal darin, in unbedachten Momenten, also oft, einfach mal rauszulassen, was ihm gerade so durch die Rübe rumpelt. Und wenn ihm dann alle Welt bestätigt, dass das aber jetzt beeindruckend fremdenfeindlich war, dann reagiert Friedrich Merz mit all der Souveränität, die er sich in 70 Jahren zusammengesammelt hat, und schmollt. Wie so ein Vierjähriger. Und wenn er damit nicht durchkommt, dann versucht er, das von ihm Gesagte zu präzisieren, um es zu verharmlosen, was immer dem Versuch gleicht, Erbrochenes mit Eau de Toilette zu besprühen. Jemand, der auch gerne mal ohne Kompass durch den Wörtersee rudert, ist Markus Söder. Er hat vor ein paar Wochen gesagt, er sei zwar kein Völkerrechtsexperte, so weit so korrekt, aber er halte die Aufregung über die Entführung des Präsidenten von Venezuela, Nicolas Maduro, für Hysterie. schließlich, so Söder, sei es gut, dass er weg sei, und habe damit nebenbei ausgesprochen, was sich Millionen Deutsche denken würden, wenn Markus Söder von Amerikanern entführt werden würde. Elon Musk, bezeichnet auch gerne mal falsch, hat gesagt, in Amerika gäbe es gerade einen Bürgerkrieg. Stimmt nicht. Bürgerkrieg ist immer, wenn auch jemand zurückschießt. Ja, der Bürgerkrieg muss auch noch warten bis zum November, zu den Midterms, den Zwischenwahlen. Steve Bannon, korrekte Bezeichnung, dem Donald Trump sein Peter Pettigrew, hat schon angekündigt, dass diese Zwischenwahlen durch den Eisterror dann ganz im Sinne der Regierung stattfinden werden. Und deswegen müssen wir noch abwarten mit dem Bürgerkrieg. Vorher gibt's gute Stimmung. Wie macht man das am besten? Internationales Sportereignis im eigenen Land. Die Fußball-WM. Die Eröffnungsfeier wird choreografiert von Leni Riefenstahl. Und den Mannschaften aus Südamerika sei dringend geraten, nicht mit dem Boot anzureisen. Und dass man zu all dem, zu einem möglichen WM-Boykott, zu den unschuldig Getöteten, entweder in amerikanischen Innenstädten oder in südamerikanischen Gewässern oder auf der Insel von Jeffrey Epstein, kein Wort von unserem Kanzlerdarsteller hört, nicht eine Äußerung, die so etwas wie Rückgrat oder Solidarität zeigt. Dafür gibt es auch ein passendes Wort. Es ist erbärmlich. Danke.
2: Hallo, na, hier ist eine Endcard.
0: Ja, so viel dazu zur Wortwahl, Medien und Wortwahl, was das alles so kann. Wir kommen zu einem Beitrag von Matthias, der ist ja auch bei Radio Swobfurt. Er hat über seinen Vater recherchiert, aber alles andere werden wir jetzt hören. Es gibt ein Vorinterview und danach kommt dann der erste Teil des Podcastes und wir werden dann morgen den zweiten Teil bringen, dann nächste Woche Dienstag den dritten, nächste Woche Mittwoch den vierten und so geht's immer weiter und Ende des Monats dann die komplette Sendung noch einmal. Bitteschön.

0: Das Freie Bürgerradio Swupfurt ist ja immer daran interessiert, Geschichte aufzuarbeiten oder aufarbeiten zu lassen. Deswegen haben wir heute uns mal Matthias wieder ins Studio geholt. Hallo.
1: Na, hallo, schönen guten Tag.
0: Du hast dich beschäftigt mit der Vergangenheit deines Vaters.
1: Ja, das ist richtig. Ich habe da ziemlich lange dran gesessen. Es ging um, mein Vater hat über 30 Jahre ein Haus für Menschen mit einem psychischen Handicap geleitet. Und dieses Haus war schon sehr geprägt durch Drill und also einen sehr straffen Tagesablauf. Und ich habe probiert, das rauszukriegen, was waren die Ursachen. Mein Vater gehört zu so einer Generation, der im Zweiten Weltkrieg war, in Ostpreußen geboren, war dann später als Wehrmachtssoldat in der Nähe von Leningrad und ist nach dem Krieg, ist er dann Diakon geworden und hat sich ausbilden lassen in der größten Diakoneinrichtung in der damaligen Bundesrepublik in Bethel bei Bielefeld und ist dann entsendet worden nach Lobetal bei Bernau, was dann auch die, und hat dort gearbeitet in den Hoffnungsthaler Anstalten. Und ich bin darauf gestoßen durch einen Facebook-Eintrag von einem ehemaligen Bewohner. Den habe ich unter anderem interviewt und ich habe noch ein paar andere interviewt, Leute, die da gearbeitet haben, Leute, die nicht in dem Haus gearbeitet haben, aber in Lobetal gearbeitet haben und daraus ist dieses Feature entstanden.
0: Wie kommt man auf die Idee, die Vergangenheit seines Vaters aufzuarbeiten? Du hast zwar gesagt, durch diesen Eintrag bei Facebook, aber dich muss doch irgendwas angetrieben haben. Wolltest du wissen, wer dein Vater war, was er getan hat? Oder bist du im Zuge dieser ganzen Aufarbeitung der NS-Zeit dazu gekommen, wo man ja jetzt auch Informationen im Netz kriegen kann über seine Väter und Großväter? Wie muss ich mir das jetzt vorstellen?
1: Nee, also das war so, dass ich manches, also das war ja so, dass die Zustände, die damals in dem Haus herrschten, habe ich so am Rande mitgekriegt, weil unsere Wohnung war direkt neben dem Wohnbereich der Männer. Und dann hatte ich immer schon ein schwieriges Verhältnis zu meinem Vater. Aber andererseits stand mein Vater auch für Werte. Also er war schon ein autoritärer Mensch, aber er war sehr religiös, also war christlich sehr geprägt, also evangelisch, evangelisch-preußische Union oder so ähnlich heißt, was heute völlig nebensächlich ist. Seine Eltern waren im Kirchenkampf gegen die deutschen Christen, also die Auseinandersetzung in der bekennenden Kirche und der deutschen Christen, also wie weit ist nationales Denken mit der Bibel überhaupt vereinbar oder auch gar nicht. Und meine Großeltern gehörten zu denen, die sagten, es hat nichts mit der Bibel zu tun.
2: Ich war einfach so erschüttert und dachte, ich war ja früher mal sehr intensiv bei Radio Swupfurt und dachte, ich muss jetzt doch mal nachforschen, was da nun wirklich dran ist an diesen ganzen Vorwürfen. Und dann hat so eins nach dem anderen sich ergeben.
0: Hast du auch im Zuge dieser Nachforschungen nachgeforscht? Du sagtest ja, dein Vater war im Krieg, war in Stalingrad. Welche Funktion er in der Wehrmacht hatte? Oder war das für dich da nicht interessant?
1: Doch, also mein Vater war nicht in Stalingrad, das ist ganz woanders. Das ist heute Wolgograd. Er war in Leningrad, also bei Leningrad, in den Sümpfen von Nowgorod war er und er hat immer gesagt, dass, und darauf legte er auch Wert, dass er Sanitäter war
2: Und mich hat aber über Jahre, also auch in meiner Jugendzeit und jungen Erwachsenenzeit natürlich interessiert, wie war das überhaupt? Hat der Menschen getötet oder hat er keine getötet? Und ich hatte aber so ein schwieriges Verhältnis zu meinem Vater, dass ich mich nie getraut habe, ihn zu fragen, ey, wie war denn das nun wirklich? Und ich habe ihm mehrere Briefe geschrieben und habe darauf, also auf diese Frage, ob er einen Menschen getötet hat, nie eine Antwort gekriegt. Und im Zuge des der Produktion von dem Feature habe ich einen sehr guten Bekannten, einen Freund getroffen, dessen Vater auch Diakon war und im Krieg war. Und der hat 4 Menschen getötet. Und der ist Zeit seines Lebens hat er darunter gelitten. Und heute gehe ich davon aus, nach dem Gespräch über seinen Vater, dass mein Vater auch Menschen getötet hat. Aber dass er dies in so Situationen gemacht hat, wo er selbst drunter Zeit seines Lebens gelitten hat. Also er war kein Kämpfer, er hat Menschen geborgen, also schwerst Verletzte, hat alles mitgekriegt, wie Menschen sterben, wie tote Menschen, schwerst Verletzte, und dass er in so einer Situation, also ich kann es nicht mit Gewissheit sagen, aber ich gehe davon aus, dass er auch Menschen getötet hat.
0: Ja, ist ja ein Problem dieser Kriegsgeneration generell gewesen, dass Mantel des Schweigens über alles hing und man nicht darüber gesprochen hat. Das war nie ein Thema. Das kennt, glaube ich, jeder aus der Familie hat Großeltern oder Eltern, die dann darüber nie sprechen wollten. Es ist ja auch schwierig, darüber zu reden, wenn man Unrecht begangen hat, zu dem Unrecht zu stehen. Und wir sind Gott sei Dank ja eine Generation, die nie in die Situation gekommen sind, wo Menschen aufeinander schießen müssen. Dafür können wir dankbar sein. Im Nachhinein, wie siehst du jetzt deinen Vater mit anderen Augen? Oder ist dieses, sag ich mal so, Missverhältnis stärker geworden? Oder, man hat ja nicht umsonst Probleme mit den Eltern, die haben wir ja alle gehabt. Aber wenn dein Vater ein strenges Regiment geführt hat, weil er ja auch so erzogen wurde, das ist ja halt so pädagogisch gesehen, kommst ja aus dem Bereich auch, wenn man streng erzogen wird, gibt man das an seine Kinder weiter. War in diesem Heim, gab es da auch Handgreiflichkeiten? Ich versuch's mal ganz vorsichtig auszudrücken.
2: Ja, natürlich gab's sowas.
0: Okay. Wie gehst du denn jetzt im Nachhinein damit um, dass du, wo du jetzt weißt, dein Vater ist dafür verantwortlich als Leiter, dass es zu Handgreiflichkeiten oder eben auch zu Prügelstrafen, so haben wir es ja früher genannt, kam?
2: Also mir ist klarer geworden, was für ein Typ er war und dass er in meiner Kinder- und Jugendzeit eigentlich nicht präsent war, obwohl er präsent war. Also ich bin eigentlich groß geworden, umgeben von meiner Mutter, von meiner Oma, von meiner Tante. Also es waren immer Frauen. Und mein Vater hat am Tag ungefähr 14 bis 17 Stunden jeden Tag in der Woche gearbeitet. Und er war teilweise eben eher so ein, also im Bild zu bleiben, was, glaube ich, gut hilft. Ich bin eigentlich der Sohn eines Offiziers. Also ich, mir ist klar geworden, was für ein Typ mein Vater war. Andererseits, also das ist wirklich eher eine dunkle Seite, was mir ziemlich deutlich geworden ist. Andererseits ist mein Vater, ich glaube, er hat mir sowas auch weitergegeben, diese Erfahrung, die seine Eltern und er gemacht haben während des Krieges in der Auseinandersetzung mit den deutschen Christen, mit dem Nationalsozialismus, und dass er das weitergegeben hat, obwohl er es nicht gerade sehr pädagogisch gemacht hat, dass Krieg furchtbar ist und dass man dieses möglichst verhindern sollte, dass es einen Krieg ausbricht. Und ich bin eigentlich im Folge meines Vaters höchstwahrscheinlich Totalverweigerer geworden zu DDR-Zeiten, dass ich eben nicht zur Armee gegangen bin und dass ich eben dafür auch dankbar bin, dass er, auch wenn er es sehr schlecht gemacht hat, mir doch solche Werte auch weitergegeben hat.
0: Dann ist es dir etwas Positives übrig geblieben. Also ein Vater, der da war und nicht präsent ist, kenne ich aus meiner eigenen Geschichte. Und es ist furchtbar für Kinder, wenn es so ist. Und wir können es im Nachhinein nicht mehr ändern. Wir können bloß versuchen, die Geschichte aufzuarbeiten. Eins noch, den Krieg nicht verhindern wollen, sondern müssen wir verhindern. Hm. Das ist einfach unsere Aufgabe. Und ich weiß ja, dass du auch gerade in der Friedensbewegung sehr aktiv bist. Und jetzt wissen wir auch, woher es kommt. Möchtest du unseren Zuhörern, bevor jetzt der erste Teil kommt, noch etwas mit auf den Weg geben?
2: Das ist natürlich völlig schwer. Naja, hört euch das an und also ich finde es eigentlich gut, darüber ins Gespräch zu kommen.
0: Einfach auch, dass es extremes Unrecht in der DDR gab.
2: Ja,
0: auch und gerade in diesen Anstalten, nicht nur in Westdeutschland, wo es gab, da wurden ja auch Kinder verschickt und so weiter. Das war ja auch kein Honigschlecken. Es gab in Skandinavien, gerade in Schweden, wurde es ja extrem aufgearbeitet. Diese ganzen Psychiatrien, die dann zugemacht wurden. Und eben auch in der DDR gab es dieses Unrecht und das muss man eben auch benennen. Und dafür sind wir dir ganz herzlich dankbar. Und wir wünschen jetzt allen Zuhörern viel Spaß, kann ich nicht sagen, aber Verständnis für Geschichte.
2: Danke auch, dass ihr von Radio Slupfut das sendet.
3: Geschichte des Birkenhofes.
4: Naja, also man hat schon gemerkt, es war kein Kinderheim mehr und es war auch kein Pflegeheim, sondern man hatte den Eindruck, es war eine militärische Einheit. Der Vater ist da durch den Flur gelaufen und hat gerufen, guten Morgen, aufstehen, Fenster auf, Laken runter zum Waschen.

Manuskript Geschichte des Birkenhofes. Es ist Jahre her, dass ich auf Facebook einen Artikel mit dem Titel KZ Birkenhof las. Ich war sehr entsetzt und begann zu recherchieren. In diesem Future-Podcast beleuchte ich anhand von Erzählungen und Erlebnissen die Geschichte von Haus Birkenhof, ein Heim für schwer erziehbare und geistig behinderte Männer, welches zur größten Behinderteneinrichtung in der damaligen DDR gehörte, den Hoffnungsthaler Anstalten in Lobetal. Die Geschichte dieses Hauses bringt sehr viel Leid, Drill und Gewalt. Mit diesem Stück wollte ich auch die Ursachen dafür finden. War es ein strukturelles oder waren es persönliche Probleme, die zu diesem Zustand führten? Deswegen führt die Geschichte dieses Future einen weiten und geschichtlichen Bogen bis zurück ins 19. Jahrhundert, um dort nach Antworten zu suchen. Der Birkenhof ist Teil meiner Geschichte, denn mein Vater leitete von 1952 bis 1982 den Birkenhof und meine Mutter die dazugehörige Küche.

Wenn man von Bernau kommend über Rüdnitz nach Schlobetal fährt, findet man nur noch den Ort, das Haus jedoch nicht mehr. Die Rüdnitzer Straße ist neu gemacht. Bis vor wenigen Jahren gab es am Ortsausgang von Rüdnitz eine Birkenallee. Bis in den 90er Jahren stand dort ein langgezogenes Haus, welches den Charme einer Baracke hatte. Heute, im Jahr 2026, gibt es dort nur noch eine Allee von neu gepflanzten Eichen. Gleich neben dem neuen Radweg befindet sich ein Zaun, der das Grundstück des ehemaligen Hauses umfasst. Auf dem eingezäunten, völlig verwilderten Gelände stehen ebenfalls etliche ehrwürdige alte Eichen. In dem Buch Zwangsverpflichtet von Matthias Bernhard und Regine Messner zur Zwangsarbeit in der Nazizeit in der größten diakonischen Einrichtung in der Bundesrepublik in Bethel und Lobetal steht auch, wie dieses lange Haus am Ortsausgang von Rüdnitz entstanden ist. So schreibt der Historiker Jan Kanto, dass in Rüdnitz 1944 die SS ein Soldaten- und Behelfsheim eingerichtet hatte. Nach dem Krieg 1946 erwarb Lobetal das Grundstück mitsamt dem Haus von der Rüdnitzer Kirchgemeinde. Dort wurde das Knabenhain Birkenhof eingerichtet, welches mein Vater von 1952 bis 1982 leitete.

Mein Vater hinterließ in seinen Nachlass ein dünnes DDR-Schreibheft mit seinen Lebenserinnerungen. In diesen schreibt er zu seiner Kindheit. Ich wuchs in ein Pfarrhaus in Ostpreußen mit zwei Schwestern auf. Meine Mutter war 1919 als Flüchtling aus dem Baltikum gekommen. Mein Vater gehörte der Bekennenden Kirche an. Mit anderen Pastoren wurde er 1937 für 4 Wochen verhaftet. Im gleichen Jahr feierte er mit seiner jüngeren Schwester die Konfirmation. Neben der Niederschrift seines Konfirmationsspruchs »Ich bin der Weinstock, ihr seid die Reben. Ohne mich könnt ihr nichts tun« ist dies schon alles, was er über seine Kindheit schreibt. Der christliche Glaube zieht sich als Prägung durch sein ganzes weiteres Leben.

0: Eine weitere Prägung erhielt das Leben meines Vaters durch den Zweiten Weltkrieg. In seinen Lebenserinnerungen schreibt er dazu: "Im November 1941 meldete ich mich zur Wehrmacht. Ich wurde zu einer Sanitäterausbildungsabteilung nach Königsberg eingezogen. Im Frühjahr 1942 kam ich an die Front. Zur 8. Armee der 21. Luftwaffenfelddivision, welche im Zweiten Weltkrieg beim Überfall auf die Sowjetunion beteiligt und in der Nähe von Nowgorod stationiert war. Mein Vater nahm an der Schlacht in den Samoschkaja-Sümpfen teil. Darüber schreibt er leider nichts. Nichts, was er dort erlebte, nichts, was er erlitten hatte. Doch im Internet fand ich sehr schnell etwas zu den Kämpfen 1942 um die Stadt Leningrad, die nicht weit von Nowgorod entfernt liegt. Leningrad wurde von der Wehrmacht belagert. Durch diese Einkesselung brach in der Stadt eine große Hungersnot aus, in deren Folge viele tausende Einwohner verhungerten. Bei Wikipedia sind unzählige Berichte darüber zu finden. Neben dem Verhungerten wurden sehr viele Menschen in Kämpfen mit Einheiten der Wehrmacht und der SS getötet. Beide Truppenteile begingen schwerste Kriegsverbrechen. Die Deutschen wollten Leningrad aushungern. Hunger als Waffe ist ein unabweisbares Kriegsverbrechen. Nach der Befreiung von Leningrad durch die sowjetische Armee beteiligte sich die Einheit, in der mein Vater diente, an den Rückzugsgemetzeln im Kurland sowie an der Oder bei Müncheberg. An den Kämpfen in und um Berlin beteiligte sich seine Einheit nicht mehr, sondern ging über die Elbe. In seinem grünen Heft notiert mein Vater dazu: "In den letzten Kriegstagen kamen wir in amerikanische Gefangenschaft, ins Münsterlager in der Lüneburger Heide."
1: Nach dem Krieg entschied sich mein Vater, Diakon zu werden. Als Ausbildungsort wählte er Bethel in Bielefeld aus, wo er 1947 angenommen wurde. Dort lernte ihn auch sein späterer Freund Alexander Sonnberg kennen. Dieser arbeitete dann auch bis zu seiner Pensionierung in Lobetal.
2: Ich bin am 2. Januar 1952 in Bethel als Diakonschüler in Nazareth hingekommen und habe mit der Ausbildung beginnen können. Als dann die Brüder des großen Kursus aus ihrem Weihnachtsurlaub zurück waren, war auch Wolfgang Dürr dabei. Und weil man ja am Anfang der Ausbildung stand und alles völlig neu auf einen einwirkte. Und es fiel dann sehr bald auf, der Bruder Wolfgang Dürr, weil seine Mitbrüder ihn damals schon Vater Dürr nannten. Der Hintergrund dieser Bezeichnung der jungen Männer war offensichtlich, dass ihr Mitbruder mit einer gewissen aufmerksamen und hinwendungsfähigen Art sich um die anderen im Kursus aufmerksam bemühte, und das Echo war Vater Dürr. Aber das war im guten und respektvollen Ausdruck für sein Bemühen so ausgedrückt worden.
1: In diesem Teil ging es um die Kinder- und Jugendjahre meines Vaters sowie um seine Erlebnisse im Zweiten Weltkrieg. Im folgenden Teil geht es um die Entstehung von Bethel und der Nazareth-Bruderschaft.

Ja, das war der erste Teil von Matthias seiner Recherche. Den nächsten Teil gibt es dann morgen um 14 Uhr. Also Teil 2 morgen um 14 Uhr. Einen Titel mache ich noch hinterher von den Hosen, der passt dazu.

Die Moorsoldaten von den Toten Hosen. Ja, wir haben das noch in der Schule gelernt, im Musikunterricht. Wie es heute ist, ich denke mal, es gehört nicht mehr zum Lehrprogramm, denn es ist ja ein Widerstandslied. Es ist ja 1933 vom politischen Häftling im Konzentrationslager Bürgermoor im Enzland entstanden. Der Text wurde von dem Bergmann Johann Esser und dem Schauspieler Wolfgang Langhoff verfasst, während die Melodie vom kaufmännischen Angestellten Rudi Gogul komponiert wurde. Das Lied wurde am 27. August 1933 im Rahmen der Veranstaltung Circus Concentrazioni uraufgeführt und diente als mutiger Protest gegen die unmenschlichen Bedingungen der SS. Seine Popularität hat sich natürlich sehr schnell verbreitet. Viele haben es gesungen. Ernst Busch, Paul Robinson und Hannes Wader, und neben Bella Ciao ist es ja nur das bekannteste eigentlich, was noch an Widerstandshymnen da ist. Der Text beschreibt ja die harte Zwangsarbeit im Torfstich und die Hoffnungslosigkeit der Gefangenschaft, endet aber, und das ist das Positive daran, mit der Vision von Freiheit und Heimkehr. Dann ziehen die Moorsoldaten nicht mehr mit den Spaten ins Moor. Und wer mehr darüber möchten möchte und mal in der Nähe von Papenburg ist, da gibt es das Dokumentations- und Informationszentrum Emslandlager, verwahrt da die weltweit größte Sammlung von diesem Lied. Also warum mal nicht nach einem Lied forschen? Ja,

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0: war.
1: Warum es nicht geklappt hat. Denn Jadan war das. Ein Titel mache ich noch vor dem nächsten Beitrag. Ich nehme mal den hier. Mysterious Day. Sarah Brightman. Noch mit Ofra Hasa.

Sarah Brightman mit Ofra Haza, Mysterious Space. Ja, aber zu Ofra Haza kommen wir dann morgen. Ich denke, einen Titel vor dem nächsten großen langen Beitrag machen wir noch, aber eine Meldung gibt es noch, die möchte ich gerne loswerden. Noch vorher, es gibt einen Projekttag am Donnerstag, den 15. Oktober. Und das Ganze in der Meko-Schule in Frankfurt-Oder in der Sabiniusstraße 1, also oben in Neuberesinchen. Medienkompetenzschule heißt das. Da gibt's der Thementag ist Gesundheitsförderprojekt Gesunde Pause in Frankfurt-Oder. Wenn man die Möglichkeit hat. Das Projekt wird von dem GKV-Bündnis für Gesundheit und von der Stadt Frankfurt-Oder ja gefördert und von dem Gesundheitsamt Frankfurt-Oder umgesetzt an einer Schule. Wohlbemerkt, an einer Schule. Ziel ist es, Kinder frühzeitig für eine gesunde Ernährung und ausreichend Bewegung zu sensibilisieren. Was erwartet die Schüler und Schülerinnen dann an diesem praxisnahen Programm? Da gibt's drei Schwerpunkte. Gesunde Ernährung, gemeinsam mit der Gesundheitsförderin Pauline Michalowski vom Gesundheitsamt bereiten die Kinder ein gesundes, ausgewogenes Pausenbrot vor. Bewegte Pause. Zusammen mit dem Stadtsportbund erleben die Kinder, wie aktiv Bewegungseinheiten sind und wie man sie erlernen kann. Und dann geht's um die Händehygiene. Eine Fachkraft aus dem Bereich Hygiene des

Ja, und wer da hingehen möchte, natürlich am 15. Oktober. Und das Ganze nochmal in der Sabiniusstraße. Warum denn auch nicht? Wir kommen zu einer Kämpferin der früheren Zeit, zu Jeanne d'Arc.

Orchestre Manöver in the Dark. OMD Jump of Dark. So heißt der Titel offiziell aus einem der ganz frühen Alben, aber hier remastered im Jahre 2019, also mehrere. Jetzt geht's mal wieder. Der Herr Merz und die ganzen Truppenteile da diskutieren ja immer, es gebe kein Geld. Warum eigentlich nicht? Er ist die Regierung, die mit dem meisten Wirtschaftsgeld oder besser gesagt Haushaltsgeld ausgestattet wurde. 500 Milliarden zweimal, 1 Billion D-Mark konnten die Kredit aufnehmen und jammern immer noch, dass der Haushalt nicht funktioniert. Ja, und wollen noch weitere Kredite aufnehmen. Also da muss man nochmal sagen, eigentlich ist er ja ein Banker, der Herr Merz, sagt man jedenfalls. Man hat ja nie überprüft, was für ein Banker er hat. Aber mit Geld umgehen und es vernünftig verteilen, da habe ich so meine Zweifel. 5 Millionen Euro für ein erlesenes Kaffeekränzchen heißt jetzt der nächste Beitrag. Die Recherchen waren wieder sehr intensiv. Es gab sehr, sehr viele Unterlagen, die zu sichten waren. Und wir haben dann wieder die KI gebeten, unsere Sätze zu formulieren. Also wir haben sie formuliert, die haben sie bloß vorgelesen. Und auch die Inhalte sind unsere. Bitte.

0: Schön.
1: Stell dir vor, dein eigener Staat nimmt mal eben 5 Millionen Euro deiner Steuergelder in die Hand für eine absolut exklusive Veranstaltung. Mhm. Also wirklich eine Art Gipfeltreffen, bei dem die mächtigsten und einflussreichsten Finanzakteure der ganzen Welt zusammenkommen. Aber der Punkt ist, du darfst nicht rein. Ja. Die Presse darf nicht rein. Nicht mal die Abgeordneten, die du ins Parlament gewählt hast, um die Regierung eigentlich zu kontrollieren, dürfen auch nur einen Fuß durch diese Tür setzen. Da fragt man sich doch, was genau passiert da hinter verschlossenen Türen?
0: Absolut.
1: Und
0: vor allem, warum darf es niemand sehen?
1: Genau das.
0: Und das ist exakt das Szenario, das eine enorme politische Sprengkraft birgt. Weil wenn öffentliche Gelder auf totale Geheimhaltung und diese globalen Finanzmärkte treffen, dann entsteht unweigerlich ein Vakuum.
1: Richtig.
0: Und dieses Vakuum füllt sich natürlich sofort mit Spekulationen, mit sehr viel Misstrauen und, wie wir heute sehen werden, auch mit einer extrem scharfen Rhetorik.
1: Womit wir quasi schon mitten im Thema unserer heutigen Quellenanalyse wären. Wir nehmen heute nämlich einen Text auseinander, der genau dieses Szenario aufgreift und verbal geradezu explodiert.
0: Mhm, ja.
1: Also, unsere Mission für diesen Deep Dive heute ist die Entschlüsselung eines, man kann sagen, rasiermesserscharfen Kommentars von Mara Falk aus diesem Format Der Falkenblick, das von Radio Slupfurt da recherchiert und ausgestrahlt wurde.
0: Genau.
1: Aber bevor wir jetzt auch nur ein einziges Argument aus diesem Text filetieren, müssen wir eine ganz wichtige Grundregel für die nächsten Minuten festlegen.
0: Und diese Regel ist wirklich essentiell, denn dieser Text ist politisch hochgradig aufgeladen.
1: Oh ja.
0: Er teilt wirklich gnadenlos in alle Richtungen aus und er nutzt eine Sprache, die ganz gezielt polarisieren soll. Also unsere Aufgabe hier ist es auf gar keinen Fall zu beurteilen, ob Mara Falk da jetzt recht hat oder ob die Regierung richtig handelt.
1: Richtig, wir ergreifen hier absolut keine Partei.
0: Gar nicht. Wir betrachten diesen Text quasi als ein rhetorisches Konstrukt. Wir wollen einfach nur verstehen, welche Argumente hier aufgebaut werden, warum die psychologisch so wahnsinnig gut bei den Leuten funktionieren und wie diese extrem komplexe Welt der Wirtschaftspolitik hier für den Hörer übersetzt oder, sagen wir, instrumentalisiert wird.
1: Exakt. Wir sind sozusagen heute nur die Mechaniker, ne? Die den Motor dieses Textes einfach mal in Einzelteile zerlegen, um zu sehen, wie da diese Zylinder der Empörung angetrieben werden.
2: Ein schönes Bild, ja.
1: Der Aufhänger, also quasi der Motorblock selbst, ist das sogenannte Invest in Germany Summit. Das ist ein Event, das vom Bundeswirtschaftsministerium unter Katharina Reiche ausgerichtet wird. Und die nackten Zahlen direkt aus der Quelle sind halt, es kostet den Steuerzahler 5 Millionen Euro und findet komplett unter Ausschluss der Öffentlichkeit statt.
0: Genau. Und was aus analytischer Sicht da sofort auffällt, Mara Falk beginnt ihren Kommentar gar nicht mit diesem Summit selbst.
1: Nee, überhaupt nicht.
0: Weil wenn man ein politisches Argument aufbaut, dann braucht man einen starken Kontrast. Man muss erstmal eine Fallhöhe kreieren. Und das Faszinierende hier ist, wie Falk die Lebensrealität des ganz normalen Bürgers als so eine dunkle Leinwand benutzt, auf die sie dann später diese 5 Millionen Euro quasi projiziert.
1: Okay, lass uns das mal genauer aufdröseln. Also sie skizziert da ja ein Deutschland, das sich in einem massiven Spardiktat befindet, ne? Mhm. Die Sprache, die sie wählt, greift direkt in den Alltag der Leute ein. Also sie spricht von Renten, die bald ein unerreichbarer Luxus seien und von ganz massiven Kürzungen beim Bürgergeld. Dem Normalbürger bleibe da sprichwörtlich die Luft weg.
0: Ja, und sie bedient sich dabei ganz bewusst bei Begriffen aus dem Management-Jargon und dreht die dann gegen den Staat.
1: Wie meinst du das genau?
0: Also sie spricht davon, dass der Sozialstaat gesund geschrumpft werden soll, damit der, und das ist ein direktes Zitat, Pöbel nicht so sehr verwöhnt wird.
1: Puh, krass. Der Pöbel.
0: Ja, das ist schon heftig. Und gesund schrumpfen ist ja eigentlich ein Euphemismus aus der Unternehmenssanierung. Wenn eine Firma jetzt Abteilungen schließt und Leute entlässt, dann nennt man das oft gesund schrumpfen, um es irgendwie positiv klingen zu lassen.
1: Ach so, ja.
0: Und Falk nutzt diesen Begriff natürlich total sarkastisch, um zu zeigen, schau mal, der Staat behandelt seine Bürger gar nicht mehr wie Schutzbefohlene, sondern nur noch wie lästige Kostenfaktoren in einer fehlerhaften Excel-Tabelle.
1: Das weckt natürlich sofort krasse Emotionen. Ich habe beim Lesen auch versucht, das irgendwie für mich greifbar zu machen. Und es ist im Grunde wie in so einer Familie, ne? Wo die Eltern die Kinder an den Küchentisch holen und ganz ernst sagen, Leute, hört zu, die Zeiten sind extrem hart. Wir streichen das Taschengeld, der Schwimmkurs fällt aus und beim Auenkaufen müssen wir jetzt wirklich jeden Cent zweimal umdrehen.
0: Mhm, ja, gute Analogie.
1: Und die Kinder schlucken das dann auch, weil sie denken, oh Gott, es geht hier echt ums nackte Überleben der Familie. Aber dann, am selben Abend, kommen die Kinder so aus ihrem Zimmer und sehen, wie die Eltern unten im Wohnzimmer eine sündhaft teure VIP-Party schmeißen.
0: Mit Kaviar und Champagner.
1: Genau. für völlig wildfremde Leute. Und als die Kinder dann fragen, sag mal, was soll das denn jetzt, heißt es nur, geht wieder hoch auf euer Zimmer, das geht euch absolut nichts an.
0: Ja.
1: Das ist doch exakt dieses Gefühl der Heuchelei, das dieser Text da provozieren will, oder?
0: Ganz genau das. Aber wir müssen da rhetorisch noch einen Schritt weitergehen. Es ist eben nicht nur Heuchelei, es ist der Vorwurf einer aktiven Umverteilung von unten nach oben. Die Autorin degradiert dieses internationale Wirtschaftstreffen ja auch sprachlich extrem.
1: Oh ja, das stimmt.
0: Sie nennt es nämlich nicht einfach Gipfel oder Summit. Sie nennt Katharina Reiche die, Zitat, 5 Millionen Häppchenfee. Und das Event an sich betitelt sie als ein erlesenes Kaffeekränzchen.
1: Kaffeekränzchen. Das klingt halt nach alten Tanten, die nachmittags Kuchen essen. Das nimmt dieser Veranstaltung doch völlig diese staatstragende Seriosität.
0: Richtig. Und das ist extrem wichtig für ihr nächstes Argument. Denn wenn es ja nur ein Kaffeekränzchen ist, dann sind 5 Millionen Euro dafür natürlich eine völlig obszöne Verschwendung.
1: Klar.
0: Wenn man jetzt stattdessen akzeptieren würde, dass dort ernsthafte globale Wirtschaftsabkommen geschlossen werden, die dem Land vielleicht Milliarden bringen, dann könnte man diese Kosten eventuell rechtfertigen. Aber indem sie das Event so krass trivialisiert, entzieht sie den Ausgaben schon im Vorfeld jegliche Legitimation.
1: Verstehe. Womit wir bei den Gästen auf dieser, sagen wir mal, ominösen Party wären. Mara Falk spricht da ja von rund 550 geladenen Teilnehmern. Und laut der Recherche von Radio Schlupfurt ist das quasi die Crème de la Crème der internationalen Großinvestoren. Sie nennt da explizit die Deutsche Bank, aber eben auch gigantische internationale Player wie BlackRock oder KKR. Und hier packt Falk dann einen Begriff aus, der in Deutschland eine enorme, fast schon historische Sprengkraft hat. Sie nennt diese Gäste nämlich globale Finanzheuschrecken.
0: Oh ja, dieser Begriff, das ist ein absoluter rhetorischer Dauerbrenner in Deutschland. Der wurde 2005 vom damaligen SPD-Vorsitzenden Franz Müntefering richtig populär gemacht. Und der hat sich wirklich tief in das kollektive Gedächtnis der Deutschen eingebrannt.
1: Aber warum funktioniert genau dieses Bild eigentlich bis heute so gut?
0: Weil eine Heuschreckenplage sowas wie eine Naturgewalt ist, ne? Ein Schwarm fällt über ein grünes Feld her, frisst alles radikal kahl, bis wirklich nichts mehr übrig ist. Und dann ziehen die einfach weiter zum nächsten Feld. Die hinterlassen verbrannte Erde. Das interessiert den Schwarm überhaupt nicht.
1: Aber Moment, da muss ich hier mal kurz den Teufel an die Wand malen. Sind diese Firmen wie KKR oder BlackRock wirklich einfach nur reine Zerstörer?
0: Naja.
1: Also was machen diese Private Equity Firmen eigentlich im echten Leben genau, dass sie sich so perfekt für dieses ja Feindbild eignen? Das ist doch in der Realität sicher komplexer als so ein Comic-Bösewicht, der Geld isst, oder?
0: Ja, das ist ein ganz zentraler Punkt, den wir kurz klären müssen, um die Mechanik dieses Textes überhaupt zu verstehen. Private Equity, das bedeutet erst einmal nur privates Beteiligungskapital.
1: Okay.
0: Also solche Firmen sammeln gewaltige Summen von institutionellen Anlegern ein. Das sind übrigens oft auch normale Pensionskassen oder Versicherungen. Und mit diesem vielen Geld kaufen die dann Unternehmen. Sehr oft sind das Unternehmen, die irgendwie straucheln oder unterbewertet sind am Markt.
1: Also Firmen, die vielleicht sowieso kurz vor der Pleite stehen.
0: Genau, oftmals schon. Und das Ziel von Private Equity ist es dann, diese Unternehmen hart zu restrukturieren, sie wieder profitabel zu machen und sie nach ein paar Jahren mit einem sehr hohen Gewinn weiterzuverkaufen.
1: Und wie macht man so ein marodes Unternehmen schnell profitabel?
0: Tja, man optimiert Prozesse, man spaltet vielleicht unrentable Teile einfach ab und, das ist eben der schmerzhafteste Teil für die Gesellschaft, man baut oft massiv Personal ab. Man senkt die Kosten drastisch.
1: Ah, okay. Und da schließt sich natürlich der Kreis zu Falks Argumentation.
0: Genau.
1: Wenn das Geschäftsmodell von diesen Investoren also unter anderem darin besteht, massiv Kosten zu senken und Stellen zu streichen, dann passen die natürlich absolut perfekt in das Narrativ von so einer Ministerin, die laut Falk gerade beim eigenen Volk den Sozialstaat zusammenstreicht.
0: Exakt so ist es. Aus rein ökonomischer Sicht argumentieren die Befürworter von Private Equity natürlich, dass sie verkrustete Strukturen aufbrechen und Firmen langfristig überhaupt erst überlebensfähig machen.
1: Ja, klar.
0: Aber aus der rhetorischen Sicht von Mara Falk sind sie einfach die perfekten Antagonisten. Das sind anonyme, globale Akteure, die Profit aus der Schwäche der anderen schlagen. Sie setzt diese Kürzungen beim Bürgergeld also in eine direkte moralische Verbindung zu diesen Investoren. Das fehlende Geld des Bürgers finanziert quasi den Champagner der Heuschrecken.
1: Wahnsinn. Das ist wirklich ein starkes Stück. Aber weißt du, was mich an der Quelle fast noch mehr fasziniert hat, ist dieser zweite große Block. Es geht da ja nicht nur um das Geld, das ausgegeben wird, sondern um diese extreme Wand des Schweigens, die das Ministerium um dieses ganze Event hochzieht.
0: Ja, das ist heftig.
1: Und hier wird es wirklich interessant. Wer muss eigentlich draußen bleiben?
0: Der Text arbeitet hier extrem akribisch heraus, wer da alles ausgeschlossen wird. Und das betrifft eben die Grundpfeiler unserer Demokratie. Laut Radio Slupfurt ist der Bundestag bei diesem Invest in Germany Summit explizit unerwünscht.
1: Das ist der Moment, wo ich beim Lesen wirklich hängen geblieben bin. Ich meine, hallo, wir reden hier ja nicht von irgendeinem internen Meeting zwischen zwei Ministern, wo die mal bei einem Kaffee plaudern.
0: Nee, absolut nicht.
1: Wir reden hier von einer riesigen Veranstaltung, die mit 5 Millionen Euro Steuergeld bezahlt wird. Und das gewählte Parlament, also die Leute, deren Hauptaufgabe es ist, genau diese Haushaltsführung der Regierung zu kontrollieren, die dürfen da nicht zuschauen.
0: Tja, und Falk schreibt, das passiere aus reiner Angst vor, Zitat, unangenehmen Fragen.
1: Krass.
0: Das ist ihre Schlussfolgerung. Und sie geht ja noch weiter. Die Presse, also quasi die vierte Gewalt, die für Transparenz in so einem Staat sorgen soll, die wird laut Falk ebenfalls massiv eingeschränkt. Sie formuliert das sehr bildhaft. Sie sagt, Journalisten dürften maximal durchs Schlüsselloch linsen.
1: Durchs Schlüsselloch linsen, ja.
0: Und ansonsten dürften sie nur vorgefertigte PR-Häppchen schlucken.
1: Dieses Bild vom Schlucken, das impliziert ja auch so eine völlige Entmündigung, ne? Also die Presse wird wie so ein ungezogenes Kind mit ein paar Süßigkeiten ruhiggestellt, während die Erwachsenen am großen Tisch die echten Geschäfte machen. Und was ist mit der Öffentlichkeit, also dem eigentlichen Steuerzahler?
0: Für die hat der Text wirklich nur noch zynischen Spott übrig. Die Öffentlichkeit habe, Zitat, gefälligst die Klappe zu halten und die Rechnung zu bezahlen.
1: Wahnsinn.
0: Falk baut hier echt meisterhaft so ein Wir-gegen-die-Szenario auf. Auf der einen Seite hast du die gewählten Vertreter, die investigative Presse und das Volk. Und auf der ganz anderen Seite stehen die Ministerin und diese 550 globalen Investoren hinter einer dicken, blickdichten Mauer.
1: Aber das Ministerium muss doch irgendeine Form von offizieller Begründung geliefert haben, oder? Ich meine, man kann in einer Demokratie ja schlecht eine offizielle Pressemitteilung rausgeben und sagen, sorry, wir wollen euch hier einfach nicht haben, weil ihr uns nervt. Wie rechtfertigt das Wirtschaftsministerium das denn bitte? Und wie nimmt Falk das dann auseinander?
0: Das ist vielleicht echt der spannendste analytische Moment in dem ganzen Text. Die offizielle Begründung des Ministeriums, die Falk da genüsslich zitiert, lautet tatsächlich, eine Veröffentlichung der Teilnehmernamen oder eine zu große Transparenz könnte die Durchführung und den Erfolg der Veranstaltung beeinträchtigen.
1: Wow. Warte mal, wenn ich das richtig verstehe, sagt das Ministerium also eigentlich ganz offen, Transparenz ist eine Gefahr für den wirtschaftlichen Erfolg von diesem Gipfel.
0: Genau das ist die Lesart, die Falk da wählt.
1: Aber warum sollte das Ministerium sowas überhaupt sagen? Haben die da einfach ein extrem schlechtes PR-Team sitzen? Oder gibt es da vielleicht einen echten sachlichen Grund für? Weil ich versuche gerade zu verstehen, warum man sich politisch so dermaßen angreifbar macht.
0: Also, wenn wir die Rhetorik von Mara Falk jetzt mal für eine Sekunde verlassen und uns nur die reine Mechanik von internationalen Mega-Investitionen ansehen,
1: ja,
0: dann gibt es dafür durchaus eine handfeste Logik. Stell dir einfach mal vor, ein globaler Tech-Gigant überlegt, eine neue Chipfabrik für 10 Milliarden Euro in Europa zu bauen.
1: Mhm.
0: Deutschland ist im Rennen, aber eben auch Frankreich und Spanien.
1: Okay, typische Situation.
0: Wenn der CEO von diesem Riesenkonzern jetzt nach Berlin kommt, dann will der absolute Diskretion.
1: Einfach, weil sonst die Konkurrenz sofort Wind davon bekommt.
0: Genau das. Es geht hier um heikle Geschäftsgeheimnisse, um knallharte Verhandlungsstrategien und vor allem auch um die Aktienmärkte. Wenn nämlich vorzeitig bekannt wird, dass ein Konzern an einem bestimmten Standort jetzt massiv investieren will, dann können Aktienkurse extrem und unkontrolliert schwanken.
1: Ah, das leuchtet ein.
0: In der Welt der Großinvestitionen sind sogenannte Non-Disclosure Agreements, also diese strikten Verschwiegenheitserklärungen, der absolute Standard. Das Ministerium agiert hier also im Grunde nur nach den ganz normalen Spielregeln der freien Wirtschaft.
1: Okay, das leuchtet wirtschaftlich total ein. Aber, und das ist jetzt das große Aber, auf das Falk ja quasi förmlich draufspringt, das Ministerium ist eben kein privates Unternehmen.
0: Richtig.
1: Es ist eine staatliche Institution. Und Falk verwandelt diese wirtschaftliche Notwendigkeit in einen riesigen demokratischen Skandal. Sie nennt die Verantwortlichen im Text ja sogar richtig zynisch Transparenzallergikerin.
0: Und sie nutzt diese Vorlage brillant.
1: Sie argumentiert halt, wenn Transparenz den Erfolg von diesem Event angeblich gefährdet, dann kann dieser ominöse Erfolg auf Sicht des normalen Bürgers eigentlich gar nichts Gutes sein.
0: Ja, logisch aus ihrer Sicht. Sie unterstellt damit quasi, dass Demokratie in den Augen des Ministeriums nur dann funktioniert, wenn das Stimmvieh, und das ist wieder so ein ganz abwertendes Wort, das sie dem Staat da indirekt in den Mund legt, völlig im Dunkeln gelassen wird.
1: Puh, und das bringt uns ja eigentlich direkt zum ultimativen Kern dieses Textes. Wir haben jetzt diese 5 Millionen Euro, wir haben die harten Sparmaßnahmen beim normalen Volk, wir haben die Heuschrecken und wir haben diese totale Geheimhaltung. Wenn man jetzt all diese Zutaten in einen Topf wirft, was kommt denn laut Mara Falk am Ende dabei heraus? Wovor hat das Ministerium angeblich so panische Angst, dass niemand zuschauen darf?
0: Wenn wir das jetzt mit dem ganz großen Ganzen verbinden, dann sehen wir die eigentliche extrem schwere Anklage, die sich hier formuliert. Mara Falk wirft der Wirtschaftsministerin Katharina Reiche schlichtweg vor, den deutschen Staat und vor allem seine Infrastruktur buchstäblich an diese Leute auszuverkaufen.
1: Und da wird der Text dann sehr, sehr persönlich, oder? Das ist ja nicht mehr nur Kritik an irgendeiner abstrakten Behörde. Falk greift hier die Person Katharina Reiche direkt an und sie nutzt dafür ja sogar ein Zitat der Ministerin selbst.
0: Ja, das ist wie so ein klassischer rhetorischer Judo-Wurf. Man nimmt einfach die Kraft des Gegners und nutzt sie voll gegen ihn. Katharina Reiche hatte nämlich in der Vergangenheit offenbar mal in einem ganz anderen Kontext gesagt, die Deutschen seien Weltmeister im Jammern.
1: Ah ja, den Spruch kennt man.
0: Und sie müssten einfach mal mehr Leistung zeigen, mal länger arbeiten. Und Falk nimmt jetzt genau dieses Zitat und platziert es haargenau neben das 5-Millionen-Euro-Buffet für die Milliardäre.
1: Wow, das ist dramaturgisch natürlich extrem wirkungsvoll. Da sind wir eigentlich wieder genau bei unserer Familienanalogie von vorhin. Die Eltern haben nicht nur das Taschengeld gestrichen und veranstalten jetzt diese teure VIP-Party, ne? Nein, die Mutter kommt auch noch unten aus dem Wohnzimmer mit dem Champagnerglas in der Hand und ruft den Kindern nach oben zu, hört auf zu jammern, geht auf eure Zimmer und lernt gefälligst mal mehr für die Schule.
0: Ja, genau, so fühlt sich das an.
1: Dieser krasse Kontrast, ne? Also zwischen dieser herablassenden Belehrung nach unten und dieser absoluten Unterwürfigkeit nach oben. Das ist genau das, was den Hörer hier wirklich zur Weißglut bringen soll.
0: Absolut. Und hier gipfelt der ganze Kommentar dann in einem Begriff, der extrem visuell und fast schon brutal ist, finde ich. Falk behauptet nämlich, auf diesem geheimen Gipfel werde Deutschland als Filetiertheke präsentiert.
1: Eine Filetiertheke. Lass uns bei diesem Bild mal ganz kurz bleiben. Wenn du so an der Fleischtheke stehst, da liegen da ja die besten Stücke. Sauber herausgeschnitten, das Filet ist ja das teuerste, das zarteste Stück. Der ganze Rest des Tieres, das interessiert den Käufer, der sich so ein Filet leisten kann, überhaupt nicht. Was bedeutet das jetzt, wenn man das auf den Staat überträgt?
0: Das bedeutet nichts anderes als die Privatisierung der wertvollsten Güter, die wir haben. Die Implikation der Autorin ist hier, der Staat zieht sich komplett aus seiner Verantwortung für die Daseinsvorsorge zurück. Also anstatt irgendwie marode Brücken zu reparieren oder Geld in bröckelnde Schulen zu stecken oder das Rentensystem zu stabilisieren, holt sich der Staat lieber Private Equity ins Haus.
1: Und die dürfen sich dann bedienen?
0: Genau. Diese Investoren dürfen sich dann die Filetstücke der deutschen Infrastruktur in Ruhe aussuchen. Das sind dann vielleicht lukrative Energienetze oder Beteiligungen an Autobahnen oder die ganz wichtige digitale Infrastruktur.
1: Eben genau die Dinge, die eine garantierte Rendite bringen. Und was dann übrig bleibt, also die kaputten Schulen, die teure Grundversorgung, das darf der normale Steuerzahler dann schön behalten und selbst bezahlen.
0: Genau das ist die tiefsitzende Angst, die dieses Wort Filetiertheke bei den Leuten auslösen soll. Bei so einem Filetierungsprozess bleibt am Ende ja wirklich nur noch das Gerippe übrig, der Abfall.
1: Ja.
0: Und Falk mutmaßt, dass haargenau solche Deals, bei denen staatliches Eigentum an private Renditejäger übergeht, hinter genau diesen verschlossenen Türen da verhandelt werden. Im Dunkeln, völlig fernab von jeder parlamentarischen Kontrolle, während diese 5 Millionen Euro Steuergeld, wie sie es so schön nennt, sauber verbrannt werden.
1: Sauber verbrannt. Die Wortwahl in diesem ganzen Text ist echt, also das ist wirklich eine Meisterklasse der Eskalation. Wie fasst sie diesen ganzen riesigen Komplex denn dann ganz am Ende zusammen?
0: Ihr Fazit ist ein in sich super geschlossener, aber auch extrem zynischer Zweiklang. Falk resümiert das so. Für die Pflege der Armen reicht es in diesem Land gerade noch für die herablassenden Ratschläge einer Ministerin. Mhm. Aber für die Pflege der Finanzelite hingegen, da steht der Shampoo schon längst auf Eis.
1: Puh, da sitzt wirklich jedes einzelne Wort. Also lass uns an dieser Stelle mal ganz tief durchatmen.
0: Ja, das braucht man.
1: Wir holen dich, der uns da draußen gerade zuhört, jetzt mal wieder ein Stück weit aus diesem polemischen Strudel heraus. Wir haben jetzt ja eine gute Viertelstunde in den tiefsten rhetorischen Abgründen von so einem extrem meinungsstarken Text gewühlt. Und wir haben genau gesehen, wie da so ein staatliches Spardiktat mit so elitären Investoren-Events kontrastiert wird. Und wie ganz bewusst Begriffe wie Heuschrecken oder eben Filetiertheken gezielt eingesetzt werden, um dieses massive Gefühl des Ausverkaufs zu erzeugen.
0: Genau. Und genau hier möchte ich wirklich noch einmal den Bogen zu unserem Disclaimer ganz vom Anfang spannen. Was wir hier jetzt detailliert nachgezeichnet haben, das ist die völlig ungefilterte Perspektive und die sehr bewusste Konstruktion der Autorin Mara Falk.
1: Richtig.
0: Es ist ihre Version der Realität. Es ist eigentlich ein klassisches populistisches Narrativ von die Elitären da oben gegen das hart arbeitende Volk da unten. Ob man diese fundamentale Kritik nun persönlich teilt, weil man sich extrem um die soziale Gerechtigkeit sorgt, oder ob man sie als super gefährliche Stimmungsmache komplett ablehnt. Dieser Text ist einfach ein absolut perfektes Anschauungsobjekt.
2: Er zeigt uns wirklich wie so unter einem Mikroskop, wo die gesellschaftlichen Schmerzgrenzen in unserem Land liegen. Wenn der einfache Kassenbon des Staates plötzlich nicht mehr nur eine nüchterne Tabelle ist, sondern zu so einem emotionalen Schlachtfeld wird.
0: Exakt. Und die Spannung zwischen so einer wirtschaftlichen Notwendigkeit auf der einen Seite und dem öffentlichen Anspruch auf Transparenz auf der anderen, die war wirklich selten so greifbar wie in genau diesem Beispiel.
1: Also, was bedeutet das jetzt alles für dich? Wir haben uns die Rhetorik angesehen, wir haben die Mechanismen entschlüsselt. Aber das eigentliche Thema, also der absolute Kernkonflikt, der geht ja eigentlich weit über diesen einen ziemlich wütenden Radiokommentar hinaus. Das wirft eine extrem wichtige Frage auf, über die man wirklich mal abseits der ganzen Polemik in Ruhe nachdenken muss.
0: Ja, das ist im Kern nämlich eine Frage der Systemkonkurrenz.
1: Genau. Wir leben nun mal in einer komplett globalisierten Welt. Ein Land wie Deutschland muss einfach um internationales Kapital werben. Das geht nicht anders. Ohne diese Milliardeninvestitionen von außen verliert man schlichtweg die technologische und industrielle Wettbewerbsfähigkeit.
0: Richtig.
1: Das ist keine politische Ideologie, das ist schlichte ökonomische Realität. Man braucht diese großen Player am Tisch.
0: Und genau diese Player fordern eben, wie wir vorhin ja ausführlich besprochen haben, absolute Diskretion. Das ist für die eine Grundvoraussetzung für ihre Investitionen.
1: Aber hier ist das fundamentale Paradoxon, mit dem ich dich heute entlassen möchte. Wie kann ein demokratischer Staat dieses globale Kapital anlocken, ohne dabei seine eigenen demokratischen Prinzipien der Kontrolle und Transparenz komplett zu verraten?
0: Ja, das ist die große Frage.
1: Kann man bei Milliardendeals, bei denen es vielleicht sogar um die kritische Infrastruktur eines ganzen Landes geht, überhaupt zu 100% transparent sein? Wenn jede einzelne Verhandlung da live gestreamt würde, würden diese Investoren dann nicht einfach in Länder abwandern, die keine so lästigen kritischen Fragen stellen?
0: Oder, um es mal etwas pointierter zu formulieren, beißt sich die Demokratie hier vielleicht einfach selbst in den Schwanz, wenn sie versucht, nach den harten Regeln der freien Wirtschaft zu spielen?
1: Eine Frage, auf die es sicher keine ganz einfache Antwort gibt. Denk mal drüber nach. Wenn du das nächste Mal in den Nachrichten von so großen staatlichen Investitionsgipfeln hörst, die Warenkosten und die wirklichen Kompromisse, die stehen selten in der offiziellen Pressemitteilung. Sie liegen ganz oft genau dort, wo der Vorhang zugezogen wird. Wir hoffen, diese heutige Analyse hat dir ein paar neue Perspektiven eröffnet. Bis zum nächsten Mal.

Sönas aus dem Album, aus dem aktuellen Album, was ja am 2. Oktober erschienen ist, Blinde Passagiere, ja, Öl und Sand. Die weibliche Stimme Uschi Breiting ist ja jetzt bei den Sönas und Dirk Söllner natürlich an der Gitarre. Und Tobias Hillig ist ja dann, wie gesagt, an der anderen Gitarre. Und der André Gensicke ist ja an den Keyboards und singt auch im Background. Ja, so viel mal dazu, Söllners und ihr neues Album. Ich denke, einen Titel haben wir uns noch verdient. Musik aus den früheren Jahren. Uriah Heep.

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0: Ja, ich muss jetzt mal dazwischen grätschen. Hier unser kleiner Fellknäuel, der wollte unbedingt jemanden begrüßen. Also ihr merkt, es ist live. Wir kommen jetzt zu unserem Thema. Wir gehen ins Ausland, wir gehen nach Süd- und Mittelamerika. Von Onda-Info, die Kollegen haben heute die Brasilien-Wahlen analysiert und kümmern sich um Frauenfußball.
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2: Hallo zum neuen Onda Info Ausgabe 653, zu dem euch diesmal Markus aus Mexiko-Stadt begrüßt. Am Sonntag, dem 4. Oktober, hat Brasilien gewählt. Die linken und progressiven Kräfte und den amtierenden Präsidenten Lula da Silva, ihr habt es sicherlich mitbekommen, haben deutlich schlechter abgeschnitten als erhofft. Wir haben dazu mit unserer Kollegin Jules Giesler gesprochen. Und Jules hören wir in diesem Onda-Info noch ein zweites Mal. Da berichtet sie nämlich in unserer Reportage über ein Frauen- und Mädchenfußballprojekt in einem armen Viertel in Costa Rica. Vor einer guten Woche hatten wir Companeros von Radio Corax zu Gast. Stefan und Paula von Radio Matraca unterhielten sich mit den beiden über die Folgen des AfD-Wahlsiegs in Sachsen-Anhalt. Antje hat das Interview für uns zusammengefasst. Und eine Empfehlung am Rande, das aktuelle Heft der Lateinamerika-Nachrichten hat diesmal einen spannenden Kolumbien-Schwerpunkt. Anlass ist der 10. Jahrestag des Friedensschlusses zwischen dem kolumbianischen Staat und der FARC-Guerilla. Ein Friedensprozess, der unter dem neuen rechten Präsidenten de la Estrella mehr in Gefahr ist denn je. Auch unser nächstes Onda Info in zwei Wochen wird sich diesem Thema widmen. Wir starten wie immer mit den Nachrichten. Den Anfang macht der Fall unserer Kollegin Nekane Chapategi von Radio Lora aus Zürich, der die Einreise nach Argentinien verwehrt wurde. Wir wünschen euch eine interessante halbe Stunde.
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3: Aktuelles aus Lateinamerika. Am 4. Oktober wurde Journalistin und Aktivistin Nekane Chapategi am Flughafen von Ezeiza in Buenos Aires an ihrer Einreise nach Argentinien gehindert und direkt wieder abgeschoben. Radio Lora vermutet, dass dort mit den Listen der USA gearbeitet wird, in denen Nekane aufgeführt ist, und dass dies den Alarm ausgelöst hat. Aufgrund der Äußerungen des Beamten der Nationalen Migrationsbehörde DNM verstand Nekane, dass die Entscheidung mit ihrer politischen Vergangenheit und ihrem politischen Engagement zusammenhing. Ihr wurde die Einreise nach Argentinien verweigert, weil sie eine politische Gefangene und im Exil lebende Baskin gewesen sei und weiterhin in politischen Bewegungen aktiv sei und feministischen Journalismus betreibe, schreibt Radio Lora. Nekane Chapategi ist Koordinatorin der feministischen Redaktion von Radio Lora aus Zürich. Die Redaktion von Radio Lora war eingereist, um am 39. plurinationalen Treffen von Frauen, Lesben, Trans und Interpersonen teilzunehmen, das dieses Jahr in Cordoba stattfindet. Ziel der Reise war es in erster Linie, über das Treffen zu berichten, Strategien und Widerstand kennenzulernen und anschließend in der Schweiz und in Europa darüber zu berichten, wie sich die feministische Bewegung in Argentinien und im übrigen globalen Süden derzeit angesichts des Vormarsches rechtsextremer Regierungen organisiert. Nekane ist nicht die einzige Aktivistin, die unter der Regierung Milei von Abschiebung und Einreiseverboten betroffen ist. In den letzten zwei Jahren nahmen diese Art von Abschiebungen wohl extrem zu. Richten tun sich diese Verbote insbesondere gegen politische Aktivistinnen oder ehemals politische Gefangene.
4: Ecuador. Am 17. September verhängte die ecuadorianische Regierung eine nächtliche Ausgangssperre über die vier Provinzen Guayas, Los Ríos, Manabí und El Oro. Nach zwei Wochen zog die ecuadorianische Armee eine positive Bilanz. 8 Tonnen Drogen seien beschlagnahmt und 2.400 Personen festgenommen worden, teilte das Innenministerium stolz mit. Knapp 700 der inhaftierten Personen wurde allerdings nur vorgeworfen, gegen die Ausgangssperre verstoßen zu haben. Die übrigen wurden mit Erpressung, organisiertem Verbrechen und Waffenbesitz in Verbindung gebracht. In diesen und vier weiteren Provinzen, zu denen auch die Hauptstadt Quito gehört, wurde zudem ein Ausnahmezustand für 60 Tage verhängt. Trotz der außerordentlichen Maßnahmen, die in den letzten Jahren ergriffen wurden, gab es zwischen Januar und August 2026 in Ecuador über 5000 Mordopfer.
5: Lateinamerika. Für die Andenregion wird aufgrund des Klimaphänomens El Niño ein Rückgang der landwirtschaftlichen Produktion prognostiziert. Die Ausbreitung von Schädlingen und Krankheiten könnte die Ernten zerstören. Es steht zu befürchten, dass das Angebot an Lebensmitteln und industriellen Vorprodukten aus der Landwirtschaft zurückgehen wird, was wiederum Preissteigerungen und Inflation zur Folge haben wird. Eine peruanische ExpertInnengruppe sagt voraus, dass an der Küste ab November überdurchschnittliche Niederschläge zu erwarten sind. In der südlichen Andenregion und im Amazonasgebiet ist dagegen mit geringen Niederschlägen und Wassermangel zu rechnen. Die Wasserknappheit aufgrund von unterdurchschnittlichen Niederschlägen werde sich auf die Landwirtschaft, die Viehzucht und die Energieerzeugung auswirken.
4: Kolumbien. Zahlreiche Waldbrände haben in Kolumbien eine Umweltkatastrophe ausgelöst. Die Brände haben insgesamt im ganzen Land über 30.000 Hektar Land verwüstet und bereits die Naturschutzgebiete Ibuaque, Los Nevados und Las Hermosas erreicht. Ein Feuer zerstörte rund 1.200 Hektar in Boyacá, darunter auch Flächen im Naturschutzgebiet Ibuaque, das unter anderem die Wasserversorgung des Touristenortes Villa de Leyva sicherte. Zu den Ursachen der Brände gibt es keine Angaben. Der Abgeordnete Christian Avendaño behauptet, bei den Feuern handle es sich um eine Form der Bodenspekulation. Durch das Abbrennen tausender Hektar Land, die aufgrund ihres Status als Naturschutzgebiet keinen wirtschaftlichen Wert hätten, könnte der Schutzstatus aufgehoben werden. Avendaño mutmaßte, dass mögliche Landbesitzer die Brände selbst verursacht haben könnten, um dadurch den Wert der Ländereien zu steigern.
5: Brasilien. Den ersten Wahlgang der Präsidentschaftswahlen in Brasilien hat, etwas überraschend, der rechte Herausforderer Flavio Bolsonaro gewonnen. Er kam mit 47% der Stimmen auf den ersten Platz, gefolgt vom amtierenden Präsidenten Lula da Silva von der Sozialdemokratischen Arbeiterpartei mit 45%. Da keiner der Kandidaten eine absolute Mehrheit erreicht hat, wird am 25. Oktober ein zweiter Wahlgang stattfinden. Weitere 8% der WählerInnen haben für kleinere rechte Kandidaten gestimmt. Es ist also wahrscheinlich, dass viele von ihnen am 25. Oktober für Bolsonaro stimmen werden und damit dem Bolsonaro-Clan zurück an die Macht verhelfen. Inmitten der massiven Offensive der reaktionären Rechten findet der Progressismus keinen Ausweg aus seinem Labyrinth, stellt der linke Kolumnist Aram Aharonian resigniert fest. Und der britische Guardian bezeichnet die brasilianischen Wahlen als eine entscheidende Schlacht im Kampf gegen die rechtsextreme Bewegung.
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7: Am Sonntag, dem 4. Oktober, hat Brasilien gewählt, unter anderem das Parlament, das in Brasilien Nationalkongress heißt, vor allem aber auch den nächsten Präsidenten. Die Wahl gilt als richtungsweisend und es sieht nach einem Rechtsruck aus. Flavio Bolsonaro, der Sohn von Ex-Präsident Jair Bolsonaro, schnitt für viele überraschend knapp besser ab als Amtsinhaber Lula von der Arbeiterpartei. 47% gegen 45,2. Für die beiden geht es damit am 25. Oktober in die Stichwahl. Und wir unterhalten uns mit unserer Kollegin Jules Giesler. Die ist zurzeit in Brasilien und beobachtet die Wahlen. Jules, hallo.
8: Hallo, lieber Markus. Schön, mit dir zu sprechen.
7: Für Lula-AnhängerInnen und einen Großteil der linken und progressiven Kräfte dürften diese Ergebnisse die Erwartungen ja nicht erfüllt haben, beziehungsweise sogar ein Schock gewesen sein. Wie ordnest du die Ergebnisse vom Sonntag ein? Zunächst mal mit Blick auf die Stichwahl in 2 Wochen.
8: Also Markus, wenn wir uns die Woche vor der ersten Wahlrunde einmal nochmal anschauen und die ganzen Umfragen, die auch rumgegangen sind, dann war von vornherein klar, dass das eine unheimlich knappe Nummer wird. Die Rede von Lula nach dem ersten Ergebnis hat ein bisschen gezeigt, dass ich glaube, er am allermeisten überrascht davon war. Denn er meinte, er ist eigentlich noch davon ausgegangen, dass sie die Wahl in der ersten Wahlrunde gewinnen können. Was ein bisschen zeigt, dass er in den letzten Wochen irgendwie nicht mehr so sehr up to date war, wie die Stimmung auch gerade im Land eigentlich ist. Ich glaube, der Schock war eher, dass viele Leute noch davon ausgegangen sind, dass er zumindest in der ersten Wahlrunde eventuell knapp vorne liegen wird. Und was wir sehen, und das vielleicht auch mit Blick jetzt auf die zweite Runde, in der Geschichte Brasiliens seit Redemokratisierung hat bisher noch kein Kandidat, der in der ersten Wahlrunde quasi als Zweiter aus der ersten Wahlrunde rausgegangen ist, die zweite Wahlrunde gewonnen. Was es für Lula jetzt natürlich schwieriger macht und gleichzeitig auch ein bisschen die Frage stellt, wo soll Lula jetzt überhaupt die Stimmen herbekommen?
7: Ganz genau, und wo soll er die herbekommen?
8: Also wenn wir jetzt nochmal die Kandidaten anschauen, die sonst zur Wahl standen, wo Lula eventuell noch Stimmen herbekommen könnte, dann sind es vorwiegend Kandidaten aus dem rechten Spektrum. Dann haben wir noch Kandidaten wie Augusto Cury, der eher Centro-Direita, also eher Zentrum-Rechts gerichtet ist, wo es noch eine gemäßigte Rechte im Endeffekt gibt, wo noch Stimmen herkommen könnten. Aber der Großteil wird nicht für Lula stimmen. Viele Menschen haben sich halt auch eher gegen die andere Seite entschieden, ne? Haben sich gegen Lula entschieden oder haben sich gegen Flavio Bolsonaro entschieden, anstatt wirklich für ein Programm. Das heißt, die einzigen Stimmen, die Lula jetzt noch bekommen könnte, ist aus einer gemäßigteren Rechten, die sagen, okay, wir wollen die Bolsonaro-Familie nicht mehr, aus NichtwählerInnen, die in der ersten Wahlrunde nicht gegangen sind, oder von WählerInnen, die in der ersten Wahlrunde quasi ungültig gestimmt haben. Aber was klar ist, das wird absolut nicht einfach. Und die Präsidentschaftswahl ist ja auch nur die eine Sache.
7: Ganz genau. Am Sonntag waren ja nämlich auch noch Kongresswahlen. Und da hat das rechte Lager, man könnte sogar sagen, triumphiert. Kannst du das vielleicht noch mal ein bisschen aufdröseln? Und was bedeutet das diesmal nicht nur mit Blick auf die Stichwahl, sondern überhaupt für die nächsten Jahre? Rückt Brasilien wieder stark nach rechts?
8: Auf jeden Fall. Also es wurde im Endeffekt, der Kongress wurde neu gewählt, es wurden auch 2/3 des Senats neu gewählt, Gouverneure wurden gewählt und wir konnten dabei zuschauen, wie sämtliche Staaten und gerade im Senat an die PL gegangen sind, also an Partido Liberal, die Partei von Flavio Bolsonaro. Das war wirklich, also du hast es gesagt, es war wie so ein Erdrutsch eigentlich. Wir sehen, dass damit der Kongress ganz klar weiter nach rechts gerutscht ist. Wir sehen auch, dass der Senat ganz klar nach rechts gerutscht ist. Und ich glaube, das ist das, was Leute noch mal überrascht hat, mit welcher Masse doch im Endeffekt jetzt Kongress und Senat weiter nach rechts gerutscht sind. Und das bedeutet halt auch für Lula, selbst wenn er das jetzt in der zweiten Runde noch schaffen sollte, diese Stimmen irgendwo herzubekommen, dann werden die nächsten 4 Jahre unheimlich hart und quasi eigentlich kann er nicht regieren.
7: Gibt es denn dafür aus deiner Sicht oder aus den Analysen aus Brasilien Gründe, warum das linke progressive Lager so schwach abgeschnitten hat und Bolsonaro so stark?
8: Zum einen sind verschiedene Faktoren natürlich. Ne? Lula hat vor 4 Jahren versprochen, dass es das letzte Mal ist, dass er Kandidat sein wird. Und er hat es in 4 Jahren nicht geschafft, die Partei auch zu reformieren und neue KandidatInnen aufzustellen und daran zu führen. Gleichzeitig hat er es auch nicht geschafft, all die Sachen, die umgesetzt wurden, Inflation, die jetzt geringer ist, Brasilien auch wieder von der Karte des Hungers runterzunehmen, all diese Errungenschaften hat er nicht geschafft, gut zu kommunizieren. Und jetzt kann man sagen, okay, liegt es jetzt daran, dass er halt bis heute kein Smartphone hat und mittlerweile Kommunikation auch einfach anders funktioniert. Ich glaube schon, dass gerade Social Media eine Riesenrolle gespielt hat in diesem Wahlkampf. Und die Linke auch in dem Fall hier hing ganz, ganz lange hinterher. Die fangen jetzt an. Und hier spielt auch ein ganz großer Faktor eine Rolle und das ist Sicherheit und wie das Ganze verkauft wird. Dann hat sich der Diskurs der Rechten einfach mehr verfangen und bietet schnelle Lösungen, kurzzeitige Lösungen, die langfristig keine Substanz haben, aber sie bieten schnelle Lösungen.
7: Ja, Brasilien hat gewählt, Brasilien steht vor einer Stichwahl, Brasilien steht vor einem Rechtsruck. Darüber sprachen wir mit Jules Giesler, die gerade in Brasilien ist und die Wahlen beobachtet. Jules, ganz herzlichen Dank für deine Einschätzung.
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3: Bei Radio Korax in Halle arbeiten ungefähr 400 aktive Mitglieder und senden tut das Radio alle 7 Tage die Woche mit unterschiedlichen Redaktionen. von Kinderradio über migrantische Studierendenredaktionen bis hin zur tagesaktuellen Redaktion, die sogar zweimal täglich erscheint. Wir sprachen mit Ayosha, der seit mehreren Jahren in der Bildungsarbeit und bei der tagesaktuellen Redaktion bei Radio Korax arbeitet, über das Wahlergebnis in Sachsen-Anhalt und das, was das für Radio Korax und die freie Medien bedeutet.
11: Im Kern ist das, was die AfD in ihrem Wahlprogramm verspricht, ein auf der einen Seite extrem neoliberaler Umbau der Gesellschaft. Also da geht es darum, Reiche zu entlasten, finanziell von Steuerlasten und sonst was. Und aber dann zusätzlich auch eine komplette Streichung der Finanzierung von allem, was allgemein in diesem zivilgesellschaftlichen Bereich auch staatlich unterstützt oder ermöglicht wird. Ich sage wirklich alles, weil das heißt von den Kirchen über die Landeszentrale für politische Bildung, also ein bisschen staatsnähere Sachen, bis hin zu logischerweise politisch arbeitenden NGOs. Und dann geht es weiter bis in einfach Theater- und Kunstszene rein. Da geht es vor allem darum, Finanzen zu streichen, dass da keine angeblichen Steuergelder hingehen, um die Arbeit von der Zivilgesellschaft unmöglich zu machen.
3: Angekündigt hat die AfD im Wahlprogramm Radio Korax staatliche Förderung zu streichen. Im Gegensatz zu anderen Bundesländern gibt es in Sachsen-Anhalt eine mediengesetzliche Regelung, demnach die Medienanstalt Medienprojekte finanziell unterstützt. Das sind für Radio Korax ungefähr 2/3 eurer Finanzmittel. Warum dieser direkte Angriff auf euch als freies Medium?
11: Rundfunkstaatsvertrag kündigen, den MDR loswerden, einen irgendwie gearteten Heimatgrundfunk einzuführen, den sie inhaltlich kontrollieren können und aber auch eben Radio Korax anzugreifen, die Finanzierung zu entziehen. Da geht es natürlich darum, die Räume für Widerspruch, die Räume für Diskussion zu schließen, weil natürlich, wenn man ein autoritäres Regime etablieren möchte, will man keine Räume, wo Leute Widerspruch formulieren können. Also eigentlich auch ein Angriff auf Meinungsfreiheit.
3: Wie reagiert Radio Korax? Und wie geht ihr damit um?
11: Ich meine, Korax macht eh weiter, das ist klar. So, wir werden nicht aufhören zu senden, das sagen wir schon seit über einem Jahr. Radio ist, bleibt und wird ein wichtiges Medium sein für Halle, für die Umgebung, für südliches Sachsen-Anhalt, vielleicht sogar auch für darüber hinaus. Trotzdem löst so eine Ankündigung natürlich auch diverse Sachen aus. Also vor allem migrantisierte Menschen bei uns müssen sich gerade ganz grundlegende Gedanken machen über, wie lange sie noch sicher sind im Bundesland. Und damit steht und fällt, wie lange sie auch bei uns noch Radio machen können, logischerweise. Aber es gab halt auch sehr, sehr viele starke, tolle Momente. Also das letzte Dreivierteljahr hatten wir eine Sendereihe Platz der Republik, wo wir in diverse Dörfer und Orte gefahren sind, mit zivilgesellschaftlichen Initiativen gesprochen haben und wo wir gesehen haben, wie krass die Zivilgesellschaft in Sachsen-Anhalt sich organisiert, zusammensteht, Aktionen macht und versucht halt, gegen diese eigentlich entpolitisierenden, populistischen AfD-Wahlkampf eine Stellung zu beziehen und eine Alternative zu formulieren und das auch aktiv tut.
3: Neben natürlich Spenden und Fördermitgliedschaften, klar. Aber wie können wir euch unterstützen?
11: Es bleibt bei der alten Devise. Ich glaube, die ist seit den ersten Piratenradios immer dieselbe. Macht, hört und unterstützt freie Radios heißt einfach selber machen, selber ins Gespräch kommen mit Leuten, mit denen gemeinsam Radio machen und nicht über sie. Und das dann halt in den Sender zu tragen und da ausstrahlen zu lassen und zu gucken, auch was zurückkommt, in diese Gespräche zu kommen. Freies Radio zu hören, mitzukriegen, was andere Leute eben auch sagen, diskutieren. Auf der einen Seite natürlich ist finanzielle Unterstützung immer super, weil es anderen Leuten ermöglicht, was damit zu machen mit dem Geld. Aber natürlich heißt, kann unterstützen auch heißen, so man hat irgendwelche Kenntnisse im Bereich so Webseiten oder Server aufrechterhalten oder Kabel löten, vielleicht aber auch einfach irgendwie mal einen Infostand machen. Das heißt, auch da gibt es einfach unzählige Möglichkeiten, einfach freie Radios überall zu unterstützen und auch Radio Korax zu unterstützen.
3: Also unterstützt Radio Korax mit einer Mitgliedschaft oder indem ihr aktiv werdet. 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
12: 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La Carpio, ein Stadtteil am Rande von San José, Costa Rica. Ein Ort, der in den Medien oft nur als gefährliches Viertel auftaucht, ein binationales Armenviertel, in dem viele Menschen aus Nicaragua und Venezuela leben. Doch samstags verwandelt sich ein Fußballplatz hier in etwas anderes, ein Ort der

0: cada niña y mujer que me encontraba.
1: Ich habe jedem Mädchen und jeder Frau, die ich getroffen habe, gesagt, hey, willst du Fußball spielen? Kostenlos. Natürlich sahen sie plötzlich jemanden mit einem anderen Akzent und einem anderen Look. Aber ich hatte nie wirklich Angst, dass mir etwas passieren könnte. Ich habe ihnen gar nicht die Chance gegeben, darüber nachzudenken, weil ich über kostenlosen Fußball gesprochen habe, mit einem riesigen Lächeln, einem Blatt Papier und einem Kugelschreiber.
2: Innerhalb weniger Tage hatte sie drei Gruppen. Mädchen zwischen 13 und 19, junge Frauen zwischen 20 und 29 und eine Gruppe mit über 30-Jährigen. Von Anfang an dabei war Julissa. Heute mit 23 ist sie selbst Trainerin bei Golis. Mit 16 kam sie über einen Freund zur Organisation, weil es in ihrer Gemeinde keine Frauenfußballteams gab.
3: Ich habe mich getraut, hinzugehen. Mit ein bisschen Angst, ein bisschen Zurückhaltung. Denn solche Räume für Frauen gab es quasi nicht. Ich lernte meine Mitspielerinnen kennen und merkte, es ging nicht nur ums Fußballspielen. Es gab Räume, in denen wir über Dinge sprechen konnten, die zu Hause passierten und die uns nicht gefielen. Und mehr fiel mir auf, wie viel wir gemeinsam hatten.
2: Kame sagt, genau darum geht es bei Golis. Auf dem Platz geht es um Respekt. Darum, die Grenzen anderer zu achten und zu wissen, dass man jederzeit Nein sagen darf. Danach geht es in den Workshops um Menschenrechte, kritisches Denken und darum, Verantwortung zu übernehmen und Führung zu lernen.
1: Am Ende ist Fußball nur 1%. Und dieses 1% erlaubt es uns, an den restlichen 99% zu arbeiten. Daran, ein würdiges, autonomes und gewaltfreies Leben für Mädchen, Frauen und Dissidenzen zu ermöglichen.
0: In contextos vulnerabilizados.
2: Golis steht für Género, Orgullo, Libertad y Empoderamiento de ellas en la sociedad. Also Geschlecht, Stolz, Freiheit und Empowerment für sie in der Gesellschaft. Die Organisation verbindet Fußball mit feministischer Bildungsarbeit und engagiert sich vor allem in Gemeinschaften, die von Armut, Migration, Gewalt und sozialer Ausgrenzung betroffen sind. Auch für Adriana hat sich einiges geändert, seit sie Teil von Golis ist. Die heute 17-Jährige ist seit 5 Jahren dabei.
4: Vor Golis hatte ich einen sehr starken Charakter. Mir war immer beigebracht worden, hart zu sein, mir nichts gefallen zu lassen. Und das war ein Charakter, der eigentlich gar nicht zu mir passte. Hier begann ich, meinen Charakter zu kontrollieren. Mir wurde bewusst, dass ich, wenn ich an einem Samstag hierher kam, alles vergaß, was zu Hause passierte. Und alles vergaß, was außerhalb des Spielfelds passierte.
2: Auch Kami, die noch Jüngste im Bunde, kennt dieses Gefühl.
5: Weil es ja einfach schön ist. Wir sind wie eine Familie. Sie verstehen mich und ich verstehe sie.
2: Dass Familie hier kein leeres Wort ist, bestätigt auch Shirley. Als während der Pandemie der übliche Sportplatz geschlossen wurde, bot sie kurzerhand ihre eigene Garage an und wurde so zur lokalen Koordinatorin.
6: Als ich Carmi kennenlernte und sie mir erzählte, dass sie Fußball als Werkzeug für sozialen Wandel nutzen wollte, ist mir vor Freude fast der Kopf explodiert.
2: Für Shirley, selbst Mutter und Hausfrau, hat Golis einen Wandel ausgelöst, der bei ihr persönlich begann und sich dann weitertrug.
6: Für mich bedeutet Golis für La Carpio, die Gemeinschaft aus einer ganz anderen Perspektive zu betrachten. Aber es geht nicht nur um die Mädchen, sondern auch darum, was es für eine Frau wie mich bedeutet, die Mutter und Hausfrau ist, Teil von Golis zu sein und damit eine Veränderung in Gang zu setzen. Eine Veränderung, die ganz persönlich beginnt, in meinem Zuhause, mit meinen Kindern, mit meiner Familie und sich dann auf die Gemeinschaft und mittlerweile sogar auf das berufliche Leben ausweitet.
7: Personal, desde mi hogar, con mis hijos, con mi familia, y luego trascender a lo comunitario y ahora hasta profesionalmente.
2: Julissa beschreibt diesen Effekt mit einem Bild, dem Bienenstock.
8: Realmente es un cambio que he visto mucho desde cada hogar, porque cada persona aquí, yo represento un hogar, mis compañeros.
3: Jede von uns hier steht für ein Zuhause. Was wir hier lernen, klar und respektvoll zu kommunizieren, im Team zu arbeiten, Empathie zu zeigen, tragen wir mit nach Hause. Das ermöglicht es mir, zu Hause selbst etwas zu verändern, dieses Wissen mit meiner Familie zu teilen. Und meine Familie kann es dann wiederum mit den Menschen aus der Gemeinschaft teilen, mit denen sie im Kontakt stehen. Es ist also wie eine große Bienenkolonie, die überall ein bisschen Honig hinterlässt.
2: Auch bei Adriana hat sich die Familie verändert. Ihre Mutter war anfangs strikt gegen den Fußball.
9: Es que mi mamá decía que no le gustaba como que ay que me raspara, que anduviera golpeada ni nada de esto y como
4: Meine Mama hatte Angst davor, dass ich mich verletzen könnte. Und normalerweise spielten nur Männer Fußball, die grob waren. Meine

0: Ma wollte das nicht. Als ich ihr sagte, dass es eine reine Frauenmannschaft sei, kam sie vorbei, um sich zu vergewissern. Und als sie gesehen hat, dass ich wirklich dafür brenne und nichts Schlimmes passierte, begann sie mich zu unterstützen. Bei Kami ist es ähnlich.
1: Mama und Papa sagen, dass ich sehr gut darin bin, meine Ziele zu erreichen, dass ich, wenn ich etwas tun möchte, das auch tun werde. Aber die Schule hat Priorität. In 10 Jahren werde ich Fußballerin sein.
2: In 10 Jahren ja voy a ser futbolista.
0: Adriana nimmt ihre eigene Geschichte, um jüngere Spielerinnen zu motivieren.
3: Eine Botschaft, die ich für die jüngeren Spielerinnen habe, ist, dass sie nicht aufgeben sollen. Auch wenn man am Anfang manchmal keine Unterstützung hat oder es anfangs vielleicht etwas schwierig ist, muss man sich bewusst sein, dass es ein Kampf ist, den man gewinnen kann. Und dass es ein Kampf bleiben wird, der so lange weitergeht, bis wir einen guten, permanenten Ort für uns Fußballerinnen gefunden haben.
0: Für Carmen ist klar, dieser Kampf um einen Platz für Frauen im Fußball hört nicht beim Spiel auf. Denn auch der Ort, an dem Goles entstanden ist, erzählt viel darüber, wer in Costa Rica gesehen wird und wer eher an den Rand gedrängt wird.
4: Aufwachsen. Es ist der Ort, an dem die kostarikanische Gesellschaft im wahrsten Sinne des Wortes den Müll ablädt und metaphorisch das, was sie nicht sehen will, die migrantische und die arme Bevölkerung.
0: Doch sichtbar zu sein ist in La Carpio nicht immer einfach, wie Shirley berichtet.
5: Wir befinden uns in einem sehr, sehr unsicheren Umfeld. Es herrscht große Unsicherheit in der Gemeinde. Das macht es uns manchmal unmöglich, in der Gemeinde präsenter zu sein, zum Beispiel Straßenfußball zu spielen oder durch die Straßen zu gehen. Das ist also etwas, das uns das Leben ziemlich erschwert.
0: Das bedeutet auch, vorsichtig vorzugehen. Zu Beginn gab es Widerstand, insbesondere von Männern und Partnern der Teilnehmerinnen. Goles setzte deshalb zunächst auf Vertrauen.
4: Ich musste mit Ehemännern, mit Partnern umgehen, von denen ich wusste, dass sie am Tag zuvor eine Spielerin misshandelt hatten und die am nächsten Tag ganz normal grüßen kamen. Wenn er in meinem Gesicht auch nur den Anflug eines Verdachts gesehen hätte, hätte das etwas auslösen können, das ich nicht wollte.
0: Fast alle Spielerinnen, sagt Carmen, hätten mindestens eine Form von Gewalt erlebt. Von Straßenbelästigung bis Vergewaltigung, von Zwangsbeziehungen bis Teenager-Schwangerschaften. Doch Julissa will nicht, dass La Carpio nur als Problemviertel gesehen wird.
6: Gestern hat eine Kollegin gesagt, dass wir hier grundlegende Ressourcen als Privileg ansehen, weil wir kaum Zugang dazu haben. Der Staat hat uns sehr am Stich gelassen. Wir sind keine gefährliche Gemeinschaft. Es gibt hier viele Menschen mit Werten, mit viel zu viel Talent. Deshalb führen wir diesen Kampf von innen heraus. Wir erheben unsere Stimme. Hier sind wir. Wir haben Talent. Wir haben Menschen, die studieren und einen Beruf ausüben können. Ich glaube also, dass dies unser größter Kampf ist. Wir versuchen immer wieder zu zeigen, dass es sich lohnt, in La Carpio zu investieren.
7: Esa es nuestra mayor lucha. No solo el hecho de salir adelante, sino cómo nos posicionamos ante la sociedad, cómo nos posicionamos ante el Estado, para que pueda ver que hay una carpa en la que sí vale la pena invertir.
0: Goles gibt es mittlerweile an 3 weiteren Orten in Costa Rica. 2024 wurde die Organisation zu den Olympischen Spielen in Paris eingeladen. 5 Mädchen aus La Carpio und 2 aus einem indigenen Gebiet reisten mit. Carmes Vision bleibt dabei utopisch und ganz konkret zugleich.
4: Der Traum von Golis ist, dass es Golis eines Tages nicht mehr braucht, weil es keine Geschlechtergewalt mehr gibt. Dass es keinen Fußballplatz in Costa Rica mehr gibt, auf dem sich ein Mädchen oder eine Frau nicht zugehörig fühlt. Das ist also der utopische Traum, der realistische Traum. Ich würde mir wünschen, dass es in jeder Gemeinde, in der Mädchen und Frauen darauf angewiesen sind, ein Golis gäbe.
0: Bis dahin bleibt der Platz in La Carpio jeden Samstag das, was er für Julissa, Shirley, Adriana und Kami längst geworden ist. Ein Zuhause.
8: Und das war's mal wieder von uns aus der Onda-Redaktion. Ob Onda, Ponal oder Matraca, schaut gern mal wieder auf unserer Seite vorbei, www.npla.de. 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Bis in 2 Wochen, alles Gute, tschüss.

Ja, wenn man nicht aufpasst. Wir schließen ab mit Philipp Boa, Angel Kistja, wenn sie küsst.

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2: Sehr geehrte Hörerinnen und Hörer, wir begrüßen Sie ganz herzlich zur Sendung Langsamfahrt, das Magazin rund um die Eisenbahn. Durch die Sendung führt sie Gregor Börner.
3: Herzlich willkommen zu Langsamfahrt. Heute blicken wir in den Harz, das höchste Gebirge in Norddeutschland. Es streckt sich über gleich 3 Bundesländer und hat einen der höchsten Berge, nämlich den Brocken, um den sich diverse Mythen ranken von Hexentreffen und Walpurgisnacht. Zu DDR-Zeiten gehörte der Brocken zum Sperrgebiet und die meisten Bürger konnten den Berg nur aus der Ferne betrachten. Aber auch aus Eisenbahnsicht ist der Harz ein äußerst interessantes Gebirge. Im Harz gibt es nämlich ein Netz aus Schmalspurbahnen, auf denen täglich Dampfzüge verkehren. Und das sogar bis heute. Unser heutiger Gast, der war zu DDR-Zeiten Heizer auf der Dampflok im Harz und kann auch so eine ganze Menge über den Harz und seine Schmalspurbahnen erzählen. Er hat auch einige Bücher geschrieben, die auch explizit die Schmalspurbahnen im Harz thematisieren. Noch ein kleiner Hinweis, ihr hört die Radiovariante von Langsamfahrt. Langsamfahrt erscheint eigentlich als Eisenbahn-Podcast auf langsamfahrt.de und in den üblichen Podcast-Portalen. Etwa alle 2 Wochen erscheint eine neue Folge und die geht dann auch gerne mal länger als eine Stunde. Fürs Radio muss ich die Interviews zum Teil deutlich zusammenkürzen. Wenn ich das Beispiel von heute mal nehme, der Podcast geht 2,5 Stunden, die Radiovariante eine Stunde. Also wenn ihr die Sendung mal in voller Länge hören möchtet oder euch generell für die Welt der Eisenbahn interessiert, dann verweise ich euch auf den Podcast von Langsamfahrt. Und es gibt auch jedes Mal eine ganze Menge Folgen, die es gar nicht ins Radio schaffen, weil das eigentlich viel zu viel Themen sind für eine Stunde pro Monat im Radio. Den Podcast, den gibt es auf langsamfahrt.de und überall da, wo es Podcasts gibt. Ich spreche mit Dirk Endisch. Hallo, Herr Endisch.
4: Hallo.
3: Sie sind Publizist, Sie schreiben Bücher mit Eisenbahnbezug, Sie haben aber auch einen eigenen Eisenbahnbezug. Sie waren nämlich Heizer auf der Dampflok.
4: Genau, ich habe in den Ende der 80er, Anfang der 90er Jahre bei den Harzer Schmalspurbahnen, was heute Harzer Schmalspurbahn ist, als, wie nannte man das so schön, als Aushilfsheizer, also im Rahmen der sozialistischen Hilfe, musste ich dann den Personal Engpass überbrücken und war die meiste Zeit in der Einsatzstelle Germrode auf der Säcketalbahn tätig. Ja. War eine bewegte Zeit.
3: Das ist ja auch heute noch eine Einsatzstelle und ein Dampflok BW. Ja, das kann ich mir vorstellen, bewegte Zeit. Das werden wir heute alles ja mal geschichtlich so ein bisschen aufarbeiten, denn nach der Wende wusste ja eigentlich keiner, was passiert denn da mit den Dampfloks im Harz. Aber wir können ja erstmal noch vor der DDR-Zeit anfangen, denn Eisenbahn gab es im Harz ja schon vor der DDR-Zeit. Was waren denn so die Ursprünge im Harz?
4: Also die Ursprünge im Harz, los ging es eigentlich 1843 mit der Magdeburg-Heilerscheder Eisenbahn. Das war sozusagen im Ostharz oder im östlichen Harzvorland die Muttergesellschaft aller Eisenbahngesellschaften. Die haben 1843 die eisenbahntechnische Erschließung begonnen, waren dann auch weiterhin für die eisenbahntechnische Erschließung da zuständig bis 1880. Und das, der Harz war ja mit seiner Topografie für die Eisenbahningenieure eine Herausforderung. Und die erste richtige Eisenbahn in den Harz, das begann ja im Westharz mit der Innerstetalbahn in den 1870er Jahren. Und dann ging es ja schrittweise weiter. Dann kam die heutige Rübelandbahn, also die Harz-Zahnradbahn 1885, und die Erschließung des Ostharzes begann dann 1887 mit der ersten Strecke der späteren Germrode-Harzgeroder Eisenbahn, also von Germrode nach Mägdesprung. Und die GHE hat ja dann ihr Streckennetz systematisch weiter ausgebaut. Erst ging es dann im Anhaltischen weiter bis Güntersberge, dann schließlich bis Hasselfelde und später gab es ja dann noch die Querverbindung zwischen Stiege und Alsfelder Talmühle zur Harzquer- und Brockenbahn. Die ist ja auch in Etappen eröffnet worden als Privateisenbahn, Privatnebenbahn. Da war ja dann die durchgehende Betriebsaufnahme 1899. Also 1899 war das Streckennetz der Mordhausen Wernigeroder Eisenbahn, komplett befahrbar von Nordhausen nach Wernigerode, die Harzquerbahn, und von Drei an Hohne über Schürke zum Brocken, die Brockenbahn. Und dann 1899 ja ebenfalls, was ja heute fast schon vergessen ist, weil sie die erste meterspurige Schmalspurbahn war, die eingestellt wurde, die Südharzeisenbahn von Walkenried über Braunlage mit einer Güterzugstrichstrecke zum Wurmberg und dann von Brunnenbachsmühle über Sorge nach Tanne. Und in Sorge war ja dann die Übergangsmöglichkeit zu den Zügen der Harzquerbahn. Und in Tanne hatte ja die Südharzeisenbahn Anschluss an die Halberstadt-Blankenburger Eisenbahn. Und so hat sich ja das Eisenbahnnetz dann so bis 1905, 1906 herauskristallisiert im Ostharz.
3: Wie sah das Eisenbahnnetz im Harz denn während der deutschen Teilung aus?
4: Die deutsche Teilung dann 1945 riss ja große Lücken in das Eisenbahnnetz, weil ja die Demarkationslinie zwischen der sowjetischen Besatzungszone und der späteren britischen Besatzungszone ja die Strecken mehrfach unterbrach. Die Südharzeisenbahn hat ja komplett ihr Hinterland verloren, blieb ja eine Privatbahn und ist ja dann 1962 komplett eingestellt worden. Und die Harzquer- und Brockenbahn lagen ja dann im Grenzgebiet. Und die Selketalbahn hat es ja nach dem Zweiten Weltkrieg am meisten gebeutelt, kann man ja sagen. Sie ist ja dann als Reparationsleistung 1946 komplett demontiert worden, mit Ausnahme des Abschnitts von Eisfeld-Talmühle über Stiege nach Hasselfelde. Da hat der Bürgermeister aus Hasselfelde die Demontage verhindert, weil im Sägewerk in Hasselfelde wurden Holzkisten für Reparationsgüter gebaut. Und da hat der Bürgermeister sehr geschickt gegenüber der sowjetischen Besatzungsmacht argumentiert, ja, wie sollen wir das abtransportieren, wenn ihr uns hier die Bahn nehmt? Für die Selketalbahn, für den anderen Teil der Selketalbahn hat diese Argumentation leider nicht gefruchtet. Da ist ja fast alles demontiert worden, bis auf das kleine Streckenstück von der Flussspatgrube oberhalb von Strassberg bis zum damaligen Bahnhof Lindenberg. Die Strecke blieb erhalten, damit man den Flussspat, den man oben auf dem sogenannten Herzogschacht gewonnen hat, abfahren konnte und dort dann im Bahnhof, späteren Bahnhof, oder im heutigen Bahnhof Strassberg auf LKWs zu verladen. Kommt immer die Frage, warum blieb ausgerechnet dieses kleine Streckenstück für Flussspat erhalten? Gibt es eine ganz einfache Antwort drauf, wenn man es denn weiß. Flussspat benötigten die Sowjets für ihr Atomprogramm. Man kann mit Flussspat das Spaltbare vom nicht spaltbaren Uran trennen. Brauchten sie für den Atombombenbau, und die Straße muss so verheerend schlecht gewesen sein, das war sie auch zu DDR-Zeiten, dass man sich also selbst mit den sowjetischen LKWs sich das nicht getraut hat, den Flussspat darunter zu fahren. Und deshalb blieb dieses Streckenstück bestehen. Und nach der Demontage haben die Sowjets relativ schnell festgestellt, dass es ein Fehler war, die Selketalbahn zu demontieren. Und damals gab es noch den Kreis Beilenstedt, und der Landrat des Kreises Beilenstedt konnte es eigentlich durchsetzen, dass er die Wiederaufbaugenehmigung bekam. Und das Problem war, man musste dazu Schienen und Weichen organisieren, und die hat man dann von ehemaligen Rüstungsanschlussbahnen, anderen Anschlussbahnen mit militärischem Hintergrund, hat man die dann demontiert, und dann hat man mühselig die Selketalbahn auf dem Abschnitt von Gernrode bis Strassberg und von Alexisbad nach Harzgerode wieder aufgebaut. Das war dann 1949 im Wesentlichen beendet. Und zu dieser Zeit hatten sich aber schon die wirtschaftlichen Rahmenbedingungen für die beiden Privatbahnen Nordhausen, Wernigeroder Eisenbahn und Gernroder Harzgeroder Eisenbahn grundlegend geändert, weil ja die sowjetische Besatzungsmacht in ihrer Zone die sowjetischen Strukturen einführen wollte, was dann dazu führte, dass die beiden Bahnunternehmen enteignet wurden und 1949 dann von der Deutschen Reichsbahn übernommen wurden. Und als die Deutsche Reichsbahn das 1949 übernommen haben, hat mir ein damaliger Zeitzeuge erstmal später dann mal berichtet, Anfang der 90er Jahre, als man dann die Strecken besichtigt hatte, hat man erstmal Bauklötze gestaunt, was dafür ein überalterter Fahrzeugpark vorhanden war. Und man hat dann relativ schnell neue Dampflokomotiven beschafft. 1956 gab es ja dann schon, oder 1955, 56 gab es ja dann schon die ersten Neubaudampfloks, also die neuen Baureihen 99, 23 bis 24, die ja heute noch im Harz vertreten ist mit 17 Exemplaren. Und man hat dann erstmal erhebliche Mittel in die Sanierung und Modernisierung der Harzquer- und Brockenbahn investiert, also neue Dampfloks beschafft, den Oberbau verstärkt. Was heute ja auch kaum noch jemand weiß, ist, zum damaligen Zeitpunkt wurde der Güterverkehr auf den beiden Schmalspurbahnen im Harz komplett mit Schmalspurfahrzeugen abgewickelt. Das heißt, in den Bahnhöfen Nordhausen, Wernigerode und Gernrode mussten die Güter komplett umgeladen werden zwischen Regel und Schmalspur. Und das hat man natürlich erstmal auf der Harzquer- und Brockenbahn 1963, 64 beseitigt. Da hat man dann den Rollwagenverkehr eingeführt. Da waren erhebliche Vorarbeiten für notwendig. Auf der Selketalbahn hat man diese Arbeiten nicht durchgeführt, weil das war einfach zu aufwendig. Also da ist wirklich bis zum Schluss Schmalspurgüterverkehr geblieben. Und in den 60er Jahren nahmen dann, ab Mitte der 60er Jahre, nahmen die beiden Streckennetze eine unterschiedliche Entwicklung. Für die Selketalbahn hat man dann beschlossen, die bis Anfang der 70er Jahre stillzulegen und mit dem Busverkehr abzuwickeln, beziehungsweise den Güterverkehr mit LKWs. Die Harzquer- und Brockenbahn war die Strecke bei der Deutschen Reichsbahn oder die Schmalspurbahn bei der Deutschen Reichsbahn mit dem höchsten Fracht- und Personenaufkommen. Da hat man von immer gesagt, okay, das Netz betreiben wir weiter. Da stand eine Stilllegung nie zur Diskussion in den 60er Jahren. Und Ende der 60er Jahre stellte sich aber raus, dass das ambitionierte Vorhaben, da die Straßen im Selketal auszubauen, nicht umsetzbar war und auch die LKWs dazu fehlten und die Busse. Und dann hat man das Anfang der 70er Jahre, diese Einstellungsentscheidung, wieder kassiert. Hat dann gesagt, okay, wir modernisieren, soweit es geht, in die Selketalbahn, die inzwischen auch einen touristischen Aspekt hatte. Also bis Mitte der 70er Jahre spielte der Tourismusverkehr im Selketal eigentlich keine so große Rolle. Da war in erster Linie Berufsverkehr und Güterverkehr, das alles Entscheidende, sieht man auch sehr schön an den Fahrplänen, wenn man sich die alten Fahrpläne anguckt, was dafür aus heutiger Sicht schräge Zugverbindungen existierten, also von Harzgerode nach Strassberg, klar, Silberhütte war die Pyrotechnik, war der größte industrielle Arbeitgeber dort im Selketal, da mussten ja irgendwie die Arbeitskräfte hin und her kommen. Und Ende der 70er Jahre stellte sich dann raus, naja, wir müssten eigentlich die beiden Streckennetze wieder miteinander verbinden. Das hat man aber in der DDR oder das hat die RBD Magdeburg als zuständige Direktion nie so richtig ernsthaft verfolgt, weil es fehlte ganz einfach an die personellen Ressourcen und auch die materiellen Ressourcen, um das wieder aufzubauen. Und da kam dann die Energiekrise 1981, 82 ins Spiel. Die Sowjetunion hatte der DDR die Erdöllieferungen gekürzt und daraufhin musste man natürlich energietechnisch komplett umdenken und der neue Energieträger Nummer 1 wurde Braunkohle, war ja schon immer Energieträger Nummer 1, aber nun auch noch forciert. Und in diesem Zusammenhang musste das moderne Heizkraftwerk, was man in Silberhütte errichtet hatte, für den VEB Pyrotechnik musste auf Braunkohle umgestellt werden. Und man schätzte einen mittleren jährlichen Bedarf für dieses Heizkraftwerk von 30.000 Tonnen. Und diese 30.000 Tonnen konnte man unmöglich in Gernrode umschlagen. Also man war so schon in Gernrode mit der Umschlagkapazität am Limit. Da gab es nur eine Portalkrananlage, mit der die Güter da umgeschlagen werden konnte. Und so wurde dann der Beschluss gefasst, dass die nicht wieder aufgebaute Strecke zwischen Strassberg und Stiege wieder aufzubauen. Das ging dann hurtig für damalige Verhältnisse. Und ab 1984 waren die beiden Streckennetze wieder miteinander verbunden. Und so hatte das Streckennetz dann seine letzte Größe erreicht.
5: Interessant fand ich jetzt, die Strecken waren ja eigentlich unterbrochen, aber das war jetzt ja auch gar nicht so die große Lücke zwischen Strassberg und Stiege, was da noch fehlte.
4: Ja, das mag heute nicht als die große Lücke angesehen werden, aber schon während der Weltwirtschaftskrise war der Personenverkehr auf der hinteren Strecke zwischen Strasberg und Stiege äußerst schwach. Dafür hatte man ja auch den Triebwagen beschafft, den T1, den heute noch jeder kennt. Und es gab ja dann auch Bestrebungen Ende der 20er Jahre, als es der Gernroder, Harzgeroder Eisenbahngesellschaft wirtschaftlich sehr schlecht ging, diese Strecke da an die Nordhausen-Wernigeroder Eisenbahn zu verkaufen, was diese allerdings auch ablehnte. Die stand zwar wirtschaftlich durch ihre Brockenbahn deutlich besser da, aber die mussten auch auf jede Mark achten und haben dann natürlich sich dann auch nicht dazu hinreißen lassen, das zu machen. Ne? Also, und im Selketal dominierte eigentlich immer der Güterverkehr. Da waren die wichtigsten Kunden die Pyrotechnik, die Gießereibetriebe in Harzgerode und natürlich die holzverarbeitenden Betriebe in Silberhütte. Das waren also die wichtigsten Güterversender.
5: Wir haben uns jetzt eben mal angeschaut, wie zu DDR-Zeiten das Netz außer die Selketalbahn recht wichtig für den Gütertransport. Was war auf der Harz-Querbahn während der DDR-Zeit?
4: Harz-Querbahn war auch Güterverkehr, also von Wernigerode aus nach Benneckenstein und vom Nordhausen aus nach Ilfeld, Niedersachs-Werfen und dann hoch nach Stiege und nach Hasselfelde. Und zu DDR-Zeiten Berufsverkehr, gab ja sogar den Plan, Anfang der 70er Jahre in Wernigerode so eine Art Vorortverkehr einzurichten mit Triebwagen, die man von den stillgelegten Franzburger Kreisbahnen übernehmen wollte. Das hat sich aber zerschlagen, weil die Triebwagen gar nicht die Leistungsparameter hatten und es dann auch einen modernen Busverkehr in Wernigerode gab. Und ab Mitte der 60er Jahre mit dem Ausbau des FDGB-Feriendienstes, also der Freie Deutsche Gewerkschaftsbund, die Einheitsgewerkschaft in der DDR, betrieb ja mehrere Ferienheime im Harz oder zahllose Ferienheime im Harz. Und damit begann auch der Tourismus oder die touristische Erschließung. Man hatte so dann ab Mitte der 60er Jahre 3 bis 4 Zugpaare zwischen Nordhausen und Wernigerode. Also man konnte gemütlich in knapp drei Stunden von Wernigerode nach Nordhausen und dann wieder zurückfahren. Und das waren dann eigentlich so der Tourismusverkehr. Den Brockenverkehr gab's ab 1961 nicht mehr. Und so verlagerte sich das auf die Harz-Querbahn, dann der touristische Verkehr, der dann existierte.
5: Wenn wir uns mal anschauen, was währenddessen in Westdeutschland passierte. Also es gab ja die Südharz-Strecken, die über die ehemalige Grenze gingen. Das lief noch eine Weile weiter, bis es dann letztendlich stillgelegt und abgebaut wurde.
4: Richtig, die Südharz-Eisenbahn blieb ja eine Privatbahn, auch nach 1945. War ja eine sogenannte Bachsteinbahn, betrieben von der Zentralverwaltung für Sekundärbahnen Hermann Bachstein GmbH. Und die haben auch noch mal ein bisschen was investiert, haben aber die Südharz-Eisenbahn war eigentlich die finanziell am schlechtest gestellteste von den drei Privatbahngesellschaften im Harz. Und Anfang der 60er Jahre war das Defizit so groß und der Investitionsstau so hoch, dass gar keine andere Alternative blieb, als die Strecke stillzulegen. Waldenried-Braunlage. Und das ist ja dann, die Südharz-Eisenbahn hat ja ihr komplettes Hinterland verloren gehabt. Und die Südharz-Eisenbahn war auch relativ früh, ist in den Busbetrieb eingestiegen, schon Anfang der 20er Jahre. Die haben dann ihr Busnetz dann ausgeweitet. Und bis Mitte der 80er Jahre hat ja das ursprüngliche Unternehmen Südharz-Eisenbahn AG zwar unter anderem Namen, aber noch bestanden, aber eben als reiner Busbetrieb. Ne?
5: Fehlte da so ein bisschen die Netzwirkung? Also
4: ja, da fehlte, die Strecke hat halt ihr komplettes Hinterland verloren. Ne? Also es gab ja Kurswagen von Braunlage zum Brocken und von Braunlage nach Wernigerode. Das gab es ja alles in den 20er Jahren. Das hat man ja, also die drei Eisenbahnunternehmen waren in den 1910er, 20er und 1930er Jahren, waren sich nicht wirklich grün. Also jeder Bahnbetreiber argwöhnte, der andere wolle ihm Tonnage und Personen wegnehmen. Also es dauerte ja mehrere Jahre, bis es eine bis es eine Gleisverbindung gab zwischen Südharz-Eisenbahn und Harz-Quer- und Brockenbahn im Bahnhof Sorge. Also da gab es ja wirklich erstmal nur einen Haltepunkt bei der Südharz-Eisenbahn und unten drunter nach der Bahnhof Sorge, der Nordhausen-Wernigeroder Eisenbahn. Da gab es nur einen Lastenaufzug fürs Gepäck. Also es dauerte wirklich mehrere Jahre, bis die sich darauf verständigen konnten, da eine Gleisverbindung zu bauen. Und Strecken, man hat zwar einheitliche Bremsen gehabt, also alle Strecken hatten Saugluftbremsen, sie hatten auch alle dieselbe Zug- und Stoßvorrichtung, sodass also die Wagen zwischen den Netzen getauscht werden konnten, was aber in der Praxis nur relativ selten geschah.
5: Ja, ohne Gleisverbindung ja schon schwer machbar.
4: Ja gut, und nach der Gleisverbindung haben sich alle drei Gesellschaften da argwöhnisch beäugt. Also es gibt da mitunter teilweise sehr skurrile Schriftwechsel, als man sich dann darüber beschwert, warum der Wagen die Fracht darum umgeleitet wurde. Also ja, richtig grün waren die drei Eisenbahngesellschaften sich da nicht untereinander. Sie haben zwar immer geguckt, was der andere macht, und da, also so in Sachen Technik, da haben sie geguckt, wenn das bei dem einen funktioniert, okay, können wir das übernehmen. Die Südharz-Eisenbahn war ja der Pionier bei Triebwagen. Dann hat die Nordhausen-Wernigeroder Eisenbahn geguckt, oh, Schlepptriebwagen, funktioniert. Ja, das Konzept übernehmen wir auch. Ne? Oder Luttermüller-Loks, ne, hatte auch zuerst die, für den besseren Bogenlauf, hatte auch zuerst die Südharz-Eisenbahn, hat die Germroder-Harzgeroder Eisenbahn. Oh ja, beschaffen wir uns auch zwei so eine Luttermüller-Lokomotiven. Dann die sechs, also das letzte war dann die heutige 6001 oder damals NWE 21, na, diese Krupp-Lok, die ja viele Jahre im Selgetal fuhr, als die anderen beiden Bahngesellschaften gemerkt haben, dass die Nordhausen-Wernigeroder Eisenbahn damit Erfolg feiert, wollten dann Südharz-Eisenbahn und Germroder-Harzgeroder Eisenbahn auch so eine baugleiche Lok bei Krupp in Auftrag geben. Aber da kam dann der Zweite Weltkrieg und damit war eine Nachbeschaffung dieser Fahrzeugtype nicht möglich. Also so haben die schon ein bisschen geguckt, was der andere treibt. Aber so mit einer Zusammenarbeit hatten sie es nicht so sehr. Also das war dann nicht so ausgeprägt.
5: Also man hat auch nicht mal überlegt, ob man sich nicht zusammenschließt aus drei kleinen Gesellschaften, eine größere, die ja immerhin den kompletten Harz abdeckt.
4: Ja, das war auch nicht möglich, weil die Eigentümerstrukturen waren höchst unterschiedlich. Mhm. Also die Südharz-Eisenbahn war ein reines Privatunternehmen. Da war überhaupt keine kommunale Hand mehr dabei oder nicht in ausschlaggebender Art und Weise. Die Germroder-Harzgeroder Eisenbahn war im Prinzip die Staatsbahn des Herzogtums Anhalt, weil da war das Herzogtum Anhalt der größte Anteilseigner, beziehungsweise nachher ab 1918, 19 der Freistaat Anhalt. Und bei der Nordhausen-Wernigeroder Eisenbahn waren auch die Kommunen wichtigste Anteilseigner, aber die Eigentümerstruktur war schon viel zu unterschiedlich. Und die Interessenslagen waren auch viel zu unterschiedlich, sodass man das nie groß gemacht hat. Also nee.
5: Wenn wir jetzt nochmal in die DDR schauen zur selben Zeit, dann hat man ja schon überlegt, ob man den Harz nicht auch auf Dieselloks umstellen kann.
4: Ab 1980, 81 nahm der Güterverkehr auf den Schmalspurbahnen im Harz exorbitant zu, vor allen Dingen nach Silberhütte, Pyrotechnik, Holz. Und da hat man dann von der Einsatzstelle Nordhausen aus vor allen Dingen den ganzen Güterverkehr da abgewickelt. Und mit der Zunahme des Güterverkehrs stellte sich natürlich auch die Frage, wie wollen wir den Verkehr da langfristig abwickeln? Und da wurde dann 1983 ein sogenannter Aufgaben- und Kontrollplan in Auftrag gegeben, bei der RBD Magdeburg, wo man sich einen Kopf machen sollte, wie will man da langfristig einen effizienten Verkehr abwickeln, weil in der DDR war immer Personalmangel, vor allen Dingen bei der Eisenbahn, und der war bei den Schmalspurbahnen im Harz extrem. Im BW Wernigerode fehlten zum Beispiel im Schnitt 30 Leute im Fahrdienst, und die Loks waren, die Neubau-Loks hatten damals schon fast 30 Jahre schweren Gebirgsdienst auf dem Buckel oder auf den Rahmen, und die Instandhaltungskosten stiegen exorbitant an, und sogar entstand dann die glorreiche Idee, den Traktionswechsel im Harz einzuführen. Und das mündete dann in der Entwicklung der heutigen Harzkamele, wie sie von Eisenbahnfreunden genannt wurden. Bei uns Personalen hießen die Dieselloks eigentlich nur Kannen. Und warum Kannen? Ganz einfach, wenn man da als Beimann eingeteilt war, war die wichtigste Arbeit oder die schwerste Arbeit das Schleppen der Ölkannen für Strömungs- und Motorengetriebe Öl. Und deshalb hießen die Dinger eigentlich nur Kannen, heißt es eigentlich heute immer noch bei den Kollegen da in Wernigerode. Und da war dann 1987 die erste Kanne da und die Erprobung der beiden Baumuster zog sich dann bis 1989 hin, bis zum Herbst. Und dann sollte ab 1990 der Serienumbau dieser Diesellokomotiven beginnen. Das waren ja Regelspurfahrzeuge, die neue Schmalspurdrehgestelle bekommen haben. Und bis zum Januar 92 sollte dieses Programm abgeschlossen werden. Da sollten knapp 30 Maschinen umgebaut werden und der komplette Dampflokbestand sollte bis auf wenige Ausnahmen verschrottet werden. Also von den Mallet-Lokomotiven sollten zwei erhalten bleiben. Die 6001 sollte erhalten bleiben. Und von den Neubau-Loks war der Erhalt von 3 bis 4 Lokomotiven für einen sogenannten Traditionsbetrieb vorgesehen. Also da sollte dann noch eine von Wernigerode und eine von Germerode aus täglich ein Dampfzugpaar fahren. Und da muss man sagen, kam für die Dampflokomotiven im Harz die Wende zur rechten Zeit. Also wenn das 2 Jahre später gekommen wäre, wäre da nichts mehr gewesen mit der Dampflokherrlichkeit. Und also die Montagsdemonstration, was man so als Demonstration bezeichnet, Montagsdemonstration in Leipzig, also in Wernigerode hat sich die Bevölkerung auch massiv gegen diesen Traktionswechsel da ausgesprochen, weil sie alle wussten, was das für den Tourismus da bedeuten könnte.
5: Wenn wir jetzt geschichtlich weitergehen, wie sah das Ganze dann so nach der Wiedervereinigung aus?
4: Aufgrund der hohen Kostenstruktur war eigentlich 1990 schon klar, dass die Deutsche Reichsbahn sich von den Schmalspurbahnen im Harz trennen will. Und das passte natürlich auch, oder da war eine Duplizität der Ereignisse. Seitens des Kreises wusste man auch um die Bedeutung oder der Landkreise. Damals gab es ja noch 2 Landkreise, den Landkreis Wernigerode und den Landkreis Harz, Landkreis Wernigerode, was ja heute der Landkreis Harz ist, und in den Anliegergemeinden. Und der damalige Landrat des Kreises Wernigerode, Herr Ermrich, Dr. Ermrich, war da die treibende Kraft, die da die Privatisierung vorangetrieben hat. Dann hat man 1991 hat die kommunale Harzer Schmalspurbahn GmbH gegründet, die eigentlich in ihrer Struktur, wie sie damals gegründet wurde, heute noch besteht, mit dem Unterschied, dass eben die Anzahl der Anteilseigner durch Gemeindegebietsreform deutlich weniger wurden. Und dann 1993 war dann der Übergang am 1. Februar von der Deutschen Reichsbahn auf die HSB. Und die Deutsche Reichsbahn hat natürlich auch noch eine Anschubfinanzierung geleistet für die HSB, weil sie natürlich froh waren, über 300 Beschäftigte und das komplette Streckennetz da loszuwerden. Und das war dann eben 1994 die Startstunde oder 1993 die Startstunde der HSB, wie man sie heute kennt in der heutigen Struktur. Und schon damals bei der Übernahme der HSB war klar, dass der Personen- und Güterverkehr, so wie er damals strukturiert war, nicht möglich mehr war. Der Güterverkehr war komplett bedeutungslos, betrug 1990 nur noch knapp 120.000 Tonnen und war 1991 mit 49.000 Tonnen, also völlig bedeutungslos, ist dann auch also nicht formal eingestellt worden, aber man hat die Bedienung der Gütertarifpunkte aufgegeben und der Personenverkehr, der nahm eine ziemlich stabile Entwicklung. Zu Ende der DDR-Zeit hat offiziell, also richtige belastbare Zahlen gibt es nicht. Es gibt dann nur diese Schätzungen von der RWD Magdeburg. Und da hat man damals schon gesagt, das Fahrgastaufkommen auf den Schmalspurbahnen im Harz war rund 1 Million. Das setzte sich aus Urlauber und Berufsverkehr und Schülerverkehr zusammen, der nach der Wende komplett zusammenbrach. Und diese rund 1 Million Fahrgäste sind ja bis heute konstant erhalten geblieben, wobei es da natürlich eine Veränderung gab.
5: Na, ich könnte mir vorstellen, die größte Veränderung war, dass man wieder auf den Brocken fahren konnte.
4: Die Brockenbahn war ja ab 1961, ging ja nur bis Schörke und wer nach Schörke wollte, brauchte ja einen Passierschein, weil das ja im Grenzgebiet lag. Und schon 1989 war klar, wir müssen wieder auf den Brocken rauf. Die Brockenbahn muss wieder komplett in Betrieb genommen werden, weil sie das wirtschaftliche Rückgrat des Unternehmens HSB sein wird und es auch bis heute ist. Und das ging ja für damalige Verhältnisse ziemlich schnell. Schon im September 1991 hat man ja den Verkehr formal wieder aufgenommen und oder die Strecke wieder eröffnet, wobei die Strecke ja nie stillgelegt war, also sie war immer gewidmet, was ja dann später mal immer wieder für Streit sorgte da mit Umweltschutzverbänden und so. Und dann im Sommer 1992 ist ja der planmäßige Verkehr wieder aufgenommen worden. Und im Unterschied zu den früheren Zeiten, zu den Privatbahnzeiten, gibt's heute einen Verkehr 365 Tage im Jahr auf dem Brocken. Das war zu Privatbahnzeiten und bis 1961 nicht der Fall. Da ruhte immer der Verkehr auf dem Abschnitt zum Brocken hoch aufgrund des Aufwandes für Schneeräumtechnik. Also moderne Schneeräumtechnik gab es ja Anfang des 20. Jahrhunderts nicht. Das hat ja erst die Deutsche Reichsbahn beschafft, eine Schneeschleuder beziehungsweise eine Schneefräse. Und das hat ja die HSB auch heute, leistungsfähige Schneeräumtechnik. Deshalb kann die Brockenbahn bis heute befahren werden.
5: Wie war denn während der DDR-Zeit mit der Brockenbahn die Bedeutung? Also Sie sagten, die Gleise lagen, die Strecke war hoch eigentlich nie stillgelegt. Man durfte bis Schierke fahren, wenn man die Erlaubnis hatte. Aber auf den Brocken selber, da fuhren dann gar keine Züge mehr.
4: Da fuhren nur Güterzüge. Ab 1961 sogenannte Versorgungszüge. Also der Brocken war dann ein militärisches Sondersperrgebiet. 1962, 63, weil da oben mehrere Einrichtungen waren. Also da waren zum ersten Mal eine Abhörstelle der Gruppe der sowjetischen Streitkräfte in Deutschland und dann hatte sich die Staatssicherheit dort oben eingenistet und hatte auch eine Abhörstation. Die sogenannte Brockenmoschee, da wo heute das Museum drin ist, das Gebäude, das war Neubau der Staatssicherheit aus den 70er, 80er Jahren. Und da fuhren noch Versorgungszüge hoch, also mit Baumaterial, zum Beispiel für den Bau der Brockenmauer, dann Kohle für die zum Beheizen da der Kaserne oder ja der kasernenähnlichen Gebäude für die sowjetischen Soldaten. Und als die dann eine Elektroheizung bekommen haben, 1988, hat man den Güterverkehr zwischen Schürke und Brocken nicht eingestellt, aber erfuhren keine Güterzüge mehr. Die letzten Probefahrten, die da Richtung Brocken stattfanden, das waren dann die Erprobungsfahrten für die Diesellokomotiven. Weil der Oberbau, der dort oben lag, zum größten Teil wirklich noch aus Privatbahnzeiten stand. Also wenn man 1989, 90 die Strecke abgewandert ist, waren da noch Sabalzzeichen aus den Jahren 1898 und 1899 zu finden. Und der Oberbau war wirklich abgewirtschaftet. Selbst die erste Messfahrt, man hätte dann 1990 eine Messfahrt gemacht mit der kleinen Diesellok, der 199-301, die hat man dann am Goetheweg beendet, weil man dann Angst hatte zu entgleisen.
5: Das sagt schon also viel über den Zustand der Strecke aus.
4: Ja, genau, der Oberbau war so ausgelutscht. Also und ich weiß, also als wir da wir mussten ja dann auch Bauzüge dann da hochfahren, Arbeitszüge und die ersten Arbeitszüge, als da noch der alte Oberbau war, also da haben wir uns nur ganz langsam und vorsichtig da hochgetastet. Also ja, besser war's. Also der Oberbau war also wirklich, oha, also das war nichts für zarte Gemüter. Also ja, war spannend. Also ich bin 2-3 Mal da einen Bauzug mit hochgefahren. Der Kollege war ganz piano, das war ein alter Erfahrener, der kannte die Strecke noch. Er sagt, fahren wir da ruf, hat er dann gesagt. Das war schon lustig.
5: Jetzt war ja auf dem Brocken auch so von der Stasi so eine Abhöreinrichtung.
4: Genau, die Moschee, was heute noch steht.
5: Genau. Wie kamen denn da die Personale hoch?
4: Na, die sind mit dem Auto hochgefahren. Und das Interessante war, wer da oben hin wollte, brauchte also wirklich besondere Passierscheine. Und die haben dann sind dann wirklich in Berlin im Ministerium für Staatssicherheit oder vom Oberkommando der Grenztruppen ausgefüllt worden. Also da gab es extra Passierscheine, da durfte dann auch nicht jeder hoch. Und jede Zugfahrt vorher wurde erst 24 Stunden vorher angekündigt. Also das war alles komplett abgeriegelt da oben. Ja. Also da kam keiner hoch.
5: Also man konnte sagen, die Strecke wurde mehr oder weniger regelmäßig befahren. Die Strecke war allerdings dann sehr schlecht, weil wenn wenig fährt, muss man nicht so viel machen.
4: Richtig, genau.
5: Und das Nötigste hat man mit dem Auto hochtransportiert. Und heute sieht man noch Autos auf dem Brocken? Können dann noch welche hoch?
4: Ja, die Brockenstraße existiert ja noch. Das war ja das Kuriosum. Der Brocken war ja Eigentum der Fürsten von Stolberg-Wernigerode. Und die hatten ja auch die Brochenstraße auf eigene Kosten da hochgemacht. Und als die Fürsten oder die fürstliche Verwaltung in den 20er Jahren erwog, die Brockenstraße für den Busverkehr freizugeben, da schrillten bei der NWE die Alarmglocken, weil die Brockenbahn war damals schon die wichtigste Einnahmequelle im Personenverkehr für die NWE. Also wenn das mal gekommen wäre, dass der Brocken für den Autoverkehr freigegeben worden wäre, dann wäre es für den Personenverkehr bei der NWE schlecht bestellt gewesen. Also da gab es heftige Schriftwechsel zwischen der Direktion der NWE und der herzoglichen Kammer, die das da verwaltet hat, dass man da also wirklich dieses Agreement keine Busse auf dem Brocken beibehält. Also das wäre für die NWE damals verheerend geworden.
5: Jetzt hat man ja nach der Wende die Strecke zum Brocken wieder eröffnet, mit dem restlichen Streckennetz überlegt, was man macht. Güterverkehr ging zurück, Personenverkehr war stabil und man hat ja die Deutsche Reichsbahn und die Bundesbahn in Westdeutschland zur Deutschen Bahn AG zusammengeschlossen. Aber ja, das Streckennetz im Harz hat man auf eine eigene Gesellschaft übertragen.
4: Ja, das war ja schon, also die Privatisierung oder die Kommunalisierung müsste man ja eigentlich sagen. Es ist ja kein privates Unternehmen im Sinne davon, dass private Investoren da Geld angelegt hätten. Also die Kommunalisierung der HSB war ja schon weit vor der Gründung der Deutschen Bahn AG. Und ich glaube, in der Rückschau war es gut, das so schnell durchzuziehen, weil niemand hätte wissen können, wie das mit der Deutschen Bahn AG und das sich dann mal verhält. Und man muss ja sagen, da ging es ja ziemlich schnell. Schon am 19. November 1991 wurde ja die Harzer Schmalspurbahn GmbH gegründet. Und am 1. Februar 1993 hat sie ja dann schon die Betriebsführung auf dem damals 130 Kilometer langen Streckennetz übernommen und auch das Personal dazu übernommen. Und das war natürlich das war damals eine Revolution, war die erste Schmalspurbahn im Gebiet der ehemaligen Deutschen Reichsbahn, die an einen kommunalen Betrieb übergeben wurde, ne? Also privatisiert wurde, wenn man das so will, ne?
5: Gerade Schmalspurbahnen gab es ja auch in der ehemaligen DDR noch einige, gerade wenn man mal so Richtung Sachsen blickt. Wie ging es denn denen damals?
4: Ja, alle Schmalspurbahnen hatten die gleichen Probleme. Also überalteter Fahrzeugpark, der Zustand der Infrastruktur war meist nur durchwachsen, also viel investiert hatte man nicht. Die Schmalspurbahnen waren immer das fünfte Rad am Wagen der Reichsbahndirektionen. So, und das hing auch immer sehr viel davon ab, wie standen die zuständigen Verwaltungen da zu ihren Bimmelbahnen, wenn man es mal salopp ausdrückt. Und überall war klar, das hat die Deutsche Reichsbahn, die Deutsche Bahn AG ja auch sehr früh klar gemacht, die Strecken müssen privatisiert werden oder müssen an andere Betreibergesellschaften abgegeben werden, sonst legen wir das hier still. Und die erste Schmalspurbahn außerhalb des Harzes, die privatisiert wurde, war ja dann der heutige Wilde Robert, also die Strecke Oschatz-Mügeln Chemnitz, die ja eine Sonderstellung einnahmen, weil sie ja die einzige Schmalspurbahn war bei der Deutschen Reichsbahn, die ausschließlich im Güterzugbetrieb verkehrte. Und da war ja der Niedergang der Beförderungsleistungen noch dramatischer als im Harz. Also da ist ja dann die Dölnitzbahn GmbH gegründet worden, die das dann übernommen hat, Ende 1993, kurz vor der Gründung der Deutschen Bahn AG. Und die anderen Strecken an der Ostseeküste und in Sachsen sind ja dann sukzessive an andere Betreiber abgegeben worden. Ne? Und auch da ist immer die öffentliche Hand, sprich der Landkreis, die Kommunen, immer der wichtigste Anteilseigner der Betreibung, also der Gesellschaft, die die Strecke übernommen hat. Wobei die Finanzierungs- und Betriebsmodelle bei den anderen Schmalspurbahnen sich erheblich von dem unterscheiden, was im Harz passiert ist. Hm. Das muss man sagen.
5: Aber wahrscheinlich hätte keine Schmalspurbahn eine Integration in die Deutsche Bahn langfristig überlebt.
4: Ja, die letzten sind ja dann nach der Gründung der Deutschen Bahn AG gegründet worden. Und wenn man die Geschichte dann der sächsischen Schmalspurbahn ab 1995, 96 rekapituliert, war das ja immer eine Hängepartie mit den letzten dreien. Das dauerte ja ewig, bis dann da die sächsische Dampfbahngesellschaft, die heutige sächsische Dampfbahngesellschaft gegründet wurde und das dann übernommen hat. Also das war ja eine ewige Hängepartie. Hm.
5: Man muss an der Stelle auch mal sagen, die Bundesbahn in Westdeutschland, die hat sich nach und nach auch von allen Schmalspurbahnen irgendwie getrennt. Da hat ja auch keine überlebt.
4: Ja, mit außen, was ja so nicht stimmt, ne? Inselbahn Wangerooge hat ja überlebt.
5: Ja, okay.
4: Die wird ja dann immer vergessen. Ne? Das ist ja die letzte Schmalspurbahn, die de facto von der Deutschen Bahn AG betrieben wird. Ne?
5: Auch ja, wenn das stimmt natürlich.
4: Über DB Touristik und Fernverkehr und also da gibt's ja auch die Wüste, aber das ist ja noch die letzte Schmalspurbahn unter DB-Regie. Ne? Also,
5: ja, sie hat allerdings keinen richtigen Anschluss ans restliche Netz. Auf den anderen gab es das natürlich. Gut, Insellösungen in dem Fall konnten dann doch irgendwie überleben.
4: Ja. Ja, das ist erstaunlich, dass die bis heute so überdauert hat, ne?
5: Ja, für auch relativ wenig Strecke, aber auf der Insel ist halt auch kein Auto.
4: Ja, genau, da ist kein Auto. Also da braucht es schon, um die Koffer vom Anleger da zum Bahnhof zu bringen.
5: Und das sieht auch interessant aus. Recht moderne Bahnsteige, das sieht aus wie im restlichen DB-Netz und dann kommt da so ein Schmalspurzügelchen.
4: Ja, genau. So eine Schirmer-Diesel kommt dann da angeknattert.
5: Ja. Das gibt's tatsächlich. Ja. Jetzt gab's die Wende, die Gründung der HSB und alles Strecke, Fahrzeuge und Personal wurden übernommen durch die Harzer Schmalspurbahn, die aber wahrscheinlich auch erstmal vor einem großen Sanierungsstau standen und sich erstmal ein Konzept überlegen mussten, wie könnte das hier weitergehen? Man braucht ja irgendwie auch Einnahmen.
4: Ja, man muss natürlich auch sagen, es gab dann natürlich auch noch es gab ja dann noch das verheerende Hochwasser 1994, wo ja ein Großteil der Selketalbahn zerstört wurde im mittleren Teil. Also das kam ja dann auch noch dazwischen. Und dann musste man sich ein neues Betriebskonzept erstmal ausarbeiten. Und wenn man sich überlegt, dass damals 1991, 92 rund 130.000 Fahrgäste nur in Nordhausen gezählt wurden und knapp damals 120.000 Reisende in Gernrode, war klar, dass man in Gernrode drei Dampflokomotiven nicht weiter betreiben konnte. Und das Problem war natürlich, Triebwagen waren auf die Schnelle so ja nicht verfügbar. Und dann muss man ja auch sehen, damals kostete ein Dampfzugkilometer, weiß ich noch, ich kenne noch die damaligen Zahlen, kostete das Dreifache von einem Triebwagenkilometer. Also war klar, dass man da relativ schnell was machen muss. Und da war natürlich erstmal schnell Beschaffung von Triebwagen. Da hat man ja dann die drei gebrauchten Triebwagen von der Inselbahn Wangerooge sich beschafft. Und die hat man ja dann 1996 hat man die ja dann in Betrieb genommen, im Frühjahr 1996. Und damit konnte man ja dann schon mal was bewerkstelligen, also erstmal schon mal den Betrieb rationalisieren. Den Dampfbetrieb in Gernrode hat man damals eingeschränkt auf eine Dampflokomotive. Nordhausen hat auch eine Dampflokomotive behalten, die ja dann den Zug zum Brocken fuhr, den Brockenpendel, wie ja das heute noch der Fall ist. Und die Beschaffung weiterer neuer Triebwagen war ja sehr kompliziert. Gab ja keinen Anbieter, wo man jetzt hätte hingehen können und sagen können, hast du jetzt hier mal einen Triebwagen, von denen du jetzt mal ein paar Exemplare bauen kannst. Da musste man ja erstmal dann mühselig sich einen Anbieter suchen. Die Deutsche Bahn AG hatte damals ja einen entwickelt, den man ja dann mit der besonderen Lackierung dann im Harz hatte, das Himbeerbonbon, das blieb ja aber ein Einzelstück. Und dann hat man 1999 ja noch die vier Halberstädter Triebwagen beschafft, die ja heute noch im Einsatz sind. Und natürlich musste man auch, die Verkehrsströme hatten sich ja auch geändert. In Nordhausen entstand ja sowas wie ein Nahverkehr nach Ihlfeld, der ja dann durch dieses Nordhäuser Modell, also mit den Duo-Combino-S-Triebwagen, die ja dann von der Straßenbahn auf die Harz-Querbahn übergehen, weiterentwickelt wurde. Und im Selketal, ja, das Selketal verlor leider immer weiter an Fahrgästen. Und es blieb ja dann bei diesen knapp 100.000 so in den 90ern, frühen 2000er Jahren. Und die Brockenbahn war mit damals knapp 850.000 Reisenden im Jahr ja das Wirtschaft, oder ist es ja bis heute das wirtschaftliche Rückgrat. Und zum Brockenhoch ging es damals ausschließlich mit Dampf. Ne? Also die Leute wollten da auf den Brockenhoch. Und inzwischen hat sich ja der Brocken so ein bisschen gewandelt. Seine Bedeutung hat sich ja gewandelt, wenn man so sich mit den Leuten unterhält. Warum geht man da? Warum gehen Sie auf den Brocken? Warum besuchen Sie den Brocken? Ich bin ja nun mehrfach im Jahr oben auf dem Brocken. Ja, wie sage ich immer so schön, mein Hausberg. Den habe ich früher schon immer als Schüler gesehen, wenn ich zur Schule gefahren bin mit dem Fahrrad. Für mich ist der Brocken so was Mystisches, so. Also, ist ja auch ein sehr launischer Berg, hat ja auch relativ wenig Sonnentage, aber wenn man so die Wetterprognosen kennt und, ich sag mal, wie sage ich immer, wenn man ein Eingeborener ist und die Wetterkapriolen des Hauses kennt, wenn man wirklich da oben steht und mehrere hundert Kilometer weit ins Land gucken kann, also dann das ehemalige Atomkraftwerk in Grohnde sieht, die Kirchturmspitzen von Magdeburg, das Chemiedreieck da hinten in Schkeuditz, über den Thüringer Wald gucken kann. Er ist schon einmalig, aber gibt's halt nicht so oft im Jahr. Oder die Sonnenaufgänge und Sonnenuntergänge auf dem Brocken sind ja auch mal wieder faszinierend. Und wenn man so die anderen fragt, ja, warum sind sie oben? Ja, weil das ist der Berg der deutschen Teilung und der deutschen Wiedervereinigung. Und also da gibt's so, ja, so eine Wandlung der Bedeutung des Brockens so für den, ich sag jetzt mal, für Otto Normalverbraucher. Und wenn man so die Tourismusleute da so fragt, die bestätigen einem das auch immer, die sagen alle, ja, der Brocken hat heute eine ganz andere Bedeutung. Ich sage auch immer, der Brocken ist der deutscheste aller Berge. Also da waren alle Leute oben, von Heine über Hermann Löns, Zar Peter der Große, also fast alle Wichtigen waren da oben. Und Goethe natürlich. Und also ja, ich sage immer, es ist der deutscheste aller Berge. Und ja.
5: Ja, dabei gibt's da oben gar nicht so viel. Ich war vor knapp 2 Jahren mal oben, natürlich auch.

0: immer so nah und doch so unerreichbar. Also als ich Schüler war, wäre ich nie auf den Gedanken gekommen, dass ich da mal hochkomme.
1: Ja, man durfte ja nicht hoch, klar.
0: Genau, man konnte ja nicht mal in die Nähe dieses Berges, ohne verhaftet zu werden. Und ich hatte dann das Glück, meine letzten Armeetage da in der Nähe des Brockens zu vollbringen. Und da war das Erste, was ich gemacht habe. Haben die anderen sich alle an Kopf gefasst und haben gesagt, was machst du jetzt? Ich sage, ich mache heute eine Nachtwanderung zum Brocken hoch. Ich sage, ich will sehen, wie da oben die Sonne aufgeht. Und also das war schon imposant. Und die anderen Grenzposten, die da oben rum liefen, weil sie aufpassen mussten, dass da keiner die Mauer klaut, sozusagen. Jemand sagt, bist du bekloppt? Was machst du hier oben? Ich sage, ja, ich wollte mal gucken. Ich sage, ich habe da unten in Halberstadt gewohnt, habe immer diesen Berg gesehen. Ich sage, das war das Erste, was ich da hochgemacht habe. Also ja, der Brocken ist schon faszinierend. Und der Brocken ist auch ein geschundener Berg. Also man darf ja, wenn man sich die alten Bilder anguckt, wie der in den frühen 90er Jahren aussah mit dieser Mauer, dann hat man da unendlich Tonnen an Kalkschotter da aufgefahren, hat ja die Natur da auch großflächig zerstört. Also es dauerte ja auch wirklich Jahre, bis das wieder halbwegs renaturiert war, bis es so wie es heute wieder aussieht. Ja, und ich sag mal so, touristisch ist der Berg natürlich, wenn man das mit Gipfeln in den Alpen vergleicht, ist er natürlich kaum erschlossen. Und das will man jetzt ändern. Da gibt es jetzt verschiedene Konzepte mit neuer Gastronomie und so. Ja, da muss man sehen, wie das fruchtet. Und ich weiß von meinen Gesprächen mit vielen Einheimischen und Freunden, also die Meinungen, ob das, was man da oben macht, richtig ist oder falsch, gehen auseinander. Aber ich sag mal, wichtig ist, dass man überhaupt mal was unternimmt, um mal zu gucken, wohin sich das entwickelt.
1: Wenn wir uns jetzt mal so den Fahrplan angucken, so der tägliche Betrieb im Harz, wie viele Züge fahren denn da so? Also erstmal muss man unterscheiden, es gibt Saisonbetrieb, im Sommer fährt mehr als im Winter.
0: Genau, im Sommer fährt mehr als im Winter. Dieses Jahr ist der Fahrplan ja nun aufgrund diverser Baustellen zwischen Ilfeld und Eisleder Talmühle verkehren ja zurzeit keine Züge, weil ja da das Viadukt modernisiert werden muss. Die meisten Züge gibt's auf dem Brocken. Da haben wir in diesem Fahrplan, was haben wir da diesmal? 1, 2, 3, 4, 5, 6, 7. Also 8 Zugpaare auf dem Brocken rauf, wobei nicht alle in Wernigerode beginnen, weil einige enden ja dann auch in drei an Hohne und machen dann als Pendeltour. Also die Brockenbahn ist immer die am meisten befahrenste. Im Winter sind es meistens so um die 6 Zugpaare, die da durchgehen. Harz-Querbahn ist eigentlich nur ein durchgehendes Zugpaar, oder war bis dato immer ein durchgehendes Zugpaar. Da haben wir in diesem Fahrplanabschnitt 3 Zugpaare von Wernigerode nach Eisfeld-Talmühle. Oder ich sag mal, dass es eine Umstiegsmöglichkeiten gibt. Der eine ist ja der Brockenpendel, der mittags, der mit Dampflok fährt. Also, was dies ja interessant ist auf der Harz-Querbahn, man hat bis Eisfeld-Talmühle alle drei wichtigen Baureihen. Der morgendliche Umlauf ist mit Diesellok, also mit Baureihe 199, Harz-Kamel oder Kanne, wie jeder möchte. Der Mittagsumlauf 890304 ist mit Dampflok und der am späten Nachmittag hier 8929 ist mit Triebwagen dieses Jahr. Also da hat man ja dieses Jahr alle drei, in diesem Fahrplanabschnitt, alle drei wichtigen Lokomotivbaureihen für den Harz oder Fahrzeugtypen, wie immer man das möchte. Und im Selketal hat man derzeit eine Dampflok, einen Dampfzug mit der Besonderheit, dass die Dampfzüge jetzt alle oder fast alle in Strassberg enden. Nur sonntags geht der Dampfzug noch bis Eisfelder Talmühle durch und ansonsten ist derzeit ein Triebwagen im Selketal im Einsatz, weil es gerade Fahrzeugmangel ist an Triebwagen. Das ist der diesjährige Fahrplan.
1: Und wie macht man das mit Werkstattzuführung? Ich meine, in Gernrode
0: dafür ist ein BW. Also seit 1984, seit der Wiederaufnahme, also dem Wiederaufbau der Strecke, gibt es ja in Gernrode keine Instandhaltung mehr, keine planmäßige. Das heißt, die Dampflok wird dann an dem Sonntag, wenn sie nach Eisfeld-Talmühle fährt, werden dann Lok und Zug ausgetauscht, wenn dann Fristarbeiten anstehen.
1: Also der fährt dann nach Wernigerode, damit er zur Werkstatt kommt?
0: Genau, dann werden die Züge ausgetauscht und die Lok und dann geht's weiter.
1: Und dann

0: geht ein anderer Zug wieder zurück Richtung Gernrode.
1: Das war bis zum jetzigen Fahrplanwechsel auch so. Da gab es ja auch mal einen Umlauf, der bis Eisfelder Talmühle ging. Und das wurde dann immer benutzt, dieser Umlauf, um Lok und Zug durchzutauschen. Lok und ohne Zug durchzutauschen.
0: Jetzt hast du im Fahrplan da eben mal ein bisschen rumstudiert. Das kann man jetzt ja nicht als einen direkten öffentlichen Personennahverkehr betrachten. Also für die Einheimischen ist das wohl jetzt weniger attraktiv, denke ich mir.
1: Also jetzt müssen wir mal den südlichen Teil rausnehmen, ne, den Nordhäuser Teil. Aber den Anspruch, ÖPNV zu machen, das war eigentlich auf dem anderen Streckennetz nie der Ansatz. Es war immer klar, dass es touristischer Verkehr ist. Oder in erster Linie touristischer Verkehr. Das hat ja auch was mit der Streckenführung und den erschlossenen Orten zu tun. Wobei man allerdings sagen muss, das Landesnahverkehrsgesetz in Sachsen-Anhalt lässt also aber auch diesen touristischen Verkehr jetzt inzwischen zur Finanzierung über die ÖPNV-Mittel zu. Ne?
0: Ansonsten gibt es aber auch normale Fahrkarten, wer jetzt kein Deutschland-Ticket hat und nur mal ein Teilstück fahren möchte. Also es gibt so reguläre Einzelfahrkarten.
1: Genau, die kriegt man entweder in den Fahrkartenausgaben, also in Wernigerode, in Nordhausen oder in Gernrode. Oder bei den Zugführern dann eben wie früher oder bei ja dann eben sich melden. Und wobei, wenn man jetzt Fahrkarten sammelt in den, ist ja auch eine Besonderheit bei der HSB, da gibt es noch die guten alten Pappfahrkarten, die kriegt man in den Fahrkartenausgaben.
0: Genau. Ja, da gibt es noch richtige Schalter. Also
1: richtig, genau. Das.
0: Wenn man in den großen Bahnhöfen zusteigen will, dann sollte man mal an den Schalter gehen.
1: Genau, das mache ich immer so, wenn ich ins Säcketal fahre, dann gehe ich da in die Fahrkartenausgabe, dann kaufe ich mir meine Fahrkarte und dann fahre ich los, dann geht's los.
0: Und sonst von überall im Zug. Es gibt aber auch so Art Sparpreise.
1: Genau, es gibt ja da dann diese Mehrtagestickets da, die man sich buchen kann, diese Kleingruppentickets. Da sollte man sich dann informieren, wenn man da vor Ort Urlaub macht, was einem für einen da das günstigste ist.
0: Ja, also gerade wenn man mehrere Tage da ist oder mit mehreren Leuten.
1: Da ist ja dann auch immer eine Fahrt zum Brocken ist ja dann meistens auch immer mit, wie heißt das so schön in Österreich, inkludiert.
0: Ja, gut, da wollen ja viele hin, dann kann man den Leuten was anbieten.
1: Genau.
0: Wie sieht's denn signaltechnisch und mit Fahrdienstleitern auf dem Streckennetz der HSB aus?
1: Heute gibt's noch zwei Zugleiter. Der eine Zugleiter sitzt wenn man im Bahnhof Wernigerode ist und da guckt, wo die Dampflokomotiven sind, da ist ja so ein kleines Hochhaus, sage ich jetzt mal. Mhm. Wo Wernigerode draufsteht, da war früher die Lokdienstleitung drinne. Also ist halt immer noch die Lokdienstleitung drinne. Da residierte die Abteilung Triebfahrzeugbetrieb. Und ganz oben, da sitzt der Zugleiter drinne, der den Verkehr für die Brockenbahn und einen Teil der Harz-Querbahn leitet. Und der zweite Zugleiter sitzt in Nordhausen, mit dem schönen Funknamen Kuno Nordhausen. Und der leitet dann den Rest, das Selketalbahnnetz und die Harz-Querbahn. Und da gibt's noch zwei Fahrdienstleiter. Früher gab's drei. Da gab's noch das Selketal hat dann noch einen eigenen Zugleitbereich. Den hat man dann aber aufgelöst. Und das wird heute von Nordhausen mit erledigt. Und gibt Signale. Also die Brockenbahn ist mit Signalen ausgerüstet. Und auf der Selketalbahn sind keine Signale. Da wird nach vereinfachtem Nebenbahndienst. Sind die Bahnhöfe eben nur mit Trapeztafeln gesichert. Dann gibt es auf den meisten Bahnhöfen Rückfallweichen, die Kreuzungen erleichtern. Die einzige Station, die noch keine Rückfallweichen hat, das ist Sternhaus Amberg. Also wenn Sommerzüge sind, da müssen dann noch klassisch die Handweichen betätigt werden, die Gleissperren geöffnet werden. Da muss sich dann der Zug noch einschließen. Aber auf den anderen Kreuzungsbahnhöfen, selbst in Gernrode, da gibt es dann Rückfallweichen, die dann den Betriebsablauf vereinfachen. Und da war die Metrobahn im Harz Anfang der 80er Jahre auch die ersten Strecken, die in der DDR mit Rückfallweichen ausgerüstet wurden. Das hat man da erprobt.
0: Ja, Zugleitbetrieb nennt sich sowas. Ist ein Verfahren für Strecken, auf denen wenig fährt, aber es vergleichsweise auch viele Kreuzungsmöglichkeiten gibt. Das haben wir ja hier im Harz auf der Selketalbahn. Das ist ja doch auch, Fahrplanangebot ist ja übersichtlich. Der Zugleiter, der muss da ja da auch noch mitkommen. Auf der Harz-Querbahn, ja, die Fotofreunde stört es vielleicht ein bisschen, da stehen KS-Signale, ganz modern, neben der Dampflok, okay.
1: Ist so, also das ist jetzt seit über 20 Jahren so. Ja. Also, wir haben Dampfbetrieb im Jahr 2026, man soll froh sein, dass es das überhaupt noch gibt. Das ist im Bahnbetrieb im Jahr 2026 und nicht 1990.
0: Aber es gibt noch eine Besonderheit in Nordhausen Nord, da stehen noch Formsignale.
1: Genau,
0: also da kann man eine Dampflok dann auch mit einem schönen Formsignal fotografieren.
1: Genau, bei der Ausfahrt aus dem Bahnhof Nordhausen Nord. Genau.
0: Dirk, ich sag mal danke für diesen großen Überblick über die Harzer Schmalspurbahn mit dem Drumrum, was drauf fährt, wie es mal war. Du hast ja auch den historischen Einblick. Danke, dass du dir Zeit genommen hast.
1: Ja, immer wieder gerne. Und dann, ja, viele Grüße aus der Altmark und vielleicht trifft man sich mal im Harz wieder.
0: Ich glaube, ich kann es heute mal so richtig betonen, dass ich euch den Podcast von Langsamfahrt ans Herz legen muss. Denn fürs Radio, da muss ich die Folgen zum Teil deutlich zusammenkürzen. Die heutige Folge, die geht im Podcast, haltet euch fest, 2,5 Stunden lang. 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Und es gibt sogar Diskussionen, eine stillgelegte Strecke wieder zu eröffnen beziehungsweise ein Stück neu zu bauen. Also, wenn ihr euch für den Harz und die Schmalspurbahn interessiert, dann hört doch mal rein in den Podcast auf langsamfahrt.de. 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Ansonsten, Langsamfahrt ist, wie ich schon gesagt habe, eigentlich ein Eisenbahn-Podcast und es gibt viele Folgen, die es gar nicht ins Radio schaffen. Aber wenn ihr euch dafür interessiert, dann hört doch mal rein auf langsamfahrt.de oder überall da, wo es Podcasts gibt. Mein Name ist Gregor Börner. Ich verabschiede mich von euch. Bis zum nächsten Mal. Tschüss!

0: Ja, moin, moin. Für die Sendung ist verantwortlich
1: Nico Kotzner aus Hamburg.
2: ein kleiner, aber feiner Museumshafen in Hamburg. Der Museumshafen Övelgönne ist der Heimathafen ausgedienter Hamburger Arbeitsschiffe, hauptsächlich aus den Jahren zwischen 1880 und 1930. Heute alle wieder unter Dampf und Segel. Und aus diesem Museumshafen melde ich mich heute. Ich bin Nico Kutzner und gemeinsam erkunden wir die Schiffe. Und es geht heute um die Oskar-Alexander-Kurbahn in Bad Bramstedt. Ich freue mich, dass ihr eingeschaltet habt.

0: nochmal ein herzliches Willkommen zu einer Sendung aus dem Museumshafen Övelgönne. Tipptopp restauriert, möglich gemacht hat dies der Museumshafen Övelgönne e.V., gegründet 1976. Seine Mitglieder haben seitdem unendlich viele Arbeitsstunden geleistet, unentgeltlich und ehrenamtlich. Und jetzt wollen wir mal etwas mehr über den Museumshafen erfahren, welcher der älteste deutsche Museumshafen ist.
1: Mein Name ist Heino Schlichting, ich bin der Vorsitzende des Vereins Museumshafen Övelgönne e.V. Den Museumshafen Övelgönne gibt es seit 1976. Wir sind ein selbstständiger und eigenständiger Verein mit ungefähr 600 Mitgliedern. Und unsere Vereinsaufgabe ist es hier in Hamburg, Berufsschiffe oder ehemalige Berufsschiffe des Hamburger Hafens und der Elbe wieder in Fahrt zu halten, zu erhalten und zu pflegen. Und das ist die Aufgabe, die wir hier haben, und deswegen sind wir hier.
0: Jetzt geht es um das Feuerschiff Elbe 3, auf dem sich auch eine Amateurfunkstation befindet.
2: Wir haben hier das Feuerschiff Elbe 3 und haben auf Feuerschiff Elbe 3 im Alpenkommunikationsraum eine Amateurfunkstation eingerichtet. Elbe 3 ist ein Seeschiff und hat das Seeschiffrufzeichen DALE. Und wir haben hier als Amateurfunkstation Delta Alpha 0 Lima Echo. Und wir haben die denn aufgebaut, haben hier ein ICOM 7300 in Betrieb, passen den an ein G5 RV, die hängt oben zwischen den Masten, ungefähr 20 Meter Höhe und ungefähr Spannweite 23 Meter. Gehen wir runter ins CD-Bereich.
3: Ja.

0: gucken, was ich darf.
1: Ja, und hier ist dann das 40 Meter Amateurfunkband zu Ende.
0: Seit wann gibt es hier auf der Elbe 3 diese Amateurfunkstation?
1: Seit ungefähr anderthalb Jahren.
0: Mit welchem Hintergrund wurde diese Station eingerichtet?
1: Weil wir eine Zeit lang immer Lighthouse Weekend gemacht haben, von Neuwerk aus. Und dann haben wir mal Kontakte bekommen hier über den Hafengeburtstag, auch über den Verein Hafenkultur zu Övel Gönne und Elbe 3. Und dann sind wir einfach mal hier rübergegangen und haben mit dem Obmann hier gesprochen und haben gesagt, wir haben die und die Idee, wollen das gerne machen. Ja, hat er gesagt, oder haben mit der Crew gesprochen, ja, macht mal. Und dann haben wir das gemacht. Ja, und seitdem ist das voll eingeschlagen und ich betreue die Station hier. Ab und zu kommen mal Funkkollegen mit, funken hier dann auch vorwiegend samstags oder Sonntag nach Absprache. So machen wir das hier.
0: Was ist das Besondere dieser Funkstation?
1: Das Besondere ist, dass sie auf dem Feuerschiff ist. Das Feuerschiff ist über 100 Jahre alt. Und ja, also Feuerschiff, Lightship, das ist das Besondere an der Station. Und dass wir ab und zu mal rausfahren und dann diese Station auch in Betrieb ist. Das ist das Besondere.
0: Was ist das Faszinierende hier am Funkbetrieb?
1: Das Faszinierende ist, dass wir hier denn auf dem alten Seeschiff, also auf dem alten Feuerschiff, eine solche Funkstation haben und dann entsprechend auch betreiben können. Und alle, die mit uns funken, also Cap San Diego hat ja auch Marinefunker an Bord, mit denen haben wir auch ab und zu mal Kontakt. Das Besondere ist, dass es ein Lightship ist und das immer gern von anderen weltweit dann auch entsprechend bedient wird und gefunkt wird.
0: Wird dieses Hobby noch gut angenommen heutzutage?
1: Es wird gut angenommen, also wenn wir hier Leute haben oder Besucher haben, die reinkommen, die sind durchaus immer interessiert, gucken sich das an und finden das alles toll. Ansonsten, ja, wie das so ist, Handy haben viele und Amateurfunk, ja, weiß ich nicht, Nachwuchs gibt es, weiß ich nicht mehr so viel. Also es sind vorwiegend immer ältere Damen und Herren, die dann auf diesen Frequenzen denn funken.
2: Martin von Eitzen. Ich stamme aus Finkwerder, bin 20 Jahre hier schon Maschinist auf diesem schönen Feuerschiff.
0: Wie wird dieses Feuerschiff Elbe 3 angetrieben?
2: Mit einem Diesel 300 PS, der läuft vorwärts und rückwärts und ist von 1936, wurde er hier in dieses Schiff eingebaut. Vorher hatte das Schiff noch drei Masten und eine Hilfsbesegelung und seit 1936 ist schon diese Maschine hier drin.
3: Mein Name ist Peter. Ich bin hier für praktisch alles an Bord zuständig. Alle Reparaturen und so, das mache ich hier mit.
0: Was ist das Besondere an diesem Feuerschiff?
3: Dass das 130 Jahre alt ist und praktisch noch im Originalzustand. Die Maschine ist noch original und praktisch alles, was hier an Bord ist, das sind alles noch Originalteile. Da ist nichts groß anrepariert worden. Und wir sind da immer dabei, das in Stand zu halten. Egal, ein bisschen Farbe hier mal, da mal. Und ich hoffe ja, dass das noch ein bisschen länger so bleibt, das Schiff, dass wir damit die Elbe rauf und runter fahren können.
0: Wofür wurde dieses Feuerschiff früher eingesetzt?
3: Das lag fest auf einer Position in der Elbmündung und hat dem Kapitän den Weg gezeigt, damit die nicht auf die Sandbänke vor Cuxhaven laufen und so. Die meisten oder die anderen Leuchtfeuerschiffe, die sind nicht mehr fahrbereit oder nur bedingt fahrbereit.

0: Jetzt geht es für mich auf die Dampfsparkasse Otto Laufer.
1: Mein Name ist Jo, nennt man mich hier. Das muss genügen. Kennen mich alle unter Jo. Jo ist derjenige, der fast alles weiß.
0: Was ist das hier für eine Veranstaltung?
1: Industriekultur in Hamburg. Gestern und heute. Viele Institutionen nehmen teil, Industriebetriebe, Museen und so weiter. Und wir machen es erstmals auch heute, dass wir mit den Schiffen teilnehmen und wir machen kurze, also halbstündig, 30 Minuten, 40 Minuten eine Fahrt gegen eine Spende. Also das ist heute ausnahmsweise, dass wir denen unser Schiff vorstellen, weil es ist ein altes Industriedenkmal. Wir haben auch eine Plakette und ja, da machen wir das heute. Das ist ein ehemaliges Polizeiboot, Baujahr 1928, war 40 Jahre im Dienst, wurde 1968 außer Dienst gestellt. In der besten Zeit, in den 1930er Jahren, da gab es 13 Stück durchnummeriert, Hafenpolizei 1 bis 6, 1 bis 13, wir sind die 6 und wir sind das letzte noch betriebsfähige Schiff.
0: Was ist das Besondere an diesem Schiff im Vergleich zu den anderen?
1: Es ist eben ein Polizeiboot, während die anderen Schiffe dort hinten, der Tiger zum Beispiel, Klaus D. ist unterwegs, das sind Schlepper, das sind die Arbeitstiere des Hafens. Und diese Schiffe waren dazu da, um die Hafenpolizei im Hafen von A nach B zu bringen, wenn die irgendwo hin mussten. Also das ist nicht wie heute bei der Wasserschutzpolizei, wo die mit Blaulicht fahren und sowas, das war nicht. Die Polizei wurde von A nach B gebracht mit diesen Schiffen. War immer eine Besatzung an Bord, 4 Mann. 2 im Keller, also 2 im Maschinenraum, einer an Deck und ein Schiffsführer. Und die entsprechende Anzahl Polizisten, die mitgenommen haben.
0: Und das Schiff wird ja auch noch mit Kohle befeuert, das ist richtig?
1: Das ist original wie 1928 wird es noch mit Kohle befeuert.
0: Wie lange werden solche Schiffe noch erhalten bleiben?
1: Wissen wir nicht. Dieses Schiff war eigentlich schon Schrott. Und 2016 war genug Geld da, dass man es wieder restaurieren konnte. Kosten 890.000 Euro. Und deswegen konnte das wieder in Dienst gestellt werden. Aber bei vielen Schiffen ist die Kohle nicht da. Es gibt auch immer höhere Auflagen von seitens der Behörde, sodass wir mitunter als ehrenamtliche Leute, wir machen es ja nicht, wenn ihr nicht bezahlt, dass vieles nicht mehr erfüllen können.
0: Zum Schluss die Frage, wie stellt ihr euch die Zukunft vor?
1: Wir hoffen, dass es noch lange weitergeht. Ich sage mal einen Zeitraum von 2 bis 3 Jahren, aber das kann sich auch ändern. Das weiß ich nicht. Ja, man muss sagen, wir haben Probleme, neue Leute anzuwerben, die diese Technik erlernen wollen und das Schiff weiter betreiben. Leider gibt es sehr wenige junge Leute, die sich hierfür noch interessieren. Heute sind halt andere Interessen da, denn man muss sehr viel Zeit mitbringen. Denn es ist ja nicht nur das reine Fahren. Man kann sagen, eine Stunde Fahren bedeutet immer 4-5 Stunden Wartung, Pflege, Reparatur. Und wie gesagt, wir haben ganz wenige Leute, die das noch machen wollen. Und deswegen wäre es schön, wenn auch jüngere Leute kommen. Wir sind meist alles ältere Leute. Ich bin zum Beispiel 71 bereits. Auch auf anderen Schiffen, die suchen auch alle Leute. Auch das sind meist ältere Leute. Ne?
0: Damit diese Tradition noch lange hoffentlich erhalten werden kann.
1: Ganz genau, so ist es nämlich. Damit wir weiterhin den Leuten zeigen können, wie es mal gewesen ist. Denn das können sich die meisten jüngeren Leute auch nicht mehr vorstellen.

0: Jetzt geht es auf eine Barkasse, die sich Hafendoktor nennt. Ich bin gespannt, woher der Name kommt.
1: Hallo, mein Name ist Chris Schramm. Ich bin einer der Kapitäne auf dem Hafendoktor.
0: Zuerst einmal die Frage, warum Hafendoktor, der Name?
1: Ja, der klingt ein bisschen skurril, das stimmt schon. Ich kann etwas zu der Geschichte erzählen. Die Barkasse, warum sie Hafendoktor heißt, sie hieß früher Hafenarzt 1, war offiziell im Dienst für den Strom- und Hafenbau und hat die Ärzte, ich sag mal, von den Landungsbrücken zu den Seeschiffen gefahren, wenn zum Beispiel irgendwelche Untersuchungen gemacht werden mussten oder Besatzungsmitglieder vielleicht eine Impfung brauchten. Dafür hat man dieses Schiff damals gebaut, 1929, und hat die Ärzte zu den Schiffen gefahren. So, und als es außer Dienst ging, durfte man den Namen damaliger Zeit Hafenarzt 1 nicht weiter benutzen, weil es ja in private Benutzung ging. Und deshalb hatten die Vorbesitzer sich eigentlich gaggigerweise den Namen Hafendoktor ausgedacht. Und warum Doktor mit CK? Weil das die Hamburger Mundart ist. Man sagt als Hamburger, wenn man zum Arzt geht, ich gehe nach dem Doktor. Und deshalb heißt er auch Hafendoktor. Und wir haben ihn nach der Restaurierung auch weiterhin so behalten, den Namen.
0: Unter welchen technischen Voraussetzungen läuft das Schiff?
1: Wir sind ein kleiner Verein mit 14 Mitgliedern, die das Schiff damals restauriert haben. Es war in einem verheerenden Zustand. Wir haben es damals in Freiburg an der Elbe entdeckt und haben es in zwei Bauabschnitten wieder instand gesetzt. Einmal im ersten Bauabschnitt das Schiff fahrfähig zu machen. Und da der Hafendoktor auch anerkanntes fahrendes Hamburger Denkmal ist, haben wir dann auch seitens der Behörden und auch seitens des Bundes Geld bekommen für die Restaurierung dieses Schiffes. Ja, und so wie er jetzt hier da liegt, ist er jetzt seit einigen Jahren wieder offiziell in Fahrt. Wir betreiben ihn als Verein und präsentieren ihn hier im Museumshafen in Övegönne.
0: Als nächstes begebe ich mich auf den Dampfschlepper Voltmann. Was ist das hier für ein Schiff?
2: Das ist ein ehemaliger Schleppdampfer, Voltmann, von 1904. Der ist gefahren zwischen Cuxhaven und der Nordsee und hat da früher Baggerschuten verholt. Er hat immer zusammen mit einem Bagger gearbeitet. Das ist der Bagger 11 gewesen und hat für den halt quasi die Verholdienste vollbracht. Also nicht den Bagger selber geschleppt, sondern die Schuten für den ganzen Elbschlamm, die hat er damals verholt.
0: Unter welchen Voraussetzungen läuft das Schiff?
2: Es ist ein Schleppdampfer, gebaut 1904, mit 268 PS an der Hauptmaschine. Es hat einen kohlegefeuerten Kessel, der Baujahr 1999 ist. Und das Schiff selber ist 22 Meter lang und 110 Tonnen schwer.
0: Jetzt geht es auf den Schleppdampfer Klaus D.
3: Christian Knittelmeier, auf dem Klaus D hier. Dampfschlepper Klaus D. Ich bin Maschinist auf dem Schiff hier.
0: Was ist das für ein Schiff?
3: Das ist ein kleiner Hafenschlepper, gebaut 1913, hier in Hamburg, unter dem Namen Schulau. Wurde dann eingesetzt bei verschiedenen sogenannten Everführereien, das heißt Betrieben, die Waren innerhalb des Hafens zu Wasser transportiert haben, um Schuten zu schleppen, und wurde 1959 auf den Namen Klaus D. umbenannt, als es verkauft wurde an die Firma Karl-Robert Eckelmann, um dort dann ja auch zunächst noch als Schlepper und dann später als Dampfgeber eingesetzt zu werden. Die Maschine ist eine Zweizylinder-Verbundmaschine, auch von 1913. Das ist noch die Originalmaschine, die zu diesem Schiff gehört. Sie leistet 220 PS bei ungefähr 160 Umdrehungen pro Minute. Hinter mir ist ein Dampfkessel mit einem Wasserinhalt von ungefähr 10 Tonnen. Dieser Dampfkessel wird seit 1959, eben halt seit dem Verkauf an die Firma Karl-Robert Eckelmann, ölbefeuert. Das war damals eine super Idee, dieses Schiff auf Ölfeuerung umzubauen, da die Firma Eckelmann auf die Idee gekommen war, dass man Altölentsorgen oder dass Altölentsorgung ein großes Geschäft sein könnte für die Zukunft damals. Und man braucht zum Altölentsorgen immer Dampf. Deswegen hat man dieses Schiff nicht zum Motorschiff umgebaut, sondern die Dampfmaschine beibehalten, trotzdem man die schwächere Motorleistung dann halt in Kauf genommen hat und den dritten Mann, den man brauchte, und das Schiff eben dann halt mit einer Ölfeuerung oder mit einem neuen, damals ölgefeuerten Kessel ausgerüstet hat. Das ist einer der letzten Schutenschlepper, die es noch mit Dampfmaschine hier im Hamburger Hafen gibt. Heutzutage ist das Schiff natürlich nicht mehr als Schlepper aktiv, sondern ein Museumsschiff. 1982 kam das Schiff in den Museumshafen Övelgönne und ist seitdem hier bei uns als Museumsstück zu besichtigen und auch zu fahren.

0: Jetzt geht es um das norwegische Museumsschiff Gamle Oksøy, welches den Museumshafen besucht hatte.
1: Ja, ich heiße Eivind Lande und bin also der Kapitän des Schiffes.
0: Was ist das für ein Schiff hier?
1: Das ist ein Schiff für die Leuchtturmbedienung in Norwegen, hat hauptsächlich mit Öl, Paraffin und Gas die ganze norwegische Küste entlang geliefert für die fast 200 Leuchttürme. Es ist ein Tankschiff. Man hat das mit Öl, hauptsächlich Paraffin, für jeden Leuchtturm geliefert. Mit diesem kleinen Boot hat man zuerst Paraffin vom Schiff nach die Kleine gepumpt und dann weiter an diese verschiedenen Leuchttürme weiter gepumpt, um Licht zu geben. Weil früher war da die Leuchttürme nicht elektrifiziert, aber ab den 80er und 90er Jahren sind mehrere Leuchttürme elektrifiziert und ab 96 sind alle elektrifiziert. Dann braucht man einen Tanker nicht mehr.
0: Wofür kommt dieses Schiff heutzutage zum Einsatz?
1: Ja, heute ist es, also ab 96 ist es für Museumsziel gegeben vom Staat. So, wir haben seit 96 verschiedene Ausstellungen, verschiedene Museumsprojekte und wir machen auch viel Arbeit für die Lotsausbildung in Norwegen. Wir haben ganz oft neue Lotsen an Bord und sie kriegen ein Ausbildungspraktikum hier an Bord, zusammen mit alten Lotsen.
0: Was sind die technischen Besonderheiten von diesem historischen Schiff?
1: Das ist eine ganz normale 8-Zylinder-Dieselmotor, original 62 gebaut. Und sonst ist es ganz manuell mit einer Schraube, Verstellpropeller, ganz einfach zu manövrieren. Kein Bugstrahlruder, kein Problem zu Manöver machen, aber keine moderne Sachen.
0: Ihr seid jetzt hier auf einer Rundreise in Hamburg, steuert auch noch Cuxhaven an. Ja. Was ist das für eine Rundreise und warum macht ihr die?
1: Das ist eine Rundreise in 10, 11, 12 Länder. Es heißt die Europäische Route of Lighthouses. Und das ist eine Zusammenarbeit, wo viele Leuchttürme, Leuchtturmmuseen zusammenarbeiten, um eine Kulturroute in die europäische Lage zu entwickeln und einen Status zu bekommen für diese Route, für die Leuchttürme. Es gibt viele solche Kulturrouten in Europa, aber wir versuchen jetzt eine neue Route für Leuchttürme hauptsächlich dann zu machen.
2: Ja, mein Name ist Heino Schlichting. Ich war bis vor einiger Zeit der Vorsitzende des Vereins des Museumshafen Övelgönne und ich habe in der Anfangszeit diesen Besuch hier mit organisiert und insofern bin ich hier heute mit an Bord, um zu sehen, dass alles gut läuft und dass wir hier möglichst viele Besucher haben. Ja, wir haben ja den Leuchtturm Pagensand Süd, der ja unser Wahrzeichen sozusagen ist. Und mit diesem Leuchtturm sind wir im Verein der IGC-Zeichen verbandelt. Und die IGC-Zeichen wiederum, die sich um Leuchttürme kümmert, die ist in diesem europäischen Verband. Und so sind wir eigentlich letztendlich zu diesem Besuch hier heute gekommen.
0: Ist das ein besonderer Besuch hier im Museumshafen Övelgönne oder kommt so ein Besuch öfters vor?
2: Nein, sowas kommt überhaupt ganz selten nur vor, weil diese European Route of Lighthouses sich sowieso ja erst vor einiger Zeit gegründet hat. Die norwegischen Kollegen, die haben eben halt hier dieses Museumsschiff und wollen jetzt auch ihre Organisation europaweit vorstellen. Und deswegen machen sie diese Rundtour. Und da wir nun mal halt den Leuchtturm hier haben, sind wir eben halt auch Ziel mit ihrer Rundfahrt hier.
0: Hier im Museumshafen Övelgönne in Hamburg wurde der alte Leuchtturm Pagensand Süd wieder aufgebaut. Und um den geht es jetzt.
3: Moin, ich bin Frank Toussaint und in Zusammenarbeit mit dem Museumshafen Övelgönne macht unser Verein, die Interessengemeinschaft Seezeichen, hier die Führung für den Turm.
0: Was ist das für ein Turm?
3: Von diesen Türmen gab es in den 1930er Jahren eine ganze Menge an der Elbe. Das waren Gasfeuer und der untere Teil, also der Turmschaft, ist demgemäß ein Gaskessel. Und oben auf den Gaskessel hat man dann das Laternenhaus gebaut mit einem kleinen Umgang drumherum. Da war also ursprünglich eine Gaslaterne obendrauf, die dann lange Zeit brannte, bis das Gas wieder nachgefüllt werden musste. Heute ist der Turm natürlich umgestellt auf elektrisch. Und in dieser Form, wie er hier steht, hat er auf der Insel Pagensand in der Elbe als Turm Pagensand Süd viele Jahre seinen Dienst getan, bis 2015. 2015 wollte man ihn dann ersetzen durch etwas, was leichter zu pflegen ist, nämlich einen einfachen Pfeiler mit einer Lampe obendrauf. Und daraufhin hat der Museumshafen Övelgönne gesagt, wir können den gebrauchen, wir stellen ihn hier hin. Und hat dann mit seinem eigenen Kran den Turm abgeholt von Pagensand Süd und zunächst in die Werft gebracht, wo Blum und Voss uns sehr unterstützt hat. Und nach einem halben Jahr ist er dann hier aufgestellt worden, wo sein heutiger Standplatz ist.

0: Als nächstes möchte ich den Dampfeisbrecher Stettin erkunden.
1: Mein Name ist Juliane und ich arbeite ungefähr seit 6 Jahren ehrenamtlich hier auf der Stettin.
0: Was ist die Stettin für ein Schiff?
1: Das ist ein Dampfeisbrecher, ist 1933 vom Stapel gelaufen in Stettin, deshalb auch Dampfeisbrecher Stettin. Und ist natürlich in erster Linie dafür angeschafft worden, Eis zu brechen. Und damals ist das Schiff im Stettiner Haff gewesen. Und in den 70er Jahren wurde das Schiff, als es abgefragt werden sollte, von einem Förderverein weitergeführt worden und wird seitdem rein ehrenamtlich hier betrieben.
0: Wie ist die Geschichte von der Stettin?
1: Die Geschichte ist eine lange und eine sehr abwechslungsreiche Geschichte, die eigentlich zu weit führen würde, das alles zu erzählen. Aber zuerst wurde es, wie gesagt, habe ich ja eben schon erwähnt, zum Eisbrechen gebaut. Dann war es natürlich im Krieg zu anderen Zwecken umgebaut worden, was aber nicht so gut gelaufen war, weil es bautechnisch nicht so ideal war. Wurde dann wieder als Eisbrecher benutzt und hat im Krieg dann sogar einige hundert Flüchtlinge vom Stettiner Haff nach Dänemark bringen können und hat so natürlich damit dazu geholfen, dass einige Menschen auch gerettet wurden.
0: Wie kam das Schiff dann nach Hamburg im Museumshafen?
1: So viel ich weiß, ist es damals hierhin geschleppt worden, weil es damals nicht mehr so verkehrstüchtig war. Und dann wurde ein Förderverein gegründet und wurden Leute gesucht und die haben dann angefangen, dieses Schiff wieder aufzubauen und wieder betriebsfähig zu machen, so dass es auch wieder seegängig ist.
0: Wofür wird das Schiff heutzutage benutzt?
1: Also das Schiff ist ein Museumsschiff und wir fahren regelmäßig zu Veranstaltungen, zum Beispiel zur Kieler Woche nach Büsum und zum Schwedenfest nach Wismar. Das sind nur einige Anlaufpunkte. Wir sind ungefähr 40, 45 Tage auf See. Und im Hafen hier in Hamburg machen wir Touren, mal 2 Stunden, mal 3 Stunden. Dann können die Gäste hier an Bord kommen, können sich umschauen, sowohl auf der Brücke als auch auf dem Bootsdeck, in der Maschine unten, können sich informieren, machen Führungen hier mit oder buchen auch schon mal das Schiff, um hier eine kleine Feier zu machen. Das ist ganz vielfältig. Manche kommen hier hin, feiern ihre Betriebsfeier oder ihre Weihnachtsfeier oder Sommerfest hier auf dem Schiff. Und dann fahren wir entweder durch den Hafen oder wir sind hier wie heute auf dem liegenden Schiff tätig.
0: Was glauben Sie, wie lange wird die Stettin noch erhalten bleiben?
1: Das ist natürlich ganz schwierig zu sagen. Wir hoffen natürlich, dass wir möglichst lange noch die Gelder bekommen, um die Kohle zu zahlen, dass wir eben auch weiterhin hier tätig sein können. Weil wie lange das geht, das kann Ihnen, glaube ich, keiner sagen. Ja, wir hoffen natürlich so als Ehrenamtliche, dass es noch so lange wie möglich ist, ne?
0: Hier im Museumshafen Övelgönne gibt es auch den Schwimmkran Karl Friedrich Steen.
2: Hallo, ich bin Andreas Stoll, ich bin hier der Maschinist auf dem Schwimmkran Halle 1.
0: Was ist das genau für ein Schwimmkran?
2: Das ist ein Schwimmkran von 1928, das ist ein selbstfahrender Schwimmkran, der früher zum Entladen der Schiffe genutzt wurde im Hamburger Hafen.
0: Wie alt ist dieser Kran?
2: Der Kran ist von 1928, also jetzt 95 Jahre alt.
0: Wie war das früher mit der Technik, um so einen Kran zu bedienen?
2: Also die Technik selber hat sich bis auf einige Sachen nicht wirklich verändert. Die gesamte Elektrotechnik, also die Generatoren und Erreger etc., die Motoren oben im Kran, die sind alle wirklich noch Baujahr 28. Die Maschinen sind mal, die Antriebsmaschinen, die Generatormaschinen sind einmal schon getauscht worden in den 70ern. Da waren eben die Ersatzteile damals nicht mehr zu kriegen für die Dieselmaschinen. Weil die Anlage war schon immer mit Diesel betrieben, ganz normal, so wie sie hier jetzt steht.
0: Was wird mittlerweile mit dem Kran gemacht?
2: Also der Kran ist hier nur im Museumshafen unterwegs. Wir machen hier Veranstaltungen drauf, um unseren Tagesbedarf quasi zu decken, also was die Kosten zu decken, die der Kran macht. Ansonsten sind wir hier so ein bisschen der Werftbetrieb im Winter. Wir haben hier oben auf Deck dann lauter Schiffe liegen, kleinere Boote, die dann hier eben überholt werden, so als Winterlager. Besichtigen kann man ihn bis zum Kranführerhäuschen, das sind ungefähr 12 Meter über Deck und dann eben in den Ausleger raus oben, das ist einfach zu gefährlich. Da muss man dementsprechend mit persönlicher Schutzausrüstung sichern, um da oben hochzugehen. Der hat oben, wenn er komplett eingezogen ist, sind oben die Spitze 39 Meter. Ja, das ist da schon ganz nett oben.

0: Ich bin Nico Kotzner und berichte heute über die Oskar Alexander Kurbahn in Bad Bramstedt.
1: Ja, vielen Dank, Henning Schumacher, mein Name.
0: Wo befinden wir uns jetzt hier?
1: Wir befinden uns hier auf dem Gelände des Moorinformationszentrums in Bad Bramstedt und sind hier gerade zwischen zwei Moorbecken unterwegs an der Bahnstrecke und haben uns hier entsprechend die Natur mal angeschaut.
2: Ich bin Andreas Knopf, Betriebsleiter der Kurbahn in Bad Bramstedt.
0: Was ist die Kurbahn Bad Bramstedt?
2: Das ist eine Moorbahn, die früher den Transport erledigt hat, um den Torf zum Klinikum zu fahren vom Moor. Kurbahn Bad Bramstedt ist eine Lehr- und Versuchsanstalt für innovative Antriebe für Leichtbahnen. Und wir machen Naturschutz im Moor und führen am Wochenende Bereisungsfahrten mit Publikum durch.
3: Zwischenzeitlich war das eine Mergelbahn, die Mergel aus einer Grube in Schmalfeld geholt hat. Das ist dann etwa 1924 eingestellt worden. Dann war eine ganze Weile gar.

0: halt Moorheilanwendungen machen, wo man Moorbäder macht bei 42 Grad, was für Rheuma-Patienten dann letztendlich eine heilende Wirkung hat. Und das prüfen wir, dass wir das wieder bekommen.
1: Wie tief sind die Moore hier?
0: Oh, das geht teilweise bis zu 8 Meter, je nach Becken.
1: Wie viele Touristen und Einheimische kommen täglich hierher?
0: Das hängt immer ein bisschen vom Wetter ab. Also heute haben wir gefühlt irgendwas um die 30, 40 Leute gehabt. Wir haben Holländer dabei gehabt und wir haben halt viel Klinikgäste aus den beiden Kliniken, die hier kommen, die auch aus dem ganzen Bundesgebiet kommen. Und Einheimische hatten wir heute auch hier. Das wechselt, das kann auch durchaus mal 60, 70 am Tag sein oder weniger oder mehr. Das hängt immer vom Wetter ab.
1: Wo gibt es noch solche Moore wie hier in Bad Bramstedt?
0: Also so ein Heilmoor, wie wir es haben, ist mir hier in der Nähe nicht bekannt. Es gibt noch weitere Moore, wie zum Beispiel in Quickborn das Himmelmoor. Das ist aber ein Abbaumoor gewesen für Torfgewinnung, wo man letztendlich das Torf auch verbrannt hat. Aber ein Moor dieser Qualität ist mir hier nicht bekannt. Aber es gibt natürlich hier in der ganzen Umgebung viele Moore, ob das nun Heidmoor, Hasenmoor, sonst was ist. Wir haben hier sehr feuchte Zustände und viele Moorgebiete, aber das Moor hier in Bad Bramstedt, möchte ich gern behaupten, ist einzigartig.

Und das war eine Sendung über den Museumshafen Övelgönne in Hamburg. Am Mikrofon verabschiedet sich Nico Kotzner. Bis bald.

Herzlich willkommen zu einer neuen Ausgabe von Jetzt, Heute und Hier. Am Mikrofon ist für euch wie immer Thomas Strauch und ihr hört das freie Bürgerradio Swupfurt. Die nächste Stunde gehört wieder voll und ganz der Folkmusik und ich wünsche euch dabei ganz viel Vergnügen.

Endlich, möchte ich sagen, denn Andy Irvine hat ein Projekt beendet, das er viele, viele Jahre schon angekündigt hat und das ihn lange begleitet hat. Er hat nämlich ein Album veröffentlicht, auf dem er sich verneigt vor dem Werk und vor den Liedern von Woody Guthrie, seinem großen Vorbild im Musizieren und auch im Leben. Es heißt Devoted, ist angefüllt mit 12 wirklich fantastisch guten Versionen von Woodys Liedern und Texten mit Melodien, die an, wie sagt man, für Andy Irvine wurden, durch Andy Irvine, auf wirklich ganz, ganz besondere Art und Weise. Und ich lege euch sehr ans Herz, dieses Album euch anzuhören. Es lohnt sich wirklich jede Minute. Und wenn ihr es haben möchtet, erwerben möchtet, schaut einfach auf die Seite von Andy Irvine nach. Sie heißt andyirvine.com oder bei allen möglichen Plattformen, wo es möglich ist. Und wenn ihr digital kaufen wollt und nicht ein physisches Album in Händen haben möchtet, dann geht doch einfach zu Bandcamp. Da hat Andy Irvine auch eine Präsenz und da kann man das Album digital herunterladen und das Geld landet dann auch wirklich beim Künstler. Und das finde ich wirklich ganz, ganz cool. Und ja, also jetzt für euch, dass ihr nicht meine Sprache hören müsst, sondern die Musik von Andy Irvine oder vielmehr Musik von Woody Guthrie im Schwung, in der Schwingung von Andy Irvine. Freut euch sehr auf gleich 3 tolle Stücke.

Woodlands Beckerfall. So heißt eine Band aus Schweden, die gerade unterwegs ist durch Europa. Sie haben eine Europa-Tour. Einer der Menschen, die etwas bekannter sind oder schon eine gewisse Bekanntheit erlangt haben in der Folk-Szene, ist Freddy Klu. Der spielt dort mit, ist einer von den vier Menschen, die die fantastische Musik auf die Bühne bringen. Ich bin noch immer sehr begeistert, weil gerade gestern von der Aufnahme dieser Sendung aus gesehen, ist es gewesen, dass sie in Frankfurt oder zu Gast waren, nämlich am 12. Oktober, sozusagen so im vorderen Drittel der Europa-Tournee. Und sie waren in der Kulturmanufaktur zu Gast und haben ein Konzert hingelegt, wie es wirklich, wie ich es selten erlebe, und ich erlebe einige Konzerte. Hier in der Kulturmanufaktur waren lauter Gäste da, die auch bei Folk im Fluss schon da waren und Freddy Klu erlebt haben, und die wollten ihn unbedingt wiedersehen, und sie wurden dann belohnt mit noch drei weiteren fantastischen Menschen auf der Bühne, die Musik machen, die Folkmusik machen, die schwedisches und keltisches und polnisches und französisches miteinander verbindet, als wäre es schon immer eins gewesen. Es ist also wirklich super europäische, zentral-nordeuropäische Folkmusik. Sie haben überhaupt keine Ängste vor oder keine Berührungsängste vor dem einen oder anderen, wie, ach, das macht man doch so nicht oder das macht man so nicht. Nee, die machen einfach und haben wirklich hier in Frankfurt oder also mit dem ersten Ton die Menschen begeistert und ein Konzert gespielt, wo dann also spätestens ab der Mitte die Leute wirklich aufgestanden. Es war ein Sitzkonzert und die Leute haben aber getanzt hier, also in den Reihen und vor den Reihen und sogar auf der Bühne, weil woanders war kein Platz. lege euch sehr ans Herz, Woodlands Beckerfall. Schaut nach, die findet ihr auch auf Bandcamp oder auch in allen anderen Medien. Auf Instagram könnt ihr ihnen folgen, wenn ihr das möchtet. Und wenn ihr die Gelegenheit habt, also jetzt gerade sind sie in Pforzheim, dann fahren sie weiter in die Schweiz. Wenn ihr sie irgendwo erleben könnt, geht hin. Sagt alles andere ab. Geht dahin. Und ich, dass ihr hier auch hört, was das ist für Musik, kommen jetzt gleich zwei super Tunes von ihnen. Viel Vergnügen.

In der Mitte des Oktobers, nämlich vom 16. bis 18., gibt es im Hamburger Goldbeck-Haus die zweite Auflage des Nordfolk-Festivals. Es ist ein fantastisch gutes Festival, das beim ersten Mal schon bewiesen hat, vor einem Jahr, wie gut sie es verstehen, die junge und die alte Generation an Folkies zusammenzubringen, zu vereinen und miteinander Freude zu erfahren und in Austausch zu treten. Das war wirklich ein sehr, sehr gutes Fest, bei dem sichtbar wurde, was können die Jungen von den Alten, die Alten von den Jungen lernen wie in welch guter Stimmung so dieser Austausch stattfinden kann. Und dann gab es natürlich jede Menge gute Musik. Die gibt es auch in diesem Jahr wieder. Es gibt Konzerte von Duo Zirka, Erledanz, Meiering und Waterstrack. Strat, den Tratt-Töchtern und Twauner. Dann gibt es Tanzkonzerte oder Ballfolk, sagt man heutzutage, mit Aklea, Familie Gerstenberg, Floating Sofa Quartet, Hartwin Trio, Marfinara und Zirp. Also ich würde allein deswegen schon hinfahren. Und dann gibt es darüber hinaus noch einen ganzen Haufen richtig klasse Workshops. Die Wochenendkarten sind schon alle weg, aber Karten für den Freitag und für den Sonntag sind noch erhältlich. Und wenn ihr irgendwie auf dem Weg oder in der Nähe von Hamburg seid, fahrt dahin, geht dahin. Das wird richtig eine richtig gute Sache. Und dass ihr auch akustisch einen kleinen Einblick haben könnt, wie sich das Festival anhört, habe ich jetzt einige Sachen für euch vorbereitet und kommentiere die auch eigentlich weiter gar nicht, denn wer das alles ist und wie sich das alles zusammenreimt, findet ihr ganz, ganz wunderbar aufbereitet auf der Seite www.nordfolkfestival in einem Wort.de. Da steht alles, wie teuer es ist, was ihr alles erleben könnt und ja, und so weiter. Alles, was ihr wissen müsst. Also, jetzt Nordfolk Festival Vorbereitungs- und Freumusik.

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2: 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Das waren für euch Meiring und

Bevor es jetzt noch einen letzten Tanz gibt in dieser Sendung, möchte ich mich von euch verabschieden. Ich freue mich sehr, dass ihr wieder dabei gewesen seid und der Musik und meinen hoffentlich nicht zu vielen Worten gefolgt seid und gelauscht habt. Wenn ihr Anregungen habt, Kritik oder Rezepte für, sagen wir mal, Apfelstrudel, dann scheut euch nicht mehr, eine E-Mail zu schicken an folkradio.ff@gmail.com oder geht auf Facebook, da findet ihr die Sendung auch unter Jetzt, Heute und Hier. Ja, und wenn ihr die einige alte Sendung nachhören möchtet, dann gibt es auch die Möglichkeit, auf Soundcloud die letzten oder die aktuellen letzten drei Sendungen nochmal nachzuhören. Dann habt ihr so einen Eindruck, über was ich so sonst noch geredet habe und was es auch sonst noch für ganz tolle Musik gibt hier in unseren Breiten. Und so verabschiede ich mich jetzt also von euch mit dem, was ich gerne und immer wieder sage: Folkmusik macht glücklich. Ciao, euer Thomas.

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2: Heute was Neues machen und das auch noch mit unseren Wunschpartnern. Und weil das die Premiere ist, sage ich drei Sätze mehr. Ich bin Vereinsvorsitzender beim Literaturkollegium Brandenburg e.V. Und wir haben uns gedacht, dass wir ja Brandenburg heißen und nicht nur Potsdam-Perleberg oder andere Sachen, wo wir auch sehr schöne Veranstaltungsformate inzwischen etabliert haben, die auch Zuspruch haben. Wir machen eine Nacht der Poesie in Potsdam jeden Sommer und wir machen Werkstätten online oder auch Face-to-Face Lesungen mit unseren Mitgliedern. Wir sind ein Verein von 70 Autorinnen und Autoren. Uns gibt es seit 1990. Ja, und da ist es eigentlich, wir waren auch schon mal aktiver in dieser Gegend. Es gab eine Interessengemeinschaft junger Autoren, da kannten wir uns schon und haben die gemeinsam gemacht, Mike Altenburg und ich. Und es gab also das Literaturbüro Oderlandregion, deutsch-polnisches Literaturbüro Oderlandregion e.V. Wir haben Nächte der Poesie gemacht, wir haben Werkstätten gemacht, Anthologien gemacht. Ja, dann verstreute sich eine junge Generation und eine nächste kam und wir hatten auch gut zu tun. Aber jetzt wollen wir gerne wieder, dass die Oderstadt lebendiger wird. Wir haben hier auch einige Mitglieder und haben uns auch gesagt, wir beginnen auch lokal. Das soll eine Reihe werden, die findet jeden ersten Mittwoch im Monat hier im Kukuriku statt. Ich bin sehr froh, auch wenn Philipp heute nicht da ist, ich bin sehr froh, dass Philipp und sein Team hier diese irre, kuschelige, urige Location betreiben mit Kunsthandwerk. Man kann hier Dinge aus der Region erwerben, man kann hier einfach sitzen, quatschen, arbeiten, Kaffee trinken, Wasser oder ein Bier. Und wir finden, dass das also unserem Anliegen entspricht, was als Verein darin besteht, Literatur aus der Region in der Region wahrnehmbarer zu machen. Weil das die Zeitung machen es nicht mehr. Die Mantelseite Kultur, da findet Lokales, Regionales so gut wie nicht statt. Vieles läuft über Mundpropaganda oder über Instagram oder wie auch immer. Davon machen wir Gebrauch und es ist wunderschön, dass Sie alle hier sind. So voll habe ich mir die Hütte gewünscht. Weil der heute diesen Abend bestreitet, Mike Altenburg, das verdient hat. Schlicht und einfach. Ich glaube, wir haben uns irgendwann auf einem Bootssteg Renft und Gundermann singend kennengelernt. Und das ist ein paar Jahrzehnte her. Das war in den späten 80ern, glaube ich. Seitdem sind unsere literarischen und nicht nur diese Wege, sondern auch privat die Wege immer ziemlich eng verlaufen. Das hier, was wir heute hier machen, ist nur möglich, weil der Brandenburgische Literaturrat aus Mitteln des Ministeriums für Wissenschaft, Forschung und Kultur diese Veranstaltungsreihe fördert. Und so toll interessiert, wie Sie offensichtlich sind, so toll interessiert sind auch die Autorinnen und Autoren des Literaturkollegiums Brandenburg e.V. Ich bin jetzt mit der Planung im September 28. Das heißt natürlich auch, wir dürfen das Kukuriku alle auch nicht untergehen lassen. Also kommen Sie so oft, wie Sie Lust haben hierher und seien Sie dabei. Mike Altenburg ist ein echter Frankfurter und während Kleist ja keinen Bock hatte, über seine Geburtsstadt zu schreiben, hatte Mike dazu recht zeitig Lust und er ist eigentlich, für mich ist er so ein gutes Beispiel, dass man im Tautropfen die Welt wiederfindet. Und der Tautropfen ist für Mike Frankfurt, ist das Oderland, deswegen heute auch die Veranstaltung unter dem Titel Frankfurt Du. Und der guckt nicht nur, der blinzelt auch rein in dieses Tautropfen-Universum und wenn die Muse hinten auf der Couch sitzt, dann blinzelt das Universum zurück und dann kann das auch, das kann ja heiter werden. Ja, 1964 ist er geboren, ist Erzieher und Sozialpädagoge, hat aber immer geschrieben, preisgekrönt mit verschiedenen Auszeichnungen und mittlerweile in zahlreichen Anthologien vertreten und im Jahr 24 hat er im Dorise Verlag, das ist ein kleiner Verlag in Magdeburg, ein wunderschönes Buch herausgebracht. Endlich, habe ich damals gesagt. Der Dezemberapfel, das gibt's hier käuflich zu erwerben. Sie brauchen ja keinen Eintritt bezahlen. Nur mein Basecap können Sie nachher füllen. Da tun Sie einfach Ihr altes Geld rein und dann geht das schon in Ordnung. Heute ist außerdem, weil das Dichters Wille ist, eine Vor-Vor-Vor-Premiere. Es gibt nämlich noch eine Geschichte in der Geschichte und die ist so, wir stehen seit ein paar Jahren jedes Jahr beim Advent in St. Marien. Wir sind in dem Falle Frankfurter Autoren, so ein Viertel bis halbes Dutzend, die ihre eigenen Bücher verkaufen. Das merken die Leute immer erst, wenn wir mit ihnen reden, dass wir nicht bloß Buchhändler sind. Und immer wieder wurden wir angesprochen, habt ihr nicht was über Frankfurt? Naja, haben wir ein paar Gedichte. Naja, dann sagt Sören Bollmann, ich habe ein paar Krimis. Ja, haben wir alles schon. Aber eigentlich wollen wir was für unsere Verwandten, Freunde, Heimkommer oder nicht Heimkommer haben. Und Sören Bollmann kam dann auf die Idee, lass uns doch ein Buch zu Frankfurt machen. Kein Reiseführer, kein historisches Werk, sondern einfach ein literarisches Buch aus Geschichten, Gedichten. Ein paar Sachtexte sind auch drin. Und es hat sich ein Quartett gefunden. Macht, das wird also allerspätestens zum Advent in St. Marien dank des Klack-Verlages Berlin auf dem Tisch liegen. Mit vier Autorinnen und Autoren. Rita Mahlendorf, Sören Bollmann, Mike Altenburg, Henry Martin Klemmt und ein paar Gastautoren wie Süßwurf Wojciechowski oder Dr. Martin Schierk. Sie merken schon, da die akademischen Räume und die musealen Räume haben wir also auch ausgeschritten. Es ist nämlich ein Buch, was einen haptischen Effekt haben soll. Wenn Sie irgendwo unterwegs sind am Oderufer oder in irgendeiner Lokalität und denken, was könnte denn das sein, dann kriegen Sie so ein Zubrot, so ein Stück literarischen Hintergrund dazu in der Hand. Und dann können Sie es natürlich auch an Freunde und Verwandte verschenken. Und Mike hat gesagt, er will heute eine ganz kleine Vor-Vor-Vor-Vor-Premiere aus diesem Band machen. Mehr will ich eigentlich gar nicht sagen, außer dass wir vielleicht, weil es sehr kuschelig ist und vielleicht auch ein bisschen wärmer wird so jetzt im Laufe des Tiefatmens, vielleicht doch nach einer halben Stunde ungefähr eine Pause machen. Du nickst mir dann freundlich zu und vielleicht auch in dieser Pause nicht nur Getränke holen oder eine Zigarette rauchen oder was auch immer, sondern auch ins Gespräch miteinander kommen. Noch ein Dank gilt dem Freien Bürgerradio Swupfurt, das heute hier ist und wegen dessen ich dieses Headset auf habe und Mike auch, obwohl da aus der Box nichts rauskommt, weil wir davon ausgehen, sie verstehen uns so, aber wir wollen einen nebengeräuschfreien Mitschnitt. Dann können Sie sich das mit etwas Glück nochmal bei Radio Swupfurt nachhören, wo Sie das gerne möchten. Lieber Mike, ich freue mich, dass du die Premiere machst. Und im nächsten Monat kommt dann Rita Mahlendorf, im übernächsten komme ich und im Dezember kommt aus Potsdam ein junger Autor, Tobias Radloff, der Ihnen dann erklärt, was so lustig daran ist, wenn man Depressionen hat.
3: Ja, herzlich willkommen auch von mir. Schön, dass Sie alle da sind. Ich hoffe, meine Stimme hält durch heute Abend. Bin ein bisschen kratzig, aber wir versuchen das so gut wie möglich zu gestalten. Danke, Henry, für deine freundlichen Worte und die Einführung. Und dann würde ich sagen, steigen wir endlich ein in die Lesung. Ne? Ich beginne mit einem Text, der heißt Willkommen und stammt aus der Zeit, als wir hier in Frankfurt noch die Nacht der Poesie hatten. Für die Nacht der Poesie, also für diese Veranstaltung am Oderspeicher, habe ich diesen Text mal geschrieben. Eine Erklärung vielleicht noch vorneweg für diejenigen, die es nicht kennen. Es gab damals eine Band, eine Formation von Jazzmusikern, die sich Monks Holiday nannte. Die haben uns oft begleitet bei den Nächten der Poesie. Und in diesem Text hier kommt der Begriff Monk vertont vor. Deshalb also vorneweg diese Erklärung. Willkommen. Wenn Sterne neidisch sind und miteinander tuscheln im blauen Samt des Himmels und es grient der Mond, ein Pfeffersack betont, dass er in diesem Frankfurt wohnt, wenn auf den Bänken an der Oder Liebespaare kuscheln und die Besoffenen ins Ohr der Kellnerinnen nuscheln, wenn dann noch Wein da ist und die Musik ist Monk vertont, und wenn Applaus wie Sommerregen sanft ein leises Lied belohnt, und auf dem Grund der Oder klickern leis die Muscheln. Dann ist es Zeit, die Zeit mal zu vergessen, nur da zu sein, zu riechen und zu schmecken, den herben Gegensatz, die süße Harmonie zu hören, zu erspüren und den Löffel abzulecken, auf dem ein Reim sich regelt, auf Applaus versessen. Dann guten Appetit und gute Nacht der Poesie. Frankfurt, du kleine Frau, kurz vor den Wechseljahren, zupfst dir das erste Grau noch verschämt aus den Haaren. Ach, ich weiß doch genau, wie nahe wir uns einmal waren. Himmel war himmelblau, was war ich unerfahren? Manchmal frag ich den Fluss, was uns so verändert hat, dass wir uns nicht mehr verführen, dass alles aufhören muss. Und wenn du traurig bist, statt, möchte ich dich berühren. Ja, ich bin, wie Henry vorhin schon sagte, vor 62 Jahren in dieser Stadt zur Welt gekommen. Der Text, den ich jetzt lese, ist eine Erinnerung an eine Zeit vor etwa 50 Jahren, vielleicht sind es 52. Und heißt, nicht ganz ohne auch aktuellen Bezug, die Russen kommen. Die Russen kamen im Mai. Sie kamen jedes Jahr im Mai. Meine Heimatstadt Frankfurt-Oder, gelegen an der Grenze zur Volksrepublik Polen, war Garnisonsstadt und sicher auch strategische Position in den Generalstabsplänen der sowjetischen Streitkräfte. SA stand in kyrillischen Buchstaben an den Lastkraftwagen und das hieß Sowjetskaja Armia. Zirkus Aljoscha, sagten wir. Meine ersten Begegnungen mit den Ruskis fanden auf der Straße statt. Jedes Jahr wurden die Rekruten in den Kasernen der Stadt ausgetauscht. Jedes Jahr im Mai zogen in langer Marschkolonne kahlgeschorene junge Männer an unserem Küchenfenster vorbei. Kahlgeschoren waren sie alle, die einen zum Dienstantritt in der DDR, die anderen zum letzten Mal vor der Heimkehr. Die einen marschierten von der Kaserne zur Laderampe am Güterbahnhof, den wir Russenbahnhof nannten. Die anderen marschierten vom Russenbahnhof zu den Kasernen. Die einen hatten es hinter sich, die anderen marschierten ins Ungewisse. Aber was wussten wir schon davon? Für uns waren Russen eben Russen. Sobald sich der uniformierte Menschenwurm auf Hunderten von Stiefelbeinen näherte, rannten wir hinaus auf die Straße. Dieser Geruch. Noch heute kann ich ihn aus der Erinnerung heraufbeschwören. Eine Mischung aus Männerschweiß, Leder und Knoblauch. Der Geruch des Militärs, solange es nur marschiert und nicht stirbt oder tötet. Dieser Geruch war mir angenehm. Er war auch mit Annehmlichkeiten verbunden, denn die Russen schenkten uns Abzeichen, russisches Geld, Teebeutel, Zuckerstückchen, alles bedruckt mit fremden Schriftzeichen und mit ungeahnter, geheimnisvoller Herkunft. Die Zuckerstückchen waren viel größer als unser Würfelzucker. Sie waren zu zweien in bunt bedrucktes Papier verpackt und sie schmeckten uns viel besser als unsere. Nach Fremde schmeckten sie, nach Abenteuer und nach russischer Weite, denn die Sowjetunion, das hatten wir schon im Kindergarten gelernt, war riesig. Eine unfassbar große Familie, in der sich die verschiedenen Völker wie Kinder in einem Reigen tanzend bei der Hand hielten, das war ein schönes Bild. Dass manche Russen im Vorbeigehen Wojna, Wojna riefen, fasste ich als einen Gruß auf, denn manche riefen auch »Kinder, Kinder, komm her!« oder auch »Idi Suda!« Später lernte ich im Russischunterricht, dass Wojna Krieg bedeutet. Aber warum die Russen dieses Wort riefen, habe ich nicht verstanden. Mein Russischlehrer meinte, ich müsse mich da wohl verhört haben. Und so weiß ich bis heute nicht, wer dagegen wen Krieg führte. Aber eines wird daraus wohl ersichtlich. Zu einer wirksamen Kriegserklärung gehören mindestens zwei. Ich hatte keine Angst vor den vorbeiziehenden Soldaten. Aber ich fürchtete die Offiziere und die Regulierer. Bei jeder Kolonne gab es mehrere Soldaten in schwarzen Uniformen, mit weißen Gürteln, gekreuzten weißen Brustriemen und dunkelroten Reflektoren daran. Sie trugen weiße Helme und sie hatten schwarz-weiß gestreifte Stäbe, die sie manchmal als Knüppel gegen ihre Kameraden benutzten. Die marschierenden Soldaten hatten auch Angst vor ihnen. Diese Schwarzen liefen am Rand und vor und hinter der Kolonne. Sie sperrten die Straße an Kreuzungen ab, warteten dort manchmal schon viele Stunden, bevor sie den Weg für den olivgrünen Tausendfüßler freimachten. Manchmal rannte dann Reihe um Reihe der Soldaten an uns vorbei, angetrieben von den Schwarzen. Ich stehe am Straßenrand. Die lange Reihe der Uniformmenschen zieht an uns vorüber. Wir haben die bloßen Hände ausgestreckt und betteln, betteln, was das Zeug hält. Kamerad, Kamerad, Abzeichen, Snatschok! Manche springen den Russen auf den Arm. Das wage ich nicht. Aber ich laufe mit, suche Kontakt zu den Soldaten, fülle die Hosentaschen mit ihren Geschenken. Es ist wie ein Fieber, ein Taumel, der uns alle erfasst hat. Zwei Jungen prügeln sich am Straßenrand um ein hingeworfenes 20-Kopeken-Stück. Mir ist schwindelig vom endlosen Vorbeiziehen der Gesichter in den immer gleichen Uniformen. Ein braunhäutiger Russe mit schmalen Augen winkt mich heran. Ich traue mich zwischen die Reihen, marschiere ein Stück mit. Der Ruski streicht mir über das Haar, fragt, wie heißt du? Mike, sage ich, ich heiße Mike. Oh, Mike, ich Sascha, erklärt er und zeigt dabei auf sich. Ich zu Hause Malchik, Junge Andrei. Was soll ich sagen? Ich sehe einige Reihen vor uns zwei Schwarze am Straßenrand. Ich zerre Sascha am Ärmel und deute in die Richtung. Ein ebenso braunhäutiger Russe vor uns dreht sich halb um und zischt Sascha etwas zu. Der greift in die Tasche und drückt mir einen länglichen Gegenstand in die Hand. Dann schiebt er mich an der Schulter in Richtung Fußweg. Ich pralle gegen einen schwarzen Mann, stolpere, fange mich wieder. Die Kolonne marschiert weiter. Vorsichtig öffne ich die verschwitzte Hand. Es ist ein Messer, ein wunderschön verziertes Taschenmesser mit zwei Klingen, einem Schraubenzieher, einem Korkenzieher, einem Flaschenöffner und einer Nagelfeile. Ein unerhörtes Geschenk. Ich renne der Truppe hinterher, will mich bei Sascha bedanken, aber ich finde ihn nicht mehr. Ach, und alle die wunderbaren Tauschgeschäfte am Straßenrand, wenn die Kolonne vorbeigezogen war, wenn sich der Staub langsam legte und wir, verschwitzt und erschöpft, die Beute aus unseren Taschen ans Licht brachten, um uns zu vergleichen zunächst, um zu prahlen mit dem soeben Erlebten und um hinzuzuspinnen, was uns größer machen sollte in den Augen der anderen. Und dann wurde gekaupelt. Ein 3-Rubel-Schein. Och, zeig mal her, vermachst du mir den? Gegen drei große, ach nee, das hab ich schon, Abzeichen. Einen Kamm, fast unbenutzt, und 8 Doppelzuckerstücke, aber bloß weil du das bist. Mein Russe hat Malodets zu mir gesagt, das heißt Partisan. Das lob ich nicht, Partisan heißt Partisan. Aber Malodets heißt Held. Oh, kiekt mal hier. Einer hat ein Papröhrchen in der Hand. An dem Papprohr hängt ein etwa 4 Zentimeter langes Stückchen gefüllten Pergamentpapieres. Die Füllung besteht aus merkwürdig riechenden Krümeln und wird als Tabak identifiziert. Papirossa, sagt irgendwer. Russenglimmstängel. Den Tabak nennen die Machorka. Ein anderer hat ein Benzinfeuerzeug gekriegt und so zünden wir die erste Zigarette unseres Lebens an. Ich ziehe zweimal Backe und nehme einen halben Lungenzug. Dann kommen plötzlich Bäume und Hauswände auf mich zu, die Gesichter der anderen verwandeln sich in verzerrte Fratzen. Ich huste. Ich schwöre, niemals mehr im Leben zu rauchen. Später erfahre ich, dass die Marke Bjelomor-Kanal bei den Russen sehr beliebt ist und ich werde noch etliche davon rauchen, manchmal aus Kameradschaft und manchmal auch, weil nichts anderes da ist. Saschas Taschenmesser habe ich nie verkaupelt und ist doch irgendwann verloren. Auch all die anderen Schätze sind nicht mehr da. Nicht die Rubel und Kopeken, nicht die roten Sterne, Abzeichen und Uniformknöpfe, die Abziehbilder und Postkarten, die Zuckerstücke, die bunten Streichholzschachteln, Teebeutel, Feuerzeuge, Patronen und Patronenhülsen. Alles ist irgendwann verschütt gegangen. Das, ja, da könnte man auch Schluss machen, aber ich dachte, nein, da gehört noch was dran. Das bunte Kinderbild von den Völkern der Sowjetunion, die sich im Reigen bei den Händen halten, ist angesichts der russischen Realitäten zerplatzt, zertreten und zerfetzt. Gegen seine Nachfolger in Afghanistan, Tschetschenien oder der Ukraine hatte es Sascha vergleichsweise gut als Besatzungssoldat in der DDR. Und ich? Ich hätte gern noch einmal so viel Vertrauen wie damals. Danke. Der Himmel über Frankfurt-Oder. Auf meinem Weg zum Kino umgehe ich Hundehaufen, stinkt mir der Rinnstein, stelle ich mich in die Warteschlange, grüße mechanisch Bekannte, nenne die Stadt ein Provinznest, kaufe die Eintrittskarte und lehne mich schließlich zurück. Dass ich das alles kann, lieben, hassen, singen, tanzen, riechen und schmecken, ein Essen erleben, ein Buch, den Wein, die Zigarette danach und den Schmerz, dass ich das alles kann, beweist auch, dass ich kein Engel bin. Mein Platz ist nicht auf der Siegessäule, nicht an der Dachkante des Oderturms. Der Himmel über Frankfurt mag warten. Im Staub dieser Stadt hinterlasse ich meine Spuren. Kreise, Ellipsen und Pentagramme. Herzen in Schnee gepinkelt und Sterne. Ein unentwirrbares Schrittgespinst. Versuchen Sie das mal zu deuten, meine Damen und Herren von der psychologischen Fakultät. Ein seismografisches Protokoll. Eine Fußschrift, als sei eine Krähe über das Blatt gelaufen und wiedergekehrt Jahr um Jahr. Bleibt noch zu erwähnen, dass diese Spur auch in Kneipen führt und immer noch wieder hinaus. Auch über die Brücke und über den Fluss könnten Sie mich verfolgen. Fremd ist mir immer noch die Sprache der Menschen am anderen Ufer, doch atme ich freier von dort und sehe Frankfurt mit anderem Blick. Erst dann kann ich heimkehren in Häuser, in denen ich klein war, und Häuser, in denen ich wuchs. Freunde und Feinde fand ich und finde ich hier, und überschaubar bleibt, was jene von diesen scheidet in meinem Dorf an der Oder. Hier kam ich zur Welt und hier bin ich. Ich bin kein Engel, das sagte ich schon. Als ich das Kino verlasse, hat es geregnet und Frankfurt umgarnt mich mit 38 Gerüchen. Einer davon ist Hundescheiße. Die klebt mir am Schuh. Na dann, Glück auf, alte Hansedame, wir werden einander nicht los. Der Rabenschatz in der Bahnhofsstraße. Hier haben die Raben Schätze vergraben vor langer Zeit. Sie kreisen und klagen, suchen und fragen heiser vom Streit. Die Alten wussten, die Jungen glauben die Mär vom vergessenen Ort. Sie jagen die Spatzen und treiben die Tauben und können nicht fort. Sie sind das Nachtlaub der Pappeln. Sie munkeln im Schlaf noch vom heiligen Ort. Und wenn sie in Schwärmen den Himmel verdunkeln, denken die Menschen an Mord. Ein Sprung. Vor einigen Jahren gab es das Brigitte Reimann-Jahr. Und die Brigitte Reimann-Gesellschaft aus Burg hat damals einen Wettbewerb ausgerufen, mit der Frage oder Bitte um Texte zum Thema Brigitte Reimann. Und ich habe überlegt, was mir das sagt und was ich mit Brigitte Reimann zu tun habe, und habe mich dann entschlossen, einen Brief an Brigitte Reimann zu schreiben. Dieser Brief hat dann die Überschrift bekommen, Links. Und es war auch dann der in Burg preisgekrönte Text. Also diesen Wettbewerb habe ich mit diesem Brief auch gewonnen. Liebe Brigitte, eigentlich, so fängt man eigentlich keinen Brief an, eigentlich bin ich kein guter Briefschreiber, bin eher Briefträge. Da aber du zu weit weg bist für ein Gespräch und ich dennoch viele Gedanken habe, angestoßen und zum Schwingen gebracht durch die deinen, schreibe ich nun einen Brief ins Ungewisse und Ungefähre. Eine persönliche Flaschenpost. Sagen wir, eine Flasche Lunikow. Du weißt sicher noch, die mit der geriffelten Kugel über dem kegelförmigen Rumpf, leer gesoffen an einem samtigen Samstagnachmittag bei einem Gespräch durch die Welten. Schließlich die letzten Tropfen Sprit überm Feuerzeug erhitzt und dann Zündung und puff, wie er abpfeift, der Flaschenteufel. Ein Akt der Befreiung und dann dem von allen Geistern verlassenen Gehäuse einen neuen Sinn geben. Es neu befüllen mit einer einmaligen Botschaft. Denken und Fühlen in Sprache verwandeln und Taste für Taste in ein Blatt schlagen. Ein Manus, wie du gern gesagt hast. Herantasten an die Gedanken und Empfindungen auf dieser, was für ein wunderbares Wort, Reise, Schreibmaschine. Weshalb aber ich schreibe? Es gibt Zusammenhänge. Die Welt ist verlinkt. Verrückt, aber verlinkt. Wer sie verändern will, sollte das wissen. Wer sich verändern will, auch. Ich habe nach links gesucht. Links von mir und rechts von mir. Linke Hand und rechter Hand. Wollte wissen, was habe ich zu tun mit dir? Was hätte ich mit dir zu tun haben können? Was betrifft mich? Wo treffen wir uns? Heute ist mir so ein Link passiert. Ich las in der Badewanne deine letzten Tagebucheinträge. Alles schmeckt nach Abschied, hattest du geschrieben, 1970. Da blieben dir nur noch 2 Jahre und ein paar Wochen leben. Und ich kam in jenem September zur Schule, begann zu lernen. Deutsche Schulschrift und Disziplin. Die Hände legten wir flach auf den Tisch, eine über die andere. Manchmal kam der Zeigefinger auf den Mund. Über der großen Wandtafel hingen weiße Karten mit schwarzen Zeichen. Buchstaben. Jeder war eine Tür und hinter jeder Tür begann eine Welt. Welten, von denen ich noch gar nichts ahnte. Lesen, ja. Lesen wurde eine Lust. Zwischen den Buchstaben bestanden Beziehungen. Zusammenhänge. Sie konnten klingen. Im Ohr, im Kopf, im Herzen. Oma im Haus. Mimi am Tor. ABC. Ich kann lesen. Ich wurde süchtig, bin es noch. Las heute im warmen Wasser liegend, dass du dir vornahmst, mehr über Glück zu schreiben im nächsten Heft und wusste beim Lesen schon, du kamst nicht mehr dazu. So hattest du so etwas wie ein Vermächtnis geschrieben und ich wusch die Tränen ins Badewasser, stieg aus der Wanne, trocknete mich ab und setzte mich an den Küchentisch. Dort lag die heutige Zeitung. Sagte ich schon, dass ich lesesüchtig bin? Ich entfalte also die Zeitung und sehe was? Dein Bild. Heute vor 40 Jahren bist du gestorben. Es ist der 20. Februar 2013 und während das leicht gesalzene Badewasser in den Abfluss gurgelt, denke ich nach. Über Verbindungen, Zusammenhänge, Links. Dass du zuerst Lehrerin wurdest und dann Dichterin, überrascht mich nicht. Der heutige Tag ist ein Resultat des gestrigen. Was dieser gewollt hat, müssen wir erforschen, wenn wir zu wissen wünschen, was jener will. Das war mein Thema im Jahr 1980. Prüfungsaufsatz Klasse 10 in Deutsch. Ich fand den Gedanken damals so einleuchtend, dass ich ihn nie wieder vergessen habe. Was aber habe ich dazu geschrieben, aufgesetzt? Ich habe keine Ahnung. Es ging um die Aula, jenes Buch, dem der Autor Hermann Kant dieses Zitat vorangestellt hatte. Ich erinnere mich an diese Sentenz jederzeit wörtlich. aber ich habe sie merkwürdigerweise verknüpft mit dem Namen Konstantin Paustowski. Das war ein russischer Autor, von dem ich nie etwas gelesen habe. In meiner Erinnerung steht dieser Name unter den beiden Sätzen, entweder im Buch von Kant oder auf dem Zettel mit den Prüfungsthemen oder an der Tafel in irgendeiner Deutschstunde. Kann das sein? Was ist da passiert am Ende meines ersten Schülerlebens? Die Worte stammen in Wahrheit von einem meiner Lieblingsdichter. Heinrich Heine hat das geschrieben. Als ich in der Prüfung über diesen Sätzen brütete, warst du schon seit 7 Jahren tot. Noch nicht ganz klassik, aber klasse. Ich kannte deinen Namen, du warst eine Türklinke. Es gab damals in der DDR ein Jugendmagazin mit dem Titel Neues Leben. Jeden Monat enthielt das Heftchen eine Doppelseite mit Zitaten, die Türklinken genannt wurden, weil sie im besten Fall die Türen zu neuen Denkräumen und manchmal zu neuem Leben öffneten. Franziska Linkerhand war oft dabei. Die Autorin hieß Brigitte Reimann und war wohl nicht alt geworden. Mehr wusste ich damals nicht und wollte auch gar nicht mehr wissen. So ein verzwickter Roman wie der über diese Franziska passte nicht in die zukunftsfrohen Geraden meiner bequemen Weltsicht. Ich nahm mit, was mir schmerzarm in den Schoß fiel und war dankbar, dass die Macher der Zeitschrift oder wer auch immer den ziegelsteindicken Roman für mich gelesen und in Türklinken und Mauerwerk zerlegt hatten. Sie hatten, so glaubte ich, für mich bereits die Klinken von den Klinkern getrennt. Und ich bekam stumpfe Zähne, weil ich nicht selbst kauen wollte, und Beulen schlug ich mir an Wänden hinter blind geöffneten Türen mit einladend winkenden Klinken. Merkst du was? In jeder Klinke steckt ein Link. Selbst Paustowski will mir irgendetwas sagen. Ich bin in einer kleinen Stadt an der deutsch-polnischen Grenze aufgewachsen. Die Stadt heißt Frankfurt-Oder. 1980 sah ich DDR-Grenzsoldaten mit Maschinenpistolen das Flussufer besetzen und unsere kleine Welt war noch ein Stück kleiner geworden. Plötzlich war sie unfreundlich, die Brücke der Freundschaft. Kurz darauf rief Jaruzelski das Kriegsrecht aus. Später traf ich einen, der zeigte mir eine Schussnarbe im Oberschenkel. Einsatz gegen die Konterrevolution in Polen. Parteiauftrag, sagte er, und frag lieber nicht. Ich fragte lieber nicht und ahnte doch längst, was ich alles nicht wissen wollte. Mein Städtchen hat eine große Hallenkirche mit farbigen Fenstern, die sehr spät heimgekehrt sind aus dem Krieg. Die Fenster erzählen Geschichten von Christ und Antichrist, von Tod und Auferstehung, am Ende von Schuld und Sühne und davon, dass eine Kriegsbeute zurückgegeben wurde, viele Jahre nach dem Krieg. Wer als Sieger so handelt, handelt groß. Die farbigen Gläser lagen viele Jahre in Kisten, tausende Kilometer weit entfernt von ihren Rahmen im alten Backsteinmauerwerk. Das sollte gesprengt werden. Der Bürgermeister hat sich damals für die Ruine verwendet. Er war kein Christ, aber er versuchte, das wenige zu erhalten, was nach dem Krieg von seiner Stadt geblieben war. Vor kurzem starb der Mann, und es entbrannte ein unwürdiger Streit darüber, ob man ihn ehren dürfe, den Bürgermeister aus dem Unrechtsregime, der seine Stadt geliebt hat. Man erzählt, dass er damals gegen den Willen der Obrigkeit gehandelt habe, deshalb las ich nach und fand heraus, dass er wirklich eigensinnig gewesen war und dass sein Ungehorsam viele Unterstützer und Anstifter gehabt hatte, zum Beispiel einen findigen Stadtarchitekten. Der hatte Beziehungen bis nach Berlin. Zu einem einflussreichen Professor der Architektur, mit dem du gut bekannt warst. Es war ein Förderer und Herausforderer, Professor Hermann Henselmann. Die Kirchenruine wurde gesichert und blieb stehen. Später wurde sie ein Raum für Kunst und eine ganz besondere Begegnungsstätte. So konnten die farbigen Gläser mehr als 60 Jahre nach dem Krieg Stück um Stück wieder an ihre angestammten Plätze geordnet werden. Das hätte dir bestimmt gefallen. Menschen bewahrten die Reste eines historischen Bauwerks und damit die Fassung einer gläsernen Bilderbibel. Und eines Tages kehrten die Bilder zurück. Bei der Trauerfeier für den Bürgermeister spendeten die Gäste für die Wiederherstellung der Glocken. Wenn heute das Sonnenlicht die Bilder in den Fenstern zum Funkeln bringt, finde ich darin einen ganz persönlichen Link. Eine 15 Jahre alte Fotografie zeigt eine Gruppe junger Menschen vor einem Bücherregal, auf einem Teppich, im Arbeitszimmer einer kleinen Wohnung in der Bahnhofstraße in Frankfurt-Oder. Ein Treffen der Interessengemeinschaft junger Autoren. Wir gründeten diese Gruppe in den 90er Jahren als einen Teil des in Frankfurt damals noch bestehenden deutsch-polnischen Literaturbüros. Junge Schreibende zu ermutigen und zu unterstützen war uns wichtig. Mein Freund, der Dichter und Journalist Henry Martin Klemmt und ich, wir hatten bei unseren ersten Schreibversuchen Ermutigung und Unterstützung von den Älteren erfahren. Diese gute Tradition wollten wir fortsetzen. Ich las in deinen Tagebüchern, dass du ganz ähnlich dachtest. Dein Zirkel schreibender Arbeiter war ein Nest für die soeben geschlüpften poetischen Jungvögel, ein Start- und Landeplatz für Flugversuche, erste Höhenflüge und Bruchlandungen, aber auch eine kritische Werkstatt für die Arbeit an deinen eigenen Entwürfen. Das war bei uns ganz ähnlich. Einige von unseren poetischen Jungarbeitern betreuen heute ihrerseits junge Schreibende in Brandenburg, und so reicht dieser Link bereits über uns hinaus. Und die Fotografie birgt noch einen Zusatzlink. Die Wohnung, in der sie entstanden ist, war meine Wohnung. Sie war klein, aber sehr angenehm. Zwei helle Räume, ein Bad, eine Küche mit Fenster, ein Balkon mit schmiedeeisernen Ziergittern. Ein Wohnhaus in einer durchgestalteten Straße, die nach dem Krieg entstanden war, funktional und trotzdem gemütlich. Viergeschossige Häuser mit je vier Aufgängen, jedes mit einem kleinen Vorgarten mit Kommunikationsflächen vor dem Eingang, jeweils an den Stirnseiten im Erdgeschoss Geschäfte, eine Kneipe, einen Brunnen davor. Franziska hätte sie gemocht, diese Straße. Irgendwann wollte ich wissen, wer meine Straße entworfen hat. Es war Henselmann. Ja, liebe Brigitte, der heutige Tag ist ein Resultat des gestrigen. Und weil das so ist, gibt es Verbindungen, die durch die Zeit reichen. Ich bin deshalb auch ziemlich sicher, dass dich diese Flaschenpost irgendwann erreicht. Oder sie erreicht zunächst jemanden, der sie liest und neugierig wird, der oder die dann beginnt, nach Links zu suchen. Jenes jetzt noch unbekannte, empfangende Wesen kennt dich vielleicht überhaupt noch nicht, will aber dann wissen, was es auf sich hat, mit der linken Hand, dem Henselmann und den Türklinken. Beginnt, deine Bücher und Briefe zu lesen, lernt dich kennen und dein Leben in jenem fernen Land zu unserer Zeit. Kommt vielleicht dadurch bei dir an und so auch bei uns. Dein Mike. Ja, ich mache nur ein Gereimtes zum Übergang in die Pause, ja. Mal was nicht ganz so Ernstes. Das heißt, kaputte Illusion. Im Hof des alten Hospitals, gleich hinter Mimmos Taverne, stand eine Schinkellaterne. So sagte man jedenfalls. Der Ort erfreute sich der Gunst der Bürger, die schunkelten gerne rund um die Schinkellaterne hinter dem Haus der Kunst. Und Mimmos kleiner Pinscher Pitt, der Schlingel pinkelte gerne an die Schinkellaterne, worunter diese sehr litt. So huldigten alle, groß oder klein, im stillen, schattigen Winkel dem alten Baumeister Schinkel und seinem Beleuchtungsdesign, bis eines Tages David Klein der Edelleuchte einen Stein mit seiner Schleuder verpasste. Und da war sie aus Plaste. Ja, dann kommt jetzt, wie immer nach der Pause, kurz der Werbeblock. Also die Gedichte, die ich gelesen habe, finden Sie fast alle in diesem Büchlein, also im Dezember Apfel 2024 im Durise Verlag erschienen. Die Prosatexte, die ich gelesen habe, sind hier nicht drin, dafür sind hier aber andere drin. Die ich heute gelesen habe und noch lesen werde, finden Sie aber dann in unserem Büchlein Geschwister am Fluss, das wir also spätestens im Dezember, also dann im Advent, in der Marienkirche verkaufen werden. So, dann hätten wir auch das geklärt. Dann machen wir weiter. Es geht noch mal ein paar Schritte zurück. Dezember 1996 in Frankfurt-Oder. Die Stadt schläft beim Fluss und träumt von der See. Doch der Fluss lässt sie zurück. Und Janusz spielt La Paloma Ohe auf dem Platz der Republik. Die an ihm vorbeigehen, hören den Jan und hörten ihn schon im Mai. Denn Janusz spielt immer das gleiche Stück. Und dieselben gehen vorbei. Die Schneekristalle aus seinem Haar rinnen ihm heiß ins Genick. Und Janusz spielt La Paloma Ohe auf dem Platz der Republik. Die Stadt schläft beim Fluss. Der Fluss sucht die See. Und Janusz sucht etwas Glück. Und das Schifferklavier schluchzt Paloma Ohe. Doch kein Fluss floss jemals zurück. Noch ein paar Jahre weiter zurück. Noch so eine Erinnerung. Die Geschichte heißt 2112. Aus einem Toilettenfenster der 21. Etage des Oderturmes fliegt ein Stück Seife. Es dreht sich, trudelt Etage für Etage an den Fenstern vorbei und schlägt schließlich auf.
4: Gib mal die Lulle.
3: Schulle greift nach der halben Zigarette, die Bartow ihm hinhält. Er zieht gierig. Es ist ihre letzte Zigarette und sie teilen sie, so wie sie fast alles teilen. Die Kippe wandert nun zu Semper, der sich auf das Fensterbrett setzt und die Beine baumeln lässt. Er nimmt noch zwei Züge und wirft den Zigarettenrest der Seife hinterher.
4: Schöne Aussicht, sagt er.
3: Und wenn du abschmierst, siehst du ja nichts mehr, nölt Schulle.
5: Spring nicht, ruft er dann. Oh, bitte, bitte, spring nicht.
3: Semper feixt und steht auf. Er steht nun auf dem Sims, der sich als Fenstersockel rund um den Turm zieht.
4: Immerhin, sagt er, immerhin wäre es ja sicher von hier. 1A-Fahrkarte ins Jenseits.
3: Naja, eher Flugticket. Aber ich hab ne Idee. Das Zimmer von die Weiber ist hier gleich nebenan. 10 Schritte. Immer an der Wand lang. Semper ist Lehrling beim VW Bau und an Arbeit in der Höhe gewöhnt.
4: Pissen steckt an, wer nicht pisst, ist kein Mann, schreit er jetzt und pinkelt rücklings an die Hauswand gelehnt einen hohen Bogen.
3: Bartow sieht den Tropfen hinterher und tritt einen Schritt vom Fenster zurück.
4: Ich geh da nicht raus, sagt er.
3: Schulle, der sich gerade am Fensterrahmen hochzieht, hält inne. Semper, schon vor dem nächsten Fenster, ruft,
4: los, komm raus, du Pfeife, sind wir die unbesiegbaren 3 oder nicht?
3: Alle für einen? Einer für alle.
4: Ich geh da nicht raus, sagt Bartow nochmal.
3: Schulle sieht auf den schmalen Streifen Beton unter seinen Füßen. 1/2 Meter, mehr nicht. Besser nicht nach unten sehen. Er schiebt sich vorsichtig neben Semper und drückt sich an die Wand.
4: Du bist wenigstens ein Kerl, sagt Semper.
3: Kick, da drüben ist schon das Fenster von die Weiber. Die werden Ogen machen.
4: Los, Kleiner, steig raus und komm mit. Die kleine Schwatte mit der Zöppe wartet schon auf dir.
3: Bartow folgt, kniet sich auf das Fensterbrett und hält sich am Rahmen fest. Er sieht die Stadt dort unten, Straßen, Bäume, eine Straßenbahn. Winzig kleine Menschen und weit hinten schiebt sich der Fluss gemächlich durch die Landschaft. Ein schöner Ausblick, ein schöner Tag, aber ihm ist schlecht. Das Bild schaukelt, Bartow rutscht vorsichtig zurück auf die Fliesen, Semper lacht ihn aus.
4: Immer von Freiheit schwafeln und bei der ersten Gelegenheit kneifen. Du bist ein Kumpel.
3: Freiheit, schreit er jetzt und wirft die Arme in die Luft.
4: Freiheit, verdammt nochmal.
3: Hör auf damit, bremst ihn Schulle. Tanzen kannst du drinne. Und der Kleine will nicht raus, also lassen.
4: Freiheit ist auch, wenn du was nicht machst.
3: Semper ärgert sich über die Widerworte. Schließlich lenkt er ein. Jeden war eben alleine zu die Schnecken. Ich knutsch die kleine Schwatte. Sie hatten die Mädchen in der Disco kennengelernt, gehörten zu einer Reisegruppe aus Sachsen. Nett, hübsch und etwas angeschwipst. Sie tanzten, rauchten, flirteten. Cola, Wodka und Bier machten sie erst locker und dann mutig. Irgendwann wurde es den Mädels zu viel. Sie besprachen sich kurz und verabschiedeten sich dann. Die unbesiegbaren 3 liefen hinterher.
4: »Hey, wir bringen euch ins Bettchen«, hatte Schulle gescherzt, und Semper legte der Blonden seinen Arm um die Levisjacke.
3: Barto war verzaubert neben der kleinen Schwarzhaarigen hergelaufen. Katrin hieß sie und lernte irgendwas mit Chemie. »Wir wohnen da oben«, hatte die mit der Levisjacke gesagt und auf die erleuchteten Fenster im 21. Stockwerk gezeigt. »Jugendtourist. Von da kann man bis nach Polen sehen.« Sie waren im Aufzug mit hinaufgefahren und wollten mit den Mädels auf ihr Zimmer. 21:12, hatte die mit der Levisjacke an der Rezeption gesagt und den Schlüssel entgegengenommen. Die Frau von der Rezeption hatte die drei Jungen angesehen und gefragt, »Und wohin möchten die Herren?« »Wir sind Besuch«, sagte Schulle. »Einwandfrei«, ergänzte Semper. »Das geht leider nicht«, hatte die Frau geantwortet. »Wir sind ein Jugendtouristhotel und haben Regeln. Keine Besuche auf den Zimmern.« »Aber wir wollen doch nur kurz«, begann Semper und wurde sofort unterbrochen. »Auch nicht nur kurz. Bitte verlassen Sie unser Hotel oder ich rufe die Polizei.« Die kleine Schwarze hatte Barto ein Küsschen auf die Wange gehaucht und »Gute Nacht« geflüstert. »Kommt gut heim«, hatte die mit der Jeansjacke gesagt. »Vielleicht sehen wir uns ja morgen noch einmal, verehrte Damen.« Schuller hatte einen theatralischen Kratzfuß gemacht. Dann waren sie durch die schwere Glastür gegangen und mit dem Aufzug nach unten gefahren. Am nächsten Tag hatten sie noch einmal vergeblich versucht, an der Rezeption vorbeizukommen. Keine Chance. Nach erneuter Androhung der Polizei standen sie schließlich erfolglos und angefressen wieder vor dem Aufzug. Da hatte Semper die Toilette entdeckt. Los, hatte er gesagt, hier rein. Am Fenster hatten sie dann ihre letzte Zigarette geteilt. Nun steht Barto schlotternd auf den Fliesen und Schulle und Semper sind da draußen. Draußen auf einem halben Meter Betonsockel. Daneben geht es 75 Meter in die Tiefe. Barto sieht, wie sich die beiden auf dem schmalen Sims langsam voran bewegen. Sie sind schon kurz vor dem Fenster der Mädchen. Als sie ankommen, ist das Fenster angeklappt und die Gardinen sind zugezogen. Semper klopft an das Glas und ruft, »Ey, Mädels, Besuch!« Zwei Mädchenhände schlagen das Fenster mit einem Ruck zu. Semper fährt erschrocken zurück und kämpft mit wedelnden Armen um sein Gleichgewicht. Schulle ist an die Wand zurückgewichen. Er kann nichts für den Kumpel tun, kann ihn nicht halten, muss zusehen, dass er zum Toilettenfenster zurückkommt mit weichen Knien. 10 Minuten später wanken die unbesiegbaren drei über den Gehweg am Fuß des Oderturms. Schulle, Semper, Barto. Sprachlos, bleich, neben der Spur. Sie suchen nach Resten der Seife. Das Stück musste doch hier irgendwo aufgeschlagen sein. Sie finden nichts. Ja, nach der Dramatik geht's in die Natur. Oder, du Flüssen, geheimnisvolles, rastloses Weib. Ach, deine sanften Rundungen und die verlockenden Auwälder, die frühjahrsfeuchten Wiesen verwandeln Sonne und Wind in sommerlich duftendes Blondhaar. Heusträhnen, die ich kämmte als Kind mit hölzernem Rechen. Dein Geruch und die Gelassenheit, mit der du aus deinem Bett steigst. Alles glaubte ich damals zu wissen über deine Wasserstände und Tauchtiefen bei Ratzdorf und Eisenhüttenstadt. Klangvolle Zauberformeln aus Großvaters altem Rundfunkempfänger. Hohensaaten, Friedrichsthaler, Wasserstraße. Hohensaaten, Friedrichsthaler, Wasserstraße. Ferne, geheimnisvolle Orte, an denen sie dich vermaßen, um sich respektvoll nach dir zu richten. Oberpegel und Unterpegel,

triefende Linden, kein Kohlhaasenbrück. Der Rinnstein stinkt. Es ist, als wiche die Stadt mit jedem Schritt vor mir zurück. Ach, dass sie sich mit meinem Namen schminken, die Narren da, sie schleifen ihr Theater. Der Magistrat beim Festumzug, sie winken Ulrikes Grab und geht dort nicht der Vater? Kein Ort, kein Weg. Wohin mit diesem Wissen? Frankfurt bleibt kühl und wo es wärmt, ist mief. Hier hat mich nicht einmal ein Hund gebissen. Zerschießt den Kopf, der Seele einen See, nur tief. Die Stadt ist stur, er bleibt der unerhörte Rufer. Und was er sucht, ist nicht an diesem Ufer. Eine letzte Geschichte. Damit sind wir auch in der Gegenwart angekommen. Die heißt, was siehst du? Wenn Luca beide Hände ganz fest auf sein Gesicht presst, tanzen bunte Kreise vor seinen Augen und die Welt vergeht. Den von Wänden umstellten Innenhof, in der Mitte die Linde, das große schwere Tor, die alte Schmiede mit dem großen Werkstattfenster, alles kann er verschwinden lassen. Aber jetzt gelingt ihm nicht einmal das. Er hat seine Wut. Er sitzt auf der Bank vor der Schmiede. Luisa hat ihn in den Hof geschickt. Wieder einmal ausgerastet war er. Er hatte das Rechenheft auf den Boden geworfen und den Stift gleich hinterher. Was er dazu geschrien hat, weiß er nicht mehr. »Magst du ein wenig vor die Tür gehen?« hatte Luisa ihn gefragt. Da hatte er die Tür hinter sich zugeschmissen. Eine Rechenaufgabe von vielen. Immer neu angefangen und immer falsch. Falsch und falsch und immer falsch. Falsch in der Schule bei Frau Meerwein, falsch daheim und jetzt falsch bei Luisa. Er wird das nie können. Auch nicht mit der Nachhilfe, die sie Lerntherapie nennen. Zahlen sind Monster. Lehrer auch. Warum lassen sie ihn nicht in Ruhe? Warum können das die anderen nur er nicht? Immer und immer heißt es, Luca leider ungenügend. Immer heißt es, nicht genug geübt. Immer heißt es, lass dich doch nicht ständig ablenken. Versuch doch mal, dich zu konzentrieren. Laut klatschende Ratschläge. Vernichtende Urteile mit roter Tinte. Warum kann man nicht einfach da sein ohne Rechnen, ohne die ganze Klugscheißerei? Wer braucht Mathe? Luca drückt wieder die Hände auf seine Augen. Er zittert jetzt und muss schluchzen. Anspannung und Wut müssen aus ihm raus. Wer verdammt braucht Mathe? Na, du, sagt jemand neben ihm. Was siehst du, wenn du die Hände auf deine Augen drückst? Luca reibt sich erschrocken die Augen und lässt die Hände sinken. Neben ihm sitzt ein kleiner Mann. Abgetragener schwarzer Anzug mit Weste, Mütze, grauer Bart, grobe Hände mit hervortretenden blauen Adern. Freundlicher Blick aus graublauen, listigen Augen. Also, sagt er, was siehst du? Bunte Kreise, sagt Luca. Ich sehe bunte Kreise. Schön, sagt der Alte. Und was machen die mit dir? Nichts, sagt Luca. Sie machen nichts. Sie sind da und sie sind schön, mehr nicht. Aber wer sind sie denn und wo kommen sie auf einmal her? Du kannst mich Kutscher nennen, antwortet der alte Mann. Oder sag Fuhrmann, wenn dir das lieber ist. Und wo sind ihre Pferde? Fragt nun Luca. Oh, sagt da der Alte, das ist eine lange Geschichte. Früher waren wir oft hier in der Schmiede. Hast du über dem Eingang an der Straße die Hufeisen gesehen? Und kennst du die eiserne Fahrspur im Durchgang zum Hof? Luca nickt. Zwei schmale Eisenwege, die von der Straße in den Hof führen. Manchmal versucht er, auf dem Weg zur Lerntherapie in einer der Spuren zu gehen. Wenn er nicht daneben tritt, bedeutet es Gutes. Aber er tritt oft daneben. Der Schmied hat meinen Pferden von Zeit zu Zeit neue Eisen angepasst. Auf dem Frankfurter Pflaster haben die sich immer sehr schnell abgenutzt. Aber sag mal, deine Kreise, möchtest du die immer sehen? Nein, antwortet Luca. Sie vergehen nach einer Weile von selbst und man kann ja auch nicht immer die Hände auf die Augen drücken. Da hast du recht, sagt der Kutscher. Und du bist ein Glückspilz.

Luca sieht den Mann zweifelnd an. Ich hab doch kein Glück. Ich hab Aufmerksamkeitssymptome und Rechenschwäche. Aber du hast einen Ort, an den du gehen kannst, wenn es dir nicht gut geht. Einen Ort, an dem es schön ist, den findet nicht jeder. Willst du mir damit sagen, dass ich mir einfach nur immer die Augen zuhalten muss? Aber nein, antwortet der Kutscher. Fürs Erste ist es vor allem wichtig, dass du nicht aufgibst. Siehst du die Linde dort? Sie wächst hier im Hof, obwohl sie von Wänden umgeben ist. Aus einem kleinen Samenkorn wurde ein Pflänzchen, zunächst mit einem Spross, später mit mehreren Blättern. Sie wuchs und streckte sich, versuchte den Himmel zu erreichen, trotz ihrer schwierigen Lage. Soweit ich mich erinnere, ist sie inzwischen 139 Jahre alt. Krass, staunt Luca. Und noch eins ist wichtig, raunt nun der listige Alte. Weißt du, mit dem Rechnen ist es auch so wie mit der Linde. Oh nee, jetzt spinnst du, Fuhrmann, brummelt Luca. Niemals, entgegnet dieser. Was braucht ein Baum, um zu wachsen? Erde, sagt Luca. Was noch? Wasser und Nährstoffe. Gut, lobt ihn nun der Alte. Und was ist das Wichtigste? Luca fühlt sich unbehaglich. Keine Ahnung. Und was soll das denn mit Mathe zu tun haben? Das ist doch Bio. Immer ruhig, Brauner, brummt der Fuhrmann. Also, was fehlt noch? Was gibt einem Baum die Richtung? Na, Licht, findet Luca. Richtig, freut sich der Fuhrmann. Und jetzt schau dich mal an. Erde, Nahrung und Licht, das alles hast du. Nun ist es wichtig, dass du eine Wurzel kriegst. Erst darauf kannst du wachsen und dich verzweigen. Also, du musst dir selbst vertrauen und dann musst du mit den Zahlen vertraut werden. Erst dann kannst du mit ihnen arbeiten und sogar spielen. Mit Zahlen spielen, spottet Luca. Versuche es und du wirst sehen, sie spielen manchmal sogar mit. Luca schnieft und schaut den Fuhrmann an. Bist du ein Lehrer? Fragt er misstrauisch. Hast du gerade was gelernt? Fragt der alte Kutscher zurück. Ja, sagt Luca und schaut nach oben in die Krone der Linde. Blauer Himmel darüber, Licht. Dann bin ich wohl auch ein Lehrer, schmunzelt der Alte. Hast du die Linde gepflanzt? Fragt jetzt Luca. Vielleicht, antwortet der Kutscher, ist schon so lange her. Aber du, wie ist es mit dir? Findest du deine bunten Kreise auch jetzt noch? Luca lächelt ihn an und schlägt die Hände vor die Augen. Da sind sie, ruft er. Schade, dass du sie nicht sehen kannst, Fuhrmann. Als die Kreise langsam vergehen, lässt Luca die Hände sinken. Er sitzt allein auf der Bank, niemand neben ihm, Stille, eine Hummel summt. Und der Hof und die Linde wirken jetzt irgendwie vertraut. In der Tür zur Schmiede erscheint Luisa. Sie winkt ihn zu sich. Na komm, lass uns wieder reingehen und noch ein wenig arbeiten und dann spielen wir was, sagt sie. Drinnen legt sie das Rechenheft auf den Tisch, setzt sich und schaut ihn eine Weile freundlich forschend an. Dann legt sie das Kinn in die Hände und fragt, »Na, du, was siehst du eigentlich, wenn du die Hände auf deine Augen drückst?«

0: Ja, und als letztes gibt es einen Rausschmeißer. ein kleines Gedicht auf den Weg, das heißt Pflegeanleitung. Die Seele von Zeit zu Zeit in die Nachtluft tauchen. Gut durchspülen, nicht wringen. Auf einen flachen Stein breiten und auf Sonne warten. Nachher knistert sie wieder, frisch gestärkt. Dankeschön.
1: Wer während der Hut rumgeht, Mike, was siehst du, wenn du die Augen schließt?
0: Bunte Kreise. Was sehe ich noch, wenn ich die Augen schließe? Schwer zu sagen. Ist immer anders.
1: Wie ist es jetzt gerade?
0: Jetzt gerade.
1: Kannst du mal probieren?
0: Ganz ehrlich? Eine entspannende heiße Wanne.
1: Wie geht's Ihnen denn mit so einer Reise durch die eigene oder wahleigene Stadt? Ja, wenn jemand was sagen möchte, whatever, aber das würde mich zum Beispiel interessieren, wie es Ihnen mit dieser Reise gegangen ist. Gut, dann habe ich keinen übersehen. Dann sage ich jetzt nochmal, und ist Poesie tatsächlich eine Flaschenpost?
0: Also sie ist jedenfalls eine Botschaft. Ja, das kann eine Flaschenpost sein, ja, das kann aber auch vielleicht ein Herz in einen Kürbis geschnitzt sein oder etwas in den Staub gezeichnet. Also irgendwie ist es jedenfalls immer eine Botschaft, ja.
1: Weiß der Absender, was er absendet? Und
0: nicht immer, glaube ich. Nee, glaube ich nicht, nur weiß ich. Also weiß ich auch aus eigener Erfahrung. Es gibt Texte von vor vielen Jahren, wenn ich die heute lese, verstehe ich erst, was ich gemeint habe. Das gibt's.
2: Wann haben Sie denn die Idee entwickelt, etwas zu Papier zu bringen? Ich kenne Sie ja noch als Schüler. Hab Sie in guter Erinnerung.
0: Das ist schön. Die ersten Versuche stammen tatsächlich aus dieser Zeit. Also am Anfang war das Lesen, also bei mir. Ich habe immer gerne gelesen. Ich war in der Bibliothek, die damals in der 12. Schule war, immer ein oder zwei Regale weiter, als ich eigentlich durfte. Also es gab ja diese Begrenzung immer für ein bestimmtes Lebensalter. Also hier durften meinetwegen gelber Einband, hier dürfen die bis 10 Jahre lesen. Nächster Einband blau, hier dürfen die bis 12 Jahre lesen und so weiter. Ich habe immer die Bücher von den Großen schon lesen dürfen, weil ich die von den Kleinen alle schon kannte. Und ja, es war irgendwie immer eine Passion zu lesen. Und daraus hat sich dann irgendwann auch ja Schreiben ergeben. Ne? Zum Teil auch über Aufsätze in der Schule, mit denen ich Erfolg hatte, so. Und dann natürlich später, ja, was wahrscheinlich den meisten so geht, Pubertät, erstes Verliebtsein, fertig werden mit all dem, was einen da so bewegt. Na. Da sind viele Sachen entstanden, die würde ich heute nicht mehr vorlesen, aber es war einfach damals wichtig, ne? Das war auch Selbstvergewisserung. Und eigentlich auch lange, lange Zeit überhaupt nicht mit dem Gedanken, etwas zu veröffentlichen oder so. Ich habe eigentlich immer eher gedacht, nee, das ist gar nicht gut genug, ne? Und es ist aber egal, ich schreibe das jetzt trotzdem auf, weil es mir wichtig ist. Also war auch eine Form von Selbstvergewisserung. Ja, und dann gab es das Bezirksliteraturzentrum hier in Frankfurt, erste ernsthaftere Schreibversuche und also auch, dass mal was gedruckt wurde und dass ich mal was öffentlich vorlesen durfte. Und so bin ich da so langsam dann reingewachsen. Ja.
1: Ich verrate oder verkennst jetzt, zu diesem Buch musste man nicht eigentlich tragen, ne? Und es hat auch nur höchstens ein Jahrzehnt gedauert, aber Sie können es heute erwerben und sich sogar signieren lassen vom Autor. Und ich verspreche Ihnen, Sie werden feststellen, dass der Dichter Mike Altenburg eine bestimmte Art von Kamera im Kopf hat. Also wir haben alle so ein Kopfkino, ne? Und dieser Blick, den er hat, den sieht man im Schreiben, den sieht man in seinen Fotos. Und wenn er erzählt, sieht man den auch. Bitte schön.
3: Spielte denn die Schule oder ein bestimmter Lehrer für Ihre Entscheidung eine Rolle?
0: Also generell ja, natürlich. Also wo setzt man sich zuerst mit Texten auseinander, neben dem, was man so selbst liest? Natürlich im Deutschunterricht.
3: Und ein bestimmter bestimmter Lehrer. Ich kenne die Schule ganz gut.
0: Wüsste ich jetzt nicht. Da möchte ich auch... eigentlich jetzt niemanden hervorheben oder so. Nee.
3: Gut, ich bin zufrieden mit der Antwort.
0: Also wenn man es ganz genau nimmt, natürlich die allererste Lehrerin, das wird den meisten so gehen, also was mit Lesen und Schreiben zu tun hat, war das natürlich ganz wichtig, das war Frau Theeren, falls Ihnen das was sagt. Aber
3: ja. Sehr gut, weil so viel Lehrerschelte betrieben wird, muss doch irgendwas Positives dabei rauskommen.
4: Genau, natürlich.
0: Klasse 1e, weiß ich noch.
5: Also mir fällt dazu auch noch etwas ein. Du sagtest vorhin, dass du erst später verstanden hast, was du eigentlich schriebst. Neben dir sitzt ein Mann, der hat mal geschrieben über einen Abend am Katjasee, über einen kleinen jungen Menschen, der Lieder sang, die er noch gar nicht verstand. Es ging um Gerhard Gundermann. Und so wie man dann... Nein, das war die Katja und ich habe den Aal gefangen, nachdem ich von ihm gesungen habe. Und mit Frankfurt ist es so, so geht's mir zumindest und so geht's auch meiner Frau, obwohl die gar nicht hier geboren ist, aber hier lange genug Jura studiert hat. Wenn man weggeht und wieder herkommt und die Abstände zu groß werden, dann fühlt man sich fremd und dann kennt man die Menschen gar nicht, die auf der Bank vom Kokoriko sitzen. Aber wenn man deinen Texten lauscht, muss ich sagen, wir sind ja nur beide alterstechnisch weit auseinander. Aber bestimmte Dinge sind in dieser Stadt scheinbar generationenübergreifend konstant. Und du kannst sie beschreiben in einer Weise, die mich nicht nur in Erinnerung schwelgen lässt, sondern die was mit mir macht. Und ich habe jetzt gerade Lust, die Abstände wieder kürzer werden zu lassen.
4: Schön. Ich empfand die Sprache sehr frankfurterisch, muss ich wirklich sagen. Da erkennt man sich wieder und die Frankfurter wieder. Nicht nur bei der letzten Geschichte, wo die Arbeiter da miteinander sprachen, so in einfacher Sprache. Das ist typisch frankfurtisch. Da erkennt man sich wieder. Ja, gefällt mir.
1: Oft noch in der Röhre gewesen, wa? Oder im blauen Gewölbe.
6: Ich habe keine Frage. Mike Altenburg begeistert ja jedes Mal mit seinen Texten. Und auch die Texte, die man schon zweimal gehört hat oder dreimal gehört hat, haben immer noch eine andere Ebene, die sich erschließt, wenn man das hört. Und deshalb also wunderbar, ein ganz toller Auftakt heute Abend. Also großartig, Mike.
0: Danke, freut mich sehr.
7: Das war doch ein wunderbares Schlusswort. Ja, und wir wünschen, dass ihr alle wiederkommt im nächsten Monat, den ersten Mittwoch, und freuen uns, wenn wir uns alle wiedersehen können und nochmal so tolle Dinge hören können. Literatur ist einfach wunderbar. Ja? Also bis zum nächsten Mal.

Benvenuti, dobrodošli, Echna Besechlen, Jumbo, Tere, Junaputkibarg, Ahoy, Vitani. Welcome, willkommen zu einer weiteren Ausgabe von Absolute Rock, the Classic Rock Hour. Die Sendung, die Sie wie immer bei den freien Radios Agora 105,5 aus Klagenfurt, dem produzierenden Sender, beziehungsweise in Übernahmen bei Radio Proton und Radio Mora in Österreich und Radio Swupfurt sowie Radio Flora in Deutschland hören können. Wo und wann genau die Sendung zu hören ist, das erfahren Sie auf den Sendungsseiten der ausstrahlenden Sender, beziehungsweise auch auf meinem Blog absoluterock-theclassicrockhour.blogspot.com beziehungsweise auch auf der Facebook-Seite der Sendung. Und wenn Sie mal eine Sendung versäumt haben, dann können Sie die nachhören. Unter Absolute Rock, der Classic Rock Hour, finden Sie über 500 Sendungen im CBA, dem Archiv der Freien Radios Österreichs, da einfach den Sendungsnamen oder meinen Namen eingeben. Und seit kurzem gibt es auch ein Archiv, wo ich begonnen habe, die alten Sendungen aus den ersten Jahren hochzuladen, und die ersten stehen auch schon drinnen. Heute steht am Programm ein Live-Special mit Led Zeppelin, The Song Remains the Same. Das ist der Soundtrack zum gleichnamigen Konzertfilm. Der Soundtrack wurde im Juli 1973 bei drei Konzerten im Madison Square Garden in New York aufgenommen, allerdings erst am 22. Oktober 1976 veröffentlicht. Also hier in diesem Monat wird das Album jetzt 50 Jahre alt. Song und Film erhielten damals gemischte Kritiken. Und auch Led Zeppelin war dann eigentlich davon überzeugt, dass man das Ganze etwas besser hätte machen können. Das Ganze wurde dann im Jahr 2007 und auch im Jahr 2018 noch einmal neu abgemischt, und dann klang es auch etwas besser. Trotzdem, ich mag den Sound aus dem Jahr 1976 nach wie vor sehr gern. Das Album steht bei mir auch als Vinyl zu Hause. Und von diesem Album können wir auch nicht alle spielen, denn das dauert zu lang. Das würde fast 100 Minuten dauern. Daher gibt es jetzt nur einige Ausschnitte davon. Und zwar hören wir Rock'n'Roll, Celebration Day, The Song Remains the Same, The Rain Song, No Quarter, Stairway to Heaven und Whole Other Love. Und Led Zeppelin, das sind natürlich John Paul Jones am Bass und an der Orgel, dann Robert Plant an den Vocals, Jimmy Page an der Gitarre und natürlich John Henry Bonzo Bonham an den Drums. Viel Spaß mit Led Zeppelin live aus dem Jahr 1973.

Sie hörten ein Live-Special mit Led Zeppelin, The Song Remains the Same, den Soundtrack zum gleichnamigen Film aus dem Jahr 1976. Aufgenommen wurde das Ganze im Juli 1973 im Madison Square Garden in London. Und mit Whole Lotta Love sage ich bis zur nächsten Woche. Let it rock and rock on.

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3: Hallo, guten Abend und dobry wieczór. Ich begrüße euch da draußen an den technischen Geräten. Hier ist wieder der gute alte Mond mit der Sendung Mondphasen. Ich freue mich, dass ihr euch zugeschaltet habt über Fliederteeradio, über Radio Swupfort und wer weiß, ob es vielleicht noch eine andere Quelle gibt, um an diesen Strom zu geraten. Aber die beiden sind mir ja voll auf genug. Dankeschön fürs Zuschalten und ich hoffe, wir haben knapp 2 Stunden jetzt noch gut miteinander. Und bevor es in die Details geht, der Ausblick auf den Mond, der hat ja vor ein paar Tagen den Neumond sozusagen absolviert. Und es geht jetzt also wieder ums Zunehmen. Ich habe mir als Bezugspunkt Gotha herausgesucht. Und aus dem Grund, weil ich heute ein paar Menschen aus Gotha begegnet bin, völlig unerwartet. Und wir sind eben zusammengekommen, haben uns kurz gesehen, haben uns ausgetauscht und dann wieder auseinander auf möglicherweise nimmer Wiedersehen. Ich brauche jetzt einfach diesen Ort. Und in Gotha ist der Mond heute um 19.02 Uhr untergegangen und er wird morgen dann um 12.21 Uhr wieder aufgehen. Gut, das also zum Mond und zur heutigen Sendung. Okay, sie ist wieder quer im Beet angesiedelt und geht da quer durch. Begonnen haben wir heute mit Fairport Convention, The Deserter, also der Deserteur, aus ihrem Album Liege and Leave. Oder wird es anders? Ich hoffe, es wird ungefähr so ausgesprochen. Und kommt aus dem Jahr 1969. Und außerdem, weil einer der Mitwirkenden heute Geburtstag hat, der 76. Es geht um Simon Nicol. Der ist also 1950 geboren worden, hat als Folkrock-Sänger Gitarre gespielt, Dulschimmer, und ist Gründungsbesetzung von Fairport Convention gewesen. Gut, das soll also hier bedacht werden und wird dann nachher im Protokoll angemerkt. Die Stimme war ja Sandy Denny. Was wollte ich denn noch dazu sagen? Irgendwas wollte ich noch dazu sagen. Ja, eigentlich nur, ich habe heute eine ganze Reihe von Terminen und mal sehen, wie wir das hier alles gut über die Bühne kriegen. Jetzt folgt Manfred Maurenbrecher aus, ja, man könnte sagen, aktuellem Anlass, wobei das Lied selbst ist schon verdammt lang her, 1982. Kleiner Mann heißt es.

Wir haben gehört, Manfred Maurenbrecher mit Kleiner Mann. Das kommt aus dem Album Maurenbrecher aus dem Jahr 1982 und sieht so ziemlich nach dem Debütalbum aus. Dem schloss sich an Sean Colvin mit Someday aus ihrem Album Covergirl von 1994. Ich habe gedacht, ich spiele mal wieder Hermann van Veen in seiner Landes- oder Muttersprache, bin allerdings ein bisschen hier auf dem Glatteis. Ich muss noch rauskriegen, was das heißt. Stockrotzen.

Hermann van Veen, Stockrosen. Ja, wenn man es mal gehört hat, kann man es auch entsprechend lesen, auch wenn es ein bisschen ungewohnt geschrieben wird. Stockrosen, also das sind Blumen. Das Album heißt Overblieven und ist im Jahr 1977 erschienen, vor fast 50 Jahren. Danach Annette Lusian, Die Katze, aus ihrem Album Bohème von 2004. Dies ist nun im Programm, weil ich bei Wikipedia las 1916, und wenn wir da jetzt schnell rechnen, sind das 110 Jahre, in Dresden wird eine Katzensteuer eingeführt. Die Abgabe beträgt für die erste Katze pro Jahr 5 Mark, für die zweite 10 Mark und für jede weitere 15 Mark. Ich weiß nicht, ob jetzt Katzen noch was kosten. Auf jeden Fall ist das jetzt bei den Hundebesitzern angekommen, die Sache mit der Steuer. Und ja, gut, ist sicher ein weites Feld. Wenn man ein Tierliebhaber ist, dann schmerzt es einen. Und wenn man einer ist, der das nicht mag, wenn überall so Häufchen rumliegen, dann findet man das sicher ziemlich gerecht oder angemessen oder angebracht, nenne ich, sage ich mal, angebracht. Angemessen würde ja jetzt auch bedeuten, dass man sich über die Höhe auslässt. Wer so ein Tier hat und mit dem Tier zum Arzt muss, das wird jetzt auch oder ist schon verdammt teuer geworden. Habe ich gehört. Gut, weitere Termine. Ich hatte vorhin einen 76. Geburtstag benannt. Jetzt kommt ein 86. Chris Farlow wurde am 13. Oktober 1940 geboren und ist als Rhythm and Blues Sänger in die Geschichte schon eingegangen. Ich habe ihn wahrgenommen, also ich hatte ihn mal als Solisten wahrgenommen in meiner Jugend und dann hatte ich ihn aus den Augen verloren und später dann als Frontmann der Gruppe Colosseum. Bei den ersten Alben war er noch nicht dabei, aber bei späteren. Ich habe also hier ein Live-Album, das ich benutzen könnte, aber ich habe mich dann doch entschieden, auf einen Song aus seiner Frühphase zurückzugreifen. Wie heißt er denn? Ah ja, Out of Time. Etwas, was mir immer mal wieder passiert. Chris Farlow. Und jetzt die richtige Maus. Ich, ja gut, erstmal, komm.

So, wir hörten Chris Farlow mit Out of Time, einem Song, den ja die Rolling Stones hervorgebracht haben. Und er ist 1966 veröffentlicht worden, auch auf dem Album The Art of Chris Farlow enthalten. Danach Clara Luciani, muss ich jetzt wieder gucken, ich sag gleich noch was dazu, Jeppa Player, wenn ich das jetzt richtig erinnere, aus ihrem Album Cœur von 2021. Skybase hat mir dankenswerterweise unter die Arme gegriffen und mir zugeflüstert, dass der Inhalt des Titels ungefähr heißt, ich weiß nicht, wie ich es jemandem recht machen soll. Ja, das ist manchmal eine knifflige Situation. Ich habe Clara Luciani im Radio gehört und dann mehr oder weniger spontan gedacht, da möchte ich was haben, weil ihre Stimme mich auch ganz doll an Françoise Hardy erinnert, an die junge Françoise Hardy, und ja, und die Lieder mir auch gefallen haben. Ich mach mal weiter mit einem Termin. Es geht um Anita Kerr. Hab ich jetzt auch nicht so doll auf dem Schirm gehabt, aber mal nachgesehen und festgestellt, das ist also eine amerikanische, US-amerikanische Sängerin, die mit Grammys ausgezeichnet wurde, Arrangeurin, Komponistin, Dirigentin, Pianistin, Musikproduzentin. Hatten wir eben einen 110. Wiederkehr eines Ereignisses. Jetzt haben wir hier einen 99. Geburtstag, also 1927 geboren, allerdings 2022 verstorben. Ich habe nachgesehen in meinem Bestand und im Leihabteil habe ich etwas gefunden mit ihr, die Anita Kerr Singers Bye Bye Baby. Ja, Bye Bye Baby, jetzt das Monitor wieder zu klein. Ich wollte ja was dazu sagen. Ich mache das Ganze hier nochmal auf dem Notebook. Das ist alles ein bisschen beengt. Ich habe zwar den anderen Rechner schon da, aber die Installation gerade des Sendeprogramms ist also ein bisschen knifflig. Das habe ich mir dann bis heute Abend doch nicht mehr zugetraut. Gut, spielen wir jetzt erstmal Musik.

Anita Kersingers Bye Bye Baby, und das ist die deutsche Version von Bye Bye Blackbird gewesen. Jetzt im anderen Fenster konnte ich das ja auch wieder lesen. Kommt hier aus einer Sammlung, die nennt sich 1000 Nadelstiche, Volumen 2, und dieses Album kam 1978 heraus. Der Song selber aber ist aus dem Jahr 1964. Damals in den 60er Jahren war es durchaus üblich, auch bei den großen Vertretern, dass sie Musikstücke ins Deutsche haben übertragen lassen, muss man so sagen. Und die haben das dann gesungen, wahrscheinlich ohne wirklich der Sprache mächtig zu sein. Vielleicht hat es ihnen auch jemand rückübersetzt oder sie wollten es dann gar nicht wissen. Gut, also das ist ein Produkt aus dieser Serie. Gut, und danach, was kam da? Manfred Krug, Schau nicht hin. Das ist aus dem zweiten Album der Zusammenarbeit mit Günter Fischer. Ein Hauch von Frühling heißt es und erschien 1973. Hatten wir also jetzt zwei Songs, die mit einer ausklingenden, schmerzhaft ausklingenden und bisschen aufmunternden Worten dazwischen Liebe versehen waren oder daraus entstanden sind, das im Blick hatten. Okay, weiter mit einem Termin. Rick Vito, lese ich, wurde am 13. Oktober 1949 geboren. Das heißt, er ist also jetzt 77 Jahre alt geworden. Und mir ist der Name irgendwie in den Kopf geraten, als Roger McGuinn mit den Thunderbirds beim Rockpalast im Fernsehen zu sehen war. Und ja, ich lese aber jetzt, dass also Rick Vito auch Teil von Fleetwood Mac gewesen war, dass er eben auch Solo-Geschichten gemacht hat und, schön für meinen Bestand, dass er auch auf einem Album von Jackson Browne beteiligt war als Führungsgitarrist. Das Album heißt Lawyers in Love von 1983 und daraus hören wir jetzt On the Day.

0: Jackson Browne, On the Day, aus dem Album Lawyers in Love von 1983. Danach P. Werner, Garten Eden, aus ihrem Album Herzkönigin von 2000. Und das ist auch im Programm, weil sie Geburtstag hat heute. Wir haben schon 10er Schritte gemacht, also wir hatten 1950, wir hatten 1940, jetzt haben wir 1960. Am 13. Oktober P. Werner geboren, also heute 66 Jahre alt geworden. Herzlichen Glückwunsch. 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

Marek Reschuta, Pamięci Wierszy. Und das heißt, Moment, ich habe es mir gerade irgendwie übersetzen lassen, Erinnerungen an Gedichte. Und das Album Krajobraz Pierwin Nadziei heißt Eine Landschaft voller Hoffnung. Das war der Titel des Albums, das im Jahr 1989 erschien. Ich habe ja eine ganze Menge Musik hier herumzustehen, herumzuliegen auf der Festplatte. Und man hat im Grunde genommen mehr Musik, als man irgendwie hören kann. Die Zeit fehlt ja dann irgendwie, insbesondere wenn man eben im Rahmen dieses Musikauftrags immer mehr hortet, sich auch ausleiht und so weiter. Ähnlich geht es mir mit Büchern. Ich habe also viel mehr Bücher im Bestand und die ich eben nicht gelesen habe. Und irgendwie, ich habe auch nicht mehr so viel Gelegenheiten. Ich bin also in meiner Arbeitszeit sehr viel mit öffentlichen Verkehrsmitteln gefahren und das zumindest fürs Lesen war das eben sehr gut geeignet, habe ich auch viel genutzt. Aber jetzt, wenn man eben viel zu Hause ist, dann hat man auch so zu tun und traut sich nicht einfach so in die Ecke zu setzen. Jedenfalls so geht es mir. Trotzdem, irgendwann muss man ja wieder, greift man zu einem anderen Buch und ich habe aus, auch im Sinne aktuellen Anlass, mir ein schmales Bändchen gegriffen. Günter Kunert, Der andere Planet. Das ist ein Buch aus dem Jahr 1976, jedenfalls diese Ausgabe, diese Taschenbuchausgabe, das Original, das gebundene, ist 2 Jahre vorher, 1974 erschienen. Der andere Planet, was heißt das? Das ist also, der Untertitel heißt Ansichten über Amerika. 1972 hat Günter Kunert mit seiner Frau eine, ja, könnte man sagen, Dienstreise genehmigt bekommen in die USA. Und die war dann nachher etwas kürzer. Ich glaube, sie sollte fast ein Dreivierteljahr dauern und ist dann aber irgendwie verkürzt. Das wird sicher noch erzählt, warum es nicht so lange ging. Egal, ich habe jetzt jedenfalls gedacht, Mensch, also jetzt ist aber an der Zeit, das mal zu lesen, um vielleicht ein bisschen mehr zu verstehen, wie denn so Amerikaner ticken. Es ist ja schon 50 Jahre grob her, als Günter Kunert dort gewesen ist, aber manche Dinge bleiben ja, wir sehen ja auch, manche Sachen kommen irgendwie wieder. Und gerade gestern bin ich auf ein Kapitel gestoßen, da habe ich gedacht, das ist nicht so üppig lang, das kann ich euch jetzt hier mal zum Hören bringen. Es heißt nämlich Patriotische und andere Stunden. So, von den 24 Tagstunden, von denen wir die meisten an unterschiedliche, gar gegensätzliche Tätigkeiten wenden, schlafen und wach sein, essen und sprechen, trinken und fantasieren, lesen und schreiben, verbrauchen wir manche zu zweifelhaften Vergnügungen, leerer Betriebsamkeit, überflüssigen Aufwendungen, die aber letztlich doch nicht ganz so unsinnig sind, wie sie scheinen. In einem fremden Lande, dessen Sprache man mittelmäßig beherrscht, guten Tag, bitte ein Steak, wie geht's, ein scheußliches Wetter, oh ja, was gibt's Neues vom Kriegsschauplatz, sieht man aus Lerngründen fern, gebannt vor bunten Bildern, die Ohren sperrangelweit offen, die Augen starr auf die Lippen nichtiger Typen gerichtet, versucht das Gehirn zu begreifen, was die Wortströme bedeuten. Redet dieser gespenstische Herr aus der Ghost Hour, einer Serie parapsychologischer Motivation von Verbrechen, mystischer Schrecken und jenseitiger Rätsel, nun eigentlich, ins Deutsche übertragen, von seinem Weib oder Leib? Doch schon ehe man sich entschied, erscheint hinter der nächsten Satzecke ein ganz unbekanntes Wort, das der lernwillige Zuschauer im Wörterbuch nachschlägt. Aber der Film bleibt nicht stehen, und inzwischen kapiert man zwar das Wort, während man sich unbeabsichtigt den Sinn des Erschauten verdunkelt hat. Nach einiger Zeit nimmt immerhin das Verstehen zu. Die Stunden erweisen sich als Lektionen, bis man meint, jedem mörderischen Dialog folgen zu können, bis zum psychologisch erklärbaren Moment, da die Gehörvorgänge verstopft und das Hirn abgestellt erscheinen. Auf einmal versteht man nichts mehr. Ein Zustand, den die Zukunft heilt. Bald darf man wieder begreifen, was man sieht.
vorausgesetzt, man hält es nicht für unbegreiflich. Eine solche Unbegreiflichkeit ergießt sich jeden Sonntagmorgen über das Land und nennt sich Patriotic Hour. Ein Ensemble junger und weniger junger Männer, frisch vom Friseur und frisch aus dem Bad, das Banjo oder ein anderes Instrument auf dem Knie, posierend vorm gestreiften und besternten Hintergrund der guten alten Lieder singend, This Land is Your Land oder Give Me the Old Time Religion, hin und wieder durch einen säkularisierten Prediger unterbrochen, der uns an der Ehre packt, unseren Stolz stärkt, dazuzugehören, mitzumachen, einer von ihnen oder uns zu sein, frisch frisiert, frisch gewaschen, markig, hundertprozentig patriotisch. Musik mit Schmiss, talentierte Solisten, nicht das Schlechteste vom Schlechten, wie sonst explizit hervorgekehrter und dargebotener Nationalismus, gedenket der als Feldwebel verkleideten wilhelminischen Chansonetten der Kraft durch Freude meiden. Unsere Jungs auf Kanal 11 oder 7 oder 23 beherrschen ihr Hand- bzw. Mundwerk. Sie wirken aufs Unheimlichste durchdrungen von ihrer Überzeugung, die so direkt, so unverhüllt und durch keinerlei Verbindlichkeit gemildert, im alten Europa kein Fernsehsender seinem Publikum zumuten dürfte. Es ist pure Bekenntnis, Freunde. Ein exhibitionistischer Zug ist unverkennbar, gepaart mit dem immer noch latenten Missionsglauben. Auch Trotz spiegelt sich ab. Ein nun gerade, ein leicht manisches Insistieren, romantisch eingekleidet und ebenso verschwommen. This land is your land. Und seltsam, sogar außerhalb der Bildröhre zeigt sich das glaubhaft. Denn nirgendwo sonst verkauft eine selbstverständlich patriotische Industrie Gebrauchsgegenstände oder einfach nur Gadgets, bedruckt, bestickt, beklebt, bemalt mit den nationalen Farben und Symbolen. Von Jeans mit den Streifen der Flagge bis zur Mütze mit den Sternen. Bis zum Plastiktablett, darauf eine das berühmte V-Zeichen zeigende, aus dem Sternenbanner geschnittene Hand, die Schnapsgläser trägt. Bis zu den Aufklebern für Autos, mit denen man seiner Umwelt beweist, was für ein aufrechter Patriot man ist. Love it or leave it. Gemeint ist Amerika, das entweder zu lieben oder zu verlassen jeder Nicht-Patriot damit aufgefordert wird. Aber außer der imperativen Plattheit demonstriert es den offenkundigen, bei allen Patrioten üblichen Mangel an Psychologie. Man kann nämlich ein Land lieben und es doch nicht mögen, es hassen und nicht verlassen wollen. Das ist das Schicksal aller Vaterländer, die es nötig haben, sich als solche zu präsentieren. Und zwar zu jeder, keineswegs allein zu jener einzigen Stunde am Sonntagmorgen.

Wir hörten, also ihr hörtet einen Auszug aus Günter Kunaths Buch Patriotische und andere, nein Quatsch, aus dem Buch Der andere Planet, und das Kapitel hieß Patriotische und andere Stunden. Das sind Eindrücke aus dem Jahr 1972, vor reichlich 50 Jahren wird sich also so viel auch nicht geändert haben, und manches schwappt ja nun auch zu uns herüber oder wird uns irgendwie ereilen, hier und da. Gut, danach Bruce Springsteen, This Hard Land, ist ein Album, das ich hier, ja, ein Lied auf einem Album, wo ich dachte, das ist noch auf einem anderen Album. Ich hab's hier von Greatest Hits, und Skywise signalisiert mir gerade, 1982 in einer Live-Version veröffentlicht worden. Gut, also liege ich mit den Greatest Hits 1995 ziemlich richtig. Bleiben wir noch kurz in Amerika, in den USA, so muss ich sagen. Ich habe auch gelesen, 1962 wird die erste Folge der US-amerikanischen Fernsehserie Bonanza in dem bundesdeutschen Fernsehen gezeigt. Habe ich auch ein paar Dinge davon gesehen, war damals schon noch irgendwie so ein Abenteuer, und es hat uns zu diesem einen oder von den zwei Kanälen, die man halt im Fernsehen empfangen konnte, hingezogen. Man kann sich verschieden mit Bonanza beschäftigen. The Books haben es auf diese Weise getan.

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0: The Books mit dem Song Bonanza aus dem Album The Lemon of Pink aus 2003. Und wer also zu jung ist, um irgendwie mit dem Namen schon was anzufangen, und wer alt ist und auf die Musik doch irgendwie reagiert, für den habe ich also noch die Originalmusik, jedenfalls die Originalmelodie, hinten dran gehängt. Hier steht, das waren El Cialo mit eben dem Song Bonanza. Ist entnommen einer Zusammenstellung, die heißt TV Greatest Hits oder TV Greatest Hits und auf 1959 datiert die Musik. Wo wir nun in den USA waren, gehen wir jetzt mal zurück nach Deutschland, und zwar in das östliche Deutschland. Dort ist 1948 eine geplante Aktion oder hat stattgefunden, und zwar hat der Bergmann Adolf Hennicke im Steinkohlebergwerk Karl Liebknecht eine Arbeitsnorm, also die Arbeitsnorm mit 387% übererfüllt. Das war am 13. Oktober 1948. Das wird ganz doll vorbereitet gewesen sein. Also da hat sicher alles an seinem Platz gelegen und da haben Leute sicher zugearbeitet und vielleicht ist mit, die Zahlen sind auch vielleicht nicht, wie heißt das immer, unabhängig überprüft worden. Aber auf jeden Fall war das dann so als Zeichen gesetzt und es gab dann eben die Aktivistenbewegung und überall sollten Leute eben die Norm überbieten. Und der 13. Oktober war dann eben auch Tag der Aktivisten. Gut, Aktivisten, es gibt alte Aktivisten, es gibt auch junge Aktivisten. Und Marco Tschirpke hat sich an eine junge Aktivistin gewandt mit seinem kleinen Musikstück.
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Margot Schirpke an eine junge Aktivistin aus dem Album Lapsus Lieder 5 von 2003. Danach die Feuersteins, Mein Vater war Bergmann, aus dem Album Lieblingslieder 2013. Gut, ich denke, da gehört auch Gerhard Gundermann noch hin in diesem Bereich Gundermann und Seilschaft. Wer hat ein helles Licht bei der Nacht?

Gundermann und Seilschaft, wer hat ein helles Licht bei der Nacht? Aus dem Album Engel über dem Revier von 1997. Danach Nana Mouskouri, Dream, beziehungsweise Onero steht noch dahinter. Das nehme ich jetzt mal an, ist griechisch und heißt vielleicht auch Traum. Das Album An Evening with Belafonte Mouskouri aus dem Jahr 1966. Und Nana Mouskouri, die hat heute auch Geburtstag. 1934 geboren. Das würde jetzt heißen, ich habe es doch vorhin ausgerechnet, wenn sie 36 ich krieg's jetzt nicht hin. So ein Mist. 92 wahrscheinlich oder irgendwie so. Ich könnte klappen. Gut, und ja, bei Nana Mouskouri, da rümpft der ein oder andere vielleicht die Nase. Das ist aber unberechtigt. Also sie hat zum einen vom Erfolg her, lese ich hier bei Wikipedia, den zweiten Platz hinter Madonna erreicht mit 300 Millionen verkauften Tonträgern, Stand 2015. Und hat eben doch auch eine Menge Chanson-Dinge gemacht. In Deutschland ist sie vor allem mit mehr oder weniger seichten Schlagern dann im breiten Publikum bekannt geworden. Gut, was sollte jetzt noch kommen? Ach so, ja, wenn man das Wort Ampel hört, dann ist ja oft ein spöttischer Ton dabei oder ein ärgerlicher Ton und so weiter. Das ist aber nicht immer gerechtfertigt. Es ist nämlich zum Beispiel so, dass vor 65 Jahren, 1961, der Verkehrspsychologe Karl Peglau in Berlin seinen Vorschlag für das Ampelmännchen, hier heißt es das Ostampelmännchen, eingereicht hat. Also diese nette, freundliche Figur, die also grün laufend dargestellt ist und eben wie in einer Kindergartengruppe rot mit ausgestreckten Händen den Weg symbolisch versperrt. Ist eine schöne Angelegenheit. Und Stellmecke und Band haben sich dazu geäußert. Ampelmännchen Apfelgrün heißt das Lied. Lied Nummer 11 steht auch noch da.

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Jetzt hat's geklappt. Stellenmecke und Band mit Ampelmännchen Apfelgrün, in Klammern Lied 11. Diese Angabe ist wichtig vielleicht, weil das Album heißt 13 Lügenlieder, in Klammern für Omas und Opas ab 4 Jahre. Klammer wieder zu. 2012 kam dies heraus. Dann hörten wir Brad mit Make It With You. Das ist aus ihrem Album On the Waters von 1970. Und jetzt kommen noch The Weepies mit Just Blue.

Wir hörten The Whippies mit Just Blue aus ihrem Album Hideaway von 2008. Und damit bin ich fast durch mit dem Programm von heute und eben an der Stelle, wo es einen Ausblick auf die kommende Radiowoche gibt. Ich habe mir angeschaut Deutschlandfunk und da ist es so, dass am morgigen Tag wieder die Querköpfe kommen, Kabarett, Comedy und schräge Lieder. Und diesmal heißt es Lachen, bis die Ärztin kommt, die Comedienne Anissa Lotziff oder so ähnlich. Anissa Lotziff ist Narkoseärztin, Mutter, Muslima und eine der spannendsten Aufsteigerinnen der deutschen Stand-up-Szene, steht da geschrieben. Gut, gucken wir zur langen Nacht am Wochenende. Da ist es jetzt nur so als nebenbei. Gesetzesbruch in staatlichem Auftrag, eine lange Nacht über das Spionieren. Nehmen wir mal so hin. Und am Sonntag um 15 Uhr Rock etc., da heißt es Meisterbäcker, Miesepeter, Mittelmeerpoeten, Italiens wahre Musikhelden. Gut, ich stelle fest, ich selbst bin im italienischen Bereich nicht so sonderlich gut bestückt, wobei ich habe einiges, warum kram ich das eigentlich nicht vor und hole das hier ins Programm, muss ich mal schauen. Vielleicht ist das eine Sendung, die mir noch zusätzliche Impulse gibt. Okay, dann könnten wir zum Fliedertee-Radio gucken. Da ist es doch wohl so, wie wir es kennen. Am morgigen Mittwoch um 21 Uhr der Bunte Hahn mit Ohne Land und Löwenherz. Am Donnerstag um 21 Uhr der Plattenbau mit Skywise. Am Sonntag 19 Uhr Folkloria mit Redan. Und am nächsten Sonnabend soll's dann auch wieder Mondphasen geben. Ja, und was soll jetzt hier noch kommen? Oh, da muss ich jetzt noch mal kurz mich hier aktualisieren. Wo ist er denn? Da ist er. Geburtstag 1941. Das heißt, es ist jetzt der 85., wenn mich das nicht täuscht. Paul Simon, der US-Amerikaner, der mit Art Garfunkel Simon and Garfunkel gewesen ist und der eben dann alleine weitergemacht hat. Ich weiß jetzt gar nicht. Ich guck mal Diskografie. Was steht jetzt hier? 2023 ist möglicherweise das jüngste Album von ihm erschienen. Gut, das habe ich nicht, sondern ich habe hier ein Lied aus dem Album You're the One aus dem Jahr 2000 im Programm und das heißt That's Where I Belong. Also das ist, wo ich hingehöre. Das soll also heute den Abschluss hier im Programm bilden. Ich bedanke mich bei euch fürs Zuhören. Ich bedanke mich bei Skywise für hilfreiche Informationen und auch für Leihgaben. Ich wünsche euch eine gute Nacht, eine gute Woche. Bleibt oder werdet gesund, seid rücksichtsvoll, friedlich und zuversichtlich und dann bis zum nächsten Mal, euer guter alter Mond. Haltet durch, shine on und dasobatschenja.

0: Hallo alle zusammen und herzlich willkommen zu unserer Folge Nummer 17 von Armutszeugnis, dem Wirtschaftspodcast der Rosa-Luxemburg-Stiftung. Hallo Sabine.
1: Hallo Eva.
0: Wir wollen heute endlich mal, wir haben es ja jede Folge angekündigt, so quasi als Running Gag, über das Thema Wachstum sprechen.
1: Yeah!
0: Yeah! Und zwar über einen bestimmten Aspekt dieses Themas Wachstum. Wir werden also heute noch nicht auf die ganze Debatte um Degrowth oder Postwachstum schauen, sondern wir wollen erstmal uns angucken, wie wird Wachstum überhaupt gemessen und was ist daran so problematisch, beziehungsweise was ist an dieser Auffassung problematisch, dass alle immer davon reden, wir brauchen Wachstum, wir brauchen Arbeitsplätze, wir brauchen deswegen des Wohlstandes und so weiter. Auch manche linke Ökonominnen sind ja dieser Meinung, beziehungsweise sagen auch sehr oft, jetzt muss das Wachstum wieder angekurbelt werden. Und da wollen wir jetzt erstmal ein bisschen genauer auf das BIP, also das Bruttoinlandsprodukt, schauen, das ja das Wachstum misst. Und Sabine, du hast uns einiges dazu mitgebracht. Ich bin sehr gespannt, denn du vertrittst dabei auch eine These. Und die lautet, das BIP, also das Bruttoinlandsprodukt, das ist sowas wie die Religion der Moderne. Also, lege bitte los. Ich bin gespannt, was ich heute über die Religion der Moderne lernen kann.
1: Das ist natürlich eine zugespitzte These, die ich allerdings nicht allein vertrete. Es gibt durchaus die ein oder anderen, insbesondere aus der Wirtschaftsphilosophie, die das auch so sehen. Und zur Illustration und zur Einstimmung in diese Folge habe ich euch einen kleinen Trailer mitgebracht. Der stammt von einer Sendung, die sich auch, also aus dem öffentlich-rechtlichen Rundfunk, die sich auch beschäftigt mit dem BIP. Da spricht ein Philosoph über das religiöse Glaubenssystem des BIP. Und der Trailer ist ein ganz netter Einstieg und auch eine nette Einstimmung in diese Folge. Und das spiele ich euch jetzt mal kurz vor.
2: Die Bundesregierung jedenfalls geht davon aus, dass sich ein Haushalt ohne neue Schulden, die berühmte schwarze Null, mit den jetzt prognostizierten Wachstumszahlen von 1,2%.
3: Statt von 1,9% geht die Bundesregierung nun von 2,4% Wirtschaftswachstum in diesem Jahr aus.
4: Wir prognostizieren Wachstumsraten von 2,0% für dieses Jahr und 2,2% für das kommende.
5: Von 1,5% Wachstum in diesem und im kommenden Jahr spricht das IFO-Institut nun. Haben sich die Forscher also wieder mal geirrt?
6: Ja, das sind Schwankungen, die wir immer mal wieder bekommen.
7: Wichtigste Voraussetzung für nachhaltiges Wachstum ist Vertrauen.
8: 1,5 oder 1,8? Spüren Sie es? Spüren Sie die Spannung, die Nervosität, die Verheißung, die in der deutschen Luft liegt? Welche Zahl hinterm Komma wird es werden? Wird es die 5, die 8, gar die 9? Spüren Sie diese existenzielle Aura der Erwartung, um wie viel Prozent höher das Wirtschaftswachstum dieses Jahr im Vergleich zum vergangenen liegen wird? Fühlen Sie die Erlösung einer 1,8, mit der wir uns, aller Sorgen und Ängste entledigt, zurücklehnen, durchatmen, die Welt bejahen können? Oder geht mit einer 1,3 quasi alles zu Ende? Das Land, der soziale Friede, Wohlstand, Gottvertrauen und die Zukunft.
0: Ja, das fand ich jetzt wirklich eine sehr schöne Einstimmung auf unser Thema. Und die Religiosität tritt deutlich hervor oder dieses, ja, fast schon wie so, wir umtanzen das goldene Kalb.
1: Ne? Genau, ja. Das sphärische Umtanzen. Ja, das Stück ist übrigens von dem Philosophen Christian Schüle und wir packen den Link dahin auch in die Shownotes natürlich.
0: Aber Sabine, wenn wir jetzt mal ganz sozusagen basic anfangen, ja, also was genau ist das BIP, beziehungsweise was misst es?
1: Genau, das BIP ist eigentlich sehr schnell erklärt, obgleich sich dahinter eine ziemlich krasse Komplexität verbirgt. Also das BIP ist der Wert aller hergestellten Waren und Dienstleistungen in einer bestimmten Zeitperiode. Also, um es nochmal mit einfachen Worten zu sagen, alles, was die Menschen in Deutschland in einem Jahr oder in 3 Monaten, das sind die 2 Zeiträume, die hier gemessen werden, produziert haben oder über eine Dienstleistung hergestellt haben, dessen Wert in einer einzigen Zahl gepackt ist das BIP. Ja, also sagen wir mal so, wenn wir jetzt eine Volkswirtschaft wären, die nur ein Fahrrad produziert und sonst gar nichts und dieses Fahrrad kostet 10 Euro, dann war das BIP 10 Euro. Ne? Um mal die Größenordnung aufzuzeigen, das BIP im ersten Quartal 2025 war zum Beispiel 1.086 Milliarden Euro. Das heißt, die Deutschen haben in den ersten 3 Monaten diesen Jahres Dinge hergestellt, eine Dienstleistung erbracht, insgesamt im Wert von 1086 Milliarden Euro. So, das ist schon mal jetzt ganz einfach erstmal nur das BIP. Und wie das jetzt mit dem Wachstum zusammenhängt, das ist auch relativ einfach. Je nachdem, wie sich das entwickelt, ob wir mehr oder weniger Wert produziert und hergestellt und angeboten haben, ist das dann der Ausdruck des Wachstums, ne? Also das BIP, die Veränderung des BIPs gibt die Wachstumsrate an, ob eine Wirtschaft gewachsen ist oder eben geschrumpft ist. Und dahinter liegen, hinter diesem BIP liegen unglaublich viele komplizierte Berechnungen. Also zum einen wird natürlich, wenn ich jetzt beim Beispiel Fahrrad bleibe, ja, die Fahrradlampe, nehme ich jetzt mal an, wurde nicht produziert vom Fahrradhersteller, die wurde eingekauft. Und wenn der jetzt quasi die Kosten des Fahrrads angibt oder den Preis des Fahrrads, dann wäre die Lampe doppelt gezählt, weil der Lampenhersteller gibt ja auch die Lampe an. Deshalb wird quasi die Vorprodukte werden rausgerechnet.
0: Alles klar. Und dann heißt es ja immer auch so schön, diese veröffentlichten Veränderungsraten, also die Wachstumsraten, die sind preis-, saison- und kalenderbereinigt. Was steckt denn dahinter?
1: Ja, das ist eben auch der Versuch, eine möglichst einheitliche Vergleichsbasis herzustellen. Also jeder Monat hat ja nicht die gleiche Anzahl von Tagen. Der eine hat 29 Tage, der Februar manchmal. Der andere hat 31 Tage. Da wird es eben so gerechnet, dass jeder Monat im Schnitt dann die gleichen Tage hat. Oder bei der Saisonbereinigung, da geht es darum, dass zum Beispiel im Winter weniger gebaut wird, wetterbedingt. Das heißt, da wird dann auch kompensiert und ausgeglichen, dass wir also auf eine gleiche Vergleichsbasis kommen. Und natürlich auch bei der Inflation, ne? Wenn irgendwas einfach wegen der Inflation sehr viel teurer wird, wird es auch rausgerechnet.
0: Und du hast jetzt gesprochen von der Wirtschaftsleistung, die damit gemessen wird. Und wir hatten das ja in einer der letzten Folgen auch schon mal angesprochen, dass ja aber nicht alles einfließt in diese Berechnung, ne? Also was gilt zum Beispiel nicht als Wirtschaftsleistung? Das sind ja auch relativ viele Sachen, zum Beispiel Care-Arbeit, unbezahlte Care-Arbeit oder auch, dass Naturressourcen vernutzt werden und vielleicht auch überhaupt nicht mehr ersetzt werden können. Oder zum Beispiel auch so Dinge wie, wir haben eine Naturkatastrophe, vielleicht Klimawandel bedingt und alles muss nach einer Überflutung wieder neu aufgebaut werden. Das erscheint dann quasi auch als so eine positive Zahl, weil durch diese Bautätigkeiten wird das Wachstum angekurbelt. Aber eigentlich muss man zwangsläufig erstmal wieder so einen Status quo herstellen, ne? Weil wir Menschen mit dazu beigetragen haben, das erstmal vorher zu zerstören. Das ist ein bisschen absurd, oder?
1: Genau, du steigst gleich ein mit dem Kernproblem des Ganzen. Und das wird auch kritisiert. Also es ist tatsächlich so, dass das BIP eine reine Quantität darstellt, ja. Also da drin ist nicht aufgehoben, was du jetzt gerade gesagt hast, sowas wie unbezahlte Hausarbeit oder Naturressourcen, die unbezahlt also vernutzt werden und so weiter und so fort. Und es ist eigentlich dadurch auch unsichtbar gemacht. Also was als Wirtschaftsleistung gilt und was da alles nicht einfließt, ja, das ist natürlich eine gesellschaftliche Setzung. Und damit wird relativ viel, was ich jetzt als schon in die Wirtschaftsleistung einberechnen würde, unsichtbar.
0: Ja, das ist das eine. Und das andere, was ich auch problematisch finde, ist, dass sich zum Beispiel ja überhaupt nicht ausdrückt im BIP, an wen fließt letztendlich dieser Wohlstand? Wer profitiert davon am meisten in der Gesellschaft?
1: Ja, das ist der nächste Punkt. Das BIP gilt ja als Wohlstandsindikator, ne? Also das BIP, wenn es wächst und wenn es hoch ist, auch im Vergleich, dann ist damit auch verbunden, dass in diesem Land mit einem hohen BIP oder mit einem hohen BIP-Wachstum Wohlstand, Fortschritt, Glück und so weiter vorhanden ist. Aber das BIP sagt eben überhaupt nichts darüber aus, wie der Reichtum, andere Begriff für Wohlstand, verteilt ist, wird da drin nicht abgebildet. Das Einzige, was hier irgendwie gilt, Hauptsache die Wirtschaft wächst. Dann, so die Annahme, verteilt sich das irgendwie, das hat man schon auch oft, diesen Trickle-Down-Effekt, verteilt sich das irgendwie nach unten. Es gibt aber noch ein anderes Problem, was eben an dieser quantitativen, an dieser Quantität des BIPs liegt. Es wird auch überhaupt nicht abgebildet, das kam jetzt bei dir auch schon raus, wie umweltschädlich die Art und Weise, wie das Wachstum zustande kam, ist. Also, und ganz genauso wird im BIP nicht abgebildet, wie die Arbeitsbedingungen sind. Also ob die Leute gute Arbeitsbedingungen haben, ob sie schlechte haben. All das spielt im BIP überhaupt keine Rolle. Das BIP ist eine nackte Zahl, wo es eigentlich nur darum geht, viel ist gut, wenig ist schlecht.
0: Jetzt gibt's ja an dieser ganzen Auffassung auch schon seit vielen Jahren Kritik. Also ich glaube, das hat in den 60er Jahren angefangen, dass öffentlich hinterfragt wurde, ob das BIP tatsächlich genau das misst, was das Leben eigentlich lebenswert macht. Und ich glaube, so seit den 70er Jahren werden auch ganz konkrete Alternativen dazu diskutiert. Also dass man andere Maßstäbe noch zum BIP zumindest dazu nehmen müsste, wenn man es nicht ganz ersetzen will, ja, um soziale, ökologische oder verteilungspolitische Aspekte besser abzubilden, ja. Und ein Schlagwort ist da zum Beispiel die Beyond GDP Initiativen. Also GDP ist dann der englische Ausdruck für das BIP. Aber ich frage mich immer, also es gibt immer so eine Welle, habe ich das Gefühl, dass es mal wieder mehr Thema wird, die Kritik am BIP, und dann werden auch diese alternativen Messungsgrundlagen so aufgeführt. Aber man hat nicht das Gefühl, dass sich das letztlich durchsetzt, oder?
1: Genau, so ist es. Das fand ich in der Vorrecherche auch nochmal sehr beeindruckend. Die Kritik am BIP ist ungefähr ziemlich so alt, wie es das BIP überhaupt gibt. Da komme ich später nochmal drauf zu sprechen, auf die Geschichte. Aber nochmal ganz kurz zurück, bevor ich nochmal auf diese Kritik näher eingehe, wegen dieses religiösen Charakters, ne? Also es ist tatsächlich so, dass dieser Mythos, der mit dem BIP verbunden wird, es ist positiv, es steht für Wohlstand, es steht irgendwie dafür, dass es per se gut ist, und alle akzeptieren diese Zahl als Gradmesser der Wirtschaft. Alle. Es ist unwidersprochen. Sagen alle, oh, die Wirtschaft ist gewachsen, man sieht es am BIP. Ne? Das ist so ein bisschen, wie wir akzeptieren, dass Grad Celsius für das Messen von Wetter akzeptiert ist. Ne? Also das ist so ein bisschen auch dieser Fetisch, dieses Unhinterfragte, dieses Naturalisierte, was so ein bisschen den Charakter eben hat. Also habe ich mit Fetisch schon gesagt, ne? mit diesem Religiösen. Und auch, dass es eben mit diesen Mythen aufgeladen ist. Und wie ich es gerade schon gesagt habe. Und die Kritik, ich möchte noch mal gerne auch ein Zitat bringen von jemandem, der ein sehr wichtiger Denker in der ganzen Ökonominnenriege ist, nämlich Josef Schumpeter. Das ist ein österreichischer Ökonom, der gilt als einer der herausragendsten ökonomischen Denker des 20. Jahrhunderts, wird auch immer gerne zitiert. Und für ihn war das Bruttosozialprodukt, so hieß das früher, das war früher die Messgröße, Bruttosozialprodukt, davon sprechen wir heute nicht mehr. Also seit 1997, nur ganz kurz, kleiner Exkurs, wurde das Bruttosozialprodukt abgelöst, und jetzt redet man nur noch vom Bruttoinlandsprodukt. Das ist eine andere Bemessungsgrundlage, ist jetzt nicht so wichtig. Aber Schumpeter hat wortwörtlich gesagt zum Bruttosozialprodukt, es ist ein Produkt der Einbildung, ja. Und ich zitiere, wir stehen einem bedeutungslosen Haufen gegenüber. Ja.
0: Okay.
1: Also die Kritik geht so weit, dass überhaupt angezweifelt wird, was das BIP überhaupt tatsächlich realiter messen kann. Ja. Und ich möchte dabei auch in diesem Kontext hinweisen auf einen anderen Autor, das ist ein Wirtschaftsphilosoph, der heißt Oliver Schlaut, der übrigens, wie ich finde, hervorragende Texte und Bücher geschrieben hat zu genau dieser Frage Quantifizierung, insbesondere Quantifizierung im Neoliberalismus. Der hat ein Buch geschrieben, das hat den Titel Die politischen Zahlen über Quantifizierung im Neoliberalismus. Und natürlich musste der sich da drin natürlich auch dann mit dem BIP beschäftigen. Da möchte ich auch mal was zitieren, was mir sehr gut gefallen hat und was das sehr schön illustriert. Also er schreibt, das Bruttoinlandsprodukt befindet sich heute in der paradoxen Situation des steckbrieflich gesuchten Mafiabosses, der sich auf der Straße nicht mehr blicken lassen kann, aber aus dem schäbigen Hinterzimmer noch immer die Geschicke bestimmt. Also, das BIP ist der Mafia-Boss, den eigentlich keiner, der sich nirgendwo mehr blicken kann, der aber immer noch die Fäden zieht. Und das ist, finde ich, eine ganz nette Beschreibung des BIPs, ja. Obwohl diese Zahl wirklich so diskreditiert ist in den Wissenschaften, ist sie immer noch die Zahl mit dieser großen, großen Macht. Also, es gibt auch ein Buch, da komme ich nachher drauf zu sprechen, das heißt Die Macht der einen Zahl. Und Oliver Schlaut spricht davon, dass es eben auch eine Technologie des Regierens ist.
0: Ja, das finde ich, sieht man in unseren Zeiten ja wieder ganz besonders deutlich, weil ich meine, das BIP verzweifelt gesucht, könnte man da auch als Filmtitel drüber schreiben,
1: genau.
0: Gerade in unseren Tagen und Monaten, wo wir, das haben wir auch schon oft erwähnt, schon eine längere Strecke in der Wirtschaftsschwäche oder Wirtschaftsflaute stecken, und ich meine, man sieht ja allenthalben, wie das genutzt wird, ne, als eine Begründung, die Wirtschaft muss wieder wachsen, und dann wird es von Friedrich Merz, so dem Bundeskanzler, so interpretiert, dass dann wir alle, na, das sind natürlich nicht immer wir alle gemeint, aber wir müssen den Gürtel enger schnallen und müssen mehr arbeiten, länger arbeiten, was die Zeiten angeht, im Arbeitsalltag, aber auch über das Lebensalter hinaus. Und es gibt ja auch diese ganze Debatte über, die Leute sind zu faul, hier wird zu wenig getan und die liegen alle in der Hängematte rum. Und da merkt man natürlich, dass sozusagen das BIP irgendwie auch als so eine Peitsche funktioniert. Ja, das BIP muss hoch und deswegen müssen jetzt alle sich mehr irgendwie sozusagen in die Riemen legen.
1: Genau, das erinnert mich auch an eine Doppelfolge, die wir gemacht haben, mal zum Thema internationale Wettbewerbsfähigkeit. Da haben wir ja auch besprochen, dass das eigentlich erst in jüngster Zeit auch so ein Schlagwort geworden ist. Wir müssen international wettbewerbsfähig werden. Dafür müssen wir mehr arbeiten. Dafür müssen wir den Gürtel enger schnallen und so weiter. Das ist ja ein ganz verwandter Diskurs. Aber das BIP spielt genau da die wesentliche Rolle. Das wird eben am BIP gemessen, wie wettbewerbsfähig ist. Also die Nationalstaaten messen sich anhand des BIPs, also vor allen Dingen, es gibt natürlich noch andere Messzahlen, ne? Aber die Macht der einen Zahl, ne? Es ist ein Buchtitel von Lepenies, auch ein Prof, sage ich nachher was dazu, die Macht der einen Zahl, also die Macht des BIPs kann man an sehr vielen verschiedenen Sachen aufzeigen, also so eine Entwicklung des BIPs, der BIP-Rate kann auch gerne mal zu Kursverlusten an den Börsen führen oder es kann die Kreditwürdigkeit eines Landes, kann herabgestuft werden von den Ratingagenturen, ja. Oder der IWF kann irgendeinem Land sagen, hör mal, dein BIP ist so niedrig, führ mal Sparmaßnahmen ein, mach mal Sozialkürzungen und so weiter. Also das BIP legitimiert sehr viele Maßnahmen, die teilweise drastische Folgen haben für die Bevölkerung in den jeweiligen Ländern.
0: Ja, es begegnet uns eigentlich ständig, auch in diesen Tagen, ne? Also jetzt hören wir ja ständig wieder, wie hoch müssen wir die Militärausgaben schrauben. Auch das wird ja am BIP gemessen, ne? Von 5% des BIP an Militärausgaben, die angeblich nötig sind, ist ja jetzt schon mittlerweile die Rede. Oder eben, du hast es ja auch schon erwähnt, ne? Wie viel Verschuldung hat ein Staat? Auch das wird am BIP gemessen und auch das war ja dann oder ist immer noch auch für manche der Anlass, große Warn- und Weckrufe auszustoßen.
1: So ist es. Wenn man das jetzt alles mal so unterm Strich bilanzieren möchte, kann man sich an den eben von mir gerade ganz kurz schon erwähnten Lepenies, das ist der Ökonom Philipp Lepenies, der hat das Buch geschrieben, Die Macht der einen Zahl. Das verlinken wir natürlich wie alles auch in den Shownotes. Und das ist eine kleine politische Geschichte des BIP. Und er schreibt, dass das BIP die mächtigste Zahl der Menschheitsgeschichte ist. Also so weit würde er gehen. Und wenn man sich vor Augen führt, wie das BIP in der Öffentlichkeit, welche Rolle es spielt, ne, immer wenn es veröffentlicht wird, ja, reagieren ja immer alle drauf. Politik, Wirtschaft, Gewerkschaften, Banken, Finanzmärkte, jeder, Wirtschaftsforschungsinstitute, Medien, alle gucken irgendwie auf dieses BIP und analysieren und rätseln und orakeln. Wieso ist es jetzt doch höher als erwartet? Was haben wir falsch vorhergesagt? Woran liegt das wohl? Wie wird es sich weiterentwickeln? Also es hat schon sowas. Ja, manchmal reagiert die Politik total überrascht und so weiter.
0: Ja, und es ist ja auch etwas, was von sehr, sehr vielen Wirtschaftsinstituten prognostiziert wird, ne? Es gibt dann immer die berühmten Konjunkturprognosen diverser Institute, die dann auch teilweise unterschiedlich ausfallen und wo man sich dann, auch wenn man die Lust dazu hat, auch mal ein bisschen so einen Spaß erlauben kann, sich anzugucken, wie oft haut denn welches Institut eigentlich daneben. Genau, also es ist auf jeden Fall immer so eine magische Zahl, auf die alle so ein bisschen starren, ne? Vor allem natürlich die Politik und der Wirtschaftsminister.
1: Ja, mich erinnert es jetzt auch an den ganz aktuellen Fall, dass wir jetzt bei der letzten Veröffentlichung des BIP, bei der jüngsten vom ersten Quartal 2025, da waren ja auch viele BeobachterInnen positiv überrascht, weil wir ein Wirtschaftswachstum, jetzt sage ich auch schon wir, weil es ein Wirtschaftswachstum plus 0,2% gab zum Vorquartal, was deutlich stärker ausgefallen war als erwartet, wo man dann auch wild spekuliert hat, woran das lag. Und es ist, by the way, ich möchte jetzt nochmal auf dieses Religiöse zurückkommen, der Staat, der den Auftrag gibt, diese Zahl zu erheben. Es ist exakt festgelegt, wie die erhoben werden soll. Es ist auch exakt festgelegt, dass das alle 3 Monate passieren soll und einmal im Jahr. Regelmäßig kommt also diese Zahl und daraufhin gibt es dieses vielstimmige Rauschen, was wir jetzt gerade da hatten. Und das ist im Grunde genommen eine Ritualisierung, also es hat was Ritualhaftes. Und auch dieses Ritualhafte, das hat ja im Glauben die Rolle der Festigung des Glaubens, ne, die Rituale. Und in dem Fall hat das eben auch diese Art des Ritualhaften so ein bisschen die Rolle, so könnte man das zuspitzen, dass wir weiterhin daran glauben, dass dieses BIP, die und die und die und die Mythen damit eben verbunden sind.
0: Wobei ich mich jetzt schon nochmal frage, in der Wirtschaft, die kapitalistisch funktioniert und wo sozusagen Profitgenerierung an erster Stelle steht und wir auch in einer Wirtschaft leben, wo klar ist, es wird sozusagen, die Wirtschaft muss angeblich wachsen, weil wir alle nicht nach unseren Bedürfnissen produzieren und unseren Fähigkeiten und dann eben die Sachen unter uns im Guten verteilen, sondern weil eben Profite generiert werden müssen, frage ich mich, ob das BIP nicht einfach sozusagen der unabänderliche Wurmfortsatz dieses kapitalistischen Systems ist, weil es ist quasi nur ein Ausdruck eines Wirtschaftssystems, das halt so funktioniert, wie es funktioniert und deswegen vielleicht auch im BIP quasi seine pervers schlechte Zahl findet. Also verstehst du, was ich meine?
1: Ja, ich verstehe es total. Da ist auch was dran. Also wenn ich jetzt das so ein bisschen zuspitze immer auf diesen halb religiösen Charakter, dann heißt es nicht, dass es so überhaupt gar nichts aussagen würde, ne? Weil das BIP misst ja tatsächlich etwas. Es misst halt einen Wert, ne? Und das hatten wir eingangs, dass man dann aber, wenn man tatsächlich damit ernsthaft was anfangen möchte, in die Empirie gehen muss und sich genau angucken muss, was hat sich denn jetzt tatsächlich vermehrt? Ne? Also du kannst, und das ist nämlich das Interessante am BIP, dass es die Wertebene nur misst. Ne? Ich kann jetzt zum Beispiel auf der stofflichen Basis, würde es gar nicht funktionieren, eine aggregierte Zahl. Also stell dir mal vor, 10 Fahrräder, 7 Arztbesuche, 98 Körbe, 87 Zahnbürsten verändern jeweils ihre Anzahl, also im nächsten Jahr jeweils mehr oder weniger. Wie willst du das in einer Zahl zusammenfassen? Das geht gar nicht. Du kannst sagen, okay, Dinge und Dienstleistungen, die so und so viel Kalorien verbraucht haben, und dann kannst du vielleicht eine gemeinsame Kalorienzahl. Also du kommst auf der stofflichen Ebene, kommst du gar nicht auf die Idee, das geht gar nicht, eine Zahl zu finden, weil die Dinge so unterschiedlich sind, ne, auf dieser Ebene. Aber trotzdem gibt es die Möglichkeit, dass man in der Realität was finden kann, was hinter diesem BIP-Wachstum oder Schrumpfung steht. Und das merken wir zum Beispiel in der Corona-Krise, hat man das deutlich gemerkt. In der Corona-Krise ist ja das Wachstum eingebrochen, weil unglaublich viele Betriebe stillgelegt waren. Und da hast du gesehen, dass der CO2-Verbrauch zurückgegangen ist. Das ist ein klarer Zusammenhang, ne?
0: Mhm.
1: Und du könntest jetzt natürlich sagen, und die Vertreter der berühmten Entkopplungsthese, also die davon ausgehen, man kann den Verbrauch von Ressourcen abkoppeln vom Wachstum, ja, die haben ja unter anderem die Idee, wenn wir alles nur noch mit erneuerbaren Energien machen, dann kann die Wirtschaft wachsen, ohne dass wir Ressourcen in einer Weise verbrauchen, die Umwelt schädigt. Ne? Das ist genau die Diskussion. Ich würde sagen, das geht nicht, weil dieser Wachstumszwang ja auch noch beinhaltet, dass wir weiter ständig produzieren müssen. Und wenn ich erneuerbare Energien überall einführe, dann brauche ich Windräder, dann brauche ich Solarzellen, dann brauche ich in einer großen Stückzahl diese Dinge, die dann wiederum die irgendwelche Ressourcen verbrauchen. Aber das ist eine Diskussion, die ich gerne auf diese Postwachstumsfolge, die du am Anfang angekündigt hast, da würde ich das gerne nochmal vertiefen, diese Möglichkeiten, die da diskutiert werden. Was ich nur sagen wollte, ist, bei aller Religiosität gibt es natürlich eine sachliche Grundlage, und auf die kommen wir dann nachher auch nochmal in der Kritik da dran, genauer zu sprechen.
0: Mhm. Wir haben ja jetzt schon einiges an der Kritik am BIP angerissen und auch, ja, Kritik am Verständnis dieses Wachstums. Aber gibt es da noch Punkte, wo du sagen würdest, da müssen wir unbedingt nochmal drauf schauen?
1: Also diese Kritik, die am BIP schon sehr lange geäußert wird, der schließe ich mich natürlich voll und ganz an. Allein die Tatsache, dass es eine rein quantitative Zahl hat, die für das Gute schlechthin stehen soll. Da möchte ich jetzt auch gar nicht mehr näher drauf eingehen, die für dich finde ich völlig richtig. Was ich ehrlich gesagt immer nicht so richtig verstehe, ist, dass es offensichtlich zwischen der realen Politik, die da im Bundestag in den Parlamenten sitzt und Politik macht, und den Menschen, die draußen an den Universitäten, auf der Straße, auf Demos sind, die das alles wissen, also auch die Wissenschaft, die diese Kritik seit Jahren äußert, dass es da offensichtlich irgendeine Mauer zwischen denen geben muss. Also, dass dieses Wissen, was in der Gesellschaft vorhanden ist, nicht durchdringt in die Realpolitik. Das ist was, was ich auf vielen Feldern übrigens nicht so richtig verstehe. Wäre nochmal wahrscheinlich ein extra Untersuchungsgegenstand, warum da so eine Mauer dazwischen ist. Das ist das eine, was ich kritisiere, dass sich die reale Politik halt überhaupt nicht mit diesen ganzen Erkenntnissen in der Tiefe beschäftigt, die sich dann auch auswirken würde auf die realen Handlungen. Gut. Okay, ich weiß, das hat Grenzen und so weiter, das führt jetzt zu weit. Und das andere, wo ich nochmal drauf gucken möchte, ist, dass wenn wir von Wachstum reden und wenn wir darüber reden, dass wir Wachstum fördern oder ankurbeln wollen, was ja Linkskeynesianer auch machen, dann muss man sich, finde ich, nochmal vor Augen führen, was ist das denn für eine Art von Wachstum? Und das hattest du ja auch schon jetzt gerade angedeutet, das ist nämlich nicht irgendein Wachstum, sondern wir befinden uns in einer kapitalistischen Konkurrenzökonomie, die einem Wachstumszwang unterliegt. Und dieser Wachstumszwang, das hatten wir, glaube ich, in einer Folge auch zur internationalen Wettbewerbsfähigkeit schon mal ausführlich erklärt. Dieser Wachstumszwang beinhaltet zum einen die Tendenz zur Überproduktion, also dass ständige Krisen immer wieder inhärent eingeschrieben sind in dieses Wirtschaftssystem. Und dieser Wachstumszwang beinhaltet zwangsläufig die Umweltschädlichkeit, also ein immer wieder erneuter, ständiger Ressourcenverbrauch. Und er beinhaltet auch, dieser Wachstumszwang beinhaltet auch oder beziehungsweise basiert unhinterfragt auf Ausbeutung. Ja, also das sind die drei Punkte: umweltschädlich, Ausbeutung und Krisenpotenzial. Und das gehört zu dieser Art des Wachstums dazu. Und deshalb finde ich oder verstehe ich da nicht, was ist gemeint, wenn es heißt, wir müssen die Wirtschaft ankurbeln. Böse gesprochen heißt das, wir müssen dafür sorgen, dass die Verwertung des Kapitals zugunsten Deutschlands besser funktioniert, dass das Krisenpotenzial weiterhin funktioniert, dass es weiterhin umweltschädlich ist, dass wir weiterhin Ausbeutung haben, um es jetzt mal so zuzuspitzen. Ne? Und das ist das, was ich kritisieren würde an diesem positiven Bezug auf Wachstum.
0: Ja, das ist sehr verständlich.
1: Aber Eva, wenn ich ganz kurz noch was ergänzen darf, habe ich jetzt gerade vergessen. Das ist natürlich jetzt meine Meinung. Es gibt natürlich auch die weit breiter vertretene Position, die sagt, aber wir haben ja was vom Wachstum. Also die Regierung, die will ja Wirtschaft ankurbeln, weil sie sagt, das erhöht die Wettbewerbsfähigkeit Deutschlands. Damit kann Deutschland auf dem Weltmarkt die mehr Produkte verkaufen und das erhöht die Steuerbasis. Also die Erhöhung der Steuerbasis ist natürlich ein wesentliches Argument aus der Perspektive der Regierung, die da Geld einnehmen möchte.
0: Ja, und ich meine, es ist natürlich, weil du ja gerade über das kapitalistische Wirtschaftssystem gesprochen hast, es ist natürlich eine Zwangsjacke, in der wir uns alle befinden, weil natürlich haben wir das Problem, wir hatten das auch schon mal als Schlagwort, Degrowth by Disaster, also wenn jetzt irgendwie eine krasse Wirtschaftskrise kommt und es gibt diese Einbrüche und das BIP schrumpft und wir verlieren Arbeitsplätze, sage ich jetzt auch schon wieder, dann trifft es natürlich direkt sehr, sehr viele Leute sehr hart, ja. Und da steckt man also drin in einer Zwangssituation, wo man so leicht auch gar nicht rauskommt, wenn eben die Wirtschaft nach diesem System funktioniert, wie wir es haben.
1: Genau, wobei.
0: Also deswegen, vielleicht nochmal ganz kurz, ich verstehe total deine Grundsatzkritik, die teile ich auch. Und trotzdem ist es so, dass man so in dem alltäglichen realpolitischen Sachzwang dann selber ja so merkt, dass man so drinsteckt und natürlich selber auch schon so ein bisschen gnädiger fast irgendwie, also ich zumindest, auf dann Aussprüche von LinkskeynesianerInnen guckt, ja, wir müssen das Wachstum ankurbeln. Ich sehe die dahinterliegenden grundsätzlichen Probleme total, aber ich sehe eben auch, dass wir uns alle in dieser absoluten Zwangsjacke bewegen. Ne?
1: Auf jeden Fall. Ich habe nur manchmal den Eindruck, dass wir reden alle über Wachstum aus unterschiedlichen Gründen, mit unterschiedlichen politischen Positionen verbunden. Und manchmal habe ich den Eindruck, wir reden gar nicht über das Gleiche. Also es ist gar nicht so richtig auf dem Schirm, dass Wachstum halt eine bestimmte Art von Produktionsweise, ein Klassenverhältnis beinhaltet oder voraussetzt. Und deshalb habe ich immer das Bedürfnis, lass uns doch nochmal hingucken, was ist denn dieses Wachstum? Und genau das, glaube ich, müsste man erstmal machen. Und wenn man sich da einig ist, wenn man da ein gemeinsames Verständnis hat, erst dann kann man darüber sprechen, okay, was wollen wir dann in dem Rahmen des Möglichen, müsste man dann ausgehend davon machen.
0: Ja, da hast du völlig recht, genau.
1: Das ist so ein bisschen mein Punkt.
0: Naja, weil tatsächlich ja, du hast es ja auch schon erwähnt, ständig, wenn man nur davon redet, wir brauchen mehr Wachstum, dann tatsächlich ja immer dieser Gedanke dabei ist, trickle down, dann wird das schon allen irgendwie zugutekommen und das stimmt einfach nicht.
1: Genau, genau. Und das nächste ist, du hattest es vorhin schon gesagt mit dem, dass Merz und Lindemann, also die CDU, die gegenwärtige Regierung, ja gerade dieses Thema aufgeworfen hat mit der Arbeitszeit, dass wir mehr arbeiten müssen. Mhm. Ne? Und da ist natürlich auch die Frage, jetzt hören wir doch eigentlich eher von der Industrie, zumindest von manchen Branchen, dass es eigentlich auf dem Weltmarkt sie Probleme haben, ihre Autos zu verkaufen, ihre Maschinen zu verkaufen und sie planen massiven Stellenabbau. Da ist natürlich die Frage, warum will ich jetzt, dass die Leute mehr arbeiten, wenn ich gerade im Problem stehe, dass wir Leute entlassen in Deutschland, ne? Also da ist mir das irgendwie, was ist da jetzt genau der Zusammenhang? Und da ist nochmal interessant, wie das überhaupt alles miteinander zusammenhängt, weil das ist was ich finde, was in der Öffentlichkeit auch oft mal untergeht. Also zum Beispiel das, was ich jetzt gesagt habe, dieser Widerspruch, der ist gar nicht so unmittelbar logisch. Von dieser Arbeitszeitverlängerung erhofft man sich offensichtlich Wachstum. Ja, man denkt irgendwie, dann wird mehr produziert, wenn die Leute länger arbeiten müssen. Und wenn mehr produziert wird, wird mehr verkauft und dann habe ich mehr Steuereinnahmen und so weiter. Setzt also immer voraus, dass das Zeug auch gekauft wird, was produziert worden ist. Da fängt es ja schon mal an, Nachfrageproblem. Also Stefan Kaufmann möchte nochmal auf den immer wieder von uns zitierten großartigen Wirtschaftskorrespondenten von ND die Woche, Stefan Kaufmann, zu sprechen kommen, der genau jetzt in der Wochenendausgabe einen Artikel drüber hatte und der das mal aufgeschlüsselt hat, der also gesagt hat, eigentlich ist es im Moment gerade so, dass die Industrie klagt über, wir haben hier ein Problem mit der Nachfrage auf dem Weltmarkt. Also es ist die Frage, worum geht es dann eigentlich bei der Forderung nach mehr Arbeit? Und er sagt, es geht darum, dass die Arbeit durch diese Forderung, die Leute sollen länger arbeiten, die Arbeit insgesamt billiger wird, ne? Und wenn die Arbeit billiger wird insgesamt, drückt es insgesamt sowieso wieder auf die Löhne. Das erhöht die Wettbewerbsfähigkeit, so die Idee. Und diese erhöhte Wettbewerbsfähigkeit macht es dann wieder möglich, dass die Leute wieder billigere deutsche Produkte kaufen. Und auf diesem komplizierten Umweg wird dann Wirtschaftswachstum erwartet. Also so irgendwie geht dieser Zusammenhang. Und dann ist natürlich, das habe ich ja schon gesagt, es kommt halt drauf an, ob es gekauft wird oder nicht. Also ob die Produkte gekauft werden. Und das ist das, wo ich immer so ein bisschen schmunzeln muss. Die Menschen jetzt aus der Position der Regierenden haben eigentlich gesagt, Marktwirtschaft ist ein super System, ja, das soll alles der Markt regeln. Und jetzt versuchen sie aber hintenrum doch irgendwie das zu beeinflussen, indem sie sagen, wir drehen an der Stellschraube, damit die Wirtschaft wächst. Da würde ich sagen, ja, dann macht halt gleich Planwirtschaft, ja. Weil ihr habt ja gar nicht so einen Einfluss drauf, ja. Natürlich gibt es Zusammenhänge. Es gibt den Zusammenhang zum Beispiel, den ich übrigens ziemlich kompliziert finde, zwischen Produktivität, Wachstum und Arbeitslosigkeit oder Beschäftigung. Ne? Es ist überhaupt nicht gesagt, dass wenn die Wirtschaft wächst, dass es mehr Arbeitsplätze gibt. Ne? Es kommt halt drauf an, wie hoch die Produktivität ist und ob das dann tatsächlich auch so weit die Produktivität gestiegen ist, dass man wirklich neue Leute einstellt. Also da gibt's ja auch dann irgendwie verschiedene Szenarien, wie man das ausrechnen kann. Es gibt dieses Phänomen des Jobless Growth, also Wachstum ohne Beschäftigung. Ne? Also es gibt nicht diese immer, wenn ich das mache, passiert dann das in der Marktwirtschaft. Ne? Mhm.
0: Genau. Ich wollte eine Sache noch ergänzen, weil du das mit der Arbeitszeit ja nochmal angeführt hattest und das finde ich gerade in unserer aktuellen politischen Debatte einfach auch so wichtig. Ne? Also die Leute sollen länger arbeiten, dadurch wird Arbeit billiger und du hast es jetzt zum einen oder vor allen Dingen auf die Nachfrage bezogen, aber es gibt ja auch noch den anderen Grund, dass die Unternehmen durch billigere Arbeit natürlich dann höhere Profitmargen haben. Mhm. Und ich meine, bei der Auseinandersetzung um VW ist das ja genau eigentlich ein Kerngrund, ne? Also es geht ja gar nicht darum, oder es geht vor allen Dingen darum, dass sozusagen die Profitraten gesunken sind. Es werden immer noch stattliche Gewinne gemacht, aber die Antwort darauf ist dann eben, dass die Leute jetzt auch bei VW länger und anders arbeiten sollen und auf Teil ihres Lohns verzichten sollen, damit eben die Profite wieder ein bisschen besser in der Kasse der Vermögenden und Aktienbesitzer und EigentümerInnen der Autokonzerne klingeln. Ne? Und das, finde ich, ist wichtig, um sich das nochmal so klar zu machen. Und da muss ich einfach auch nochmal einwerfen, eigentlich müssten wir in solchen Situationen genau andersrum diskutieren. Wir müssten über Arbeitszeitverkürzung und eine andere Verteilung der Arbeit diskutieren, ne?
1: Richtig, genau. Das ist, finde ich auch, das ist ein ganz zentraler Punkt. Aber auch an der Stelle, auch das, was du jetzt gerade gesagt hast, würde ich sagen, ja, jetzt ist ja gestern bekannt geworden, dass also die Regierung diese Steuererleichterung für Unternehmen einführt. Dann hat irgendwie bei Tagesschau habe ich gesehen, dass da auch so eine Unternehmerin interviewt wurde, die gesagt hat, ja, das ist total gut für uns, wenn wir durch bestimmte auch Abschreibungserleichterungen hier jetzt Liquidität erhöhen können. Jetzt ist damit aber gar nicht gesagt, dass das investiert wird in der Produktion, ja. Also wenn ich, das ist halt Marktwirtschaft, ja. Wenn ich in der Lage bin, wenn ich mehr Geld habe oder mehr Kapital habe und ich sehe, so gut ist die Nachfrage gerade nicht auf dem Weltmarkt, was mache ich jetzt mit dem Kapital? Ich lege es an den Finanzmärkten an, weil dort ist die erwartete Profitrate sehr wahrscheinlich sehr viel höher, als wenn ich jetzt das in die Produktion stecke. Darauf hat man halt keinen Einfluss. Und das ist ein bisschen der Punkt, den ich meine, dass du einerseits sagst, so ja, Marktwirtschaft super und andererseits versuchst du dann allen Ecken Stellen irgendwie das zu beeinflussen anhand des Einflusses auf die Bedingungen des Wachstums, die eben immer wieder darauf hinauslaufen, wie du sagst, dass die Profitmaximierung erfolgreicher ist. Aber selbst wenn sie es ist, ist halt nicht gesagt, dass damit dann tatsächlich investiert wird, so dass mehr Arbeitsplätze entstehen, weil Arbeitsplätze nicht der Zweck eines Unternehmens sind. Arbeitsplätze sind nur das Mittel, um Kapital zu vermehren. Und das ist halt eben das Problem. Also ganz kurz, was ich da eben immer entgegnen würde, ist, okay, vielleicht gucken wir mal auf diesen Aspekt. Kapitalismus ist historisch die erste Gesellschaft, in der Menschen irgendwas produzieren müssen. Irgendwas, damit sie Arbeit haben. Statt dass sie erst dann arbeiten, wenn sie was produzieren wollen. Das finde ich so bizarr.
0: Ja, das bringt's gut auf den Punkt, ja. Ich wollte eigentlich, aber das führt uns jetzt ein bisschen weg von diesem eigentlich guten Punkt, aber ich wollte nochmal sagen, weil ich das eben gerade auch in der aktuellen Debatte so wichtig finde, diesen Zusammenhang, den du da aufmachst, ne, Steuererleichterung für die Unternehmen bedeutet nicht, dass investiert wird. Auch da hatten wir ja schon mal darauf hingewiesen, gibt es ausführliche Studien zu, ich glaube von Gechert und Heimberger können wir auch nochmal gerne verlinken, die sich das in einer ausführlichen Studie angeguckt haben, wo sie mehrere andere Studien analysieren und die tatsächlich ganz eindeutig zu dem Schluss kommen, das hat wenig bis überhaupt keinen Einfluss auf das Wirtschaftswachstum und vielmehr werden diese Steuererleichterungen von den Unternehmen dann dankend in die Tasche gesteckt. Ne? Ich glaube, das ist was man jetzt einfach als so ein Argument in der politischen Debatte immer mal wieder hervorziehen sollte und klammern sollte. Leute, das ist wissenschaftlich einfach überhaupt nie erwiesen. Eher das Gegenteil ist der Fall.
1: Genau.
0: Ja, du hattest ja gerade das, was sozusagen die Absurdität der Arbeit im Kapitalismus angeht, schön auf den Punkt gebracht. Und jetzt kommen wir aber nochmal zurück zum BIP, dem wir uns ja heute widmen. Und mich hat jetzt doch nochmal interessiert, warum oder wie ist das eigentlich historisch entstanden? Also was gab es damals vielleicht für Debatten? Warum hat man gesagt, man braucht das? Kannst du uns da noch ein bisschen was erzählen?
1: Ja, mache ich. Ich würde gerne auch nochmal anschließend also du hast es jetzt nochmal so kurz auf den Punkt gebracht und ich würde gerne nochmal als Schlussfolgerung oder als Fazit aus dem, was wir jetzt diskutiert haben, ziehen, dass das BIP, so wie ich auch schlau zitiert habe am Anfang, tatsächlich ein Herrschafts- und Steuerungsinstrument ist, ja. Und zwar ein Steuerungsinstrument von einer modernen kapitalistischen Gesellschaft. Es ist eben eine Technologie des Regierens. Alle werden diszipliniert und müssen sich unterordnen unter BIP und unter Wettbewerbsfähigkeit eines Landes. Also insofern ist es auch nochmal ein schöner Bogen zur Wettbewerbsfolge, die wir gemacht haben. Interessant ist nämlich auch genau die Frage, seit wann gibt es eigentlich das BIP? Also es war für mich auch ehrlich gesagt sehr überraschend, wie jung das BIP ist auf der Skala der ganzen Menschheitsgeschichte. Um bei diesem Bild zu bleiben, würde ich mal sagen, gibt es das BIP seit gestern gefühlt. Also es ist tatsächlich erst im Zweiten Weltkrieg entstanden. Zu Beginn des Zweiten Weltkriegs ist die Idee entstanden, dass man das, was eine Volkswirtschaft herstellt, produziert, anbietet, die Wirtschaftsleistung messen sollte. Und die Idee des Wachstums ist nach dem Zweiten Weltkrieg dann tatsächlich erst entstanden. Das heißt, es ist eigentlich eine ganz junge Erscheinung. Natürlich gibt es historische Vorläufer, ne? Also das ist jetzt nicht vom Himmel gefallen, ne? Es gibt historische Vorläufer, der Engländer William Petty aus dem 17. Jahrhundert genannt, der als Begründer der Volkseinkommensberechnung gilt, ne? Aber diese Jahrhunderte und wie das alles gelaufen ist, überspringen wir jetzt mal, alles wunderbar nachzulesen in den bereits zitierten beiden Büchern, die wir in die Shownotes stecken. Aber jetzt springen wir mal in diesen Zweiten Weltkrieg. Da taucht natürlich der Name John Maynard Keynes wieder auf, den du auch in der letzten Folge erklärt hast, ein ganz, ganz, ganz zentraler Ökonom, der bis heute dafür steht, für diese Idee, dass man in Krisen der Staat Geld ausgeben muss, also so antizyklisch, um es mal ganz verkürzt darzustellen. Und bei Kriegsausbruch damals im Zweiten Weltkrieg hat Keynes gesagt, Leute, jetzt müssen wir aber echt kalkulieren, wie viel Geld wir brauchen für die Rüstungsausgaben und wir müssen auch wissen, was dann für den zivilen Konsum überhaupt noch übrig ist. Also können wir unsere Bevölkerung, also kriegen wir das hin? Und das war mir gar nicht klar, das gab es vorher noch gar nicht, so eine Zählung. Ne? Und dann ging es aber auch los mit diesen ganzen Debatten. Wie zählen wir das? Was ist die Datengrundlage? Was gehört dazu? Also gehören zum Beispiel Staatsausgaben rein in so eine Zählung? Das war vorher, haben Leute eben gesagt, also Ökonomen vorwiegend, Männer gesagt oder tatsächlich Statistiker, Staatsausgaben sind kein Volkseinkommen, das gehört nicht dazu und so weiter und so fort. Also man könnte jetzt stundenlang darüber reden, was überhaupt die statistischen Grundlagen waren, die da diskutiert worden sind. Es ist sogar gesagt worden von einer Person, habe ich es gelesen in diesem Buch, dass man Haushalt, also Arbeit im Haushalt dazu zählen muss. Ne? Also es gab es tatsächlich auch. Man sieht schon, dass das BIP eine Konvention ist, eine gesellschaftliche, ne, und eben nicht objektiv. Und im Grunde genommen ist das BIP entstanden, weil man die Kriegslasten planen wollte, ne, und die USA hat da natürlich mitgemischt, ne, also die USA und Großbritannien haben da auch zusammengearbeitet und die Frage, wie hoch ist das Kriegspotenzial, war die leitende Frage und war im Grunde genommen das Motiv für die Entstehung dieser Berechnung, Kriegsplanung. Und Deutschland ist sehr viel später erst nachgezogen. Deutschland ist so ein bisschen ein Sonderfall und dann auch Europa. Ich gehe jetzt erstmal nur auf Deutschland ein, weil die Entstehung des BIPs in Deutschland ist so eine wirklich krasse Räuberpistolengeschichte, die muss ich jetzt kurz erzählen.
0: Ja, ich bin gespannt.
1: Also bei Deutschland war es so, die hatten über Jahre hinweg, hatten die das Problem, dass die Industrie, die Unternehmen sich tatsächlich geweigert haben, Zahlen rauszugeben. Also ich meine, die Unternehmen müssen ja sagen, wie viel haben wir letztes Jahr produziert oder wie viel haben wir in den letzten 3 Monaten produziert. Und die wollten einfach in Deutschland die Zahlen nicht rausgeben. Das zieht sich irgendwie bis zurück ins 19. Jahrhundert. Also wie gesagt, man hat ja über Jahrhunderte hinweg immer mal schon was gemessen, aber das waren dann tatsächlich eher vereinzelte Berechnungen. Das war auch noch nicht so, dass die Politik das irgendwie wichtig fand, also die jeweiligen Regierungen. Das war eher so, dass dann die Leute aus der Industrie oder manche Statistiker gesagt haben, hey Regierung, das ist für euch eine wichtige Grundlage für die Regierung. Guckt euch das mal an, was wir hier messen könnten. Also wie gesagt, ich kriege diese mehrere Jahrhunderte Entwicklung jetzt schwer in 30 Sekunden unter, aber Deutschland hat eben da eine Sonderrolle eingenommen, weil die Industrie sich lange geweigert hat, Daten rauszugeben. Also die haben nach dem Ersten Weltkrieg auch noch überhaupt gar nichts vorliegen gehabt. Es gab auch erst 1925 in Deutschland die Gründung eines Instituts für Konjunkturforschung, die dann schon mal angefangen haben, Volkseinkommen zu erheben. Aber das wurde auch deshalb als heikel von der Politik aufgefasst, weil sie gesagt haben, wenn wir jetzt zum Beispiel mal berechnen, wie viel die Leute verdienen, dann hat die Sozialdemokratie einen Hebel in der Hand, um dagegen was zu tun, weil sie sagen, das ist so viel zu wenig, sieht man, wir haben jetzt hier die Statistik. Ne? Also, und auch die Ökonomen selber haben 1926 bei einem Kongress in Wien Statistiker sich zusammengesetzt und haben gesagt, also man kann ein Volkseinkommen oder das, was eine Bevölkerung, eine Volkswirtschaft an Output hat, überhaupt nicht auf eine einzige Zahl reduzieren. Das ist absurd. Die Wirtschaftsbeziehungen sind viel zu komplex. Das war noch der Stand der deutschen Debatte, wo man dann währenddessen in England und USA schon längst mit der Diskussion weiter war und gesagt hat, doch, das brauchen wir, das geht. Und dann zu Beginn des Zweiten Weltkriegs gesagt hat, jetzt aber, jetzt müssen wir das machen. So, und als dann der Zweite Weltkrieg zu Ende ging, ne, haben die Alliierten gesagt, so, jetzt wollen wir mal gucken, was in Deutschland alles zerstört wurde. Ja, jetzt wollen wir mal, fliegen wir mal so über dieses Land und gucken, wie viel die Bombardierung an Industrie zerstört haben, weil die Alliierten wollten in Deutschland eben auch das Bruttosozialprodukt einführen als wirtschaftliche Grundlage, um überhaupt zu wissen, was der Stand der Dinge ist. Und für diese Messung der Zerstörung, der Bombardierung in Deutschland haben sie ein Team eingesetzt in Deutschland, also zusammengesetzt aus Amerikanern, aus aus Engländern und geleitet wurde das Team von dem US-Amerikaner John Kenneth Galbraith. Überzeugter Keynesianer, war auch schon in den USA zuständig für die Analyse der Daten des Bruttosozialprodukts dort, also der Schätzung, und der hat eben den Auftrag gekriegt, das jetzt zu machen. Der hat sich ein Team zusammengesetzt, also zusammengestellt, und dieses Team waren ganz bekannte Ökonomen, die, und das finde ich das Lustige, in den 70er Jahren die größten Wachstumskritiker geworden sind. Ja, also es gibt Bücher, Small is Beautiful, die so ein bisschen als die Vorläufer des Degrowth oder des Wachstumskritikdiskurses gelten. Das waren genau die, die in diesem Team waren und das BIP in Deutschland eingeführt haben. Ja,
0: sehr interessant.
1: Das ist irgendwie ganz nett, ja. Einer in diesem Team hieß Paul Barron, auch ein marxistischer Ökonom, war Russe. Und man hat dann damals in diesem Team gesagt, okay, jeder von euch kriegt jetzt einen Sektor in Deutschland und guckt sich den an, ne? Und dann sind sie losgezogen. Und dann haben sie aber festgestellt, einige dieser Daten, die wir jetzt eigentlich bräuchten, die es ja zum Teil schon Ende des Zweiten Weltkriegs von unter den Nazis dann doch noch erhoben worden sind, die sind im russischen Sektor. Das ist jetzt doof, ne? Dann haben sie die geklaut, ja? Also das ist schon mal das Erste. Sie haben die dann geklaut. Da gibt es so eine kleine Anekdote, die ich jetzt nicht ausführe. Man kann das alles nachlesen. Aber was ich interessant finde, es gab dann am Ende des Zweiten Weltkriegs, haben die Nazis doch kapiert, scheiße, wir müssen doch mal ein bisschen zählen, was wir hier an Rüstungsindustrie haben und brauchen. Und haben sie einen Typen eingesetzt, der heißt Wagenführ. Und Wagenführ war unter den Nazis die zentrale Figur der Rüstungsstatistik. Und nach dem Krieg sind die Russen gekommen und haben gesagt, Wagenführ, du kommst hier mal schön zu uns in den russischen Sektor und baust hier die Statistik auf, weil die den schon kannten, weil der nämlich schon mal zur russischen Statistik gearbeitet hat. Die Russen waren nämlich sehr, sehr weit damals in der Statistik, ja. Also hat Wagenführ gesagt, okay, mache ich. Ich erarbeite euch hier in diesem russischen Sektor die Statistik auf. Also er hatte da einen guten Ruf. Und ich meine, er war unter den Nazis ein wesentlicher Typ, ne? Und wie die
0: ich
1: Russen.
0: Ich wollte gerade sagen, ich mache das für euch, damit werde ich vielleicht nicht erschossen.
1: Genau. Und die Russen nannten ihn, das habe ich auch noch nie gehört, das Wort, den Roastbeef-Nazi. Roastbeef-Nazi, weil außen braun und innen rot.
0: haben sie
1: ihm unterstellt, ja. Jedenfalls hat der Wagenführer, der Roastbeef-Nazi, mitgekriegt, dass die Amis ihn befragen wollen, dass die von ihm Zahlen haben wollen, und ist dann schwuppdiwupp in die russische Zone gezogen, also in den Sektor, in den russischen. So, dann hat Galbraith, der US-Ökonom, gesagt, Mist, wie kommen wir jetzt an diesen Russen, wie kommen wir jetzt an diesen Wagenführer, und hat eben den marxistischen Russen Barron aus seinem Team gebeten, Wagenführ nach Frankfurt zu holen, also Bad Nauheim, da saß nämlich das Hauptquartier dieses Teams. Und dann hat Paul Barron gesagt, mach ich, und hat ihn in der Nacht- und Nebelaktion entführt.
0: Ach, ernsthaft?
1: Ja, okay. Hat ihn aus dem Ehebett rausgezogen nachts, hat ihn nach Bad Nauheim gefragt, und da haben sie dann interviewt zu den Zahlen, die er für die Nazis damals erhoben hatte. Ne?
0: Und er hat Auskunft gegeben.
1: Er hat Auskunft gegeben, ja. Es war sehr freundlich, es war jetzt keine gewaltsame, schlimme Räuberpistole. Auf jeden Fall hat es extreme Wellen geschlagen. Also die Russen waren wahnsinnig empört. Und Goldbett hat dann überlegt, scheiße, wie kriegen wir jetzt den Wagen für wieder zurück? So ganz brav in den russischen Sektor, und hat dann irgendwie Jürgen Kuczynski gefragt. Jürgen Kuczynski wiederum ist ein ganz bekannter, ist der bekannte DDR-Ökonom gewesen, Statistiker, dessen Vater selbst auch ein ganz bekannter Wirtschaftsstatistiker war und dessen Sohn Thomas Kuczynski auch jetzt bis vor kurzem, er ist gestorben, in Deutschland ganz wichtiger Marx-Kenner und Ökonom war. Also so, es ist wirklich absurd. Und Wagenführ machte dann im Westen später noch Karriere. Er wurde nämlich der erste Direktor von Eurostat, also dem Statistischen Amt der Europäischen Gemeinschaft, so viel zur Kontinuität der Nazi-Größen, ja. Und mit Wagenführs Hilfe, kann man am Ende sagen, konnte Galbraith die erste Bruttosozialproduktschätzung für Deutschland berechnen, ne? Das ist irgendwie absurd.
0: Ja, das ist eine schöne Räuberpistole. Ja,
1: allerdings. Und Lepenies, aus dessen Buch das alles stammt, der das natürlich noch sehr viel detaillierter und wie ein Krimi liest sich das erzählt hat, der sagt eben nochmal bezogen auf dieses Team, was da in Deutschland das BIP eingeführt hat, ich zitiere, es entbehrt nicht einer gewissen Ironie, dass sich die meisten, die an dieser Berechnung beteiligt waren, später, nachdem die Methode der Erhebung des BIPs ihren Siegeszug vollendet hatte, zu deren schärfsten Kritiker wurden.
0: Ja, das ist sehr interessant, wirklich.
1: Genau. Und also das war jetzt bezogen, wie hat sich das BIP durchgesetzt, und das Wachstum, das mache ich jetzt nur noch ganz kurz, das Wachstumsdenken hat sich eben erst danach durchgesetzt. Am Anfang kann man sagen, war BIP und Wachstum eigentlich als Planungsgröße gedacht, als Kontrollmöglichkeit der Wirtschaftspolitik, und dann hat sich's im Laufe der Zeit verselbstständigt zu einem Wachstum um des Wachstumwillens. Und das kam dann verstärkt nochmal durch den Neoliberalismus, hat sich das dann nochmal verstärkt. Und wenn wir historisch noch weiter zurückgehen wollen, Antike oder Mittelalter, denen ist diese abstrakte Wachstumsidee komplett fremd gewesen. Also das ist tatsächlich ein Indiz der Neuzeit, dieses abstrakte Wachstumsdenken.
0: Mhm. Vielen, vielen Dank für diesen, wie ich finde, ja insgesamt sehr, sehr runden Ritt jetzt durch das BIP und seine Herkunft und die Probleme damit. Und da folgt natürlich jetzt die große Frage draus, was machen wir damit jetzt? Also was können wir, was sollten wir anders machen? Und damit verweist es natürlich jetzt vor allen Dingen schon auf eine weitere Folge, die noch kommen wird, damit wir nämlich unseren Running Gag zu den Wachstumsfolgen weiterspinnen können. Eigentlich geht es nur darum, das wollen wir nicht aufgeben. Genau, Sabine, aber du hast sicher noch ein paar Worte, die uns da schon mal einstimmen, oder? Alternativen, wie sieht's damit aus?
1: Ja, also natürlich wäre jetzt die Frage, wie kommen wir raus aus diesem Dilemma? Es gibt ja die Forderung, oder es gibt ja diese Schrumpfungsforderung, die Wirtschaft muss schrumpfen, Degrowth ist ja eigentlich nichts anderes als Schrumpfung, und da würde ich jetzt auch nichts vorwegnehmen wollen auf die nächste Folge, aber ich will jetzt erstmal sagen, wenn ich Wachstum kritisiere als per se Wachstum, als abstrakte, quantitative Größe, würde ich sagen, dass ein Degrowth exakt das gleiche Problem nur in der Negation macht. Also per se schrumpfen ist genauso wenig sinnvoll wie per se wachsen, weil das auch eine reine Quantität ist. Jetzt meinen die das natürlich nicht so. Das wäre jetzt ein bisschen böse, wenn ich das denen unterstellen würde. Die haben schon die Idee von, man muss eben halt gucken, in welchen Sektoren man wo wie viel produziert und wo nicht. Das heißt, die sind eigentlich gezwungen, sich auch anzugucken, was ist denn das Bedürfnis, ne? Weil beim BIP spielt ja das, was tatsächlich als Bedürfnis vorhanden ist, gar keine Rolle. Es geht ja nur darum, dass was wachsen soll, egal wie viele Leute das brauchen. Und du merkst, wenn du das jetzt nochmal vergleichst mit der stofflichen Ebene, also mit dem, was wir tatsächlich zum Anfassen haptisch, sinnlich erfahrbar erfahren, also jetzt wie Fahrräder, Brot, Taxifahrten, das, was ja gezählt werden müsste, wenn wir das BIP jetzt auf die stoffliche Ebene runterbrechen wollen würde, dass es dann einfach keinen Sinn macht zu sagen, es ist per se gut, wenn sich die Arztbesuche verdoppeln. Es ist per se gut, wenn sich die Taxifahrten verdoppeln, weil das wäre ja das stoffliche Wachstum. Das ist total absurd. Merkt man an der Stelle sofort, wie absurd das per se Wachsen ist. Man müsste dann eben sagen, es würde Sinn machen, wenn mehr Leute Taxi fahren, wenn wir stattdessen den Individualverkehr einschränken würden. Also du bist schon beim Bedürfnis. Sofort bist du bei der Frage, was wollen die Leute, was brauchen die Leute, was wollen wir? Und das ist meines Erachtens genau auch der Punkt, um den es gehen sollte. Nicht mehr abstrakt von Wachstum reden, nicht abstrakt von Schrumpfung reden, sondern darüber reden, was brauchen wir? Wir brauchen funktionierende Brücken, wir brauchen eine funktionierende Bahn, wir brauchen die Versorgung von Alten, von Kindern, wir brauchen gute und sichere Arbeitsbedingungen und. Und weggehen von dieser Abstraktionsebene.

0: menschlichen Koordinationsmechanismen versöhnen lässt. So, das wäre dann so ein bisschen die Frage.
1: Ja, sehr spannend. Ich freue mich schon auf diese Folge, die wir dann irgendwann, irgendwann werden wir sie absenden. Genau. So, und ja, ich hoffe, es hat euch Spaß gemacht. Ich habe auf jeden Fall wieder einiges gelernt. Dann wären wir jetzt beim Mitbringsel. Sabine, hast du ein Mitbringsel?
0: Ja, ich habe ein kurzes Mitbringsel. Und zwar, erinnerst du dich noch an unsere allererste Folge?
1: Ja, da hatten wir Marlene Engelhorn von Text Me Now zu Gast und Nathalie Schöttler von der One Worry Less Foundation.
0: Richtig, und da war ja auch das Thema Umverteilung und Marlene Engelhorn, Millionen-Erbin, ist ja in die Medien gekommen damit, dass sie einen guten Rat für Rückverteilung gegründet hat. Das war, als sie bei uns in der Folge war, noch nicht bekannt. Da hat sie ihr Erbe sozusagen an diesen guten Rat für Rückverteilung, der per Los zusammengesetzt wurde. Das waren 50 zufällig ausgewählte Personen. Denen hat sie einen großen Teil ihres Erbes übergeben und dieser gute Rat für Rückverteilung sollte dann demokratisch entscheiden, wer jetzt dieses Geld kriegt, also welche Personen oder welche Organisationen das Geld erhalten. Marlene Engelhorn hat sich da zurückgehalten, hat sich da nicht reingeredet. Das war genau auch Teil der Idee, es soll eben demokratisch entschieden werden von dieser Österreichs repräsentativen Runde. Und das Geld wurde verteilt und alles war gut. So. Und jetzt gab es von der Otto Brenner Stiftung eine Studie, die die mediale Berichterstattung untersucht hat. Und da kam eben raus, dass die mediale Berichterstattung sehr stark personalisiert hat, also immer alles auf die Person Marlene Engelhorn bezogen hat, obwohl die eigentlich das gar nicht wollte. Und das Zweite ist, dieser gute Rat für Rückverteilung hat in der Tat diskutiert die Vermögens- und Machtungleichheit, die strukturelle. Ne? Und sie haben auch, wollten auch und haben es auch gemacht, in der medialen Berichterstattung wollten sie auch, dass das durchkommt, dass es immer mit thematisiert wird, dass wir es hier jetzt nicht mit irgendeinem Charity-Programm zu tun haben, sondern dass das eine Reaktion ist und auch steht auch ein bisschen dafür, dass man was tun muss gegen diese strukturelle Ungleichheit in der Gesellschaft. Das, so diese Studie, ist eben in den Medien kaum rübergekommen. Was interessiert hat, war Marlene Engelhorn und was interessiert hat, war, oh, wer kriegt da jetzt was? Aber der gesellschaftliche Aspekt ist nicht ausreichend beachtet worden. Und das finde ich nochmal interessant, weil Medien auch, wie ich finde, ja eine ganz zentrale Rolle spielen bei der ganzen Frage, wie entsteht Wissen, wie entsteht Diskurs und so weiter.
1: Auf jeden Fall. Das finde ich ein guter Hinweis. Ich hatte gesehen, dass es da eine Studie gibt von der Otto Brenner Stiftung. Wir verlinken die natürlich auch noch in den Shownotes. Ich war noch nicht dazu gekommen, reinzugucken, was denn da eigentlich rausgekommen ist. Aber jetzt weiß ich es. Vielen Dank.
0: Gut, Eva, hast du auch ein Mitbringsel mitgebracht?
1: Ich habe auch ein Mitbringsel mitgebracht und ich bin mir sicher, dass du es kennst. Also ich stimm's mal an, ja? Premiere hier. Wenn früh am Morgen die Werksirene dröhnt und die Stecher beim Stechen lustvoll stöhnt in der Montagehalle, ja, die Neonsonne strahlt und der Gabelstaplerführer mit der Stapelgabel prahlt, ja, dann wird wieder in die Hände gespuckt. Wir steigern das Bruttosozialprodukt. Ja, jetzt wird wieder in die Hände gespuckt. Also, du kennst es.
0: Sehr gut.
1: Andreas nickt auch
0: natürlich
1: schon hier. Es ist mir vorhin in den Sinn gekommen.
0: Ja.
1: Wer hat's gesungen?
0: Das weiß ich nicht mehr.
2: Geiersturzflug.
1: Sehr gut, Geiersturzflug. 1978 ist es tatsächlich schon entstanden. Ich hätte jetzt so die 80er, Mitte der 80er getippt, weil ich bin 76 geboren und ich kann mich noch sehr gut daran erinnern, dass es doch damals, als ich es dann eher schon so wahrnahm, da dudelte es auch noch hoch und runter.
0: Also erstes Mal muss ich dazu sagen, es ist jetzt wirklich das erste Mal Premiere, dass wir hier gesungen haben. Ja, da möchte ich jetzt gerne mal, toll, Eva, applaudieren.
1: Ja, ich habe mich getraut, ne?
0: Ja. Und das Zweite ist, 1979 wurde ja das BSP abgelöst vom BIP. Das ist ja das, ne? Also ich weiß, ich meine, ich war damals jetzt wahrscheinlich in der Öffentlichkeit überhaupt nicht bekannt. Das war wahrscheinlich so ein statistisches Sonderthema. Aber trotzdem, vielleicht war das auch deshalb. Heute müssten Sie singen, wir steigern das Bruttoinlandsprodukt. Das lässt sich aber nicht so schön singen. Genau.
1: Ja, super. Also, damit sind wir am Ende dieser Folge. Und wir hoffen natürlich, euch hat es wieder Spaß gemacht und ihr habt ein bisschen was mitgenommen. Wir freuen uns über eure Rückmeldung an armutszeugnis@rosalux.org und sagen Tschüss. Bis zum nächsten Mal.
0: Auf Wiederhören.

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0: Herzlich willkommen zu Langsamfahrt. Heute blicken wir in den Harz, das höchste Gebirge in Norddeutschland. Es streckt sich über gleich drei Bundesländer und hat einen der höchsten Berge, nämlich den Brocken, um den sich diverse Mythen ranken von Hexentreffen und Walpurgisnacht. Zu DDR-Zeiten gehörte der Brocken zum Sperrgebiet und die meisten Bürger konnten den Berg nur aus der Ferne betrachten. Aber auch aus Eisenbahnsicht ist der Harz ein äußerst interessantes Gebirge. Im Harz gibt es nämlich ein Netz aus Schmalspurbahnen, auf denen täglich Dampfzüge verkehren. Und das sogar bis heute. Unser heutiger Gast, der war zu DDR-Zeiten Heizer auf der Dampflok im Harz und kann auch so eine ganze Menge über den Harz und seine Schmalspurbahnen erzählen. Er hat auch einige Bücher geschrieben, die auch explizit die Schmalspurbahnen im Harz thematisieren. Noch ein kleiner Hinweis, ihr hört die Radiovariante von Langsamfahrt. Langsamfahrt erscheint eigentlich als Eisenbahn-Podcast auf langsamfahrt.de und in den üblichen Podcast-Portalen. Etwa alle zwei Wochen erscheint eine neue Folge und die geht dann auch gerne mal länger als eine Stunde. Fürs Radio muss ich die Interviews zum Teil deutlich zusammenkürzen. Wenn ich das Beispiel von heute mal nehme, der Podcast geht 2,5 Stunden, die Radiovariante 1 Stunde. Also wenn ihr die Sendung mal in voller Länge hören möchtet oder euch generell für die Welt der Eisenbahn interessiert, dann verweise ich euch auf den Podcast von Langsamfahrt. Und es gibt auch jedes Mal eine ganze Menge Folgen, die es gar nicht ins Radio schaffen, weil das eigentlich viel zu viel Themen sind für 1 Stunde pro Monat im Radio. Den Podcast, den gibt es auf langsamfahrt.de und überall da, wo es Podcasts gibt. Ich spreche mit Dirk Endisch. Hallo, Herr Endisch.
3: Hallo.
0: Sie sind Publizist, Sie schreiben Bücher mit Eisenbahnbezug, Sie haben aber auch einen eigenen Eisenbahnbezug. Sie waren nämlich Heizer auf der Dampflok.
3: Genau, ich habe in den Ende der 80er, Anfang der 90er Jahre